0: bewölkt und trocken. Bis in den frühen Morgen hinein bewegen sich die Temperaturen zwischen 17 und 9 Grad. Die Aussichten: der Sonntag präsentiert sich mit einem Mix aus Sonne und Wolken. Im südlichen Bergland sind später einzelne Schauer möglich. Im Norden und an der See Temperaturen um 29 Grad, sonst Werte bis 36 Grad.
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0: Hallo und herzlich willkommen bei der Lesezeit. Gedanken in der Nacht hier auf Radio HBR. Hören Sie nun ein Hörbuch Hoffnungsfreude von Gerrit Setzer. Hoffnung und Freude sollten ständige Reisebegleiter eines Christen sein. Doch wer es auf der Lebensstraße eng, dunkel und steil wird, bleiben beide Tugenden schnell auf der Strecke. Dieses Hörbuch macht Mut, indem es Bibelworte erklärt und auf den Lebensalltag anwendet. Wo Gottes Wort seine machtvolle Wirkung entfaltet, weichen Angst und Sorge. Hoffnungsfreude bricht sich Bahn. Christen bekommen durch dieses Hörbuch vielfältige Impulse, um den Weg des Glaubens weiterzugehen, mutig, hoffnungsvoll und freudig. Ein Hörbuch von Gerrit Setzer, gelesen von Lukas Wurm, erschienen bei CSV Hückeswagen. Und nun Gottes Segen beim Zuhören.
1: Hiobs Botschaften. Wenn schlechte Nachrichten dich erreichen. Er wird sich nicht fürchten vor schlechter Nachricht. Fest ist sein Herz. Es vertraut auf den Herrn. Psalm 112, Vers 7. Schlechte Nachrichten hört man täglich. Auf allen Ebenen gibt es Probleme. Global, national, lokal. Medien und Mitmenschen klagen und warnen. Was ist heute wieder alles passiert und was wird wohl noch alles kommen? In dem Gewimmel negativer Nachrichten können wir schnell unruhig werden, besonders dann, wenn es um unsere Arbeitsstelle, unsere Familie und unsere Gesundheit geht. In Psalm 112 lernen wir jemanden kennen, der sich bei schlechten Nachrichten nicht fürchtet, sondern ruhig bleibt. Wie kommt das? Haben wir es mit einem unverbesserlichen Optimisten zu tun? Mit einer sehr robusten Persönlichkeit? Oder mit einem Ignoranten? Nein, die innere Festigkeit kommt durch Vertrauen auf den, den nichts erschüttern kann. Hiob erreichten an einem einzigen Tag vier schreckliche Nachrichten. Seine Rinderherden und die Eselinnen wurden von Feinden weggeführt und ihre Hirten ermordet. Bei einem Vulkanausbruch kamen das Kleinvieh und die Knechte ums Leben. Die Kamele wurden gestohlen und ihre Hüter getötet. Und die vierte Hiobsbotschaft geht am tiefsten. Ein Tornado hatte ein Haus zum Einsturz gebracht und Hiobs 10 Kinder waren dabei ums Leben gekommen. Doch als Hiob das hörte, blieb er unerschütterlich. Er betete Gott an und schrieb ihm nichts Ungereimtes zu. Hiob Kapitel 1, Verse 20 bis 22. Später, als er auch noch sterbenskrank wurde, sagte er zu seiner Frau, dass er alles von Gott annehmen wolle. Sein Herz vertraute dem Herrn und blieb darum fest. Wie gehen wir mit Hiobs Botschaften um? Wirklich so, wie Hiob es tat? In starkem Gottvertrauen? Oder werfen uns schon bloße Gerüchte aus der Bahn? Tauchen wir Mutmaßungen in dunkle Farben ein und erwarten stets das Schlimmste? Wie es sein sollte, hat uns der Psalmdichter eindrücklich vorgestellt. Er wird sich nicht fürchten vor schlechter Nachricht. Fest ist sein Herz. Es vertraut auf den Herrn. Psalm 112, Vers 7.

Heilige Sorglosigkeit, wenn du dich vor Schlaflosigkeit fürchtest. In Frieden werde ich sowohl mich niederlegen als auch schlafen, denn du, Herr, allein lässt mich in Sicherheit wohnen. Psalm 4, Vers 9. Als David diesen Psalm schreibt, umringen ihn Feinde und Lügner. Verheerende Missernten plagen das Volk Gottes und rufen bei vielen die pessimistische Frage hervor: Wer wird uns Gutes schauen lassen? Doch David lässt sich nicht verunsichern. Er nimmt Zuflucht zum Gebet und Gott gibt eine tiefe Freude in sein Herz. Als David sich in aller Ruhe auf sein Nachtlager begibt, schläft er bald ein. Die belastende Situation kann ihm weder die Freude noch den Schlaf rauben. Wie gelingt es diesem David, nur ruhig zu werden? Er begründet seine heilige Sorglosigkeit mit den Worten: Denn du, Herr, allein lässt mich in Sicherheit wohnen. Er weiß felsenfest: Ich bin in Gottes Hand und er beschützt mich. Warum sollte er sich dann wegen der grimmigen Feinde sorgen und warum über die unbekannte Zukunft grübeln? Gott selbst hat seine Sache übernommen. Das gibt ihm inneren Frieden. Wir wissen, dass wir hinter der Glaubenskraft dieses Mannes zurückbleiben. Aber hat Gott sich geändert? Werden wir nicht dieselben Erfahrungen wie David machen, wenn wir unser Vertrauen auf den großen Gott setzen? Wird er nicht auch uns Gelassenheit und eine gute Nachtruhe schenken?

0: Radio HBR mit einer Überlebensgeschichte von Axel Kühner, gelesen von Rüdiger Klaue.
1: Ein Rabbi verkündigte jahrelang seiner Gemeinde Gottes Wort. Er wollte die Sünder mit Gottes Heiligkeit ermahnen und die Zaghaften mit Gottes Güte stärken. Eines Tages wurde er seiner Berufung überdrüssig und verließ enttäuscht die Synagoge. Verkleidet machte er sich auf die Wanderschaft und wollte nicht mehr Prediger sein. Er gelangte auf seiner Wanderung zu einer alten Frau, die sterbend in ihrer ärmlichen Hütte lag. »Warum bin ich geboren worden?«, fragte die alte Frau, »wenn nichts als Unglück mein Los war, solange ich mich erinnern kann.« »Damit du es ertragen und daran reifen solltest«, war die Antwort des verkleideten Rabbis. Das gab der alten Frau Trost und Ruhe zum Sterben. Als er das Betttuch über ihr Gesicht zog, beschloss er, von nun an stumm zu sein. Am dritten Tag seiner Wanderung begegnete er einem jungen, bettelnden Mädchen, das ein totes Kind auf dem Rücken trug. Der Rabbi half, das Grab zu graben. Sie hüllten den mageren Körper in ein Tuch, legten ihn in die Grube, deckten sie zu, brachen das Brot, und auf jedes Wort des Bettelmädchens antwortete der Rabbi mit Gesten. Das Mädchen sagte, »Das arme Kind hat nichts, weder Freude noch Schmerz gehabt. Glaubst du, es war wert, geboren zu werden?« Der Rabbi nickte, und das Mädchen war getröstet. Daraufhin beschloss der Rabbi, fortan taub und stumm zu sein. Er versteckte sich vor der Welt in einer Höhle. Dort begegnete er niemandem außer einem Frettchen, dessen Fuß war verletzt. Daher verband der Rabbi es und heilte es mit Blättern. Der Rabbi betete, und das Frettchen saß dabei. Die beiden gewöhnten sich aneinander und freundeten sich an. Eines Nachmittags stürzte sich ein Raubvogel vom Himmel und trug das Frettchen, das sich vor der Höhle in der Sonne räkelte, vor den Augen des Rabbi davon. Da dachte der Rabbi, es wäre besser, wenn er auch noch die Augen verschlösse. Aber so, blind, stumm und taub, konnte er nichts anderes tun, als auf den Tod zu warten. Und der, das fühlte der Rabbi, würde es nicht eilig haben, ihn zu holen. So machte er sich auf und kehrte zu seiner Gemeinde zurück und predigte wieder die Worte Gottes den Menschen. Er tat, was er immer getan hatte, aber er war nun stark in seiner Beschämung über seine Flucht. Vielleicht möchten wir manchmal auch aus unserer Berufung fliehen und den Tauben, Blinden und Stummen spielen, aber das bringt uns nur noch mehr Unglück. Darum bleiben wir treu in unserer Arbeit und werden nur stärker in der Demut und Liebe. In 1. Korinther 7, Vers 20 heißt es, ein jeglicher bleibe in dem, darin er berufen ist.

Ein kleiner Junge aus einem Dorf verirrte sich abends im Wald und wurde von seinen Eltern vermisst. Das ganze Dorf nahm teil an der Sorge der Eltern und machte sich auf die Suche. Landwirte rannten aus ihren Ställen. Kaufleute verließen ihre Geschäfte. Handwerker machten ihre Werkstätten dicht. Hausfrauen ließen das Abendessen kalt werden. Eine Kirchenversammlung wurde abgebrochen und alle kamen zusammen, um den Jungen zu suchen. Fieberhaft und planmäßig zugleich wurde die ganze Gegend abgesucht, um der hereinbrechenden Nacht zuvorzukommen. Nach stundenlanger Suche und unter Einsatz aller Kräfte und Mittel wurde das vollkommen verängstigte Kind schließlich gefunden. Wie freuten sich alle mit den Eltern über den glücklichen Ausgang. 20 Jahre später ist der Junge erwachsen. Er ist erneut in die Irre gegangen und hat sich im Gestrüpp des Lebens verfangen. Aber niemand sucht nach ihm. Vater und Mutter sind eifrig dabei, Geld zu verdienen. Die Kirchenversammlung berät den neuen Haushaltsplan. Nachbarn und Freunde haben mit ihren eigenen Sorgen und Problemen zu tun. Es wird kein Notruf ausgesandt, keine Suche beginnt. Alle lassen den Jungen im viel größeren Unglück allein. Wenn ein Mensch in seiner Sünde verloren geht, ist das viel schlimmer. Aber niemand macht sich auf, um ihn zu suchen. Kümmert uns die Verlorenheit der Menschen noch, dass wir uns aufmachen? Oder sind wir mit den wenigen zufrieden, die von selbst nach Hause gefunden haben? In Lukas 15, Vers 4 heißt es, welcher Mensch ist unter euch, der 100 Schafe hat, und so er deren eines verliert, der nicht lasse die 99 in der Wüste und hingehe nach dem Verlorenen, bis dass er es finde?

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1: Hallo und herzlich willkommen hier bei Bibel erklärt. Es folgt ein wenig Musik und dann ein Vortragsmitschnitt von Joachim Kochlovius.

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0: Radio HBR, herzlich willkommen hier bei Bibel erklärt. Hören Sie nun einen Vortragsmitschnitt von Joachim Kochlovius mit dem Titel Die 10 Gebote.
1: Das 5. Gebot nach der alttestamentlichen Zählung weist uns auf die Würde der Eltern hin. So möchte ich diese biblische Besinnung überschreiben. Und der Text steht 2. Mose 20, Vers 12. Du sollst deinen Vater und deine Mutter ehren, auf dass du lange lebst in dem Lande, das dir der Herr dein Gott geben wird. In 5. Mose 5, 16 ist dann noch angefügt, und dir's wohlergehe. Also in der zweiten Überlieferung des Dekalogs. So, wir gehen auch wieder hier Schritt für Schritt vor. Wir werden über das Ehren nachdenken. Wir werden auch über das lange Leben im Lande nachdenken. Wir werden vor allen Dingen über das Verhältnis der Geschlechter nachdenken. Und ich möchte mit einem Zitat beginnen von Martin Luther. Ehren ist ein viel höher Ding als Lieben. Denn Ehren heißt nicht nur lieben, sondern auch sich in Zucht, Demut und Scheu einüben, wie gegen eine Majestät, obwohl sie verborgen ist. Das ist ein sehr wertvolles Zitat, denn es gibt uns gleich mal Aufschluss darüber, dass nach der inneren Logik dieses 5. Gebot eben in die erste Tafel der Gebote Gottes mit hineingehört. Hier geht es letztlich um Gottesdienst. Hier geht es im tiefsten darum, wie wir vor Gott stehen, wenn wir vor den Eltern stehen. Die Eltern haben sozusagen Anteil an der Majestät Gottes. Es ist natürlich eine übertragene Majestät, das ist klar, aber sie sind nicht in jeglicher Hinsicht gleichgeordnet mit den anderen Nächsten, die wir alle haben. Denn das Verhältnis zu den Nächsten wird ja dann in der zweiten Tafel der Gebote behandelt, sondern sie stehen sozusagen stellvertretend für Gott, für ihre Kinder ein. Und das gibt natürlich diesem Gebot eine ganz besondere Bedeutung. Und dass dieses Gebot auch eine Verheißung trägt, ist ja auch etwas Besonderes. So, aber wir wollen zunächst mal in unseren Alltag hineingucken. Der Alltag ist ja nun nicht immer so sehr erfreulich, wenn man das Verhältnis Eltern-Kinder, Kinder-Eltern bedenkt und überhaupt die Generationenproblematik auf sich wirken lässt. Hier habe ich einen Zeitungsausschnitt aus unserer Lokalzeitung. Düshorner Erntefest nach Ärger beendet. Ein jähes Ende nahm das Düshorner Erntefest am vergangenen Wochenende. Wie das Festkomitee jetzt mitteilte, sei die Veranstaltung gegen 1 Uhr abgebrochen worden. Auslöser waren jugendliche Randalierer. Das ist ja nun leider nicht allzu selten, dass man solche Nachrichten hört, die ja nun auf ein gestörtes Verhältnis zu den Älteren hinweisen. Und dieser Zeitungsbericht führt das dann auch noch näher aus, dass hier wirklich ein gestörtes Generationenverhältnis zugrunde lag. Das 5. Gebot ist, wenn man die Wirklichkeit heute in unserer Gesellschaft betrachtet, ja, ganz bestimmt eins der aktuellsten. Heute Morgen war im Deutschlandfunk eine ganze Sendung angekündigt über die Konflikte im Elternhaus heute und über den schwierigen Job der Eltern, heute den Kindern überhaupt noch Grenzen zu zeigen. Ich habe ja hingehört, als überhaupt noch von Grenzen die Rede war. Und ich hatte dann leider nicht die Zeit, mir diesen Beitrag anzuhören. Aber Wir sind jedenfalls vollkommen im praktischen Leben angekommen, wenn wir uns Gedanken über dieses Thema machen. Ja, ich möchte auch in meinem ersten Teil nun auf die Nöte erst einmal eingehen, die ja nun nicht im Jahre 2008 aufgekommen sind, sondern die ja wohl von Anfang an die Menschheitsgeschichte begleiten. Und dann wollen wir uns natürlich auch die Frage stellen, woran liegt das, dass es den Eltern immer wieder so schwer fällt, stellvertretend für Gott die Wohltaten Gottes an ihre Kinder weiterzugeben und sie ja zu ehrfürchtigen Menschen und zu dankbaren Menschen hinzubewegen und zu erziehen. Und woran mag das wohl liegen, dass die Kinder sich so schwer damit tun, die Eltern als die ihnen von Gott eingesetzte erste Autorität anzunehmen und anzuerkennen? Ja, ein Blick ins Alte Testament. Das ganze Alte Testament ist durchzogen von Eltern-Kinder-Konflikten. Wenn man einmal sensibel ist für dieses Thema, dann findet man da sehr viele Beispiele. Das geht schon auf den ersten Seiten der Bibel los. Ich meine jetzt gar nicht unbedingt Kain und Abel. Wenn man ein bisschen weiter liest, finden wir den Ham, einer von den Söhnen Noahs, der sich über seinen betrunkenen Vater belustigt. Wir finden dann wiederum Eli, ein immerhin in den göttlichen Priesterstand eingesetzter Priester in Silo, der mit seinen beiden Söhnen Hophni und Pinchas nicht fertig wird und nicht einschreitet, dort wo sie über die Stränge schlagen und wo sie sich am Opferfleisch vergehen und wüste Partys feiern. Natürlich wird uns, wenn wir über solche Konflikte nachdenken, auch der Isaak einfallen, der von seinem zweitgeborenen Sohn Jakob so jämmerlich betrogen wird. Ja, ich möchte im Grunde auch an diese Szene denken, wo der alt gewordene Isaak sich zum Sterben rüstet, in Klammer, wie er jedenfalls meint, Klammer zu, und dann seinen Sohn Esau bittet, ihm doch noch ein gutes Wildbret zu besorgen, bevor er stirbt. Das ist ja eine hochinteressante Szene, die ja sehr tiefgründig ist. Zeigt sie doch, welchen großen Wert der Isaak auf das Essen gelegt hat, und zeigt sie doch wiederum, dass das ganz offensichtlich auf den Esau abgefärbt ist. Denn der hat für ein gutes Essen seine Erstgeburt wieder dahin gegeben. Ein Eheseelsorger hat dann mal gesagt, jede Frau braucht Zärtlichkeit, Ritterlichkeit, Geborgenheit und jeder Mann braucht Anerkennung, Ruhe und ein gutes Essen. Und da hat er, glaube ich, den Nagel auf den Kopf getroffen. Hier lief also das Vater-Sohn-Verhältnis über das wohlschmeckende Essen. Wir denken an David, der sich auch schwer tat in der Erziehung, der nicht so recht wusste, wie er mit seinem Absalom umgehen sollte, der es ertragen hat, von seinem eigenen Sohn Absalom abgesetzt zu werden. Wir denken an den Rehabeam, der nicht auf die Minister seines Vaters Salomo hören wollte und sich lieber eigene junge Berater genommen hat, die ihn ermunterten, das Volk noch mehr auszupressen, und der dann im Grunde genommen die Reichsteilung mit diesem unweisen Verhalten provoziert hat. Das sind alles deutliche Hinweise auf Generationenkonflikte beziehungsweise auf Eltern-Kind-Konflikte. Es gibt natürlich auch wohltuende und weise Hinweise im Alten Testament. In den Sprüchen Salomos, da findet sich davon einiges. Zum Beispiel ein Auge, das den Vater verspottet und es verachtet, der Mutter zu gehorchen. Das müssen die Raben am Bach aushacken und die jungen Adler fressen. Sehr drastisch. Sprüche 30, Vers 17. Also solche Hinweise gibt es natürlich auch. Doch insgesamt ist das ganze Alte Testament belastet durch die Generationen Not. Ja, und das zieht sich durch bis zum letzten Propheten, bis zu Maleachi. Und das ist geradezu das Testament des Alten Testaments, das der Prophet Maleachi als allerletzte Verheißung des ganzen Alten Testaments das formuliert, dass es doch nochmal eine Zeit geben wird, nämlich wenn der Messias kommt, wo das Herz der Söhne zu den Vätern und das Herz der Väter zu den Söhnen bekehrt wird. Also das ist so eine richtige Hoffnung, die da aufbricht. Wann wird das denn mal anders werden mit diesen Konflikten? Wann werden sich die Herzen der Eltern mit den Herzen der Kinder wieder verbinden? Und er hat als Prophet da nun wirklich diese Weisung empfangen. Maleachi 3, Vers 24. Da kann man richtig aufatmen. Man kann natürlich auch gerade an dieser Stelle wieder neues Verständnis finden für die Nöte im Alten Testament. Wie sollen die ohne Sohn zur Versöhnung kommen? Ich gehe nachher nochmal auf diese Fragen etwas näher ein. Ich will jetzt mal einen Sprung machen in unsere heutige Zeit. Warum hat es das fünfte Gebot nach alttestamentlicher Erzählung heute so besonders schwer? Na gut, viele sagen, die anti-autoritäre Erziehung ist dran schuld, dass den Kindern die Autorität der Eltern ausgeredet wurde. Na, wir können auch ein bisschen mitreden bei vier Kindern, die ja alle durch die Schule gegangen sind. Ich würde es nicht so generell sagen. Also wir erinnern uns sehr gern an ganz bestimmte Lehrer, die ein persönliches Verhältnis zu den Schülern, Schülerinnen aufgebaut haben und von denen unsere Kinder heute noch nur Positives sagen. Hier ein Grundschullehrer in unserem Dorf, der hat es unserer Jüngsten so angetan, dass sie also bis heute immer wieder mal auf ihn zu sprechen kommt. Also generell darf man das nicht sagen, dass es hier die schulischen oder die medialen Einflüsse sind, obwohl in der Tendenz da natürlich vieles dran ist. Ich denke, es gibt noch eine viel untergründigere Strömung, die es den Kindern heute so schwer macht, die Autorität der Eltern zu sehen und anzunehmen und anzuerkennen. Und diesen Grund habe ich bisher erst sehr selten bedacht gesehen. Anscheinend kommt man da nicht so schnell drauf, dass das eine der Hauptursachen sein könnte. Ich meine nämlich, ja, was meine ich? Die Evolutionstheorie, die unseren Kindern natürlich von früh auf beigebracht wird. Das Evolutionsdenken, die Evolutionslehre, die ja das gesamte Verhältnis zur Geschichte revolutioniert. Das muss man sich ja immer mal wieder klar machen. Die gesamte Einstellung gegenüber früheren Generationen revolutioniert. Denn nach diesem Denken, nach diesem Denkmodell, nach dieser Weltanschauung, ja, ich möchte fast sagen nach dieser Ideologie, entwickelt sich ja das Leben nach oben in dem Sinne, ja, dass es kompletter wird, dass es widerstandsfähiger wird, dass es besser wird und dass natürlich die heute lebenden Generationen weiter sind als die früher Lebenden. Wenn man sich das mal richtig klar macht, dann merkt man, unter welchem Einfluss unsere Kinder, unsere Jugend heute stehen. Die müssen ja geradezu zwangsläufig zu den Schlüssen kommen, dass die Eltern auf einer minderen Stufe standen gegenüber ihnen, die sich ja weiterentwickelt haben. Also ich halte das für sehr verhängnisvoll, wenn Kinder dieses Evolutionsdenken verinnerlichen und wenn Elternhäuser nicht in der Lage sind, da auch kritische Anfragen zu formulieren. Ich brauche doch keine Ratschläge früherer Generationen. Ich bin doch sowieso weiter. Ich stehe doch auf einer viel höheren Stufe in der evolutionären Entwicklung. Und das hört man ja von früh bis abend. Jetzt erst wieder im Rundfunk, in einem Gottesdienst. Gott hat die Evolution angestoßen. So heißt es dann. Ich erinnere mich an eine kleine Szene, als unsere jüngste Tochter noch wirklich jung war. Mittlerweile ist sie ja schon längst nicht mehr jung. Nach der Konfirmation überraschte sie uns mit einer besonderen Weisheit. Nämlich, ich will jetzt auch nach Hause kommen, wann ich will. Das war sozusagen der klassische Satz. Der hat sich bei mir eingenistet. Und damit hat sie nichts anderes ausgedrückt, als hier, so zumindest auf dem Lande, Konfirmation wahrgenommen wird. Jetzt darf der konfirmierte Junge oder das konfirmierte Mädchen bestimmen, wann er oder sie nach Hause kommt. Und wir natürlich nein. Wir legen die Uhrzeit nach wie vor fest. Und dann die klassische Rückantwort, was seid ihr doch so altmodisch? Tja, das hat sich bei mir auch fest eingeprägt. Und da steht man dann doch ziemlich machtlos da. Altmodisch von gestern, ihr habt den Zug der Zeit noch nicht begriffen. Die Entwicklung ist weitergegangen. Die Jugend entscheidet heute viel selbstständiger, als ihr das früher euch habt erträumen lassen. Ihr müsst mal doch zumindest versuchen, die neue Zeit in Augenschein zu nehmen. Also da hört man dann sogar mitunter sehr freundliche Töne. Ja, ihr seid noch nicht ganz so weit. Ich habe ja noch ein bisschen Geduld mit euch, aber irgendwie müsst ihr das doch mal kapieren. Die Zeit ist heute anders. Ja, und das sind natürlich dann viele Eltern einfach hilflos. Und viele Eltern steigen dann um auf das Partnerschaftsmodell. Das geht dann oft so weit, dass sie sich mit den Vornamen anreden lassen. Von ihren eigenen Kindern. Das habe ich schon mehrmals live mitbekommen. Grenzen werden überhaupt nicht mehr gesetzt. Nicht mehr formuliert. Im Fachjargon heißt das dann permissive Erziehung. Permittere, erlauben. Also man gesteht jeden Wunsch zu. Und dann darf eben auch die 18-jährige Tochter ohne größere Probleme ihren Freund bei sich zu Hause mit im Zimmer übernachten lassen. Und man meint dann noch, dem Kind etwas Gutes zu tun und in der Achtung des Kindes zu steigen, ja? Wenn man sozusagen mit der Zeit geht. Welch eine Verwirrung, kann man dazu nur sagen, hat sich doch in unseren Familien breit gemacht. Grenzen, Maßstäbe, Vorbilder, Autoritäten zerbröckeln vor unseren Augen. Und man steht dann auch als Elternpaar zunächst mal fassungs- und hilflos vor einer solchen Entwicklung. Und wenn man da nicht nun wirklich erstens zusammensteht als Vater und Mutter und zweitens einen festen Grund hat, nämlich im Glauben, und drittens Vertrauen gewonnen hat bei den Kindern, hat man wirklich sehr schlechte Karten. Man hat ganz schlechte Karten. Es gibt ja diesen netten Spruch eines Kindergartenkindes. Und der zeigt in seiner ganzen Tragikomik, das ganze Elend. Dieser anti-autoritären Bewegung. Tante, müssen wir heute wieder das machen, was wir wollen? Oder dürfen wir heute das machen, was wir sollen? Das finde ich ja so klasse ausgedrückt. Ein Kind hat das natürliche Bedürfnis, Grenzen formuliert zu bekommen, Richtungen angegeben zu bekommen und im Grunde Autoritäten kennenzulernen und sie schätzen zu lernen. Diese Bedürfnisse sind da. Ja, die hat Gott in die Seele jedes Kindes hineingelegt. Also das fünfte Gebot hat es nun wirklich schwer. Ich möchte natürlich in Klammern noch hinzufügen, dass das fünfte Gebot in Deutschland es besonders schwer hat. Angesichts unserer eigenen Vergangenheit. Angesichts nun der Tatsache, dass im Dritten Reich nun ganze Generationen diesen Schalmeientönen der Nationalsozialisten auf den Leim gegangen sind. Und natürlich sich dann nun auch kritische Fragen gefallen lassen mussten und zum Teil bis heute noch müssen. Wie konnte das geschehen? Wie konntet ihr so blind sein? Ja, das ist also die Bürde des fünften Gebotes. Wir wollen aber auch die Verheißung des fünften Gebotes erst einmal studieren. Das erste Gebot, das eine Verheißung hat. Ich lese sie noch einmal vor. Auf dass du lange lebst in dem Lande, das dir der Herr, dein Gott, geben wird. Und ich füge noch einmal aus 5. Mose 5,16 hinzu. Und es dir wohlergehe. Das sind ja Verheißungen. Israel soll also lange im gelobten Land bleiben. Ja, es soll eigentlich von Ewigkeit zu Ewigkeit in dem ihm anvertrauten, von Gott anvertrauten Land wohnen und leben bleiben. Das ist zunächst mal die Aussage. Es geht hier nicht um ein individuelles langes Leben, auf das du lange lebst. Das könnte man ja so hören, ja, als ob ich nun dann 80, 90, 100 Jahre alt werde, wenn ich meine Eltern ehre. Das ist natürlich überhaupt nicht gemeint. Das Gebot ist zunächst mal natürlich an das Volk, an das Volksganze gerichtet. Ich habe ja nichts gegen langes Leben, individuelles langes Leben, aber das ist hier nun wirklich nicht gemeint. Ja, kann uns denn dann diese Verheißung überhaupt noch etwas praktisch sagen, wenn sie so auf das Volk Israel bezogen ist? Ich denke sehr wohl, sehr wohl. Und da braucht es gar nicht viel Überlegungsarbeit. Das werden wir sehr schnell merken, dass dieses Gebot und dass gerade die Verheißung dieses Gebotes auch uns heute eine ganze Menge zu sagen hat. Wenn, ich übersetze das jetzt mal so mit meinen eigenen Worten, wenn du mit deinen Eltern in Frieden und Eintracht lebst und deine Eltern mit dir und ihr ein von Gott gesegnetes Verhältnis findet und wenn das nicht nur in deiner Familie, sondern auch in vielen Familien Platz greift, ja, was ist dann? Dann hast du in deinem Volk Zukunft. Genau das ist hier der Sinn der Sache. Dann hat ein Volk Zukunft, wenn die innerfamiliären Beziehungen stimmen. Und naja, da braucht es ja nur nicht viel Fantasie, um das dann in unsere Zeit zu übertragen. Wenn das Verhältnis der Generationen kaputt geht, dann hat ein Volk keine Zukunft mehr. Wenn die Kinder ihre Eltern nicht mehr ehren, dann können sie auch ihren eigenen Kindern kein Vorbild, keine Autorität mehr sein. Dann können sie ihnen nichts mehr mitgeben. Dann tragen sie zur Verwahrlosung ihrer eigenen Kinder bei. Dann stirbt irgendwann mal der Familienverband. der Familienverbund aus und irgendwann mal das ganze Volk. Das sind ja eigentlich logische, mit Händen zu greifende Tatsachen. Wenn die innere Keimzelle eines Volkes kaputt geht, dann hat ein Volk keine Zukunft mehr. Dieses fünfte Gebot ist praktisch, ist sehr aktuell. Wie viele machen sich heute schon Gedanken um ihre Renten? Und man könnte hinzufügen, mit Recht, denn die demografische Entwicklung, die verheißt ja uns nichts Gutes. Und jetzt diskutiert man ja nun wieder neu die Rente ab 67. Einige wollen die wieder zurückschrauben. Ja, ich halte diese Debatten eigentlich für ein Wortgeplänkel. Da geht es noch gar nicht um den Kern der Sache. Die Rente mit 67, die wird unweigerlich kommen. Da gebe ich mich gar keine Illusion hin. Wir haben ja einen demografischen Kongress durchgeführt in Krelingen und haben da den Professor Herwig Bürg hier gehabt. Der ist persönlicher Berater des Bundespräsidenten, einer der angesehensten Demografen, also Bevölkerungswissenschaftler in Deutschland. Und der hat uns hier Statistiken und der hat uns Prognosen gezeigt. Wir wurden alle ganz still. Bis 2010, bis 2011 haben wir noch einen einigermaßen festen Bestand der Größe unseres Volkes, einschließlich natürlich der Zuwanderer von etwa 82 Millionen. Aber anschließend wird es eine rapide Abwärtsentwicklung geben, die überhaupt nicht mehr zu stoppen und aufzuhalten ist. Wir leben also jetzt noch in sozusagen goldenen Zeiten. Die sind in absehbarer Zeit vorüber, und zwar endgültig vorüber. Er sagte uns, wir profitieren im Moment noch von den geburtenstarken Jahrgängen der 30er Jahre. Ja, das sind Leute, die eben den Zweiten Weltkrieg überlebt haben und die heute dank des Wohlstands natürlich auch recht alt geworden sind und alt werden. Aber diese Gruppe ist die letzte sozusagen, die den Bestand und die Größe unseres Volkes noch gewährleistet. Wenn die weg ist, geht es rapide bergab. Und die beiden Hauptursachen sind natürlich die Antibabypille und die Abtreibung. Und uns wurden da Statistiken gezeigt während des Kongresses, dass auf Kosten dieser beiden Maßnahmen ungefähr 400.000 Kinder gehen. 200.000 Kinder plus minus natürlich gehen auf Kosten der Antibabypille. Das heißt, sie kommen gar nicht zum Leben. Und 200.000 plus minus gehen jedes Jahr weg durch Abtreibung. Das sind 400.000 jedes Jahr. Und das kann man sich dann wahrlich schnell ausrechnen, was das für ein Aderlass ist für ein Volk. Denn diese 400.000 im Jahr, die sind genau.

niedrigste Bevölkerungsaufkommen oder, wie soll ich sagen, Nachwuchsaufkommen haben. Ja, und kein Mensch kommt auf die Idee, an diesem Abtreibungsgesetz zu rütteln. Und selbst die Frau von der Leyen scheut sich, dieses Paket wieder aufzupacken. Und alle sind froh, dass sie an dieser Front eine Friedhofsruhe haben und beruhigen sich mit diesem faulen Kompromiss des jetzt heute geltenden Abtreibungsgesetzes von 1995, wonach ja die Abtreibung nicht rechtmäßig ist, aber eben straffrei bleibt nach einem sogenannten Beratungsgespräch. Ist natürlich Lug und Trug. Kann man nicht anders und nicht kräftig genug ausdrücken. Ja? Denn wie kann man ein Delikt unrechtmäßig nennen und in gleicher Weise, im gleichen Atemzug auf Strafverfolgung verzichten? Das ist ein Unikum in der Rechtsgeschichte schlechthin. Also, das ist die Schattenseite, die Rückseite der Medaille. Noch geht es uns gut, aber es wird bald, sehr bald, ganz anders werden. Und die Verheißung des fünften Gebotes, dass, ich übertrage es jetzt wieder, unser Volk lange lebt, ist hinweg. Es wird nicht lange leben. Unter diesen Bedingungen, von 82 Millionen geht es auf 36 Millionen zurück, innerhalb 100 Jahren. Und da kann man sich vorstellen, was dann noch mit Sozial- und Rentensystemen passiert. Die sind alle nicht mehr zu halten. Und man wird sich später noch herbeisehnen, die Zeiten, wo man über die Rente von 67 noch diskutiert hat. Man wird sie herbeisehnen, diese Zeiten. Es wird alles drunter und drüber gehen. Da gebe ich mich jedenfalls überhaupt keiner Illusion hin. Also, dieses Gebot ist einfach aktuell. Aber ich möchte jetzt doch natürlich nicht bei der Diagnose stehen bleiben. Ich habe jetzt ins Alte Testament geguckt, ich habe in unsere Zeit geguckt. Nun können wir ja zum Glück auch noch ein bisschen mehr sagen. Wir können vom Neuen Testament her nun wirklich von der Möglichkeit einer Erneuerung des Generationenverhältnisses sprechen. Es gibt tatsächlich Hoffnung für unsere Familien. Und in dem Maße, in dem diese Hoffnung dann auch greift, gibt es auch wieder Hoffnung für unser Volk. Ich hatte vor kurzem Dienst in einer russlanddeutschen Baptistengemeinde in Espelkamp. Und sie haben mir das Gemeindezentrum gezeigt, 360 Gemeindeglieder. 12 Babys waren im Jahr geboren und im Gemeindezentrum 5 große Räume für Kinder- und Jugendarbeit. Aber das ist ja noch gar nichts. Ich kenne ein Gemeindezentrum in Weißenturm bei Neuwied. Das haben die Mennoniten aufgebaut. Eine Riesenhalle, die nennen das ja Bethaus. Da habe ich gestaunt. Da passen über 1000 Leute rein. Und um diesen Saal herum 20 Jugend- und Kinderräume. Und dann habe ich den Pastor dort gefragt, ja, kriegt ihr die alle voll? Und da guckt er mich fast mitleidig lächelnd an. Ja, sagt er, bei 360 Kindern jeden Sonntag? Das ist keine Frage für uns. Also es gibt auch eine andere Entwicklung. Aber sie ist natürlich nicht die Regel, das weiß ich auch. Es gibt natürlich im Einzelfall auch wunderbare innerfamiliäre Verhältnisse. Auch das muss man sagen. Es gibt intakte Großfamilien. Es gibt noch die Sehnsucht der Enkelkinder nach Opa und Oma. Es gibt tatsächlich noch Großeltern, die ihren Enkelkindern noch das Wort Gottes erzählen, Geschichten weitergeben und sich ja wirklich mit Energie, mit Gebet um sie kümmern. Also es gibt natürlich viele Hoffnungsschimmer. Und deswegen möchte ich etwas sagen über die Kompetenz der Christen hinsichtlich dieses Themas.

0: wirklich kompetent. Denn wer könnte sonst von Versöhnung der Geschlechter und der Generationen reden, wenn nicht die Christen, die eben den Sohn kennen? Also ich finde, wir haben da eine ganz große Aufgabe. Dort, wo Verhältnisse sich zugespitzt haben, jetzt innerhalb der Ehe oder dann eben zwischen Eltern und Kindern und Kindern und Eltern, dort Hoffnung zu stiften und zu sagen, das geht auch anders. Ihr müsst euch nicht entzweien. Ihr könnt wieder Schritte zueinander gehen. Es gibt den Sohn. Und deswegen gibt es Versöhnung. Das ist doch was ganz Gewaltiges. Eine meiner Lieblingsstellen im Johannesevangelium ist Johannes 14, 23. Da steht, dass der Vater und der Sohn durch den Heiligen Geist in uns wohnen. Das ist ja eine Aussage, die werden wir nie verstehen. Der große, allmächtige, kosmosumspannende Gott wohnt durch den Heiligen Geist in uns. Nicht zu fassen. Nicht zu fassen. Und deswegen ist das ja nun auch für uns Christen die wunderbare Gelegenheit, Vaterschaft und Sohnschaft zu verstehen und zu studieren. Wenn der Vater in uns wohnt, wenn der Sohn in uns wohnt, ja bitteschön, dann muss es doch gelingen, Vaterschaft neu zu lernen und Sohnschaft neu zu lernen. Das ist so wunderbar, wenn man beim himmlischen Vater in die Lehre gehen kann und merkt, Vater sein heißt abgeben können. Vater sein heißt, den Kindern zutrauen, Vertrauen entgegenzubringen. Vater sein heißt, an ihrem Charakter zu arbeiten. Vater sein heißt, das Kind unter jeglicher Bedingung zu lieben, auch wenn es eigene Wege geht. Und ihm immer die eigene Vaterschaft und Elternschaft zu bestätigen. Also, wem das klar geworden ist, was er am himmlischen Vater hat, der kann nur mit Paulus sprechen, Epheser 3, ich beuge meine Knie vor dem Vater. Nämlich vor dem Vater unseres Herrn Jesu Christi, von dem jede Vaterschaft im Himmel und auf der Erde ihren Namen hat. Epheser 3, Vers 14 und 15. Was ist das für ein Geschenk, den himmlischen Vater zu kennen, seine Wesenszüge zu verstehen und diesen Vater in uns, ja, leibhaftig wohnen zu haben. Und deswegen rede ich von einer Kompetenz der Christen. Die Welt ist überfordert. Davon bin ich überzeugt. Die Politiker wissen keinen Ausweg mehr. Die können vielleicht 10 Euro mehr dem Kindergeld dazulegen oder können wieder neue Krippenplätze bauen, in der Meinung, da uns etwas Gutes zu tun. Das will ich Ihnen auch gar nicht in Abrede stellen, dass Sie meinen, uns was Gutes zu tun. Aber Sie gehen doch an der Wirklichkeit und an den wirklichen Bedürfnissen, gerade auch der Kinder, meilenweit vorbei. Kinder brauchen doch keine Betreuung. Ich möchte das Kind sehen, das Betreuung haben will. Kinder brauchen Zuwendung. Das ist das Entscheidende. Ja, und gerade in den ersten 3 Jahren. Ja, braucht ein Kind Geborgenheit, Autorität, braucht ein Kind Liebe. Schon, ja, der Säugling erkennt die Züge des Gesichtes der Mutter. Ja, deswegen, das ist ja alles anatomisch vom Schöpfer so wunderbar gemacht. Wenn das Kind gestillt wird, ja, und die Augen aufmacht, sieht es ins Antlitz der Mutter. Ja, da entstehen doch Beziehungen, da entstehen hunderttausende Synapsen im Säuglingsgehirn. Ja, durch einen solchen Blick, durch eine Zuwendung. Das ist Vertrauen, Urvertrauen, das ist Heimat, Geborgenheit. So kann ein Mensch aufwachsen. Wenn das alles weggewischt wird, dann leisten wir uns aber wirklich einen ganz schweren Fehler. In Ost-Berlin gab es ja diese Wochenkrippenkinder. 89, ja, überall. Aber in Ost-Berlin gab es nämlich einen Bericht, 10.000 Wochenkrippenkinder gab es noch 1989. Und da ist den westlichen Erziehungspsychologen und Pädagogen erstmal aufgegangen, was da alles gemacht worden ist. Wochenkrippenkinder. Einfach abgegeben. Ja.
1: Was heißt das? Die ganze Woche über weg.
0: Die ganze Woche weg in der Krippe. Und das ist natürlich eine Dramatik. Ja. Also wir Christen, das will ich damit sagen, wir sind kompetent, hier mitzureden, und weil wir kompetent sind, müssten wir uns im Grunde viel mehr einmischen. Wir müssten uns viel mehr einmischen in die Erziehungsdebatten und gerade jetzt in diese Krippenplatzdebatte. Wir wissen was von Beziehung, wir wissen was von Vaterschaft, von Mutterschaft, von Elternschaft. Wir wissen was von Sohnschaft und Kindschaft. Da können wir ja nun wirklich mitreden. Nun stelle ich mal die Frage: Was heißt denn eigentlich Vater und Mutter ehren? Wie könnte denn das praktisch aussehen? Wie kann das überhaupt noch gehen in einer Zeit, in einer Wirtschaftsstruktur, die ja die Väter immer mehr der Familie entzieht? In einer Zeit, wo eben auch immer mehr Mütter entweder getrieben von wirtschaftlichen Aspekten oder getrieben von Selbstverwirklichungsgedanken, nun auch die außerhäusliche Erwerbstätigkeit anstreben und suchen und praktizieren, in einer Zeit mit 190.000 Ehescheidungen im Jahr. Mir steht noch eine Schlagzeile in der Bild-Zeitung vor Augen. Riesige, große, schwarze Lettern. Wir heiraten nie. Und da habe ich mir mal diese Zeitung ein bisschen näher angeguckt. Da wurden Scheidungskinder gefragt, was sie von der Ehe halten. Und das war ihr Kommentar. Wir heiraten nie. Die hatten so die Nase voll, die waren so geschädigt letztlich, dass sie überhaupt kein Interesse mehr haben, überhaupt nach Ehe zu fragen, geschweige denn eine Ehe einzugehen. Und diese Kinder, wie sollen die ihre Eltern ehren? Das ist alles schon ein großer Anspruch, der hier entsteht. Du sollst deinen Vater und deine Mutter ehren. Wir begleiten seit vielen Jahren eine Frau, die wurde also missbraucht. Und das ist natürlich dann also das Allerletzte. Ja? Und wie soll eine solche Frau Vater ehren? Also das sind alles Extremfragen, die man aber doch mal stellen soll. Denn entweder ist das Wort Gottes nun ein allgemeines und für alle geltendes Wort, oder es gilt eben nur für ein paar Prozent, wo noch überhaupt familiäre Ordnung herrscht. Ich glaube das nicht. Ich glaube, dass Gottes Wort allgemein gilt. Für jeden Einzelnen. Wie kann ich also auch bei Elternfrust oder bei missratener Erziehung seitens meiner Eltern dahin kommen, dass ich meine Eltern ehre? Das geht ja doch wohl nur so, dass ich hinter den Eltern tatsächlich den Vater im Himmel sehe, der die Elternschaft eingesetzt hat. Und der die Elternschaft will und der die Elternschaft segnet. Ich weiß nicht, wie das sonst anders gelingen soll. Ich weiß ja auch nicht, wie eine Frau ihren Mann ehren soll. So heißt es ja in Epheser 5, Vers 33, wenn er sie schlägt und wenn er Alkoholiker ist oder sonst was macht. Wie soll denn eine solche Frau ihren Mann ehren? Das kriegt sie doch auch nur so hin, dass sie ihn als von Gott eingesetztes Gegenüber sieht, sozusagen durch ihn hindurch guckt, auf Gott selbst schaut. Sonst hat sie keine Chance, diesen Mann zu ehren. Und so ähnlich ist es mit den Eltern auch. Ich will nochmal an das Lutherwort erinnern. Wie gegen eine Majestät, obwohl sie verborgen ist, sollen sich die Kinder einüben in Zucht, Demut und Scheu ihren Eltern gegenüber, wie gegen eine Majestät, obwohl sie verborgen ist. Also auch den schlechtesten Eltern gegenüber soll Scheu und Demut und Ehrerbietung bezeugt werden. Das kann man nur als Christ, davon bin ich überzeugt. Aber als Christ muss es doch eben auch möglich sein. Wie viele halten sich auf bei den Erziehungsfehlern ihrer Eltern? Ja, und dann werden die Psychologen bemüht. Und die finden dann noch mehr Erziehungsfehler. Und dann geht so ein armes Menschenkind voll bepackt nach Hause mit all den Fehlern, die die Eltern an ihm sich geleistet haben. Das kann ja wohl nicht der Weisheit letzter Schluss sein, dass ich nur auf den Fehlern meiner Eltern herumreite und mir sozusagen dann, wie soll ich sagen, mir noch ein freies Gewissen zu verschaffen versuche, ach ja, ich kann ja gar nicht anders, meine Eltern, die haben das und das und das versäumt. Das kann ja wohl doch nicht das Gelbe vom Ei sein, sich so ein Selbstverständnis oder so ein Selbstbewusstsein zu erzeugen. Nein, der Weg geht genau andersrum, dass ich meinen Eltern ihre Erziehungsfehler vergebe. Wobei es natürlich auch gut ist, wenn die Eltern mal um Vergebung bitten. Besonders Väter tun sich hier sehr schwer, mal die eigenen Kinder um Vergebung zu bitten für die Erziehungsfehler, die sie sich geleistet haben an ihnen. Aber eben auch andersrum, dass ich meinen Eltern vergebe. Denn ich lebe doch auch aus der Vergebung als Christ. Und dass ich durch sie hindurch gucke in dem Sinne, wie ich es gerade gemeint habe. Dass ich sie wieder zu ehren beginne und sie als von Gott eingesetzt anerkenne. Es gibt von dem Händel, ja, von dem berühmten Musiker, die kleine Geschichte, dass er immer, wenn er in Deutschland war, er war ja oft in England, dass er dann weder Zeit noch Kosten scheute und immer seine alte Mutter in Halle aufgesucht hat. Ja, Ehren heißt übrigens praktisch übersetzt vom Hebräischen her, man soll sich kümmern um die Eltern im Alter. Fürsorge im Alter ist damit gemeint, aber natürlich viel mehr. Ihren Rat, ihre Erfahrung suchen, ihnen das Evangelium sagen, wenn sie es noch nicht kennen und ihnen auch, wenn es Not tut, zu biblischen Wahrheiten verhelfen. Ja, das gehört auch zum Ehren. Wie viele Eltern haben es noch nicht gelernt, ihre Kinder freizugeben? Die sind schon längst verheiratet, die Kinder. Aber da werden noch Besitzansprüche formuliert und da werden noch Druckverhältnisse aufgebaut. Und dann muss ein Kind auch mal den Mut aufbringen zu sagen, also Vater, Mutter oder meinetwegen auch Schwiegermutter, Schwiegervater, ich möchte euch doch mal allen Ernstes bitten, uns freizugeben. Oder auch meine Frau freizugeben. Denn die Ehe steht in der Prioritätenliste über der Eltern-Kind-Beziehung. Und das muss man natürlich zweiseitig sehen. Kinder müssen sich abnabeln von den Eltern und Eltern müssen ihre Kinder freigeben. Ich weiß, wovon ich rede. Ich bin Einzelkind. Also, das ist hier auch den Christen möglich. Und das gehört auch zur Verheißung dazu. Es ist wunderbar, wenn man das alles mal auf sich wirken lässt und sich auch Mut schenken lässt vom Wort Gottes, bestimmte Schritte zu gehen, Negativbilder gegenüber den Eltern abzulegen, ihre von Gott ihnen verliehene Autorität anzuerkennen, ihnen Fehler zu vergeben, das Gespräch mit ihnen zu suchen, solange es noch geht. Ihnen das Evangelium zu sagen, sie auch auf bestimmte Fehlhaltungen hinzuweisen, in Liebe. Nicht alles schlucken, was sie sagen. Alter schützt vor Torheit nicht. Das ist doch wunderbar, wenn Christen das erkennen und das dann auch tun. So, aber nun will ich doch noch den Bogen schlagen zur Schlussverheißung. Ich würde sagen, dass diese Verheißung des langen Lebens, ich habe sie ja zunächst auf Israel bezogen, dann habe ich sie auf unser Volk bezogen, noch eine weitere Dimension hat. Ich weiß nicht, ob ich so weit gehen darf, aber ich denke schon, dass diese allerletzte die allerletzte Segnung und Verheißung darin besteht, dass Gott denen, die ihn lieben, wohltut, bis in 1000 Generationen. Das ist ja auch so eine interessante Aussage. Also, wenn wir uns vor Gott demütigen und seinen Weg gehen und seinen Willen beachten, dann tut er unseren Nachkommen gut. Dann tun wir an 1000 Generationen etwas Gutes. Wir natürlich nicht, Gott. Aber wir ebnen die Bahn. Wir erleichtern unseren eigenen Kindern den Gehorsam. Wir locken sie in den Segen Gottes hinein. Das, was der Malachi sagt in Kapitel 3, wird dann Realität. Also da passiert eine ganze Menge. Über unsere Kinder hinaus, bis in 1000 Generationen hindurch, können wir Segen stiften. Ich weiß bis heute nicht, weshalb ich überhaupt zum Glauben gekommen bin. Denn meine Eltern haben nicht für mich gebetet. Ich wüsste auch niemanden, der für mich gebetet hätte. Da muss also ein Segen mitschwingen, ja, von den Vorfahren her. Das glaube ich fest. Ja, es gibt Segensketten und Segenslinien, die uns alle jetzt verborgen sind. Wer weiß, wer da für seinen Ur-Ur-Urenkel mal gebetet hat. Ja, und Gott erhört dieses Gebet. Also auch das, denke ich, sollten wir mit in Rechnung stellen. Wenn Eltern, Kinder und Kindereltern sich versöhnen, dann hat das weite, weitreichende, weittragende Auswirkungen weit über unser Leben hinaus.
2: Sie hörten Joachim Kochlovius in einem Vortragsmitschnitt mit dem Titel »Die 10 Gebote«.

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1: Ich bin Felix Becker und das wird der Tag. Im japanischen Nagasaki wird heute an den Atombombenabwurf vor 81 Jahren erinnert.
2: Die zentrale Friedenszeremonie beginnt am Morgen im Friedenspark. Um 11.02 Uhr, dem Zeitpunkt der Explosion am 9. August 1945, wird mit einer Schweigeminute der Opfer gedacht. Anschließend verließ der Bürgermeister von Nagasaki die diesjährige Friedenserklärung. An der Gedenkfeier nehmen Überlebende und Angehörige sowie Vertreter aus Politik und Gesellschaft teil. Ulrike Klein, Redaktion.
1: Bei der Tour de France der Frauen fällt heute die Entscheidung über den Gesamtsieg.
3: Die 9. und letzte Etappe führt über 99 Kilometer von Nizza zurück nach Nizza und ist als Bergetappe eingestuft. Der Start erfolgt kurz nach 16 Uhr, die Ankunft wird gegen 18.50 Uhr erwartet. Damit bleibt den Anwärterinnen auf den Gesamtsieg bis zum letzten Tag die Möglichkeit, noch Zeit gut zu machen. Nach 9 Etappen endet anschließend die diesjährige Frankreich-Rundfahrt der Frauen. Timo Wiesner, Redaktion.
1: In Rostock und Warnemünde geht heute die 35. Hanse Sail zu Ende. Noch einmal sind zahlreiche Traditionssegler und historische Schiffe im Stadthafen und vor Warnemünde zu erleben. Viele Schiffe bieten auch am letzten Tag Ausfahrten auf die Ostsee an. Das Veranstaltungsgelände im Rostocker Stadthafen ist heute von 11 bis 20 Uhr geöffnet. In Warnemünde endet das Programm um 18 Uhr. Danach beginnt die Abreise der Schiffe und Besucher. In Berlin wollen heute hunderte Menschen nackt mit dem Fahrrad durch die Stadt fahren. Der sogenannte World Naked Bike Ride führt unter anderem am Brandenburger Tor und am Reichstag vorbei. Die Veranstalter wollen damit für Toleranz, Vielfalt und die Ideale des Naturismus werben. Nach ihren Angaben haben sich bereits rund 1200 Menschen angemeldet.
0: Deutschlandwetter.
1: In den kommenden Stunden locker bewölkt und trocken, bis in den frühen Morgen hinein bewegen sich die Temperaturen zwischen 17 und 9 Grad. Die Aussichten: der Sonntag präsentiert sich mit einem Mix aus Sonne und Wolken, im südlichen Bergland sind später einzelne Schauer möglich. Im Norden und an der See Temperaturen um 29 Grad, sonst Werte bis 36 Grad.
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4: Hallo und herzlich willkommen hier bei den Denkanstößen. Hören Sie nun ein wenig Musik und dann einen Vortragsmitschnitt von Wilhelm Pahls zum Thema Auferstehung.

0: Radio HBR mit den Denkanstößen. Hallo und herzlich willkommen. Es folgt nun ein Vortragsmitschnitt von Wilhelm Pahls. Es geht um die Auferstehung.
1: Heute Abend möchte ich über die Auferstehung reden. Aus dem 1. Korintherbrief, Kapitel 15, lese ich einen Abschnitt von Vers 12 an. Da schreibt der Apostel Paulus: Besteht nun aber unsere Botschaft darin, dass Christus von den Toten auferstanden ist, wie können da einige unter euch sagen, dass es überhaupt keine Auferstehung der Toten gibt? Gibt es wirklich keine Auferstehung der Toten, so ist selbstverständlich Christus auch nicht auferweckt worden. Und ist Christus nicht auferweckt worden, dann ist unsere ganze Predigt nichts. Und ebenso ist auch unser Glaube nichtig. Ja, wenn Tote überhaupt nicht auferweckt werden, so würden wir sogar als falsche Zeugen Gottes, als Lügner dastehen, weil wir bezeugt haben, dass Gott Christus auferweckt hat, während er ihn doch tatsächlich nicht auferweckt hätte. Wenn also Tote nicht auferweckt werden, so ist Christus auch nicht auferweckt worden. Und wenn Christus nicht auferweckt worden ist, so ist euer Glaube umsonst und ihr seid noch in euren Sünden. Dann sind aber auch diejenigen, die in Christus entschlafen sind, verloren. Und fürwahr, wenn wir allein für dieses Leben auf Christus unsere Hoffnung gesetzt haben, dann sind wir übler dran als alle Menschen. Nun jedoch ist Christus wirklich von den Toten auferweckt worden, als Erstling von den Entschlafenen. Es kam ja doch durch einen Menschen der Tod, so kommt auch durch einen Menschen die Auferstehung der Toten. Denn wie durch den einen, Adam, alle dem Tod verfallen, so werden auch in Christus alle lebendig gemacht werden, und zwar ein jeder, wie die Reihe an ihn kommt, als Erstling Christus. Darauf die Christo Angehörenden bei seiner Wiederkunft, zuletzt die übrigen Menschen. Es gibt also in der Auferstehung eine Reihenfolge. Der Apostel Paulus sagt, als Erstling Christus, das ist ja bereits geschehen, dann die Christus angehören, wenn er wiederkommt. Die Bibel spricht von einer ersten Auferstehung. Und dann gibt es noch einmal eine Auferstehung am jüngsten Tag, wo alle übrigen Menschen auferstehen werden, um dann vor dem großen weißen Thron aus dem Munde des Richters ihren Urteilsspruch zu empfangen. In Vers 32b und weitere heißt es: Fürwahr, würden Tote nicht auferweckt werden, dann könnte jenes Sprichwort gelten: Lasst uns essen und trinken, denn morgen sind wir tot. Oh, lasst euch doch nicht irreführen. Ein schlechter Umgang verdirbt gute Sitten. Werdet doch einmal recht nüchtern und sündiget nicht. Ihr habt ja leider dort etliche, die in einer traurigen Unkenntnis göttlicher Dinge leben. Zu eurer Beschämung muss ich euch das sagen. Dazu gleich eine kleine Erklärung. Der Apostel Paulus wollte die Korinther nicht beleidigen, als er ihnen schrieb: Ihr habt ja leider dort etliche, die in einer traurigen Unkenntnis göttlicher Dinge leben. Das mögen sehr gescheite Leute gewesen sein. Es gibt auch heute Leute, die haben eine sehr gute Schulbildung hinter sich. Sie haben einen ganz guten Abschluss gemacht. Sie haben ein wunderbares Zeugnis bekommen. Urkunden hängen an der Wand und sie sind stolz darüber. Und wir müssen ihre Leistungen unbedingt anerkennen und das tun wir auch. Aber ob diese Menschen auch in den göttlichen Dingen bewandert sind, das ist eine ganz andere Frage. Paulus spricht hier von göttlichen Dingen, vom Wissen über göttliche Dinge und ewige Zusammenhänge. Es gab in Korinth solche und es gibt auch heute viele solche Menschen, ich habe auch lange zu ihnen gehört, die in einer traurigen Unkenntnis göttlicher Dinge lebten. Ich möchte

0: Weiterlesen, jetzt nicht aus der Bibel, sondern aus einer kleinen Schrift. Das ist eine Radiopredigt von Billy Graham. Ich lese nur die ersten paar Reihen. Da sagt Billy Graham: Eine der farbigsten Gestalten der amerikanischen Geschichte war Robert Ingersoll. Er war ein Agnostiker und hielt dramatische Vorträge im ganzen Land über seine Zweifel an der Existenz Gottes. Eines Abends sprach er zu einer Versammlung im Staat New York und erklärte mit großen Worten seine Zweifel am Gericht Gottes. Als er fertig war, sprang ein alter Trunkenbold am Ende der Halle auf und rief mit schwerer Zunge: Hoffentlich hast du recht, Robert. Ich verlasse mich drauf. Wie viele Menschen gibt es auch heute, die wünschen, dass die Spötter recht haben. Hoffentlich gibt es keinen Gott. Hoffentlich gibt es keine Auferstehung. Hoffentlich gibt es kein Gericht. Hoffentlich gibt es keine Ewigkeit. Hoffentlich hast du recht, Robert. Ich verlasse mich drauf. Die Bibel sagt, Jesus sagt in Johannes Kapitel 5, wir haben es vorhin in der Einleitung gehört, es kommt die Stunde, da werden alle, die gestorben sind, meine Stimme hören. Und sie werden hervorkommen und sie werden gerichtet. Schon im Alten Testament, in Daniel Kapitel 12 steht, sie werden gerichtet, sie werden auferstehen, die einen zum ewigen Leben, die anderen zur ewigen Schmach und Schande. Es gab zu allen Zeiten viele Feinde der Auferstehung und solche gibt es heute vielleicht noch mehr als in der Vergangenheit. Diese Menschen sind Feinde der Wahrheit. Diese Menschen sind Feinde Gottes. Der Apostel Paulus sagt, sie sind Feinde der gesamten Menschheit. Einer jener Gottlosen hat gesagt, mach dir das Leben nur recht schön. Kein Jenseits gibt's, kein Wiedersehen. Zu ihnen gehörte auch Fritz Binde, ein Anarchist, der besonders im Ruhrgebiet, im Rheinland unterwegs war und damals die größten Städte besuchte. Und viele Leute anzog und gottlose, gotteslästerliche Vorträge hielt. Er war Trinker, lebte in anderen Lüsten und Leidenschaften dahin. Einmal nach einem Vortrag wurde noch gefeiert und dann setzte Fritz Binde das Glas an und sagte seinen Freunden, mit diesem Glas setzen wir den Gott der Christen ab. Und dann fing Gott an zu reden. Der kranke Fritz Binde bekam einen Hustenanfall, einen Blutsturz. Er wäre beinahe an dem Abend gestorben. Er musste lange gepflegt werden. Er kam zur Erholung in die Schweiz. Er kam auch in das bekannte Erholungsheim Remismühle. Er kam auch nach Männedorf. Viele Menschen fingen an, für Fritz Binde zu beten. Fritz Binde hörte die Botschaft von Jesus Christus und das Wunder geschah, der Mann bekehrte sich. Der Mann nahm Jesus auf als seinen Heiland und Erretter. Fritz Binde wurde einer der gesegnetsten Evangelisten, die Deutschland je hervorgebracht hat. Ihr Lieben, das gibt es auch manchmal. Das gibt es ganz selten, dass solche Menschen eines Tages so überwunden werden und dann ins Gegenteil umschlagen und dann Diener des lebendigen Gottes werden, so wie Saulus von Tarsus. Wir kennen ihn so gut als den Apostel Paulus, einst ein Feind der Gemeinde und hinterher der größte Missionar aller Zeiten. Viele haben es dann nicht mehr so erlebt. Ich möchte Voltaire erwähnen. Voltaire, einer der gottlosesten, die es je in Frankreich gegeben hat. Voltaire, dessen Bücher von vielen Menschen gelesen wurden und zum Teil heute noch gelesen werden, der verehrt wurde von den Großen und gern als Hauptredner zu Festen eingeladen wurde, auch an Königshöfe. Voltaire hat gesagt, in 100 Jahren wird man keine Bibel mehr kaufen können. Kein Verlag wird mir die Bibel auflegen, weil es keinen Menschen mehr gibt, der so dumm ist, um dieses Buch zu kaufen. Wer in 100 Jahren eine Bibel sehen will, der muss ins Museum gehen. In 100 Jahren werden die Leute so aufgeklärt sein, dass niemand mehr an dieses Märchenbuch glaubt. Voltaire starb. Ich habe jetzt keine Zeit, ich bin etwas in Zeitnot. Sein Tod war ein ganz schrecklicher. Nachdem Voltaire gestorben war, hat die Genfer Bibelgesellschaft sein Haus mit Inventar übernommen. Und auf der Druckerpresse von Voltaire wurden Bibelteile und christliche Bücher gedruckt. Und sein Haus wurde bis unter das Dach vollgestapelt mit Bibeln und christlichen Büchern. So hat Gott geredet. Und die 100 Jahre sind vergangen, ja inzwischen sind 200 Jahre vergangen. 1777 ist Voltaire gestorben. Und heute, 200 Jahre später, ist die Bibel immer noch das meistgelesene Buch auf der Welt. Und es gibt heute mehr Christen als vor 200 Jahren. Menschen, die mit großer Liebe ihrem Heiland, Jesus Christus, folgen. So ist das, wenn gottlose Menschen eine Prophezeiung machen. Ich möchte noch einen Mann erwähnen, Bultmann. Viele haben seinen Namen gehört und von ihm gehört und vielleicht auch von ihm gelesen. Bultmann hat gesagt, man kann nicht elektrisches Licht und Radioapparat benutzen, in Krankheitsfällen moderne medizinische und klinische Mittel in Anspruch nehmen und gleichzeitig an die Geister- und Wunderwelt des Neuen Testaments glauben. Die Wunder des Neuen Testaments sind als Wunder erledigt. Erledigt ist die Geschichte von der Geburt Jesu. Sie ist eine Legende. Legende ist auch der Bericht von der Taufe Jesu. Legende die Versuchungsgeschichte. Zum Sühnopfer unseres Herrn äußert sich Bultmann folgendermaßen: Welch eine primitive Mythologie, dass ein Mensch gewordenes Gottwesen durch sein Blut die Sünden der Menschen sühnt. Und zu seiner Auferstehung: Mit dem Leib Jesu ist geschehen, was mit dem Leib irgendeines Verstorbenen geschieht. Er ist verwest. Jaspers ist so gut wie ich davon überzeugt, dass ein Leichnam nicht wieder lebendig werden kann und aus dem Grab steigen kann. Und nun zu Jesu Rückkehr in die Herrlichkeit. Erledigt ist die Geschichte von der Himmelfahrt Christi. Das ist eine Legende. Erledigt die Erwartung des mit den Wolken des Himmels kommenden Menschensohnes und des Entrafftwerdens in die Luft ihm entgegen. Auch für Himmel und Hölle ist in der Glaubenswelt Bultmanns kein Raum. Einen Himmel gäbe es nicht, sagt er. Es gäbe nur die eine Wirklichkeit, die wir mit unseren Augen und Sinnen erfassen und durchforschen können. Alles andere darüber hinaus sei unwirklich. Auch der Heilige Geist hat in seiner Theologie keinen Platz. Denn für einen modernen Menschen sei schlechterdings fremd und unverständlich, was das Neue Testament über den Geist Gottes und seine Wirkungen sagt. Bis dahin. Ihr Lieben, diese Männer lehrten und lehren an unseren Hochschulen. Ich habe bei einer Konferenz eine Botschaft gehört vom Professor Dr. Köverle, der viele Jahre in Tübingen gelehrt hatte. Er hat gesagt, er hat seinen Lehrstuhl aufgegeben, weil er nicht mehr konnte. Die gläubigen Professoren wurden vor den gottlosen Theologiestudenten ausgelacht, niedergeschrien, so dass er eines Tages seinen Dienst quittiert und sagt, ich kann nicht mehr. Weit mehr als 50% der Theologiestudenten glauben der Lehre Bultmanns. Das sind die Männer, die in den nächsten Jahren auf unsere Kanzeln kommen. Wenn man darüber nachdenkt, wenn man sich etwas damit beschäftigt, dann kann einem Angst und Bange werden. Was soll nur aus unserem sogenannten christlichen Abendland werden, wenn solche Leute ans Ruder kommen? Einem kann Angst und Bange werden. Aber mir ist doch nicht bange. Die Kritiker sterben. Und das Wort Gottes siegt weiter. Und es werden wieder andere auftreten und sie werden den Glauben bezeugen. Es hat einmal jemand gesagt, alle diese Angriffe gegen das Wort Gottes richten gerade so viel aus, als wenn jemand die Schweizer Alpen mit weich gekochten Bohnen beschießt. Und das kannst du ja mal ausprobieren. Und dann wollen wir sehen, wie viele Berge fallen. Das Wort Gottes hat die Angriffe der Agnostiker, der Atheisten, der Kritiker überlebt. Es hat niemals vor diesen Leuten kapitulieren müssen. Jesus wird immer das letzte Wort haben. Wir haben vorhin von Werner von Braun gehört. Oh, ich hätte euch so gerne etwas vorgelesen aus einem Buch, aber die Zeit reicht nicht aus. Es liegt auf dem Büchertisch, Probleme einer fragenden Generation von Dr. Bergmann. Ein Zeugnis von Werner von Braun, wie er seinen Glauben bekennt. Ich habe hier eine kleine Schrift, einen Zeitungsausschnitt. Da steht, Werner von Braun sagt, nur ein erneuerter Glaube an Gott kann die Wandlungen herbeiführen, die unsere Welt vor der Katastrophe retten können. Wissenschaft und Evangelium sind dabei Geschwister und keine Gegensätze. Ich war auf einer Konferenz im Siegerland und da hatten wir als Hauptredner Professor Dr. Rohrbach. Ich werde das nie vergessen. So eine aufmerksame Versammlung habe ich selten erlebt. Als die Botschaft von Professor Rohrbach zu Ende war, Da hob er das Liederbuch, das neben ihm auf dem Pult lag, hoch und fragte: Brüder, wo steht das Lied? Er kannte sich nicht aus in dem Gemeinschaftsliederbuch. Wo steht das Lied? Es quillt für mich das teure Blut, das glaub und fasse ich. Es macht auch meinen Schaden gut, denn Christus starb für mich. Schon rief jemand die Nummer und dann wurde gesungen und der Professor stand vorn und sang mit. Es quillt für mich dies teure Blut. Oh, ihr Lieben, ich bin so dankbar dafür, dass es nicht nur Spötter gibt, sondern dass es auch entschiedene Christen gibt, unter den Wissenschaftlern, unter den Politikern, bis hin in den Bundestag. Menschen, die erzählen, wie vorhin der Theologiestudent erzählt hat, wie Jesus Christus ihnen ins Leben getreten ist und ihr Leben neu gemacht hat. Das habe ich auch erlebt, als ich 20 Jahre alt war. Jesus hat mein Leben total neu gemacht. Warum gibt es eigentlich so viele Feinde der Auferstehung? Ich möchte sie einmal in drei Gruppen einteilen. Da ist einmal eine Gruppe, aber das sind die wenigsten. Das sind die Menschen, die tatsächlich meinen, dass es keine Auferstehung gibt. Eine kleine Gruppe. Dann gibt es eine zweite Gruppe von Feinden der Auferstehung. Das sind die Nachschwätzer. Die haben überhaupt keine eigene Meinung. Die haben nie wirklich darüber nachgedacht. Die marschieren einfach mit in der Herde. Und so wie die anderen reden, so reden sie auch. Und dann gibt es noch eine dritte Gruppe von Feinden der Auferstehung. Die sind sich überhaupt nicht sicher. Und trotzdem vertreten sie diese Theorie, weil die Auferstehung einfach für sie nicht wahr sein darf. Denn sie wissen, wenn es eine Auferstehung gibt, dann falle ich durch. Ihr Gewissen sagt es ihnen jeden Tag, dass sie nicht vor Gott bestehen können. Und darum darf es keine Auferstehung geben. Ich habe gelesen von einem Vortrag, der in Frankreich gehalten wurde. Da sprach auch jemand gegen die Bibel, gegen Gott, gegen Auferstehung. Als der Vortrag fertig war, stand vorne eine alte Dame auf, die hatte wohl ganz vergessen, wo sie war. Und sie rief ganz laut: Gott sei Dank, dass es keine Auferstehung gibt. Die musste eine ganze Menge auf dem Kerbholz haben. Einige Leute lassen sich nur darum verbrennen, weil sie meinen, wenn sie verbrannt sind, dann können sie ja nicht mehr auferstehen. Oh, welch eine Torheit. Gott, der aus dem Nichts die Welt geschaffen hat, der wird einmal rufen: Kommt wieder, Menschenkinder! Und dann werden sie alle kommen, die Kleinen und die Großen. Und auch das Meer gibt die Toten, die darin sind, steht in Offenbarung Kapitel 20. Und sie werden alle vor dem großen weißen Thron stehen und werden ihr Urteil empfangen. Als ich im Posaunenchor mitspielte, es liegt schon lange zurück, da habe ich einmal ein Zeugnis gegeben, habe erzählt, was ich mit Jesus erlebt habe. Da sagte einer der Bläser: Tod ist tot. Und dann hat ein anderer sich auch gleich zu Wort gemeldet aus Bockelskamp, ich erinnere mich gut. Und er sagte: 1,80 Meter tief und dann ist alles zu Ende. Und dann sagte ein anderer spottend: Oh, dann gucken wir uns das Gras von unten an. Lieben, ich kann euch sagen, das war eine Ernüchterung für mich. Leute, die Weihnachten in der Kirche, die wunderbaren Lieder spielten mit ihren Instrumenten, vertraten eine solche Meinung. Aber da waren auch andere im Posaunenchor, die eine andere Meinung hatten. Daran denke ich gern zurück. Damals war Adolf Eisen aus Oppershausen Dirigent. Und er hat dann seine Meinung gesagt und dann wurde es ganz still. Aber ich war erschüttert über das, was ich vorher gehört hatte. Tod ist tot. Mit dem Tod ist alles aus, so denken viele Leute. Aber die Bibel sagt etwas anderes. Und es ist interessant, wie oft haben wir das schon erlebt. Ich jedenfalls in der Seelsorge. Je näher es dem Tode geht, umso unsicherer werden die Leute. Und viele bekommen Angst. Eine Predigersfrau in Murten in der Schweiz hat mir gesagt, sie war früher Krankenschwester und manchmal, wenn sie in Not kommen im Krankenhaus, einigen Ferien sind, dann fragen sie mal an: Frau Bührer, können Sie nicht mal wieder eine Nachtwache übernehmen? Und dann kommt sie. Und dann hat die Frau mir gesagt, ein Jahr vorher, als ich in Murten evangelisiert hatte, hatte sich die Tochter eines reichen Mannes bekehrt. Der Mann war so schrecklich dagegen, dass er seiner Tochter verbot, auch nur noch ein einziges Mal in diese Gemeinde und in die Jugendgruppe zu gehen. Er spottete darüber, er war dagegen. Und inzwischen war ein Jahr vergangen. Und dann hat mir die Predigersfrau gesagt, der Mann ist inzwischen gestorben. Sie war in der letzten Nacht dabei, als es mit ihm zu Ende ging, da hatte sie die Nachtwache. Die Frau hat mir gesagt, der Mann hat sich so fest geklammert an ihrem Arm, dass die Eindrücke am anderen Tag noch zu sehen waren. Sie hat sie angefleht und wieder gesagt: Frau Bührer, bleiben Sie hier, Frau Bührer, bleiben Sie hier. Sie hatte Nachtwache, sie musste auch mal ins andere Zimmer gehen. Er hat sich festgehalten, Frau Bührer, bleiben Sie hier. Sie hat versucht, ihm noch alles Mögliche von der Liebe Gottes und von der Gnade Gottes zu sagen. Das alles konnte er nicht mehr fassen. Er hat ein Leben lang die Gnade mit Füßen getreten. Jetzt ging es nicht mehr. Und in diesem Zustand ging der Mann dann in die Ewigkeit. Ich wollte euch eigentlich etwas aus diesem Zeitungsausschnitt vorlesen, von einem Politiker, den ihr alle so gut kennt. Die Zeit reicht nicht dazu aus. Wie dieser Mann in den letzten Tagen seines Lebens bekannt hat, dass er eine unheimliche Angst hat vor der Ewigkeit. Politiker können sündigen. Sie können schwer sündigen. Aber auch Politiker müssen einmal sterben und sie müssen einmal vor Gott stehen. Und sein Herz bangt vor dem letzten Schlag. So steht es da in diesem Zeitungsartikel. Oh, welch eine Not, wenn man ein Leben lang die Gelegenheit abweist, von sich weist und dann am Ende nicht mehr zurechtfindet. Ihr kennt sicher alle Nietzsche. Ihr wisst etwas aus seinem Leben. Von Nietzsche stammt der Satz, der heute noch manchmal gebraucht wird: Gott ist tot. Mit 20 Jahren ging Nietzsche das erste Mal ins Freudenhaus und dann bekam er Syphilis. Damals gab es noch kein Penicillin. Es war furchtbar. Diese Krankheit hat Nietzsche kaputt gemacht. 3 Tage vor seinem Tod hat Nietzsche zu seinen Freunden gesagt: Wenn es wirklich einen lebendigen Gott gibt, dann bin ich der elendeste von allen Menschen. Von Nietzsche stammt der Satz, manche von euch haben ihn in der Schule gelernt: Die Welt ein Tor zu 1000 Wüsten, stumm und kalt. Ich sage den Satz gerade noch einmal. Die Welt ein Tor zu 1000 Wüsten, stumm und kalt. Wer das verlor, was ich verlor, macht nirgends Halt. Nun stehe ich bleich, zur Winterwanderschaft verflucht, dem Rauche gleich, der stets nach kältern Himmeln sucht. Weh dem, der keine Heimat hat. Nietzsche hatte eine gläubige Mutter. Nietzsche hat sogar angefangen, Theologie zu studieren. Aber dann ist er in schlechte Gesellschaft gekommen, ist vom Weg abgekommen und dann wurde er einer der gottlosesten Philosophen. So starb, so endete dieser Mann. Weh dem, sagt er, der keine Heimat hat. Wenn es einen lebendigen Gott gibt, dann bin ich der elendeste unter allen Menschen. So herrlich die Botschaft von der Auferstehung für erlöste Menschen ist, so schrecklich ist die Botschaft von der Auferstehung für unerlöste Menschen. Für sie ist diese Botschaft wie ein schreckliches Gespenst. Und einmal wird es furchtbare Wirklichkeit. Denn niemand kann dem Ruf Gottes entgehen. Wenn Gott uns ruft, dann werden wir alle hören und dann werden wir vor ihm stehen. Ich wünschte, ihr würdet jetzt alle einmal ganz, ganz gut mitdenken. Ihr Lieben, weil es einen Gott gibt, darum muss es eine Abrechnung geben. Weil es einen Gott gibt, darum muss es eine Abrechnung geben. Denk einmal an den Dieb. Es gibt Menschen, die sind zu faul zum Arbeiten und machen sich auf Kosten anderer das Leben schön. Sie besorgen sich das, was sie brauchen. Gott hat das alles gesehen. Aber Gott hat viel Zeit. Gottes Mühlen mahlen langsam. Oder denk einmal an den Sittenstrolch. Da ist jemand, der hat ein Mädchen überfallen, irgendwo im Wald vom Fahrrad gerissen, in den Busch geschleppt. Das 12-, 13-jährige Mädchen vergewaltigt, misshandelt, geflohen, nie ertappt. Und das ist nicht nur einmal passiert, sondern das hat er einige Male in seinem Leben gemacht. Und man hat ihn nie erwischt. Aber einer hat es gesehen, der lebendige Gott. Denk einmal an den Ehebrecher. Ich kenne die Geschichte einer solchen Ehe. Der Mann hat eine Freundin. Wenn er mittags nach Hause kommt, die Frau ist noch in der Küche beschäftigt, dann steht er am Telefon, neben der Küchentür, extra so, dass seine Frau es hören kann. Und dann spricht er mit seiner Freundin. Und die Frau hört zu. Wenn er Liebesbriefe von seiner Freundin bekommt, legt er sie extra geöffnet auf den Nachtschrank. In der Hoffnung, dass seine Frau sie liest und sich dann darüber ärgert. Er quält, er peinigt seine Frau. Und ist stolz über diese Liebschaft. Was für grausame Menschen gibt es doch. Gott hat das alles gesehen. Oh, glaube niemand, Gott sei so vergesslich, dass er im Gericht auch nur eine einzige Sünde übersieht. Der lebendige Gott hat alles festgehalten in seinen Büchern. Wenn wir schon in der Lage sind, eine Predigt auf Tonband aufzunehmen und wenn wir wollen, sie nach 10 Jahren genauso wieder zu hören. Ich verspreche mich einige Male, in 10 Jahren ist das noch auf dem Band. Ja, wir haben sogar die Möglichkeit, mit einem Filmgerät auch noch die Bewegungen festzuhalten, sogar in Farbe. Da sollte der allmächtige Gott nicht in der Lage sein, unser Leben festzuhalten. In der Bibel steht geschrieben, dass alles in seinen Büchern steht. Und wir werden gerichtet nach der Schrift in den Büchern. Pastor Kemner sagt, beneide nie einen Gottlosen. Er hat ungeheuer viel zu verantworten. In Römer Kapitel 2, Vers 16 steht, es kommt ein Tag, an dem Gott durch Jesus Christus alles richten wird, was Menschen noch so verborgen gehalten haben mögen. In Lukas Kapitel 2, Vers 12 lesen wir, es gibt überhaupt nichts Verborgenes, das nicht einmal offenbar wird. Und in Offenbarung Kapitel 20, Vers 12, sie werden empfangen, was ihre Werke wert sind. Jetzt möchte vielleicht jemand fragen, ja, wer kann denn überhaupt bestehen? Du tust ja gerade so, als wärst du besser als wir. Ich habe es nie gesagt. Ich möchte das Gegenteil sagen. Ich habe in der Seelsorge viele, viele Sündenbekenntnisse gehört, das kann ich euch sagen. Ich habe viele, viele Menschen weinen gesehen, die da saßen und ihr Herz ausschütteten. Meinen Sie, dass Gott mir das alles vergeben kann? Aber ich muss euch doch sagen, ich kenne von keinem Menschen so viele Sünden wie von mir selbst. Mich kenne ich am besten. Ich kam mit 20 Jahren zu Jesus und bis dahin habe ich ein sehr, sehr schmutziges Leben geführt. Ja, wer kann denn bestehen? Wer kann denn überhaupt vor dem heiligen Gott bestehen? Bestehen kann nur der, der begnadigt ist. Bestehen kann nur der, der begnadigt ist. Und diese Gnade wird dir heute Abend angeboten. Wie oft habe ich schon gehört, dass Menschen fragten, wie kann Gott all das Böse zulassen in der Welt? Ja, wenn es einen Gott gibt, warum greift er nicht ein? Lieber Zuhörer, ich bin überzeugt, diese Frage, wie kann Gott das zulassen, diese Frage wirst du nie mehr stellen, wenn du an das Gesetz von Saat und Ernte glaubst. Glaube ja nicht, Gott wäre so vergesslich, dass er in der Ewigkeit nicht mehr wüsste, was der Einzelne getan hat. Gottes Mühlen mahlen langsam. Wie kann Gott das zulassen? Gott hat uns einen freien Willen gegeben. Du willst lügen, dann lüg doch. Du willst huren, dann hure doch. Du willst die Ehe brechen, dann brich sie doch. Gott wird dir nicht die Füße zusammenbinden. Und Gott wird dir nicht die Hände binden. Du kannst stehlen, stiehl doch. Gott hat uns einen freien Willen gegeben. Wir können machen, was wir wollen. Du kannst sogar einen anderen totschlagen und Gott wird nicht deine Hand festhalten. Wir können uns entscheiden. Wir können leben. Aber Gott sagt uns, wo es hinführt. Und weil Gott uns so lieb hat, darum warnt er uns, darum ruft er uns. Und weil wir alle gesündigt haben, hat Gott in seiner großen Liebe eine Möglichkeit zur Vergebung und zur Errettung geschaffen. Er hat seinen Sohn in diese Welt gesandt. Sein Sohn starb am Kreuz für uns. Sein Sohn gab sein Blut als Lösegeld für unsere Sünden, sodass wir mit unserer Sünde kommen können, um sie zu bekennen und Vergebung zu finden. Ich hatte einmal einen Dienst nördlich von Hamburg und da hat eine ältere Frau mir gesagt, sie hat einen Erholungsurlaub gemacht auf Helgoland und als sie nach Hause kam, da waren ihre Kellerfenster aufgebrochen und all das Eingemachte, das sie mühsam ins Haus gebracht hatte, diese alte, über 70-jährige Frau, die nicht mehr gut auf den Füßen war. Die Erdbeeren, die Bohnen, die Erbsen, die Mohrrüben und die Kirschen, die die Nachbarssöhne gepflückt hatten. Alles war gestohlen, im Keller standen nur noch leere Gläser und leere Dosen vom Jahr vorher. Da hat die Frau mich auch gefragt, wie kann Gott so etwas zulassen? Gott, sieh doch, wie mühsam ich das alles geerntet habe. Oh, was wird das einmal für ein Tag sein, wenn Gott Gericht hält und alle Sünde ans Licht kommt und die Menschen empfangen, was ihre Werke wert sind. Gott wird nie einem Menschen eine Sünde vorhalten, die er gar nicht getan hat. Aber Gott wird auch nicht eine einzige Sünde übersehen, die er getan hat. Ich habe vorhin die Frage gestellt, ja, wer kann denn überhaupt bestehen? Bestehen kann nur der, der begnadigt ist. Ich habe heute Nachmittag mit einer Frau gesprochen, mit einer gläubigen Frau. Und die Frau hat mir erzählt, wie ihre Schwägerin gestorben ist. Sie lag im Sterben im Krankenhaus in Celle. Die Krankenschwester wollte sie fast nicht mehr ins Zimmer lassen. Sie wurde bewacht. Es waren ja nur noch die letzten Züge. Man kam zu ihr. Die Krankenschwester hat gesagt, sie sollen ihr nichts Aufregendes sagen. Sie sollen keine Fragen mehr stellen. Sie kurz begrüßen und ganz still sein. Und als sie zu ihr kamen, da hat die sterbende Schwägerin den Wunsch gehabt, lasst uns doch zusammen das Lied singen. So nimm denn meine Hände und führe mich bis an mein selig Ende und ewiglich. Da haben sie gesagt, das ist nicht erlaubt, das dürfen wir nicht. Die Krankenschwester hat gesagt, wir sollen uns ganz leise verhalten. Wir werden dir jetzt einige Bibelstellen lesen und dann werden wir noch beten und dann gehen wir wieder. Da haben sie die Bibel gelesen und als die Bibelstellen gelesen war, da hat die Sterbende gesagt, aber jetzt singen wir noch das Lied zusammen. So nimm denn meine Hände. Und sie haben gemerkt, wir können nicht anders. Und dann haben sie angestimmt und die Krankenschwester kam und sie haben weiter gesungen. Sie haben den Vers zu Ende gesungen. Und als sie dann sagten, Emilie, jetzt müssen wir gehen. Da hat sie gesagt, jetzt, wo es so schön ist, jetzt wollt ihr mich verlassen. Sie haben sich verabschiedet, auf Wiedersehen gesagt. Gottes Kinder, Erlöste, sehen sich nie zum letzten Mal. Sie haben auf Wiedersehen gesagt und sie waren noch nicht lange aus dem Zimmer. Da kam ihr letzter Atemzug. Ihr Lieben, das ist etwas Herrliches. Wenn Menschen erzählen können von einer Phase in ihrem Leben, wo ihnen die inneren Augen aufgegangen sind für ihren verlorenen Zustand und sie mit ihrer Sünde zum Kreuz und zu Jesus gekommen sind und abgeladen haben und ihn aufgenommen haben als ihren Heiland und Erretter und mit ganzer, großer, letzter Gewissheit sagen können, meine Sünden sind unter dem Blut. Ich weiß, ich bin ein Gotteskind. Ich habe mich für Jesus entschieden. Ich bin sein und er ist mein. Mein Leben gehört ihm. Wohl habe ich nach dieser Entscheidung noch manchen Fehler gemacht. Und vielleicht passiert mir morgen wieder ein Fehler und plötzlich erschrecke ich. Aber dann durfte ich und dann darf ich zu Jesus gehen und sagen, Herr Jesus, jetzt bin ich schon so lange dein Eigentum. Ich kenne dich schon so lange und jetzt habe ich so eine Dummheit gemacht. Herr Jesus, vergib es mir. Ich habe so lieblos reagiert. Ich habe etwas gesagt, was nicht gut war. Heiland, vergib es mir. Oh, ich danke dir, dass dein Blut rein macht von aller Sünde. Und jetzt will ich mich wieder freuen und dankbar weitergehen mit dir. Erlöste Menschen, oh, wie reich sind sie doch. Als ich erst ganz kurze Zeit verheiratet war und kaum Geld hatte, ich habe mich mit 20 Jahren für Jesus entschieden, da hatte ich so viele Schulden, dass ich 2 Jahre brauchte, um sie zu bezahlen. Ich habe zum Beispiel mein teures Motorrad gekauft mit 24 Monatsraten. Mein Vater hätte das unterschreiben müssen bei der Spar- und Darlehenskasse. Aber weil ich wusste, der unterschreibt es ja doch nicht. Da habe ich seine Unterschrift so lange geübt, bis sie stimmte. Und dann habe ich unterschrieben, Hermann Pahls, ich heiße Wilhelm. Und Herr Lindemann hat nichts gemerkt. Und dann habe ich das ganze Geld bekommen für meine Horex. Und da musste ich 24 Monate bezahlen. Und ich hatte noch viele andere Dinge. Ich hatte eine sehr teure Fotoausrüstung. Ich hatte auch eine Ausrüstung, eine Dunkelkammerausrüstung. Alles auf Abzahlung von Fotopost. Wenn ich ein paar Schuhe kaufte für 25 Mark, 5 Mark Anzahlung, Rest in 4 Monatsraten. Ein Anzug für 80 Mark, 10 Mark Anzahlung, Rest in 7 Monatsraten. Ich hatte so viel zu bezahlen, so viel verdiente ich gar nicht. Ich hatte einmal bei Automeier 84 Stunden auf dem Lohnstreifen. Habe viele Überstunden gemacht und das Geld hat nie gereicht. Und dann habe ich mich für Jesus entschieden. Und da habe ich 2 Jahre gebraucht, um von diesen Schulden runterzukommen. Und dann haben wir bald geheiratet und wir hatten fast gar nichts. Und dann hörte ich eine Frau, da irgendwo in einem Dorf, will einen Ofen verkaufen. Fast neu, für nur 50 Mark. Als ich hinkam, hat sie gesagt, 55 Mark. Na gut, ich hatte 55 Mark bei mir. Ich hatte einen VW-Bus und da habe ich den Ofen eingeladen, ihr das Geld gegeben. Dann hat sie gesagt, war schon jemand hier, aber der wollte das Geld später bringen. Und da bin ich nicht drauf eingegangen. Gut, dass Sie Barzahlung machen. Und dann habe ich zu der Frau gesagt, wissen Sie, ich habe im Moment keine Schulden. Ich habe gerade alle Schulden bezahlt und ich möchte keine Schulden mehr haben. Ich möchte ja ohne Schulden leben. Und dann hat die Frau gesagt, das ist ein guter Grundsatz. Bleiben Sie dabei. Bleiben Sie immer dabei in Ihrem ganzen Leben. Ohne Schulden leben, das ist das Beste. Dann habe ich gefragt, ja, haben Sie auch keine Schulden? Dann hat die Frau gesagt, nein, ich habe nie Schulden gemacht. Sag ich, Moment mal, haben Sie wirklich keine Schulden? Sagt die Frau, nein, wieso, Sie kennen mich ja gar nicht. Sag ich, doch, ich weiß etwas. Wie bitte? Dann wurde die Frau ein bisschen unsicher. Aber Sie kennen mich doch gar nicht. Sag ich, doch, ich weiß etwas. Überlegen Sie mal gut. Wirklich alles in Ordnung? Nirgends Schulden? Nein. Dann habe ich gefragt, und wie sieht es auf dem himmlischen Konto aus? Oh, das war ein schöner Ofenkauf. Die alte Dame hat mir gesagt, da hat sie noch nie drüber nachgedacht. Und dann habe ich sie eingeladen zu einer Bibelstunde im Altersheim. Ein paar Tage später kam ich wieder in das Dorf, um im Altersheim eine Bibelstunde zu halten. Und die Frau saß da. Ich habe den ganzen Abend nur für die Frau gepredigt. Und nach der Predigt kam die Frau in die Seelsorge. Und dann hat sie ihr Leben Jesus übergeben. Ich habe später noch öfter in dem Altersheim gepredigt. Und die Frau saß da unter den Zuhörern. Und jedes Mal hat mein Herz gejubelt. Oh, lieber Zuhörer, bestehen kann nur der, der begnadigt ist. Bei Gott gilt nur ein Zahlungsmittel und das ist das Blut. Das Blut Jesu Christi. Versuche ja nicht mit Geld mit Gott ins Reine zu kommen. Versuche nicht mit guten Werken abzuzahlen. Gute Werke machen nicht selig, steht in der Bibel. Bei Gott gilt nur ein Zahlungsmittel und das ist Blut. Wir lesen im 1. Johannesbrief, Kapitel 1, Vers 9. Wenn wir unsere Sünden bekennen, dem Herrn Jesus bringen, dann ist er treu und gerecht, dass er unsere Sünden vergibt und uns reinigt von jeder Ungerechtigkeit. Oh, wie gern denke ich an jenen Sonntagnachmittag zurück, im Herbst 1956. Mein Vater war damals Bürgermeister. Er hatte ein Zimmer im Haus als Büro eingerichtet für dieses Amt. Am Sonntagnachmittag sitzt der Bürgermeister ja nicht am Schreibtisch. Ich hatte mich dahin verzogen, um ein Buch zu lesen, das mir so zufällig in die Hände gekommen war, von Werner Heugelbach. Und dann gingen meine Augen auf. Ich schäme mich nicht, euch zu sagen, dass ich mich vor dem Schreibtisch hingekniet habe und meine gefalteten Hände lagen auf dem Stuhl, auf dem sonst mein Vater saß. Während mein Vater nebenan seinen Mittagsschlaf machte, kniete ich da vor dem Schreibtisch und weinte über mein Leben, über mein verpfuschtes, sündiges Leben. Ich habe damals gebetet, Herr Jesus, vergib. Herr Jesus, wasche mich in deinem Blut. Vergib mir meine Sünde, vergib mir meine Schuld. Ich habe an jenem Sonntagnachmittag erlebt, dass Jesus ein Leben von einer Stunde auf die andere total verändern, völlig neu machen kann. Ich habe jene Stunde nie bereut. Ein Dichter sagt, das war der schönste Tag, den Gott mir jemals gab, als Jesus in mein dunkles Erdendasein kam. Heute Morgen hörte ich von einem Jungen, der gerade 18 Jahre alt ist. Er hat sich vor einigen Monaten für Jesus entschieden und er hat gesagt, ich habe keine Angst vor dem Tod. Ich habe keine Angst vor der Ewigkeit, seitdem Jesus Christus in meinem Leben ist. Wie sollte ich auch mich fürchten? Die Schuld ist vergeben. Mein Leben ist in Ordnung gebracht durch sein Blut. Ich möchte euch noch von einem Mann erzählen. Ich habe viele Predigten von ihm gehört. Er war eigentlich schon lange im Ruhestand, aber er diente noch und wir haben ihn gern gehört. Oft brachte er seine Frau mit zu den Bibelstunden. Und eines Tages kam die traurige Nachricht, die Frau ist gestorben. Ich denke, dass der Verlust eines Ehepartners in einer glücklichen Ehe in jedem Fall unheimlich schwer fällt. Auch dann, wenn man ein entschiedener Christ ist. Und je länger man verheiratet ist, wenn man wirklich glücklich ist, je schwerer wird es. Wenn ich meine Frau einige Monate nach der Hochzeit verloren hätte, das wäre sicher sehr, sehr schwer für mich gewesen. Wenn ich meine Frau 3 Jahre nach der Hochzeit verloren hätte, als wir schon 2 Kinder hatten. Da wäre es schwerer gewesen. Und wenn ich meine Frau heute verlieren würde, ich wüsste gar nicht, wie ich damit fertig werden sollte. Nun, ich würde damit fertig werden, denn Gott ist gut, er macht nie einen Fehler. Ich würde es dann aus Gottes Hand nehmen und Gott würde weiterhelfen und es würde wieder gut werden. Aber im ersten Moment, je länger man verheiratet ist, wenn man sich wirklich lieb hat, wenn die Ehe wirklich glücklich ist, je schwerer ist der Verlust. Und wenn die Frau zuerst stirbt, ist es in den meisten Fällen noch schlimmer für den Mann, als wenn der Mann zuerst stirbt. Eine Frau kann sich in den meisten Fällen viel besser behelfen. Ihr Lieben, jener Mann hat nie am Herd gestanden. Er hatte ein großes Geschäft und war völlig im Geschäft aufgegangen. Seine Frau hatte den Haushalt geführt. Sie waren in den Ruhestand getreten und waren nun viel auf Reisen und hatten in den Gemeinden mitgedient. Und eines Tages, plötzlich und eigentlich unerwartet, starb die Frau. Es war ein unheimlicher Verlust für den Mann. Viele Menschen kamen zur Beerdigung. Es wurde gesungen, es wurde gepredigt, wie das so üblich ist. Und als alles fertig war, den Sarg hatte man hinuntergelassen und die Leute standen noch an der offenen Gruft. Einige hatten noch ein paar Blumen hineingeworfen. Und dann hat jemand den Hinterbliebenen gefragt: Hast du noch irgendeinen Wunsch, noch irgendein Anliegen? Und dann trat er mit ein paar forschen Schritten an die offene Gruft, streckte seine Hand aus und rief ganz laut: Auf Wiedersehen, Mutti! Und dann hob er die Hand und sagt: Am anderen Ufer, da gibt es kein Leid. Am anderen Ufer, da herrscht nur Freude. Am anderen Ufer, da weint man nie mehr. Denn am anderen Ufer, da wohnt unser Herr. Da war fast kein Auge mehr trocken. Diesmal nicht aus Trauer, sondern die Leute waren überwältigt von dieser Gewissheit. Was sind das für reiche Leute, die mit dieser Gewissheit sterben? Der Tod ist nicht das Letzte. Es gibt eine Auferstehung für die Erlösten und auch eine Auferstehung für die anderen. Wer bekehrt ist, wer wiedergeboren ist, der wird ewig bei Jesus sein. Und wer nicht bekehrt ist, der wird umkommen, steht in der Bibel. Wer nicht von Neuem geboren ist, der kann das Reich Gottes nicht sehen. Lieber Zuhörer, ruhig sterben kann man mit einer Überdosis Schlaftabletten. Das geht ganz, ganz ruhig und schmerzlos. Ruhig sterben kann man mit einer Morphiumspritze. Aber selig sterben kann man nur mit Jesus. Und das wünsche ich dir, wenn einmal deine letzte Stunde kommt, dass du mit ganz großer Dankbarkeit zurückdenken kannst. Und wenn du die Kraft noch hast, es sogar denen, die herumstehen, noch sagen kannst: Ich habe eine Phase in meinem Leben. Ja, ich habe eine Stunde in meinem Leben. Da habe ich mein Leben mit Jesus Christus ins Reine gebracht. Und vielleicht fragt dann noch jemand: Ja, wie kamst du denn dazu? Der eine erzählt, das kam durch eine Evangelisation. Der andere sagt, bei mir kam es durch ein gutes Buch. Und der andere sagt, ich habe es in der Gefangenschaft erlebt. Damals habe ich zum ersten Mal über den Sinn des Lebens nachgedacht. Und da hatte ich einen Kameraden, der war ein überzeugter Christ. Und der hat uns erzählt, wie er Jesus gefunden hat. Und eines Abends bin ich in den Schützengraben gegangen und bin auf die Knie gegangen und habe gebetet: Herr Jesus, ich komme zu dir. Ich bringe dir mein sündiges Leben. Ich bitte dich um Vergebung meiner Schuld. Herr Jesus, wasche mich in deinem Blut. Und dann habe ich angefangen, Jesus dafür zu danken. Und als ich dankte, da kam mit einem Mal der Friede Gottes in mein Herz. Und ich habe gesagt: Herr Jesus, ich will dein sein. Und du sollst mein sein. Ich will dir immer gehören. Ich bin dann in die Gefangenschaft gegangen und ich hatte Frieden im Herzen. Ich bin dann nach Hause gegangen. Zuerst hat meine Frau mich gar nicht verstanden. Aber einige Monate später hat dann auch meine Frau sich bekehrt. Und seitdem sind wir ein glückliches Paar gewesen. Oh, ich freue mich auf die Begegnung mit Jesus. Ihr Lieben, solche Zeugnisse höre ich gelegentlich in der Seelsorge. Und dann jubelt mein Herz. Wie reich sind die Erlösten. Oh, wenn du diesen Schritt noch nicht getan hast, tu ihn doch heute Abend.
1: Sie hörten Wilhelm Pahls in einem Vortragsmitschnitt mit dem Titel Auferstehung.

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1: Ich bin Felix Becker und das wird der Tag. Im japanischen Nagasaki wird heute an den Atombombenabwurf vor 81 Jahren erinnert.
2: Die zentrale Friedenszeremonie beginnt am Morgen im Friedenspark. Um 11.02 Uhr, dem Zeitpunkt der Explosion am 9. August 1945, wird mit einer Schweigeminute der Opfer gedacht. Anschließend verliest der Bürgermeister von Nagasaki die diesjährige Friedenserklärung. An der Gedenkfeier nehmen Überlebende und Angehörige sowie Vertreter aus Politik und Gesellschaft teil. Ulrike Klein, Redaktion.
1: Bei der Tour de France der Frauen fällt heute die Entscheidung über den Gesamtsieg.
3: Die 9. und letzte Etappe führt über 99 Kilometer von Nizza zurück nach Nizza und ist als Bergetappe eingestuft. Der Start erfolgt kurz nach 16 Uhr, die Ankunft wird gegen 18.50 Uhr erwartet. Damit bleibt den Anwärterinnen auf den Gesamtsieg bis zum letzten Tag die Möglichkeit, noch Zeit gut zu machen. Nach 9 Etappen endet anschließend die diesjährige Frankreich-Rundfahrt der Frauen. Timo Wiesner, Redaktion.
1: In Rostock und Warnemünde geht heute die 35. Hanse-Sail zu Ende. Noch einmal sind zahlreiche Traditionssegler und historische Schiffe im Stadthafen und vor Warnemünde zu erleben. Viele Schiffe bieten auch am letzten Tag Ausfahrten auf die Ostsee an. Das Veranstaltungsgelände im Rostocker Stadthafen ist heute von 11 bis 20 Uhr geöffnet. In Warnemünde endet das Programm um 18 Uhr. Danach beginnt die Abreise der Schiffe und Besucher. In Berlin wollen heute hunderte Menschen nackt mit dem Fahrrad durch die Stadt fahren. Der sogenannte World Naked Bike Ride führt unter anderem am Brandenburger Tor und am Reichstag vorbei. Die Veranstalter wollen damit für Toleranz, Vielfalt und die Ideale des Naturismus werben. Nach ihren Angaben haben sich bereits rund 1200 Menschen angemeldet.
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1: Die aktuellen Temperaturen: Köln-Bonn 20, Hamburg 16, ebenso auch in Bremen, Berlin 16, in Dresden 19, Frankfurt am Main 20, Stuttgart 19, ebenso auch in München, Erfurt 18 und Münster 20 Grad. Heute gibt es einen Mix aus Sonne und Wolken. Im südlichen Bergland sind später einzelne Schauer möglich. Im Norden und an der See Temperaturen um 29 Grad, sonst Werte bis 36 Grad. Die Aussichten: morgen im Norden zeitweise mehr Wolken und gebietsweise etwas Regen. Im Süden und Osten entwickeln sich einzelne Schauer. Werte im Norden bis 29 Grad, sonst Temperaturen bis 35 Grad.
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0: 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Guten Morgen und herzlich willkommen. Hören Sie nun Dieter Weidensdörfer mit einer Botschaft.
1: Könnten Sie sich vielleicht vorstellen, lieber Hörer, dass ein Schiffskapitän sagen würde, mit voller Fahrt voraus, auf den Kompass schauen wir später. Dieses Beispiel können wir auch auf die Könige der Landstraße anwenden. Wer so denken würde, bringt sich und seine Umwelt in Lebensgefahr. Leider haben wir alle den Eindruck, dass es solche Menschen gibt, die so leben und denken. Richtig steuern, nicht nur Gas geben. Ist diese Überschrift vielleicht übertrieben? Haben wir nicht alle das Gefühl, dass unsere ganze Gesellschaft nur noch am Gas geben ist, anstatt logisch zu denken und weise zu steuern? Täglich gibt es Unfälle, wo man zu viel Gas gab und das Lenkrad nicht mehr im Griff hatte. Manche Menschen haben dabei ihr Leben eingebüßt. Aber was dann, wenn wir als Menschen so in Bezug auf den lebendigen Gott leben? Das kann dann der Fall sein, wenn wir einen Menschen darauf ansprechen, sein Leben zu überdenken, dieser aber erwidert, das könne er auch noch, wenn er alt sei. Das bedeutet, dass er sein Leben erst einmal leben möchte und meint, wenn er alles ausgekostet hätte, gäbe es immer wieder eine Chance. Vielleicht nach der Devise, lustig gelebt und selig gestorben, das heißt dem Teufel die Rechnung verdorben. Lieber Hörer, diese Rechnung geht nicht auf. Wer im Leben immer nur aufs Gaspedal tritt und meint, später auf Gott zusteuern zu können, hat meistens keine Gelegenheit mehr dazu. Die Unentschiedenheit ist sehr gefährlich und dazu die lange Bank. Wir denken an den jungen Mann in Matthäus 19, der fromm sein und in den Himmel kommen wollte und laufend Gas gab, um sein Leben zu genießen. In Johannes 12, Vers 25 sagt der Herr Jesus, wer sein Leben liebt, wird es verlieren. Und wer sein Leben in dieser Welt hasst, wird es zum ewigen Leben bewahren. Und genau das ist der Punkt, dass sich Menschen durch die Kraft Gottes nicht führen lassen wollen. Immerzu geben sie Gas, um vorwärts zu kommen. Und weil sie nicht auf Gott zusteuern, geht es in den Abgrund. Diese Menschen sind vielleicht sogar fromm und haben einen Anstrich des Glaubens. Da sie sich nicht binden wollen, sondern wie sie sagen frei sind, steuern sie auch nicht. Das ist dann nur noch eine Frage der Zeit, wann der Crash des Lebens kommt. Manchmal war es zu spät. Deswegen sagt ja der weise König Salomo im Buch der Prediger, und gedenke deines Schöpfers in den Tagen deiner Jugendzeit. Das sind die Tage, in denen wir noch frei entscheiden können, um den Kurs unseres Lebens zu korrigieren. Manchmal ist es die Selbstsucht und Ichsucht, die uns daran hindert, umzukehren. Diese Wurzel kann nur dann ausgerottet werden, wenn wir unser Leben und das Steuer völlig in die Hand Gottes geben. Da erzählte ein Evangelist, wie sie in Südrussland mit einem sehr hartnäckigen Unkraut auf ihren Äckern zu kämpfen hatten. Sie versuchten es auszurotten, doch dieses Unkraut hatte eine ganz tiefe Pfahlwurzel, so dass es immer wieder nachwuchs. Nach vielen Versuchen fand man endlich eine Lösung. Da ein Fluss in der Nähe war, setzte man eine Zeit lang die Felder unter Wasser, sodass die Wurzeln ausfaulten. Wer immer nur Gas gibt und sein eigenes Leben lebt, bei dem dominieren die Selbstsucht und der Hochmut. Es ist Auflehnung gegen Gott, wenn wir unser eigenes Leben getrennt von ihm leben. Der Mensch wird erst dann ein neues Leben mit Gott führen können, wenn er am Kreuz von Golgatha seinen totalen Zerbruch erlebt. Geschieht das nicht, wird die Fallwurzel unseres Stolzes und Hochmuts immer noch lebendig sein. Es ist die Liebe Gottes, die uns ein Haltesignal setzt. Kürzlich hörte ich das Zeugnis eines Bruders, der Gott, die Bibel und das Evangelium genau kannte, aber immer wieder Gas gab, um nur für sein Image und seinen Vorteil zu leben. Dreimal griff Gott in sein Leben ein und jedes Mal versprach er Gott, sein Steuer in Gottes Hände zu legen. ging es besser und war die Schwierigkeit beseitigt, lebte er in seinem alten Trott weiter. In den Sprüchen Salomos, Kapitel 29, Vers 1, lesen wir ein sehr ernstes Wort. Ein Mann, der trotz Ermahnungen halsstarrig bleibt, wird plötzlich zerschmettert werden ohne Heilung. Das sind die, die immer nur Gas geben und vielleicht sogar die Stoppschilder des lebendigen Gottes übersehen. Wer glaubt, dass er später noch Zeit hat, irrt sich gewaltig. Weißt du, lieber Hörer, ob du später noch einmal eine Gelegenheit hast? Die wenigsten von denen, die sich vom Evangelium angesprochen fühlten und ihre Entscheidung für den Herrn Jesus verschoben haben, hatten meist keine Gelegenheit mehr dazu. In einem Gedicht heißt es, heute du lebst, bekehre dich. Ehe's morgen ist, kann's ändern sich. Wer heute noch gesund und rot, ist morgen krank, vielleicht schon tot. Wie recht hatte dieser Dichter. Das ist nicht nur ein Stück Lebensweisheit, sondern eine persönliche Erfahrung, die dieser Dichter vielleicht selbst gemacht hat. Oft höre ich, ich will doch vom Leben etwas haben. Das bedeutet, Spaß zu haben, genießen, selbst zu regieren und sein Leben zu beherrschen. Am Ende stehen Gott und sein Gericht. Denken wir an ein anderes Wort im Buch der Prediger. Kapitel 11. Freue dich, Jüngling, in deiner Jugend, und dein Herz mache dich fröhlich in den Tagen deiner Jugendzeit, und lebe nach dem, was dein Herz wünscht und wonach deine Augen ausschau. Doch wisse, dass um dies alles Gott dich zur Rechenschaft ziehen wird. Sich zu freuen ist keine Sünde, aber die Freude am und im Herrn ist unsere Stärke. Christen sind fröhliche Menschen und nicht verkorkst, doch sie wissen, was die Ursache ihrer Freude ist. Wer nur Gas gibt und von einer irdischen Freude zur anderen läuft, wird geistlich total verarmen und keine Antenne für Gott haben. Und weil er nicht steuert, wird sein Lebensschiff bald auf ein Riff laufend untergehen. Dafür gibt es in der Bibel, in der Geschichte und gerade heute eine Menge Beispiele. Wer leben will, muss auf den Herrn Jesus zusteuern, weil ohne ihn alles sinnlos ist. Weil wir dieses irdische Leben nur einmal leben, möchte ich dir, lieber Hörer, Mut machen, jetzt dein Leben dem Herrn Jesus zu übergeben. Denn wer ihn gefunden hat, der hat das Leben gefunden. Wer das Steuern vergisst oder aufschiebt oder darauf verzichtet, hat die wichtigsten Lebensfragen von sich gewiesen. Welche sind das? Die Vorbereitung für die Ewigkeit, damit wir mit dem Mittler Jesus Christus Gott begegnen können. Es ist die Frage nach dem alleinigen und wahren Gott, die Frage nach der Erlösung und Versöhnung mit Gott durch den Mittler Jesus Christus. Denn ohne seinen Opfertod wären wir total verloren. Es ist die Frage, wo wir nach dem Tod sein werden und wo wir die Ewigkeit zubringen werden. Das, liebe Hörer, sind die wichtigsten Grundfragen des Lebens. Wer hier nicht die Antwort findet, fährt in den Tod und in die ewige Verdammnis. Wer nach der Devise lebt, später werde ich das Steuer auf Jesus Christus zu halten, aber jetzt gebe ich Gas und lebe dieses Leben in vollen Zügen, der ist ein Narr, der gleicht dem reichen Kornbauern, der ebenso gedacht hat. Dieser war nur besorgt um seine irdischen Güter. Er gab laufend nur Gas und baute größere und größere Scheunen, um seine mächtigen Ernten einzubringen. Doch eines Tages war es vorbei mit dem Gasgeben im irdischen Leben. Der Tod klopfte an und Gott musste zu ihm sagen, du Narr, heute Nacht wird man deine Seele von dir fordern und alles, was du bereitet hast, für wen wird es sein? Das war die Frage, auf die er nicht vorbereitet war und die er in seinem Leben nie bedacht hatte. Zeit für alle irdischen Güter, aber nicht bereit, dem lebendigen Gott zu begegnen. Hier stellt sich auch für dich, lieber Hörer, die ernste Frage, ob du bereit bist, deinem Gott zu begegnen. Es könnte sein, dass du glaubst, mit deinen guten Werken vor Gott gerecht zu sein. Die Bibel spricht eine andere Sprache und zeigt uns, dass kein Mensch dadurch gerecht wird. Denn die guten Werke sind der Echtheitsbeweis des neuen Lebens aus Gott, der Wiedergeburt, aber sie sind keine Stufe in den Himmel. Dazu musste der Sohn Gottes, Jesus Christus, das Opfer werden. Die Bedingungen, in den Himmel zu kommen, die hat der Herr Jesus uns in der Bibel sehr deutlich niederschreiben lassen. So lesen wir im Römerbrief Kapitel 10, Vers 9 und folgende. Wenn du mit deinem Mund Jesum als Herrn bekennst und in deinem Herzen glauben wirst, dass Gott ihn aus den Toten auferweckt hat, du errettet werden wirst. Denn mit dem Herzen wird geglaubt zur Gerechtigkeit und mit dem Mund wird bekannt zum Heil. Denn die Schrift sagt, jeder, der an ihn glaubt, wird nicht zuschanden werden. Wenn du das begriffen hast und annimmst, lieber Hörer, ist der Weg frei, zu Gott zu kommen. Du hast das Steuer deines Lebens dem Herrn Jesus übergeben, der dich sicher ans Ziel und in die himmlische Heimat bringen wird. Gibst du aber weiter Gas und lebst deinen eigenen Lebensstil, wirst du auch ein Ziel erreichen, nämlich die Verdammnis. Gott will nicht dein Verderben, sondern dass du ewig mit ihm im Himmel lebst. Das ist der Punkt der Entscheidung, wo jeder Mensch wählen muss. Vielleicht musst du dich von manchen liebgewordenen Sünden lösen, um als Überwinder dem Herrn Jesus nachzufolgen. Aber es ist die einzige Möglichkeit, das Ziel zu erreichen. Lieber Hörer, bedenke diese Worte sehr sorgfältig und lasse dich nicht von Menschen leiten, die wie Laub im Wind sind. Bekenne dem Herrn Jesus alle deine Sünden und vertraue ihm dein ganzes Leben an. Nur die erreichen das himmlische Ziel, die Jesus Christus Herr ihres Lebens sein lassen. Wir beten. Herr Jesus, danke für deine Liebe. Danke, dass du das Leben aller Menschen kennst und auch das aller Hörer. Du kennst auch die Momente, wo wir Gas geben, um das irdische Leben in vollen Zügen zu genießen. Gib doch allen die Einsicht, dass das Leben ohne dich eine Fahrt in die Hölle ist. Lass uns keine Narren sein, sondern gib uns den Willen, unser Leben dir zu übergeben. Dazu schenke allen Hörern das Verständnis. Hilf uns, diese Entscheidung nicht hinauszuschieben, sondern jetzt zu treffen. Amen.

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1: Ich bin Felix Becker. Der Deutsche Wetterdienst hat für heute eine Hitzewarnung herausgegeben.
2: Die Warnung gilt ab 11 Uhr vor allem für den Süden und Südwesten. Betroffen sind Gebiete in Bayern, Baden-Württemberg, Hessen und Rheinland-Pfalz. Dort können die Temperaturen auf bis zu 35 Grad steigen. Der Deutsche Wetterdienst warnt vor gesundheitlichen Belastungen und empfiehlt, ausreichend zu trinken, direkte Sonne zu meiden und Innenräume möglichst kühl zu halten. Ulrike Klein, Redaktion.
1: Nach dem Fund einer Sprengstoffdrohne am Flughafen Leipzig-Halle gibt es neue Hinweise auf eine mögliche russische Herkunft.
3: Das Wall Street Journal berichtet unter Berufung auf US-Beamte, Washington gehe davon aus, dass die Drohne von einem russischen Geheimdienst stammt. Auch deutsche Politiker hatten bereits eine mögliche Verantwortung Moskaus ins Spiel gebracht. Offiziell ist die Herkunft der Drohne bislang aber nicht geklärt. Bundesinnenminister Dobrindt sprach bisher lediglich von einem hybriden Angriff durch, so wörtlich fremde Mächte. Timo Wiesner, Redaktion.
1: Wegen eines sich schnell ausbreitenden Waldbrandes ist in der kanadischen Provinz British Columbia der Notstand ausgerufen worden. Über 20.000 Menschen mussten bereits ihre Häuser verlassen. In Spanien kämpfen Einsatzkräfte gegen einen großen Waldbrand. In Andalusien sind bereits rund 4.000 Hektar betroffen. Entspannung gibt es dagegen am italienischen Gardasee. Dort konnten über 200 Menschen nach einem Waldbrand am Westufer wieder in ihre Unterkünfte zurückkehren. In 4 Bundesländern dürfen bestimmte Lkw heute zum ersten Mal trotz des Sonntagsfahrverbots auf die Straße. Das Saarland, Rheinland-Pfalz, Nordrhein-Westfalen und Niedersachsen haben die Regelung vorübergehend gelockert. Der Grund ist das extreme Niedrigwasser. Auf dem Rhein können Frachtschiffe deutlich weniger Waren transportieren. Wichtige Güter sollen deshalb verstärkt per Lkw an ihr Ziel gebracht werden. Mit einem Fiasko ist Magdeburg in die neue Saison der zweiten Bundesliga gestartet. Der FCM unterlag zu Hause Eintracht Braunschweig mit 1:6. Bundesliga-Absteiger Heidenheim schlug Aufsteiger Osnabrück 4:3. Weiter spielten Darmstadt, Holstein Kiel 2:2 und Karlsruhe Bielefeld 2:1.
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1: Die aktuellen Temperaturen: Köln-Bonn 20, Hamburg 16, ebenso auch in Bremen, Berlin 16, in Dresden 19, Frankfurt am Main 20, Stuttgart 19, ebenso auch in München, Erfurt 18 und Münster 20 Grad. Heute gibt es einen Mix aus Sonne und Wolken. Im südlichen Bergland sind später einzelne Schauer möglich. Im Norden und an der See Temperaturen um 29 Grad, sonst Werte bis 36 Grad. Die Aussichten: morgen im Norden zeitweise mehr Wolken und gebietsweise etwas Regen. Im Süden und Osten entwickeln sich einzelne Schauer. Werte im Norden bis 29 Grad, sonst Temperaturen bis 35 Grad.
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1: Sonntag, 9. August. Denn ich allein weiß, was ich mit euch vorhabe. Ich, der Herr, habe Frieden für euch im Sinn und will euch aus dem Leid befreien. Ich gebe euch wieder Zukunft und Hoffnung. Mein Wort gilt. Jeremia 29, Vers 11. Einfach loslassen. Am Freitag, den 9. August 2024, gewann die 25-jährige Yemi Magdalena Ugunleye bei den Olympischen Spielen 2024 in Paris für Deutschland die Goldmedaille im Kugelstoßen. Dabei waren die Bedingungen nicht gerade günstig gewesen. Es regnete und Yemi stürzte beim ersten Kugelstoßversuch aufs Knie. Vor dem letzten Versuch, bei dem sie exakt 20 Meter erzielte und somit ihre Konkurrentin, die Neuseeländerin Madison Lee Wäsche, um 14 Zentimeter übertraf, schickte sie ein Stoßgebet zum Himmel. Gott, geh du mit mir in den Ring und gib mir die Kraft und den nötigen Mut, einfach loszulassen. Losgelassen hat Yemi in dem Moment nicht nur die Kugel, sondern auch manches aus ihrer Vergangenheit, das sie belastete. Dadurch hat Gott sie nicht nur zu Momenten der Freude in ihrem Leben geführt, sondern ihr auch durch schwere Zeiten geholfen. So hatte sie in ihrer Kindheit psychische Verletzungen erlitten und natürlich wurde sie später in ihrer Sportlerkarriere auch durch physische Verletzungen immer wieder zurückgeworfen. Doch die junge Frau glaubte fest daran, dass Gott ihr die Kraft dazu gibt, alles zu ertragen und ihm zu vertrauen. Im Moment ihres wohl größten sportlichen Erfolgs wollte sie genau dem Ausdruck verleihen. Sie hielt einen Zettel hoch, auf dem stand: You are loved, John 3,16. Du bist geliebt, Johannes 3, Vers 16. Es war Jesus Christus in ihr, der ihr die Zuversicht und die Kraft gegeben hat, ihr Leben loszulassen und es in seine Hände zu geben. Versprechen wie das im Tagesvers ermutigten sie, nicht aufzugeben, sondern die Hoffnung auf ihn zu setzen. Die Athletin erkannte, dass Gott über allem steht. Er bleibt gleich, sowohl in den Höhen als auch in den Tiefen unseres Lebens. Die Frage zum Nachdenken: Fällt es Ihnen schwer, Ihr Leben loszulassen und sich Gott anzuvertrauen? Der Tipp fürs Leben: Gott möchte Ihnen Mut zusprechen, ihm in allen Lebensumständen zu vertrauen.

Die tägliche Bibellese. Sprüche 3, Verse 1 bis 6. Mein Sohn, meine Weisung vergiss nicht, und dein Herz bewahre meine Gebote. Denn Länge der Tage und Jahre des Lebens und Frieden mehren sie dir. Gnade und Treue sollen dich nicht verlassen. Binde sie um deinen Hals, schreibe sie auf deines Herzens Tafel. Und finde Gunst und feine Klugheit in den Augen Gottes und der Menschen. Vertraue auf den Herrn mit deinem ganzen Herzen und stütze dich nicht auf deinen Verstand. Auf all deinen Wegen erkenne nur ihn, dann ebnet er selbst deine Pfade.

ganzen Volk. Gehen sie Tag ein, Tag aus, glaubend an Erfolg. Schweigen Schritt für Schritt, folgt die

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1: Willkommen zu Start in den Tag, ein Podcast von Rigatio. Guten Morgen, liebe Zuhörer, bei einer weiteren Station von Elias Abenteuern mit Gott. Positives Denken, mentale Anstrengungen, die besten Therapien. Manchmal ist alles ausgeschöpft. Man fühlt sich den Umständen, den chaotischen Regungen der eigenen Seele hilflos ausgeliefert. So ging es Elia in unserer Geschichte. Vielleicht kann ich aber sogar in solchen finsteren Momenten doch an einer Wahrheit festhalten, die aber entscheidend ist. Wenn ich Gottes Nähe nicht fühle, hat das nichts damit zu tun, dass diese Nähe nicht da ist. So viel hat Elia noch erkannt, auch mitten im dichten Nebel, der seine Seele umschlungen hat. Immerhin wendet er sich gleich an Gott und damit an die richtige Adresse, auch wenn nur mit Klagen. Ein Rest Vertrauen ist noch da. Es ist genug, nun Herr, nimm mein Leben hin, denn ich bin nicht besser als meine Väter. So ehrlich redet man nur mit engen Freunden, oder? Manchmal hilft ein bisschen Ruhe, um wieder klar denken zu können. Vor lauter Erschöpfung schläft Elia ein und schaltet seine aufgebrachte Seele eine Weile lang aus. Als er aufwacht, hat sich die Finsternis in seine Gedankenwelt ein wenig gelichtet. Ein Duft von frischem Brot füllt seine Nase, ihm fällt auf, wie durstig er ist. Wahrscheinlich schreckt er zusammen, als er eine sanfte Hand auf seinem Arm fühlt und eine Stimme hört: Steh auf, iss! Er hat wieder Appetit, er sättigt sich an Brot und an Wasser aus einem Krug, der neben ihm auf dem Sand steht, schläft prompt wieder ein. Danach wiederholt sich das Prozedere. Die Stimme fordert ihn wieder auf, zu essen und zu trinken. Dieses Mal mit der Erklärung, denn der Weg ist zu weit für dich. Nanu, es geht weiter. Kraft für einen Neustart hat Elia nicht, kein bisschen davon. Er braucht sie aber nicht, Gott selber hat genug davon. Er muss nicht fieberhaft nach Gott suchen, weil Gott nach ihm gesucht hat, die Initiative ergriffen hat, um ihn zu finden, die ganze Zeit schon. Der Engel des Herrn lagert um die, die ihn fürchten, und er befreit sie, schreibt David im Psalm 34, Vers 7. Nicht dieses Mal der Gott, der ein großes Schaulauf und dramatische Naturphänomene veranstaltet, sondern der Gott, der einen Engel schickt, der eine tröstende Hand auf einen von Weinkrämpfen geplagten Körper legt. Der Gott, der für die Erschöpften ein Essen vorbereitet, den Durstigen einen Krug Wasser darreicht. Denn die auf den Herrn hoffen, die gewinnen neue Kraft. Sie heben die Schwingen empor wie die Adler. Sie laufen und ermatten nicht, sie gehen und ermüden nicht. Jesaja 40, 31. Gut für Elia, dass es diese Zusage gibt, denn er hat eine 40 Tage Wanderung noch vor sich. Wenn dir heute die Kraft ausgegangen ist und du mit hängendem Kopf in den neuen Tag startest, dann vergiss nicht, Gott sucht nach dir viel mehr, als du jemals nach ihm suchen könntest. Ich bin gespannt, wie es mit Elia weitergeht, und damit wünsche ich dir einen schönen Tag.

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1: Ich bin Felix Becker. Der Deutsche Wetterdienst hat für heute eine Hitzewarnung herausgegeben.
2: Die Warnung gilt ab 11 Uhr vor allem für den Süden und Südwesten. Betroffen sind Gebiete in Bayern, Baden-Württemberg, Hessen und Rheinland-Pfalz. Dort können die Temperaturen auf bis zu 35 Grad steigen. Der Deutsche Wetterdienst warnt vor gesundheitlichen Belastungen und empfiehlt, ausreichend zu trinken, direkte Sonne zu meiden und Innenräume möglichst kühl zu halten. Ulrike Klein, Redaktion.
1: Nach dem Fund einer Sprengstoffdrohne am Flughafen Leipzig-Halle gibt es neue Hinweise auf eine mögliche russische Herkunft.
3: Das Wall Street Journal berichtet unter Berufung auf US-Beamte, Washington gehe davon aus, dass die Drohne von einem russischen Geheimdienst stammt. Auch deutsche Politiker hatten bereits eine mögliche Verantwortung Moskaus ins Spiel gebracht. Offiziell ist die Herkunft der Drohne bislang aber nicht geklärt. Bundesinnenminister Dobrindt sprach bisher lediglich von einem hybriden Angriff durch, so wörtlich fremde Mächte. Timo Wiesner, Redaktion.
1: Wegen eines sich schnell ausbreitenden Waldbrandes ist in der kanadischen Provinz British Columbia der Notstand ausgerufen worden. Über 20.000 Menschen mussten bereits ihre Häuser verlassen. In Spanien kämpfen Einsatzkräfte gegen einen großen Waldbrand. In Andalusien sind bereits rund 4.000 Hektar betroffen. Entspannung gibt es dagegen am italienischen Gardasee. Dort konnten über 200 Menschen nach einem Waldbrand am Westufer wieder in ihre Unterkünfte zurückkehren. In 4 Bundesländern dürfen bestimmte Lkw heute zum ersten Mal trotz des Sonntagsfahrverbots auf die Straße. Das Saarland, Rheinland-Pfalz, Nordrhein-Westfalen und Niedersachsen haben die Regelung vorübergehend gelockert. Der Grund ist das extreme Niedrigwasser. Auf dem Rhein können Frachtschiffe deutlich weniger Waren transportieren. Wichtige Güter sollen deshalb verstärkt per Lkw an ihr Ziel gebracht werden. Mit einem Fiasko ist Magdeburg in die neue Saison der zweiten Bundesliga gestartet. Der FCM unterlag zu Hause Eintracht Braunschweig mit 1:6. Bundesliga-Absteiger Heidenheim schlug Aufsteiger Osnabrück 4:3. Weiter spielten Darmstadt, Holstein Kiel 2:2 und Karlsruhe Bielefeld 2:1.
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1: Die aktuellen Temperaturen: Köln-Bonn 20, Hamburg 16, ebenso auch in Bremen, Berlin 16, in Dresden 19, Frankfurt am Main 20, Stuttgart 19, ebenso auch in München, Erfurt 18 und Münster 20 Grad. Heute gibt es einen Mix aus Sonne und Wolken, im südlichen Bergland sind später einzelne Schauer möglich. Im Norden und an der See Temperaturen um 29 Grad, sonst Werte bis 36 Grad. Die Aussichten: morgen im Norden zeitweise mehr Wolken und gebietsweise etwas Regen, im Süden und Osten entwickeln sich einzelne Schauer. Werte im Norden bis 29 Grad, sonst Temperaturen bis 35 Grad.
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0: 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Guten Morgen und herzlich willkommen. Es folgt ein Beitrag von Dieter Weidensdörfer.
1: Könnten Sie sich vielleicht vorstellen, lieber Hörer, dass ein Schiffskapitän sagen würde, mit voller Fahrt voraus, auf den Kompass schauen wir später. Dieses Beispiel können wir auch auf die Könige der Landstraße anwenden. Wer so denken würde, bringt sich und seine Umwelt in Lebensgefahr. Leider haben wir alle den Eindruck, dass es solche Menschen gibt, die so leben und denken. Richtig steuern, nicht nur Gas geben. Ist diese Überschrift vielleicht übertrieben? Haben wir nicht alle das Gefühl, dass unsere ganze Gesellschaft nur noch am Gas geben ist, anstatt logisch zu denken und weise zu steuern? Täglich gibt es Unfälle, wo man zu viel Gas gab und das Lenkrad nicht mehr im Griff hatte. Manche Menschen haben dabei ihr Leben eingebüßt. Aber was dann, wenn wir als Menschen so in Bezug auf den lebendigen Gott leben? Das kann dann der Fall sein, wenn wir einen Menschen darauf ansprechen, sein Leben zu überdenken, dieser aber erwidert, das könne er auch noch, wenn er alt sei. Das bedeutet, dass er sein Leben erst einmal leben möchte und meint, wenn er alles ausgekostet hätte, gäbe es immer wieder eine Chance. Vielleicht nach der Devise, lustig gelebt und selig gestorben, das heißt dem Teufel die Rechnung verdorben. Lieber Hörer, diese Rechnung geht nicht auf. Wer im Leben immer nur aufs Gaspedal tritt und meint, später auf Gott zusteuern zu können, hat meistens keine Gelegenheit mehr dazu. Die Unentschiedenheit ist sehr gefährlich und dazu die lange Bank. Wir denken an den jungen Mann in Matthäus 19, der fromm sein und in den Himmel kommen wollte und laufend Gas gab, um sein Leben zu genießen. In Johannes 12, Vers 25 sagt der Herr Jesus, wer sein Leben liebt, wird es verlieren. Und wer sein Leben in dieser Welt hasst, wird es zum ewigen Leben bewahren. Und genau das ist der Punkt, dass sich Menschen durch die Kraft Gottes nicht führen lassen wollen. Immerzu geben sie Gas, um vorwärts zu kommen. Und weil sie nicht auf Gott zusteuern, geht es in den Abgrund. Diese Menschen sind vielleicht sogar fromm und haben einen Anstrich des Glaubens. Da sie sich nicht binden wollen, sondern wie sie sagen frei sind, steuern sie auch nicht. Das ist dann nur noch eine Frage der Zeit, wann der Crash des Lebens kommt. Manchmal war es zu spät. Deswegen sagt ja der weise König Salomo im Buch der Prediger, und gedenke deines Schöpfers in den Tagen deiner Jugendzeit. Das sind die Tage, in denen wir noch frei entscheiden können, um den Kurs unseres Lebens zu korrigieren. Manchmal ist es die Selbstsucht und Ichsucht, die uns daran hindert, umzukehren. Diese Wurzel kann nur dann ausgerottet werden, wenn wir unser Leben und das Steuer völlig in die Hand Gottes geben. Da erzählte ein Evangelist, wie sie in Südrussland mit einem sehr hartnäckigen Unkraut auf ihren Äckern zu kämpfen hatten. Sie versuchten es auszurotten, doch dieses Unkraut hatte eine ganz tiefe Pfahlwurzel, so dass es immer wieder nachwuchs. Nach vielen Versuchen fand man endlich eine Lösung. Da ein Fluss in der Nähe war, setzte man eine Zeit lang die Felder unter Wasser, sodass die Wurzeln ausfaulten. Wer immer nur Gas gibt und sein eigenes Leben lebt, bei dem dominieren die Selbstsucht und der Hochmut. Es ist Auflehnung gegen Gott, wenn wir unser eigenes Leben getrennt von ihm leben. Der Mensch wird erst dann ein neues Leben mit Gott führen können, wenn er am Kreuz von Golgatha seinen totalen Zerbruch erlebt. Geschieht das nicht, wird die Fallwurzel unseres Stolzes und Hochmuts immer noch lebendig sein. Es ist die Liebe Gottes, die uns ein Haltesignal setzt. Kürzlich hörte ich das Zeugnis eines Bruders, der Gott, die Bibel und das Evangelium genau kannte, aber immer wieder Gas gab, um nur für sein Image und seinen Vorteil zu leben. Dreimal griff Gott in sein Leben ein und jedes Mal versprach er Gott, sein Steuer in Gottes Hände zu legen. ging es besser und war die Schwierigkeit beseitigt, lebte er in seinem alten Trott weiter. In den Sprüchen Salomos, Kapitel 29, Vers 1, lesen wir ein sehr ernstes Wort. Ein Mann, der trotz Ermahnungen halsstarrig bleibt, wird plötzlich zerschmettert werden ohne Heilung. Das sind die, die immer nur Gas geben und vielleicht sogar die Stoppschilder des lebendigen Gottes übersehen. Wer glaubt, dass er später noch Zeit hat, irrt sich gewaltig. Weißt du, lieber Hörer, ob du später noch einmal eine Gelegenheit hast? Die wenigsten von denen, die sich vom Evangelium angesprochen fühlten und ihre Entscheidung für den Herrn Jesus verschoben haben, hatten meist keine Gelegenheit mehr dazu. In einem Gedicht heißt es, heute du lebst, bekehre dich. Es morgen ist, kann's ändern sich. Wer heute noch gesund und rot, ist morgen krank, vielleicht schon tot. Wie recht hatte dieser Dichter. Das ist nicht nur ein Stück Lebensweisheit, sondern eine persönliche Erfahrung, die dieser Dichter vielleicht selbst gemacht hat. Oft höre ich, ich will doch vom Leben etwas haben. Das bedeutet, Spaß zu haben, genießen, selbst zu regieren und sein Leben zu beherrschen. Am Ende stehen Gott und sein Gericht. Denken wir an ein anderes Wort im Buch der Prediger. Kapitel 11. Freue dich, Jüngling, in deiner Jugend, und dein Herz mache dich fröhlich in den Tagen deiner Jugendzeit, und lebe nach dem, was dein Herz wünscht und wonach deine Augen ausschau. Doch wisse, dass um dies alles Gott dich zur Rechenschaft ziehen wird. Sich zu freuen ist keine Sünde, aber die Freude am und im Herrn ist unsere Stärke. Christen sind fröhliche Menschen und nicht verkorkst, doch sie wissen, was die Ursache ihrer Freude ist. Wer nur Gas gibt und von einer irdischen Freude zur anderen läuft, wird geistlich total verarmen und keine Antenne für Gott haben. Und weil er nicht steuert, wird sein Lebensschiff bald auf ein Riff laufend untergehen. Dafür gibt es in der Bibel, in der Geschichte und gerade heute eine Menge Beispiele. Wer leben will, muss auf den Herrn Jesus zusteuern, weil ohne ihn alles sinnlos ist. Weil wir dieses irdische Leben nur einmal leben, möchte ich dir, lieber Hörer, Mut machen, jetzt dein Leben dem Herrn Jesus zu übergeben. Denn wer ihn gefunden hat, der hat das Leben gefunden. Wer das Steuern vergisst oder aufschiebt oder darauf verzichtet, hat die wichtigsten Lebensfragen von sich gewiesen. Welche sind das? Die Vorbereitung für die Ewigkeit, damit wir mit dem Mittler Jesus Christus Gott begegnen können. Es ist die Frage nach dem alleinigen und wahren Gott, die Frage nach der Erlösung und Versöhnung mit Gott durch den Mittler Jesus Christus. Denn ohne seinen Opfertod wären wir total verloren. Es ist die Frage, wo wir nach dem Tod sein werden und wo wir die Ewigkeit zubringen werden. Das, liebe Hörer, sind die wichtigsten Grundfragen des Lebens. Wer hier nicht die Antwort findet, fährt in den Tod und in die ewige Verdammnis. Wer nach der Devise lebt, später werde ich das Steuer auf Jesus Christus zu halten, aber jetzt gebe ich Gas und lebe dieses Leben in vollen Zügen, der ist ein Narr, der gleicht dem reichen Kornbauern, der ebenso gedacht hat. Dieser war nur besorgt um seine irdischen Güter. Er gab laufend nur Gas und baute größere und größere Scheunen, um seine mächtigen Ernten einzubringen. Doch eines Tages war es vorbei mit dem Gasgeben im irdischen Leben. Der Tod klopfte an, und Gott musste zu ihm sagen, »Du Narr, heute Nacht wird man deine Seele von dir fordern, und alles, was du bereitet hast, für wen wird es sein?« Das war die Frage, auf die er nicht vorbereitet war und die er in seinem Leben nie bedacht hatte. Zeit für alle irdischen Güter, aber nicht bereit, dem lebendigen Gott zu begegnen. Hier stellt sich auch für dich, lieber Hörer, die ernste Frage, ob du bereit bist, deinem Gott zu begegnen. Es könnte sein, dass du glaubst, mit deinen guten Werken vor Gott gerecht zu sein. Die Bibel spricht eine andere Sprache und zeigt uns, dass kein Mensch dadurch gerecht wird. Denn die guten Werke sind der Echtheitsbeweis des neuen Lebens aus Gott, der Wiedergeburt, aber sie sind keine Stufe in den Himmel. Dazu musste der Sohn Gottes, Jesus Christus, das Opfer werden. Die Bedingungen, in den Himmel zu kommen, die hat der Herr Jesus uns in der Bibel sehr deutlich niederschreiben lassen. So lesen wir im Römerbrief Kapitel 10, Vers 9 und folgende. Wenn du mit deinem Mund Jesum als Herrn bekennst und in deinem Herzen glauben wirst, dass Gott ihn aus den Toten auferweckt hat, du errettet werden wirst. Denn mit dem Herzen wird geglaubt zur Gerechtigkeit und mit dem Mund wird bekannt zum Heil. Denn die Schrift sagt, jeder, der an ihn glaubt, wird nicht zuschanden werden. Wenn du das begriffen hast und annimmst, lieber Hörer, ist der Weg frei, zu Gott zu kommen. Du hast das Steuer deines Lebens dem Herrn Jesus übergeben, der dich sicher ans Ziel und in die himmlische Heimat bringen wird. Gibst du aber weiter Gas und lebst deinen eigenen Lebensstil, wirst du auch ein Ziel erreichen, nämlich die Verdammnis. Gott will nicht dein Verderben, sondern dass du ewig mit ihm im Himmel lebst. Das ist der Punkt der Entscheidung, wo jeder Mensch wählen muss. Vielleicht musst du dich von manchen liebgewordenen Sünden lösen, um als Überwinder dem Herrn Jesus nachzufolgen. Aber es ist die einzige Möglichkeit, das Ziel zu erreichen. Lieber Hörer, bedenke diese Worte sehr sorgfältig und lasse dich nicht von Menschen leiten, die wie Laub im Wind sind. Bekenne dem Herrn Jesus alle deine Sünden und vertraue ihm dein ganzes Leben an. Nur die erreichen das himmlische Ziel, die Jesus Christus Herr ihres Lebens sein lassen. Wir beten. Herr Jesus, danke für deine Liebe. Danke, dass du das Leben aller Menschen kennst und auch das aller Hörer. Du kennst auch die Momente, wo wir Gas geben, um das irdische Leben in vollen Zügen zu genießen. Gib doch allen die Einsicht, dass das Leben ohne dich eine Fahrt in die Hölle ist. Lass uns keine Narren sein, sondern gib uns den Willen, unser Leben dir zu übergeben. Dazu schenke allen Hörern das Verständnis. Hilf uns, diese Entscheidung nicht hinauszuschieben, sondern jetzt zu treffen. Amen.

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1: Ich bin Felix Becker. Der Iran stellt neue Bedingungen für eine Wiedereröffnung der Straße von Hormuz.
2: Teheran fordert unter anderem, dass die Vereinigten Staaten das Land nicht mehr bedrohen und die Seeblockade gegen iranische Häfen aufgehoben wird. Außerdem müsse der Krieg gegen den Iran und seine Verbündeten endgültig beendet werden. Ähnliche Forderungen hatte der Iran bereits bei früheren Verhandlungen über sein Atomprogramm gestellt. Nun macht Teheran sie auch zur Bedingung für ein Abkommen über die Wiedereröffnung der wichtigen Schifffahrtsroute. Noah Ulrich, Redaktion.
1: Nach dem Fund einer Sprengstoffdrohne am Flughafen Leipzig-Halle gibt es neue Hinweise auf eine mögliche russische Herkunft.
3: Das Wall Street Journal berichtet unter Berufung auf US-Beamte, Washington gehe davon aus, dass die Drohne von einem russischen Geheimdienst stammt. Auch deutsche Politiker hatten bereits eine mögliche Verantwortung Moskaus ins Spiel gebracht. Offiziell ist die Herkunft der Drohne bislang aber nicht geklärt. Bundesinnenminister Dobrindt sprach bisher lediglich von einem hybriden Angriff durch, so wörtlich, fremde Mächte. Timo Wiesner, Redaktion.
1: Der neue Bundesverkehrsminister Bilger erhöht den Druck auf die Führungsebene der Deutschen Bahn. In der Bild am Sonntag kündigte er an, dass sich die Unpünktlichkeit der Züge bei den Vorstandsgehältern bemerkbar machen soll. Es werde sich konkret auf die Bonuszahlungen der Manager auswirken, wenn die Bahn die vom Bund vorgegebenen Ziele nicht einhalte. Darauf hätten Bahnkunden und Steuerzahler einen Anspruch. Wegen eines sich schnell ausbreitenden Waldbrandes ist in der kanadischen Provinz British Columbia der Notstand ausgerufen worden. Über 20.000 Menschen mussten bereits ihre Häuser verlassen. In Spanien kämpfen Einsatzkräfte gegen einen großen Waldbrand. In Andalusien sind bereits rund 4.000 Hektar betroffen. Entspannung gibt es dagegen am italienischen Gardasee. Dort konnten über 200 Menschen nach einem Waldbrand am Westufer wieder in ihre Unterkünfte zurückkehren. In 4 Bundesländern dürfen bestimmte Lkw heute zum ersten Mal trotz des Sonntagsfahrverbots auf die Straße. Das Saarland, Rheinland-Pfalz, Nordrhein-Westfalen und Niedersachsen haben die Regelung vorübergehend gelockert. Der Grund ist das extreme Niedrigwasser. Auf dem Rhein können Frachtschiffe deutlich weniger Waren transportieren. Wichtige Güter sollen deshalb verstärkt per Lkw an ihr Ziel gebracht werden.
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1: Die aktuellen Temperaturen: Köln, Bonn 20, Hamburg 16, ebenso auch in Bremen, Berlin 16, in Dresden 19, Frankfurt am Main 20, Stuttgart 19, ebenso auch in München, Erfurt 18 und Münster 20 Grad. Heute gibt es einen Mix aus Sonne und Wolken, im südlichen Bergland sind später einzelne Schauer möglich. Im Norden und an der See Temperaturen um 29 Grad, sonst Werte bis 36 Grad. Die Aussichten: morgen im Norden zeitweise mehr Wolken und gebietsweise etwas Regen, im Süden und Osten entwickeln sich einzelne Schauer. Werte im Norden bis 29 Grad, sonst Temperaturen bis 35 Grad.
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Hallo und herzlich willkommen hier bei der Kinderbibelzeit. Prima, dass du eingeschaltet hast. Eine spannende Geschichte wieder aus dem großen Erzählbuch zur biblischen Geschichte wartet auf euch. Es geht um Simons Ende.

0: Simsons Ende.
1: Nun kam eine Friedenszeit für Israel. Die Philister taten dem Volk nichts, sie fürchteten ihren gewaltigen Feind. Simson fürchtete niemanden. Manchmal ging er mitten durch das Land der Philister und einmal kam er am hellichten Tage in die Stadt Gaza. Nicht der Herr hatte ihn dorthin geschickt. Sein eigenes, tollkühnes Herz spielte mit der Gefahr. Hoch aufgerichtet und stolz ging er durch die Straßen. Er war ja so stark. In Gaza wohnte eine Frau, die er kannte und besuchen wollte. Den Philistern verschlug es den Atem. So sehr sie ihn auch hassten, niemand hatte es gewagt, ihm etwas zu tun. Als er aber im Haus war, da bekamen sie Mut. Eine solche Gelegenheit, ihn zu töten, hatten sie noch nie gehabt. Sie riefen rasch alle Männer zusammen und umstellten das Haus. Die Stadttore wurden geschlossen, schwer fielen die gewaltigen Türen ins Schloss. Quietschend schoben sich die eisernen Riegel davor. Simson war gefangen. Und gegen Morgen wollten sie ihn töten. Eine ganze Stadt war doch schließlich stärker als ein einzelner Mann. Aber mitten in der Nacht öffnete sich die Tür des Hauses, in dem Simson sich aufhielt. Er trat ins Freie und ging die stille, dunkle Gasse entlang. Dann kam er an das verschlossene Tor. Er lachte nur und packte die schweren Pfosten und rüttelte sie hin und her, bis sie sich lockerten. Dann setzte er seine Schulter unter die Balken und stemmte sie langsam hoch. Holz und Steine polterten ein wenig in der Stille, aber da lag auch schon der ganze Torflügel auf Simsons Schultern. Lachend trug er ihn weg, den Bergpfad hinauf. Dort glänzte das Tor am anderen Morgen in der Sonne, als die Philister ratlos ihre beschädigte Mauer anstarrten. Ein Feind aber war stärker als Simson. Die Sünde in seinem eigenen Herzen. Jeden konnte der gewaltige Simson besiegen, nur sich selber nicht. Im Weintal am Bach Sorek wohnte eine junge, schöne Frau, eine Philisterin, die hieß Delila. Simson gewann sie lieb. Er war ja ein einsamer Mann und sehnte sich nach Liebe und Güte. In Delilas dunklen Augen glaubte er beides zu finden, und so besuchte er sie öfters. Als das die Philister merkten, kamen, wenn er nicht da war, die vornehmen Männer auch zu Delila, saßen in ihrer Wohnung, in der sich Simson oft aufhielt, und klimperten mit ihren Goldstücken und sagten:
2: »Du musst uns helfen. Wir geben dir jeder 1100 solcher Goldstücke, wenn du ihn uns lebend in die Hände gibst.«
1: Die Antwort fiel ihr nicht schwer. Sie war ebenso geldgierig wie schön. Verlockend glänzte das Gold vor ihren Augen. Nicht lange darauf kam Simson wieder zu ihr. In ihrem Herzen war Verrat, aber sie heuchelte glühende Liebe. Sie musste hinter das Geheimnis seiner Kraft kommen. Sie dachte, er müsste ein Zaubermittel haben, das ihn so stark machte.
3: »Ich kenne dich doch noch so wenig und ich liebe dich doch so sehr. Ich muss alles von dir wissen. Du bist kein Riese und hast doch Riesenkräfte. Wie kommt das nur?«
1: Simson war mit dieser lästigen Frage, die wie ein Schatten auf seine Freude fiel, schnell fertig.
4: »Wenn man mich mit 7 Stricken aus frischem Bast binden würde, dann wäre ich geliefert.«
1: Zwar bezweifelte Delila das ein wenig, aber als er schlief, band sie ihn doch mit 7 frischen Bastseilen fest. Dann rief sie:
5: »Simson, die Philister überfallen dich!«
1: Da sprang er auf und zerriss die Stricke wie dünne Fädchen. Er konnte keine Philister entdecken. Er sah nur Delila. Doch alle Liebe und Wärme waren verschwunden. Böse und entrüstet funkelte sie ihn an, weil er sie belogen hatte. Simson konnte diesen schönen Augen nicht lange zürnen. Als sie wieder nach seinem Geheimnis fragte, dachte er sich etwas anderes aus.
4: »Wenn man mich mit neuen Stricken binden würde, so würde ich schwach wie ein normaler Mensch.«
1: Noch immer dachte er sich nichts Böses dabei und hielt diese Frage für ein Spiel. Delila wartete auf die nächstbeste Gelegenheit. Die kam ziemlich bald. Simson schlief sehr fest. Da band sie ihn mit neuen Stricken, die noch niemals gebraucht waren. Doch als sie ihn mit dem Ruf weckte,
5: Simson, die Philister überfallen dich,
1: da befreite er sich wieder mit einem einzigen Ruck und die dicken Stricke fielen zerfetzt zu Boden. Darauf tat Delila, als wäre Simson ein Fremder. Sie wollte ihn nicht mehr sehen, bis er die Wahrheit gesagt hätte. Simson war verzweifelt. Er meinte, ohne sie nicht leben zu können. Aber durfte er die Wahrheit sagen? Nein, denn um dieses Geheimnis wussten nur Gott und er. Eine Stimme in seinem Herzen warnte ihn. Aber er hörte nicht darauf. Seine Liebe machte ihn taub für diese Stimme und blind für diese hinterlistige Frau. Er spielte mit der großen Gabe, die Gott ihm verliehen hatte. Schon einmal war ihm die Liebe zu einer schlechten Frau teuer zu stehen gekommen, aber gelernt hatte er nichts daraus.
3: »Sag mir doch die Wahrheit«,
1: schmeichelte Delila, und fast hätte er sie gesagt.
4: »Meine Haare«,
1: begann er, da sah er den Webstuhl im Zimmer, und das war seine Rettung.
4: »Wenn du die 7 Locken meines Haares zusammenwebst und mit einem Nagel befestigst«,
1: und als er dann in tiefem Schlaf lag, webte sie seine langen Haare zusammen und nagelte sie auf den Boden. Und als sie ihn wieder mit dem Ruf
5: »Simson, die Philister überfallen dich«
1: aus dem Schlaf aufschreckte, da sprang er wieder auf und riss den Nagel aus dem Fußboden. Wirr hing ihm das Gewebe um den Kopf. Seine Kraft aber war die alte geblieben. Nun kam eine ganz schlimme Zeit für Simson. Delila setzte ihm jeden Tag aufs Neue zu.
3: »Du liebst mich nicht«,
1: so sagte sie.
5: »Du hast mich nun schon so oft belogen. Verschwinde!«
1: Das machte ihn sterbenselend. Und um dieser Frau zu beweisen, dass er sie über alles liebte, mehr noch als Gott, öffnete er ihr schließlich sein ganzes Herz.
4: »Es ist noch nie eine Schere an meinen Kopf gekommen, denn ich bin Gott geweiht. Meine langen Haare sind der Beweis dafür. Wenn man mir die abschneidet, dann werde ich wie ein normaler Mensch.«
1: Sie sah die Verzweiflung in seinen treuen Augen und wusste, dass sein Herz jetzt kein Geheimnis mehr vor ihr hatte. Da gab sie den Vornehmen der Stadt einen Tipp und schon kamen sie mit ihrem Geld an. Bald darauf hat Simson seinen letzten Gang zu ihrem Haus gemacht. Sie sah ihn kommen, aber sie hatte kein Mitleid. Sie lachte und war lieber denn je. Er fühlte sich wieder so richtig wohl bei ihr und im Schlaf durfte er sogar den Kopf in ihren Schoß legen. Aber während er schlief, kam leise ein Mann ins Zimmer und schnitt ihm die Haare ab, 7 lange Locken. Da war das Zeichen seines Bundes mit Gott weg und damit auch seine Kraft. Er war nicht mehr Gottes Knecht.
5: »Philister überfallen dich«,
1: rief Delila. Er sprang auf und lachte, als er sie nun wirklich hereinstürmen sah. Er wollte sie erschlagen, wie er das so oft schon getan hatte. Doch sie hängten sich an seine Arme und sprangen ihm auf den Rücken und er konnte sie nicht abschütteln. Sie zehrten ihn zu Boden und fesselten ihn mit Kupferketten. Seine Augen suchten Delila, doch ein grausamer Soldat stach sie ihm aus. Wie einen Sklaven führten sie ihn mit sich nach Gaza. Durch das Tor, das er einmal auf seinen Schultern davongetragen hatte, ging er jetzt gebeugt und hilflos, ein Blinder. Der gewaltige Kämpfer, der sein ganzes Leben lang in den wilden Bergen umhergezogen war, wurde in einen dumpfen Keller gefangen gehalten und musste in ewigem Dunkel die Mühle drehen wie ein Sklave. Schlimmer aber noch als diese niedrige Arbeit und der Verlust des Augenlichtes quälte ihn die Reue. Nicht lange darauf begingen die Philister ein großes Fest zu Ehren ihres Gottes Dagon im Tempel von Gaza. Ein Freudenfest, weil sie Simson gefangen hatten. Simson wurde aus dem Gefängnis geholt. Sie wollten ihren Spaß an ihm haben. Ein kleiner Junge führte den Blinden auf einen großen Platz. Davor stand der Tempel von Säulen getragen und an einen steil abfallenden Berg gelehnt. Dort johlten Tausende von Philistern, die zu diesem Fest gekommen waren. Der ganze Tempel war voll und auf dem flachen Dach standen etwa 3000 Menschen. Und nun trieben die Philister ihr grausames Spiel mit dem alten blinden Löwen. Von allen Seiten her hagelte es Spott und Hohn. Und ein Jubel brach los, wenn er wütend und jedes Mal vergebens auf seine Feinde einschlug. Als sie endlich genug hatten und singend in den Tempel zurückzogen, fühlte Simson die kleine Hand des Jungen in der seinen und ließ sich zu den Säulen hinführen, auf denen der Tempel des Dagon ruhte. Er lehnte sich an die Steine und hörte das Geschrei der Tausende, die bald Israel wieder unterdrücken würden. In seiner tiefen Not rief er zu Gott:
6: Herr, gib mir noch ein einziges Mal meine Kraft zurück.
1: Da ging es wie ein mächtiger Strom durch seinen Körper. Sein Gebet war erhört. Gott kam wieder zu seinem Knecht zurück. Das war ein sicheres Zeichen, dass ihm seine Sünde vergeben war. Eine tiefe Freude zog in sein einsames Herz, weil er noch einmal Gottes Knecht sein durfte. Danach wollte er gern sterben. Was für einen Wert hatte sein Leben noch für sein Volk? Er wusste auch schon, wie er sich rächen konnte. Tastend glitten seine Hände über die beiden Mittelsäulen, auf denen das ganze Gebäude ruhte. Sie zitterten vor Freude und Kraft.
7: Ich will mit den Philistern sterben,
1: rief er und packte die Säulen und beugte sich mit aller Kraft, die wieder in ihm war, nach vorne. Da bogen sich die Pfeiler mit. Der Tempel schwankte, die Festgäste schrien gellend. Dann stürzte alles krachend den steilen Abhang hinunter. Tausende und Abertausende fanden mit Simson den Tod. Es waren mehr Menschen, als er jemals in seinem ganzen Leben getötet hatte. Männer kamen aus Israel und holten seinen zerschmetterten Körper heim und begruben ihn im Dorf seines Vaters. 20 Jahre lang war er Israels Richter gewesen.

0: Magst du es, wenn deine Schwester Seife auf deine Zahnbürste schmiert, anstatt Zahnpaste?
1: Seife!
0: Magst du es, wenn dein Bruder dir einen Streich spielt und Salz in dein Müsli streut, anstatt Zucker? Wir haben es doch viel lieber, wenn die Leute nett zu uns sind und uns Gutes tun.
2: Matthäus 7, Vers 12. Alles tun, was ihr wollt, dass euch die Leute tun sollen, das tun.

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0: Hallo, herzlich willkommen bei Radio Doppeldecker. Schön, dass du wieder reinhörst. Es geht gleich los mit einem spannenden Hörspiel.
1: Etienne, du kannst mit dem Waschen aufhören.
2: Aber warum das, Peter? Ich dachte, du wolltest Abonne Latte complètement sauber.
1: Ja, wollte ich ja auch, aber wir haben gerade einen neuen Auftrag bekommen. Da lohnt sich das ganze Saubermachen nicht mehr. Das können wir ja noch später erledigen.
2: Ein Ordre? Eine Auftragung? Was für ein Auftrag? Gerade an den Telefon?
1: Und ja, genau. Da war eine junge Frau vom Stolzacher Zoo dran.
2: Die Zoo aus Stolzacher? Alors, aber was wollte sie denn?
1: Ja, stell mal vor, die wollte wissen, ob wir auch Tiere hin und her fliegen würden. Und wie viel Ladung wir mitnehmen können. Ich habe ihr gesagt, dass das kein Problem wäre und wie viel Kilogramm die gute alte Lotte transportieren kann.
2: Und dann?
1: Dann hat sie sich gefreut und gesagt, dass sie in einer Stunde hier ist.
2: Also, du weißt nicht, was du wirst transportieren, was du transportieren wirst?
1: Nö, keine Ahnung. Nur, dass ich die Ladung in die Hauptstadt fliegen muss.
0: Nervös rollt Etienne den gelben Wasserschlauch zusammen und beginnt dann, Lottes Tank zu füllen. Dass Pitt nur so ruhig bleibt. Wer weiß, was er in den nächsten 2 Stunden im Laderaum haben wird. Ein Tiger? Eine Schlange? Glucksend fließt der Treibstoff in Lottes alten Tank. Zischend öffnet sich die alte Hydrauliktüre des Linienbusses. Der Fahrer und die Fahrgäste blicken Matze und Erik bedrohlich hinterher. Die beiden roten Milane sind sich allerdings keiner Schuld bewusst. Trotzig hält Matze eine blaue Mülltüte in der Hand. Nun springt auch Erik von der letzten Stufe des Busses auf den Bürgersteig.
3: Die übertreiben ja maßlos. Ich weiß gar nicht, was die haben.
4: Ich auch nicht. Als ob die Tüte so sehr stinken würde.
3: Und uns deshalb aus dem Bus zu werfen. Unglaublich.
5: Die Tüte verlässt augenblicklich diesen Bus. Entweder ohne sie oder mit ihnen. Der Gestank ist ja nicht zu ertragen.
4: Wo sind wir hier eigentlich?
3: Ach, genau zwischen Stolzach und Winkelstedt. Oh, das wird ein langer Marsch nach Hause.
0: Entschlossen machen sich die beiden roten Milane auf den Weg. Ganz unrecht können die Fahrgäste des Busses nicht gehabt haben. Der geheimnisvolle blaue Plastiksack, den Matze sich über den Rücken geworfen hat, stinkt gewaltig. Was da nur drin ist? Es muss etwas Wichtiges sein, wenn die beiden Jungen den langen Marsch nach Hause auf sich nehmen. Reichlich Sonne.

0: Guten Tag, mein Name ist Anna. Ist das hier der Schanzer Kopf?
1: Exakt. Ich bin Pitt. Guten Tag. Und das ist Etienne, mein Flugzeugmechaniker.
2: Salut.
1: Bist du die Dame vom Stolzacher Zoo?
0: Die bin ich. Ein Glück, dass ich den Flugplatz direkt gefunden habe. Eine noch längere Fahrt wäre für Vanilla und Jasmin gar nicht gut gewesen. Können Sie mir helfen, die beiden aus dem Laderaum zu holen?
1: Jo, machen wir. Komm, Etienne.
3: Vanilla und Jasmin. Ich bin gespannt, was für Tiere sich hinter diesen beiden Namen verbergen. Auch Etienne und Pitt scheinen gespannt auf ihre Fluggäste zu sein. Schnell öffnet Anna die Türe des kleinen Laderaums, steigt hinein und zieht eine Transportkiste heraus. Ein Gitter sorgt dafür, dass Vanilla und Jasmin genügend Luft bekommen. Gemeinsam tragen Pitt, Etienne und Anna den grauen Behälter zu Lotte vor den Hangar.
2: Alors Anna, was für eine Tiere sind Vanilla und Jasmin?
1: Das möchte ich aber jetzt auch gerne mal wissen.
0: Das kann ich verstehen. Vanilla und Jasmin sind Streifenstinktierweibchen. Zur Züchtung müssen sie schnell in die Hauptstadt. Dort waren bereits zwei Streifenstinktiermännchen.
2: Stinktiere? Ich habe die nur gesehen, als ich war in die Litasonie in die USA.
0: Ja, dort leben tatsächlich Stinktiere.
3: Langsam sehen Erik und Matze ein, dass die Fahrgäste im Bus wegen der stinkenden Tüte doch recht hatten. Naja, immerhin haben sie ihr Ziel fast erreicht. Der Schanzerkopf ist nur noch wenige Minuten entfernt. Gerade als Erik deshalb tief durchatmen will, treffen sie Professor Engels an einer Kreuzung. Der alte Herr freut sich, die Jungen zu sehen.
4: Wenn das nicht zwei rote Milaner auf ihrem Rückweg in die heimatlichen Gefilden sind. Darf man fragen, woher sie kommen?
5: Hallo, Herr Professor Engels.
6: Wir kommen aus Stolzach.
4: Aus Stolzach? Oh, das ist aber ein langer Weg. Warum fahren Sie denn nicht mit dem Bus, meine Herren?
5: Wir sind aus dem Bus rausgeworfen worden.
4: Oh, man hat sie aus dem Bus geworfen, aber warum?
6: Deswegen, weil die Tüte wegen der Hitze im Bus so sehr gestunken hat. Und da wir sie nicht wegwerfen wollten, mussten wir den Weg nach Winkelstedt eben zu Fuß gehen.
4: Verzeihen Sie die Herren, aber ganz unrecht hatten die Damen und Herren im Bus wohl nicht. Es riecht in der Tat sehr, aggressiv. Was ist denn da drin, was Sie da für einen solch langen Marsch auf sich nehmen?
6: Sehen Sie selbst!
4: Was ist das? Ist es ein totes Tier?
5: Keine Angst, nur Teile davon.
6: Hörner von Bullen. Wir waren im Schlachthaus in Stolzach und haben dort die Hörner von Bullen besorgt, die heute Morgen geschlachtet wurden.
4: Und was haben Sie damit vor, meine Herren?
5: Na, das ist doch klar. Wir kochen sie aus und schrauben sie an unsere Holzhelme. Wie echte Wikinger.
4: Oh, wie echte Wikinger in der Tat. Verbannung. Wie einer der berühmten Wikinger haben die Herren ja bereits erfahren.
5: Eine Verbannung erfahren? Wir? Was soll es überhaupt sein, Verbannung?
4: Verbannung bedeutet, gezwungen zu werden, einen Ort oder eine Familie, ein Dorf oder einen Staat für immer oder auf eine begrenzte Zeit zu verlassen. Wie Sie, meine Herren, aus dem Bus. Oho.
6: Und was für einen berühmten Wikinger meinten Sie, Herr Professor? Haben die etwa auch verbannt?
4: Und ob, meine Herren, es handelt sich um Erik den Roten oder auch Erik Rot. Er war ein leibhaftiger Wikinger und wurde wegen eines Mordes an einem Sklaven für 3 Jahre aus Island verbannt. Er musste das Land verlassen. Schon sein Vater musste wegen eines Mordes Norwegen für immer Lebewohl sagen. Er durfte nicht dorthin zurückkehren. Auf einer seiner Fahrten nach Westen entdeckte Erik, der Rote, Grönland.

0: Gespannt hören die beiden Jungen dem alten Professor zu. Doch selbst der hält es neben der stinkenden Tüte nicht lange aus und verabschiedet sich schnell. Bald erreichen Erik und Matze den Schanzer Kopf. Pitt und Etienne freuen sich, als sie die Jungen sehen. Alle sind beeindruckt. Die beiden Stinktiere in der grauen Kiste sehen echt süß aus. Doch haben sie keine Zeit zu verlieren. Gemeinsam mit Matze und Erik tragen sie die Kiste zu Lotte auf die Rollbahn. Sie ist unhandlich und rutscht ihnen mehrmals fast aus den Händen. Außerdem hat Krebs scheinbar auch besonderes Interesse am Inhalt der sonderbaren Kiste. Die hervorströmenden Düfte sind beeindruckend. Als er auf dem Weg zu Lotte zwischen den Beinen der Träger hertänzelt, geschieht es. Pitt stolpert über den kleinen Hund und fällt hin. Die Box rutscht Etienne aus der Hand und kracht auf den Boden.
1: Oh nein, die Tür der Box ist aufgegangen.
2: Und die beiden Viecher reißen aus.
3: Schnell, Erik, die beiden Kescher von Etienne, die da drüben im Hangar stehen. Damit könnt ihr sie einfangen. Los, los, komm, beeilt euch.
2: Hier, Matze, komm. Die beiden Tiere laufen über die Landebahn.
4: Ah, die kriegen wir. Ich glaube, die wissen gar nicht, was los ist. Ha, die erste habe ich. Jasmin oder Vanilla ist wieder unter Kontrolle.
2: Ha, hab ich dich. Und die andere auch.
5: Gute Arbeit. Attention, Achtung, Vanilla, ich esse mal sie.
0: Etiennes Warnung kommt zu spät. Aus den Maschen der Kescher regnet ein feiner Sprühregen auf die beiden Jungen. Und der ist alles andere als wohlriechend. Aus Angst über ihre plötzliche Gefangenschaft haben sich die beiden Stinktiere zu wehren gewusst. Mit ihrer eigenen Waffe, nämlich einem stinkenden Sekret, das auf Feinde gesprüht wird. Bevor noch weitere Stinkopfer zu beklagen sind, packt Anna die beiden Tiere geschickt zurück in die Transportbox. Pitt blickt die beiden roten Milane mitleidig an, muss sich jedoch auch angewidert abwenden. Matze und Erik stinken, naja, unangenehm.
4: Uah, du riechst so abartig, Erik. Mir ist schon so übel, dass ich fast kotzen muss.
2: Na, das sagt der Richtige. Als ob du weniger stinken würdest. Wie geht das Zeug bloß ab?
4: Du musst nur einfach mehr schrubben.
2: Mein ganzer Arm ist schon knallrot.
6: Was ist denn hier los? Wo kommt denn dieser bestialische Gestank her? Jungs, seid ihr das etwa? In welche Klärgrube seid ihr denn gefallen?
2: Wir sind von zwei Stinktieren angespritzt worden.
6: Von zwei Stinktieren? Ja, wie dem auch sei. Hier in der Küche könnt ihr nicht länger bleiben. Der Gestank zieht bis ins Restaurant und ein paar Gäste haben sich schon beschwert. Geht am besten mal nach draußen und probiert euch mit dem Gartenschlauch mal sauber zu kriegen. Boah, ey, was für ein Gestank!
0: Missmutig lassen sich die beiden Jungen nach ihrem Erlebnis im Bus nun zum zweiten Mal an diesem Tag in die Verbannung schicken. Stumm marschieren die beiden roten Milane nach draußen. Dort versuchen sie hinter dem Hangar durch weiteres Schrubben, Waschen und Scheuern den aggressiven Geruch, wie es Professor Engels nennen würde, von ihrer Haut zu bekommen. Doch ohne Erfolg. Selbst Krepp meidet die beiden Jungen und liegt weit entfernt auf der Landebahn. Irgendwann geben es die beiden Freunde auf. Da kommt Pitt aus dem Hangar heraus. In seiner Hand hat er eine Schüssel, eine Plastikflasche, Papierpäckchen und Reinigungsmittel.
3: Keine Angst, Jungs. Ein Freund aus Amerika hat mir gerade ein Rezept verraten, wie er das Sekret der Stinktiere wieder abbekommt.
6: Wirklich?
2: Wie denn?
3: Also, passt mal auf. Einige Päckchen Backpulver, ein wenig flüssige Seife und eine Menge Wasserstoffperoxid aus der Apotheke. Das alles gut vermischen und fertig ist der Anti-Stinktier-Trunk, auch AST genannt.
4: Her damit!
0: Schnell waschen Erik und Matze ihre Arme in Pitts AST, dem Anti-Stinktier-Trunk. Und tatsächlich, es wirkt. Nach einer letzten Dusche unter Pitts Gartenschlauch riechen ihre Arme wieder wie immer. Überglücklich kommen sie zu Pitt zurück. Sie erzählen ihm, dass ihre Verbannung aus Liesels Küche nicht die erste des Tages war, wie sie den Bus aus Stolzach wegen der stinkenden Hörner verlassen mussten und außerdem von Erik dem Roten und seiner Verbannung aus Island. Nachdenklich blickt Pitt sie danach an.
3: Wisst ihr eigentlich, dass alle Menschen in einer Verbannung leben?
2: Alle Menschen?
4: Nicht nur so Menschen wie Erik der Rote?
3: Nein, alle.
2: Und warum? Was meinst du damit, Pitt?
3: In der Bibel steht, dass alle Menschen durch ihre Sünde von Gott getrennt sind. Die ersten Menschen, also Adam und Eva, wurden aus dem Paradies verbannt. Genauso wie Erik der Rote aus Island oder ihr beide heute aus dem Bus.
4: Und warum? Haben die etwa auch gestunken?
3: Nein, nicht gestunken, aber die haben tatsächlich etwas gemacht, das Gott überaus hasst und nicht bei sich haben können. Gott hat nicht die Menschen, aber das, was sie getan haben, gehasst. Die Sünde nämlich.
2: Wie bei uns, Matze.

0: Die einzige Adresse, bei der wir Menschen von unserer Sünde, also von unseren Fehlern, befreit werden können. Dafür hat er sich selbst als Sohn Gottes von seinem Vater verbannen lassen und für uns den Weg freigemacht. Deshalb können wir aus unserer Verbannung ohne Sünde zu Gott zurückkehren. Im Römerbrief Kapitel 3, Vers 25 steht, ihn, das ist der Herr Jesus, hat Gott zum Sühnopfer bestimmt, das wirksam wird durch den Glauben an sein Blut, um seine Gerechtigkeit zu erweisen, weil er die Sünden ungestraft ließ, die zuvor geschehen waren. Jesus Christus hat auch für deine Sünde mit dem Tod bezahlt. Das ist ein hoher Preis, aber du bist es ihm wert. Er liebt dich. Glaube an ihn und rede heute im Gebet mit ihm. Er wartet auf dich. Hast du noch Fragen zu dem, was du gerade gehört hast? Dann raus damit. Schreib uns einen Brief oder eine Postkarte. Unsere Adresse: Missionswerk Heukelbach, Kinderbüro 51700 Berg Neustadt. Ich sage die Adresse nochmal: Missionswerk Heukelbach, Kinderbüro 51700 Berg Neustadt. Wir helfen dir gerne weiter. Tschüss, bis zur nächsten Sendung.
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1: Hallo und herzlich willkommen hier bei Bibel erklärt. Es folgt ein wenig Musik und dann ein Vortragsmitschnitt von Joachim Kochlovius.
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0: 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Herzlich willkommen hier bei Bibel erklärt. Hören Sie nun einen Vortragsmitschnitt von Joachim Kochlovius mit dem Titel Die Zehn Gebote.
1: Liebe Brüder und Schwestern, wir kommen jetzt zum sechsten Gebot und damit steigen wir ein in die Betrachtung der zweiten Gesetzestafel des Dekalogs. Wir erinnern uns, dass wir die Einteilung des Alten Testaments beibehalten haben, die natürlich dann für die Zählung Konsequenzen hat. Die ersten fünf Gebote bezogen sich auf den neuen Gottesdienst. Und nun kommen wir zu den zweiten fünf Geboten, die sich auf den Nächstendienst beziehen. Und noch einmal möchte ich gern an das Bild der Hände erinnern. Die Hände geben nämlich durchaus eine große Chance, die zehn Gebote neu zu verstehen als Gottes ausgestreckte Hände, mit denen und durch die er uns wohltut, durch die und mit denen er uns lenkt und leitet und schützt. Wir können all das, was wir mit unseren Händen tun und noch in einem viel umfassenderen Ausmaß, dann auch von Gott erwarten. An dieser Stelle ist es wahrscheinlich gut, die dreifache Wirkung, die dreifache Dimension der Gebote zu bedenken, die wir von den Glaubensvätern so augenscheinlich so handfest überliefert bekommen haben. Ich möchte diese drei Begriffe, die auch in der Glaubensliteratur immer wieder eine Rolle gespielt haben, noch einmal aufgreifen, mit denen man sich diese drei Wirkungsweisen der Gebote Gottes verdeutlichen kann. Da haben wir erstens den Riegel, zweitens den Spiegel und drittens das Siegel. Wie ist denn das gemeint? Ich denke, beim Riegel ist die Sache ziemlich klar. Die Gebote Gottes entfalten eine Wirkung, die den Menschen, oder besser gesagt, die den Wolf im Menschen bändigen, zähmen und ihm Grenzen aufzeigen können. Bis hierher und nicht weiter. Der Spiegel oder die Funktion des Spiegels wird uns klar, wenn wir die Gebote in der Perspektive Jesu sehen. Wenn wir die Bergpredigt ernst nehmen. Wenn wir vor allen Dingen natürlich Matthäus 5 noch einmal studieren, die sogenannten Antithesen. Das, was Jesus als der auf die Welt gekommene Sohn Gottes zum wirklichen, richtigen Verständnis der Gebote uns gesagt hat. Es ist ja interessant, wenn man Matthäus 5 genauer liest, dass die gesamte Palette der Gebote der zweiten Gesetzestafel dort von Jesus beleuchtet wird. Ausgehend vom sechsten Gebot, also du sollst nicht töten, behandelt Jesus dort im Grunde genommen alle anderen Gebote. Einmal mit einer kleinen Umstellung, aber bei Licht besehen ist das die Perspektive, in der wir die Gebote lesen und verstehen sollen. Und das ist im Wesentlichen die Spiegelperspektive. So sieht das in deinem Herzen aus. Dein Herz selber ist ja eine Mördergrube. Da wohnen Schlangen, die unschädlich gemacht werden müssen. In der Spiegelperspektive erscheinen die zehn Gebote nun plötzlich als Hinweise, die eigentlichen und oft sehr verborgenen Wurzeln unseres Wesens kennenzulernen. Woraus kommen denn die Morde? Woraus entstehen Ablehnungen, Feindschaften? Wie kommen die Totschläger zu ihrer Kraft, zu ihrer Fantasie, ja, zu ihrer mörderischen Energie. All das wird uns, wenn wir die Spiegelfunktion der Gebote Gottes ernst nehmen, in der Kraft und durch das Wirksamwerden des Heiligen Geistes deutlich. Im Herzen liegen diese Wurzeln. Ja, und dann haben wir die Siegelfunktion. Die ist ja auch interessant. Manche in der Theologiegeschichte haben diese Siegelfunktion nicht akzeptieren wollen, aber ich denke, wenn wir uns den Begriff des Siegels klar machen, können wir durchaus von einer solchen dritten Wirksamkeit der Gebote sprechen. Das Siegel des Heiligen Geistes eröffnet uns als Christen, wenn wir mit Christus in Glaubensgemeinschaft leben, tatsächlich Möglichkeiten, an die wir vorher ja nicht einmal im Traume gedacht haben. Wer das Siegel des Heiligen Geistes trägt, der kommt plötzlich in eine Lage hinein, der wird in eine Wirklichkeit hineingenommen, dass er nun beginnt, sich über sich selber zu wundern. Plötzlich kann er seine Feinde lieben. Plötzlich muss er nicht um seine eigene Ehre besorgt sein. Plötzlich kommt er in die Situation, dass er auch etwas loslassen kann, woran er sich vorher vehement festgekrallt hatte. Wir beginnen zu lieben. Wir beginnen, Menschen von ihren innersten Bedürfnissen her ernst zu nehmen. Das ist die Siegelfunktion, die natürlich nur in der Kraft des Heiligen Geistes die Gebote aufzeigen können und natürlich dann auch praktizieren können. Eine dreifache Funktion, in der wir im Grunde genommen alle 10 Gebote noch einmal ganz neu durchbuchstabieren lernen sollten. Nun das 6. Gebot. Du sollst nicht töten. Man könnte es auch, wenn man es wirklich übersetzen will, du sollst nicht morden verstehen. Ich möchte als Überschrift für diese biblische Besinnung Gott schützt unser Leben wählen. Denn im Tiefsten geht es ja darum, dass Gott seine Wohltaten nun auch an dieser ganz entscheidenden Stelle, er hat uns ja ins Leben gerufen und er möchte seine Pläne mit uns ja verwirklichen, dass Gott an dieser entscheidenden Stelle unserer menschlichen Existenz, unserer irdischen Daseinsweise, seine schützenden Hände über uns ausbreiten möchte. Das 6. Gebot können wir durchaus als Leitgebot für die 2. Gesetzestafel ansehen. So wie das 1. Gebot das Leitgebot für die 1. Gesetzestafel ist, so ist das 6. Gebot das Leitgebot für die 2. Gesetzestafel. Ich denke noch einmal an den Daumen. Was wären denn die 4 sonstigen Finger ohne die steuernde und gegenwirkende Kraft des Daumens? Wir sollten uns das an dieser Stelle gleich noch einmal klar machen, in welcher Weise das 6. Gebot Leitgebot für die 2. Gesetzestafel ist. Du sollst nicht töten, das wächst sich dann plötzlich aus zu einer ganz generellen Anweisung Gottes. Du sollst deinen Nächsten nicht schädigen in seinem Lebensumfeld, in seiner Lebensbewältigung, in seiner Lebensqualität. Du sollst ihn weder an Leib, Seele und Geist schädigen. Die Gebote 7, 8, 9 und 10, wiederum nach der alttestamentlichen Zählung, verbieten im Grunde genommen die Schädigung des Nächsten in diesen umfassenden Beziehungen und Bezügen. Das 7. Gebot verbietet die Schädigung seiner Ehe. Das 8. Gebot verbietet die Schädigung seines Eigentums. Das 9. Gebot verbietet die Schädigung seiner Ehre. Und das 10. Gebot verbietet schon die Missgunst, verbietet schon den Neid gegenüber ihm und all dem, was er hat und was er sich für seine Lebensbewältigung aufgebaut hat. Alle vier übrigen Gebote haben also die Tendenz des Totschlags im Blick. Und wenn wir noch einmal an die innere Struktur denken wollen, wird die Sache noch einmal interessant. Sozusagen von außen nach innen, wenn man jetzt dann vom siebten Gebot ausdenkt, oder von innen nach außen. Wenn man vom zehnten Gebot ausdenkt, leuchtet die zweite Gesetzestafel unser inneres Wesen aus und gibt uns die Perspektive für ein Leben, das nun wirklich von der Liebe zum Nächsten geprägt ist. Ich fange einmal mit dem zehnten Gebot an und will das noch verdeutlichen. Das zehnte Gebot greift in das innerste Innere. Es verbietet Neid und Missgunst. Es leuchtet die geheimsten Wurzeln aus, die dann letztlich dazu führen, dass wir uns gegenüber anderen Menschen durchsetzen und im Extremfall sie antasten. Das neunte Gebot verbietet die verbalen Angriffe, verbietet den Missbrauch unserer Zunge, verbietet Unterstellungen, Gerüchte, verbietet all diese Schädigungsvarianten, die wir mit unserem Mund ja nun wirklich bewerkstelligen können. Denn auch sie zielen auf das Leben anderer Menschen. Das achte Gebot verbietet, das Eigentum unseres Nächsten anzutasten. Denn es gehört zu seinem Leben, zu seinem Lebensvollzug. Und Gott unterstützt das Eigentum. Wir werden uns ja mit all diesen Themen in den nächsten Folgen noch beschäftigen. Und das siebte Gebot ist das auch Verbot des Totschlags, Verbot des Mordes, aber natürlich, denn das siebte Gebot verbietet Ehebruch, verbietet Schädigung der Ehe meines Nächsten. Denn die Ehe, wenn er eine Ehe führt, gehört elementar zu seinem Leben, gehört elementar zu den Segnungen Gottes, die Gott aufrichtet über meinem Nächsten. Ja, und all das ist schon in Nuce, so haben die Lateiner gesagt, im Kern angelegt im sechsten Gebot. Das sechste Gebot verbietet generell und grundsätzlich Schädigung des Lebens meines Nächsten in welcher Fasson, in welchem Bereich auch immer. Nun wollen wir noch einmal uns klar machen, dass die Gebote Wohltaten Gottes sind. Wir tun uns ja selber Gutes, wenn wir ihnen folgen. Wer die ersten fünf Gebote ernst nimmt, also die erste Gesetzestafel, der wird ein anderer Mensch. Der beginnt, Gott kennenzulernen, die Vaterschaft Gottes anzunehmen, anzuerkennen. Der beginnt, Gott als seinen guten Lebenshirten in sein eigenes Leben hineinzuholen. Er wird ein anderer Mensch. Er bekommt andere Schwerpunkte, andere Prioritäten. Und der Heilige Geist transportiert göttliche Charakterzüge in sein eigenes Wesen hinein. Das Große wird groß, das Kleine wird klein. Das sind die Vorzüge. Und das Gleiche möchte ich nun auch auf die zweite Gesetzestafel beziehen, auf das sechste bis zehnte Gebot. Auch diese Gebote sind alle Wohltaten Gottes. Ich muss nur mich selbst einsetzen. Ich muss nur mich selbst als von Gott gemeinten, geliebten Menschen verstehen. Es ist doch mein Leben, das Gott hier schützen will. Er kümmert sich doch um mich. Und in einer ganz besonderen Weise ist natürlich nun das sechste Gebot. Das Hoheitsfeld des mich schützenden Gottes. Dass wir uns hier frei bewegen können. Dass wir uns versammeln können. Dass ich mit meiner Frau im Wald einen Spaziergang machen kann. Wem verdanken wir das denn? Wir müssen uns das mal zu Ende denken. Das sind doch nicht menschliche Gesetze. Das sind doch nicht humanistische Verhaltensweisen. Das ist doch im tiefsten die Wirksamkeit der Gebote Gottes. Dass Gott seine Gebote in das menschliche Leben, in das menschliche Herz, in das menschliche Gewissen hineingelegt hat. dass die Gebote eine Riegelfunktion überhaupt auslösen können. Das ist doch Gottes große Schutzmaßnahme für mich, dass sie auch eine Siegelfunktion und eine Spiegelfunktion haben. Die Spiegelfunktion natürlich nur bei denen, die sich das auch sagen lassen, die in ihr Herz hineinleuchten lassen. Und die Siegelfunktion natürlich nur bei denen, die in der Glaubensgemeinschaft mit Christus leben und die den Heiligen Geist als wirksame Kraft erfahren. Ja, es ist Gottes Fürsorge und Güte, dass die Gebote zu solch einer dreifachen Wirksamkeit kommen. Wohltaten Gottes. Nun wollen wir natürlich noch über einen ganz anderen Bereich nachdenken. Wie gewährleistet denn nun Gott seine Wohltaten? Es ist doch nicht so, dass er nun die Gebote einfach in diese Menschheit hineinlegt und sie dem Volk Israel explizit wörtlich übergibt und dann, ich sage mal, alle fünfe Grad sein lässt. Wie gut, dass er das nicht so macht. Wie gut, dass er ein Wächteramt übernimmt. Wie gut, dass er den Schutzraum und die Schutzkraft seiner Gebote mit Strafandrohungen und mit Strafmaßnahmen untermauert. Und deswegen wollen wir uns jetzt noch einmal die Gebote und insbesondere natürlich das sechste Gebot unter dieser Perspektive ansehen. Ja, Gott schützt mein Leben, indem er denjenigen bedroht und bestraft, der mein Leben anzutasten versucht. Diese Schutzmaßnahme wird uns im Alten Testament von Anfang an, von den ersten Seiten an, schon klar gemacht. Kain, der erste Mörder, wird bestraft. Wie wird er bestraft? Mit vergeblicher Arbeit und mit einem ruhelosen Herzen. Gott schaut sich das nicht einfach an, wie Kain seinen Bruder umbringt. Er geht Kain nach. Ja, er geht auch Kain vor. Er hat ihn ja vorher gewarnt. Er lässt aber auch Kain nicht völlig fallen. Er eröffnet ihm neue Lebensmöglichkeiten und Lebensräume. Aber er straft ihn. Vergeblich muss er arbeiten und in seinem Herzen wird er ruhelos und unstet, wie Luther es übersetzt hat. Man könnte auch sagen, ein Unfrieden zieht in seine Seele hinein. Das ist ja genau das, was der berühmte Kirchenvater Augustinus ausgedrückt hat, dass unser menschliches Herz friedlos bleibt, unruhig bleibt, unstet bleibt, solange bis es wörtlich gesagt, nach dem Sintflutbericht, wer Menschenblut vergießt, dessen Blut soll ebenfalls durch Menschen vergossen werden. Da haben wir eine ganz klare und massive Strafandrohung Gottes. Und letztlich haben diese Strafandrohungen in die Rechtskulturen der Völker und der Menschen immer wieder Einlass gefunden. Auf Mord steht, soweit ich informiert bin, überall die Höchststrafe. Der Mensch übernimmt das, was Gott ihm vorgemacht hat. Es geht nicht ohne Strafandrohung und es geht nicht ohne Strafmaßnahme. In einer gefallenen Welt müssen diese flankierenden Maßnahmen zur Gewährleistung der Geltung der Gebote immer wieder neu aufgerichtet werden. Ja, sie zeigen ja auch ein Wertebewusstsein. In der Strafkultur eines Volkes bildet sich immer auch der Wertekanon ab, dem ein Volk zu folgen gewählt ist. Warum schützt denn nun Gott das menschliche Leben so besonders stark? Ja, weil er Menschen haben möchte, weil er Menschen seine Wohltaten weitergeben möchte, weil er ein liebender Gott ist. Deswegen hat er doch in die Menschheit die Fruchtbarkeit, den Fruchtbarkeitssegen hineingelegt. Deswegen hat er ihnen doch den Auftrag gegeben, sich zu vermehren. Er möchte Menschen haben. Und deswegen ist ja auch die Abtreibung so ein furchtbares Vergehen. Gott will Menschen haben, er möchte ein Gegenüber haben. Er möchte seine Liebe über sie ausschütten, er möchte sie zu seinen Ebenbildern machen. Aber im Tiefsten will er noch viel mehr. Er möchte mit ihnen eine ewige Gemeinschaft begründen. Eine Gemeinschaft, die niemals wieder sich auflösen und sich beenden wird. Das ist der tiefste Grund, weswegen Gott mein Leben, dein Leben, unser Leben so massiv schützt. Und deswegen sollten wir im Grunde auch dankbar sein für eine Strafkultur, die das menschliche Leben noch zu schützen versteht. Und wir sollten auf der anderen Seite natürlich dann auch bedenklich werden, wo in dieser Strafkultur Risse eintreten, wo das menschliche Leben nicht mehr grundsätzlich und zwar von Anfang an geschützt ist. Und damit bin ich nun angekommen bei der Schutzaufgabe des Staates. Die wollen wir uns nun auch noch einmal gründlich vor Augen stellen. Denn in dieser Schutzaufgabe oder Schutzverantwortung des Staates bildet sich ja letztlich die Verantwortung Gottes ab. Gott selber nimmt ja diesen Schutz in seine Hand. Gott selber möchte doch Geltung, die Kraft, die Wirkung seiner Gebote stützen und schützen. Im Römerbrief in Kapitel 13, Vers 1 bis 7 wird uns das ja vor Augen gestellt. Wir sollten sehr dankbar sein, dass wir diesen Blick tun können in die Beziehung Gottes zu den menschlichen Staatswesen und zur staatlichen Gewalt. Das hat der Apostel Paulus nicht aus sich heraus, das hat er als Apostel, der unter der Inspiration des Heiligen Geistes lebte, dachte und schrieb, das hat er uns als gültiges Gotteswort mit auf den Weg gegeben. Die staatliche Gewalt, heißt es dort, ist von Gott eingesetzt. Nicht Menschen haben mit ihren Abstimmungen staatliche Gewalten und Obrigkeiten eingesetzt. Nein, staatliche Gewalten und Obrigkeiten leben in einer Funktion, in einem Amt, das von Gott eingesetzt ist. Das sollten die Amtsinhaber, die in politischen Stellungen stehen, sich immer wieder klar machen. Diener Gottes, heißt es in dieser Römerbriefstelle. Sie sind von Gott eingesetzt, als seine Diener. Damit ist natürlich nicht gemeint, dass sie alle freiwillig und von Herzen Gott zu dienen bereit sind oder willens sind. Nein, es ist eine objektive Formulierung. Gott hat sie zu seinen Dienern bestimmt. Ob sie das wollen oder nicht, ob sie das wissen oder nicht. Die staatliche Gewalt ist eingesetzt, Gutes zu belohnen und Böses zu bestrafen. Und ihr vorrangiger Sinn und Zweck, wenn ich Römer 13 richtig verstehe, besteht darin, das menschliche Leben zu schützen. Natürlich ist in diesem Abschnitt auch von Steuern die Rede, die wir unserem Staatswesen schulden. Aber wenn ich den inneren Schwerpunkt von Römer 13, 1 bis 7 lese, kenne, dann werde ich doch schnell auf diesen Hauptschutz, auf diese Hauptaufgabe des Staates hingewiesen. Und insofern ist der Staat eine Wohltat, weil er die Aufgabe trägt und die Verantwortung, mein Leben zu schützen. Natürlich wird er dieser Aufgabe nur dann gerecht, wenn er sein Wertesystem an den Geboten Gottes orientiert. Und dort, wo er ein eigenes Wertesystem erfindet und sich gibt, dort wird er dann die Aufgaben, die er eigentlich von Gott her gesehen ausführen muss, nicht mehr voll, nicht mehr ausreichend und vielleicht auch gar nicht mehr wahrnehmen. Wer diktatorische Staatssysteme kennt, ich selber bin in einem solchen Staatssystem aufgewachsen, in der früheren DDR, der weiß, dass solche Systeme das menschliche Leben nicht mehr voll zu schützen bereit sind. Jedenfalls dort nicht mehr, wo Menschen gegen die Werteordnung dieser diktatorischen Systeme aufstehen oder auch verstoßen. Ich erinnere mich an ein Interview, das ich vor vielen Jahren, noch als die DDR existierte, im schwedischen Fernsehen gesehen hatte. Dort wurde ein DDR-Grenzoffizier interviewt und der schwedische Journalist fragte ihn, ich kann das jetzt nur noch aus der Erinnerung zitieren, ob er denn gar keine Gewissenskrubel kenne, unter Umständen auch auf eigene Landsleute zu schießen. Da reagierte dieser Grenzoffizier sehr barsch, verbat sich diese Frage und antwortete, was soll diese Frage? Dieser Staat, diese DDR, hat mir meine ganze Jugend, meine ganze Ausbildung, meinen ganzen Beruf, meine ganze Lebensperspektive verschafft. Und ich werde selbstverständlich, auch mit der Waffe in der Hand, die Errungenschaften dieses Staates verteidigen. Und wenn jemand Grenzen dieses Staates zu verletzen gedenkt, dann werde ich dagegen einschreiten. Also das hat er aus voller Überzeugung gesagt und es war mir wieder einmal schlagartig klar, wie schnell unser Gewissen doch manipulierbar ist. Aber wir müssen nicht in alte DDR-Zeiten zurückgehen. Unser Staat unterstützt mit seiner Gesetzgebung ein System, mit dem der Steuerzahler jährlich Millionen von Euro ausgibt zur Refinanzierung von Abtreibungen. Wie ich meine, ein gen Himmel schreiender Unrechtstatbestand. Wir alle Steuerzahler werden genötigt, uns an der Dezimierung unseres Volkes zu beteiligen. Hier nimmt unser Staat Aufgaben, das Gute zu belohnen und das Böse zu bestrafen, diese ihm von Gott verliehene Grundverantwortung nicht mehr wahr. Und wenn eine Justizministerin erklärt, dass sie dem Embryo in vitro noch keine Menschenwürde zusprechen kann, weil der Embryo von sich aus sich nicht zum Menschen entwickeln könne, dann ist das doch ein ethisches Armutszeugnis ersten Ranges. Der ganze Mensch ist im Embryo vorhanden. Und wie kommt eine Justizministerin dazu, ihm keine Menschenwürde zuzusprechen? Oder nehmen wir die Sterbehilfedebatte. Wir schaufeln uns ja unser eigenes Grab, wenn wir diese Debatte in diesem Sinne weiterführen, wie sie in Holland ja schon längst zur Realität geworden ist und bei uns da und dort auch. Schon 2002 gab es in Holland 4000 Fälle aktiver Sterbehilfe, 3000 mit eigener Einwilligung, 1000 durch Ärzte und Angehörige veranlasst. Was ist das für ein merkwürdiges Wort, Sterbehilfe? Das sollten wir auch einmal kritisch durchleuchten. Also hier macht sich eine Geringschätzung des Lebens Bahn. Und wenn ein Staats- und ein Justizwesen in dieser Richtung agiert und sich engagiert und die Schutzräume menschlichen Lebens immer mehr einschränkt, dann kann das keine gute Zukunft haben. Dann muss das deprimierende, bewusstseinsverändernde Wirkungen auf das Rechtsempfinden eines Volkes haben und dann wird ein solches Volk auf Dauer gar keinen Bestand haben können. Wenn die Grundlagen des Lebens mit staatlicher Genehmigung angetastet werden. Ich möchte mich an dieser Stelle auch noch einigen Problemkreisen zuwenden, die natürlich zum Umfeld des sechsten Gebotes gehören und die wir nicht vollkommen ausblenden können. Was sagen wir als Christen zum Problemkreis, zum Problemfeld des Krieges? Hebt der Krieg bzw. die Anwendung von Waffengewalt im Krieg das sechste Gebot nicht auf? Entsteht hier plötzlich in kriegerischen Situationen ein vollkommen rechtsfreies Umfeld? wie können wir überhaupt den Gebrauch von Waffen vor dem sechsten Gebot rechtfertigen? Lässt sich das rechtfertigen? Es gibt ja nicht wenige Christen, die sagen, die Anwendung von Waffengewalt lässt sich in keiner Weise rechtfertigen. Selbst in einem Angriffskrieg, in einer Angriffssituation, sollte ein Staat auf Waffengewalt verzichten. Hier muss man natürlich verschiedenen Überlegungen Raum geben, aber wenn ich Römer 13 ernst nehme, wo doch der Staat ja nicht nur das Recht empfängt, mit Gewalt menschliches Leben zu schützen, sondern im Grunde doch auch die Pflicht übertragen bekommt, dann muss ich sagen, dass hier doch eindeutig vom apostolischen Wort her gesehen der staatlichen Gewalt auch der Gebrauch der Waffen übertragen wird. Und wenn ich dann an ein Urteil denke, was vor etlichen Jahren das Bundesverfassungsgericht erlassen hat, dass dieses Tucholsky-Wort, Soldaten sind Mörder, unbedenklich in den Mund genommen werden darf, dann frage ich mich, ob ein solches Urteil nun wirklich dieser Schutzaufgabe, die der Staat ja nach Römer 13 hat, noch gerecht wird. Wenn sich ein Soldat als Mörder beschimpfen lassen muss, ohne dass er Rechtsmittel dagegen in die Hand gelegt bekommt, dann fragt sich wiederum langfristig, ob noch genügend Menschen bereit sind, diese Schutzfunktion und diese Schutzverantwortung überhaupt noch anzupacken. Also das Problem des Krieges werden wir ganz bestimmt nicht durch Verzicht auf die Anwendung von Waffengewalt aus dieser Welt verbannen können. Hier ist Römer 13 viel realistischer. Es kann, und ich meine wohl, es wird immer wieder Situationen geben, wo ein Staatswesen Waffengewalt anwenden muss, um die eigenen Bürger vor Angriffen, vor terroristischen Anschlägen schützen muss, wo sich Menschen oder Staaten gegen dieses Staatswesen verbünden. Nun möchte ich aber noch einen zweiten Problemkreis ansprechen, und ich denke, wir können uns auch um diesen Problemkreis nicht drücken. Ich meine den Problemkreis der Todesstrafe. Hier denken ja Christen auch unterschiedlich. In den Vereinigten Staaten gibt es noch etliche Bundesstaaten, die die Todesstrafe anwenden. In Europa gibt es keinen einzigen Staat mehr. Ist überhaupt vom sechsten Gebot oder in der Perspektive, im Licht des sechsten Gebotes, zum Problemkreis der Todesstrafe irgendetwas zu sagen? Nun, ich denke, dass zunächst einmal beide Haltungen, also die Überzeugung, dass Todesstrafe nötig ist, und die Überzeugung, dass sie geächtet werden muss, dass beide Haltungen gute Gründe aufzuweisen haben. In Römer 13, 1 bis 7 wird dem Staat ja die Kompetenz zur Anwendung von Gewalt zugesprochen, dort, wo er Böses bestrafen soll. Eine irgendwie geartete Einschränkung ist ja nicht erkennbar, sodass nur der Schluss übrig bleibt, dass Römer 13 dem Staat zumindest grundsätzlich auch die Kompetenz und das Recht zur Todesstrafe überträgt. Natürlich bleibt dem Staat unbenommen, die Todesstrafe anzuwenden oder auszusetzen. Und wenn ich an Gott selbst denke, der den Mörder Kain bei aller Strafe, die er ihm übertragen hat, aber doch letztlich schont und sein Leben nicht auslöscht, wenn ich an diese Haltung Gottes denke, dann bekomme ich natürlich Verständnis für diejenigen, die für eine generelle Ächtung der Todesstrafe eintreten. Wir sollten aber auch die Befürworter der Todesstrafe nicht ächten und nicht in die Ecke von brutalen, rachgierigen Menschen schieben. Auch diese Haltung hat ihr gutes Recht. Wir sollten als Christen immer wieder an dieser Stelle berücksichtigen und bedenken, was uns Paulus im 1. Timotheusbrief mit auf den Weg gibt, wo er gleich am Anfang seines Gemeindekatechismus uns Christen einschärft, dass das Wichtigste, das Allerwichtigste, was wir überhaupt tun können, das Gebet ist, und zwar in besonderer Weise das Gebet für die staatliche Obrigkeit. Das sollten wir uns wieder ganz neu klar machen. Es ist, salopp gesagt, ein schwerer Job, den unsere Politiker tun. Und sie brauchen nichts so dringend wie die Weisheit Gottes und wie die Kraft und wie den Mut, mitunter auch unpopuläre Maßnahmen zu beschließen und durchzusetzen. Nun möchte ich noch gerne zum Schluss noch einmal auf die Spiegel- und Siegelfunktion des 6. Gebotes zusteuern. Das ist ja nun der Bereich, der uns Christen nun in besonderer Weise am Herzen liegt. Die Spiegelfunktion, dass wir diesem Gebot standhalten, dass wir den eigenen Hass, die eigene Missgunst, das eigene nicht gelten lassen wollen anderer Menschen, dass wir diese verdeckten Wurzeln des Totschlags und Mordes in uns selber bekämpfen und auslöschen. In Matthäus 5, 23 heißt es: Wenn du deine Gabe auf dem Altar opferst und dort kommt dir in den Sinn, dass dein Bruder etwas gegen dich hat, dann lass deine Gabe vor dem Altar und geh zuerst hin und versöhne dich mit deinem Bruder und dann komm und opfere deine Gabe. Es geht um den ersten Schritt. Es geht um Vergebung. Es geht darum, letztlich dem anderen zu helfen, dass er diese Hass- und Neidgedanken

0: die so ja von Sünde und Egoismus geprägt sind, immer wieder neu zu entdecken und damit immer wieder neu in das Licht der Vergebung Gottes einzutreten. Ja, und damit bin ich schon bei der allerschönsten Funktion des sechsten Gebotes. Ich möchte noch einmal einige Gedanken äußern zur Siegelfunktion. Ja, wenn der Heilige Geist uns beseelt, dann beginnen wir in eine neue Dimension des Lebens einzutreten. Dann werden wir wirklich alternative Menschen. Alternative heißt ja anders geboren. Wir merken, da werden Kräfte frei, die ich vorher überhaupt nicht in mir gespürt habe. Jetzt kann ich plötzlich beginnen, Menschen zu lieben. Eine kleine Szene will ich an dieser Stelle hier noch weitergeben, die ich gelesen habe in den Lebenserinnerungen eines Evangelisten, Enrico Tapozzo, der in einem deutschen Konzentrationslager eingesperrt war. Und er erzählt, wie ein bestimmter SS-Aufseher es auf ihn als Christen immer wieder abgesehen hatte. Und nun kam Weihnachten heran und dieser SS-Mann hatte sich eine besonders perfide Idee ausgedacht. Die Frau Tapozzos hatte nämlich ein Paket in das Konzentrationslager geschickt zu Weihnachten. Sie hatte sich das abgespart und da war ein Kuchen, ein selbstgebackener Kuchen drin. Und dieser SS-Mann zitiert nun den Tapozzo am Heiligabend zu sich und sagt, Tapozzo, ihr Christen seid doch zur Nächstenliebe aufgerufen, jetzt gebe ich dir mal Gelegenheit dazu. Hier habe ich ein Paket und weißt du, was da drin ist? Ein Kuchen, den deine Frau dir geschickt hat. Und der gefällt mir so gut, dass ich den jetzt aufessen werde. Und dann nahm dieser SS-Mann den Kuchen und aß ihn vor den Augen Tapozzos auf. Und er hatte vorher den Tapozzo auf schmale Kost setzen lassen. Und er erzählt nun der Tapozzo in seiner Lebenserinnerung, in diesem Moment konnte er diesen SS-Mann, seinen Peiniger, von Herzen lieben. Plötzlich war er in eine neue Dimension eingetaucht. Er wusste gar nicht, wie ihm geschah. Die Liebe Gottes nahm so kräftig Beschlag von ihm, dass er ihn nur noch lieben konnte. In seinem ganzen Elend, in seinem ganzen Egoismus, in seiner ganzen Verblendung. Und diese Geschichte geht noch weiter, das möchte ich zum Schluss auch noch anfügen. Nach dem Krieg begegnen sich diese beiden Männer. Und der SS-Mann geht sofort auf die andere Straßenseite, will nichts mit der Tapozzo zu tun haben und der geht ihm nach und lädt ihn zu einer Tasse Kaffee ein und sagt, ich habe dir alles vergeben. Das ist auch das sechste Gebot. Das bleibt nicht stehen beim bloßen Verbot des Handanlegens an andere Menschen. Nein, das leuchtet uns in den tiefsten Regungen unserer Seele aus. Das zeigt uns, dass wir alle Mörder sind, von dieser Perspektive aus gesehen. Aber es zeigt auch, dass wir zu einer anderen Berufung erwählt sind. Den anderen nicht zu schädigen, sondern ihn zu lieben. Und die Siegelfunktion des Geistes, die legt uns die Liebe in unser Herz hinein. Und dann bekommen die Gebote der zweiten Tafel ja eine ganz neue Dimension. Dann werden diese Gebote alles Liebesgebote. Und in all den Bereichen des Lebens meines Nächsten beginne ich, ihm das Beste zu gönnen, ihn von Herzen zu lieben und ihn dort zu unterstützen, wo er meine Hilfe benötigt.
1: Sie hörten Joachim Kochlovius in einem Vortragsmitschnitt mit dem Titel »Die 10 Gebote«.

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1: Ich bin Felix Becker. In mehreren Bundesländern dürfen heute bestimmte Lkw trotz Sonntagsverbot auf die Straße.
2: Grund ist das Niedrigwasser auf dem Rhein, wodurch Schiffe weniger Güter transportieren können. Die Lockerung soll Lieferketten aufrechterhalten und die Versorgung sichern. Kritik kommt unter anderem von Grünen, Linken, Umweltverbänden und der Gewerkschaft Verdi, die vor zusätzlichen Belastungen für Fahrer und Klima warnen. Ulrike Klein, Redaktion.
1: In der russischen Stadt Belgorod sind durch ukrainischen Beschuss mindestens 13 Menschen verletzt worden.
3: Wie der Regionalgouverneur mitteilte, wurden durch einen Drohnenangriff 4 Wohnblocks beschädigt. Bilder im Internet zeigen mehrere Brände in der Stadt. Belgorod liegt 30 Kilometer hinter der ukrainischen Grenze. Die Stadt ist ein wichtiger Knotenpunkt zur Versorgung der russischen Truppen im Donbass. Auch andere russische Regionen melden ukrainische Drohnenangriffe. In der ukrainischen Hafenstadt Odessa wurden durch russischen Raketenbeschuss mindestens 6 Menschen verletzt. Timo Wiesner, Redaktion.
1: Arbeitgeberpräsident Dulger fordert flexiblere Arbeitszeiten in Deutschland. Statt einer täglichen Begrenzung spricht er sich für eine wöchentliche Höchstarbeitszeit aus, wie sie die EU-Richtlinie mit 48 Stunden vorsieht. In Deutschland gilt grundsätzlich ein 8-Stunden-Tag, der unter bestimmten Bedingungen auf 10 Stunden verlängert werden kann. Dulger verweist auf Länder wie Belgien und Italien, in denen die Krankheitsquoten trotz flexiblerer Regeln niedriger seien. Der neue Bundesverkehrsminister Bilger erhöht den Druck auf die Führungsebene der Deutschen Bahn. In der Bild am Sonntag kündigte er an, dass sich die Unpünktlichkeit der Züge bei den Vorstandsgehältern bemerkbar machen soll. Es werde sich konkret auf die Bonuszahlungen der Manager auswirken, wenn die Bahn die vom Bund vorgegebenen Ziele nicht einhalte. Darauf hätten Bahnkunden und Steuerzahler einen Anspruch. In Berlin wollen heute hunderte Menschen nackt mit dem Fahrrad durch die Stadt fahren. Der sogenannte World Naked Bike Ride führt unter anderem am Brandenburger Tor und am Reichstag vorbei. Die Veranstalter wollen damit für Toleranz und Vielfalt werben. Nach ihren Angaben haben sich rund 1200 Menschen für die Aktion angemeldet.
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1: Die aktuellen Temperaturen: Köln, Bonn 23, in Hamburg, Bremen und Berlin 21 Grad, Dresden und Frankfurt am Main 25, Stuttgart 26, München 25, ebenso auch in Erfurt und in Münster 23 Grad. Heute gibt es einen Mix aus Sonne und Wolken. Im südlichen Bergland sind später einzelne Schauer möglich. Im Norden und an der See Temperaturen um 29 Grad, sonst Werte bis 36 Grad. Die Aussichten: morgen im Norden zeitweise mehr Wolken und gebietsweise etwas Regen. Im Süden und Osten entwickeln sich einzelne Schauer. Werte im Norden bis 29 Grad, sonst Temperaturen bis 35 Grad.
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1: Sonntag, 9. August. Denn ich allein weiß, was ich mit euch vorhabe. Ich, der Herr, habe Frieden für euch im Sinn und will euch aus dem Leid befreien. Ich gebe euch wieder Zukunft und Hoffnung. Mein Wort gilt. Jeremia 29, Vers 11. Einfach loslassen. Am Freitag, den 9. August 2024, gewann die 25-jährige Yemi Magdalena Ugunleye bei den Olympischen Spielen 2024 in Paris für Deutschland die Goldmedaille im Kugelstoßen. Dabei waren die Bedingungen nicht gerade günstig gewesen. Es regnete und Yemi stürzte beim ersten Kugelstoßversuch aufs Knie. Vor dem letzten Versuch, bei dem sie exakt 20 Meter erzielte und somit ihre Konkurrentin, die Neuseeländerin Madison Lee Wäsche, um 14 Zentimeter übertraf, schickte sie ein Stoßgebet zum Himmel. Gott, geh du mit mir in den Ring und gib mir die Kraft und den nötigen Mut, einfach loszulassen. Losgelassen hat Yemi in dem Moment nicht nur die Kugel, sondern auch manches aus ihrer Vergangenheit, das sie belastete. Dadurch hat Gott sie nicht nur zu Momenten der Freude in ihrem Leben geführt, sondern ihr auch durch schwere Zeiten geholfen. So hatte sie in ihrer Kindheit psychische Verletzungen erlitten und natürlich wurde sie später in ihrer Sportlerkarriere auch durch physische Verletzungen immer wieder zurückgeworfen. Doch die junge Frau glaubte fest daran, dass Gott ihr die Kraft dazu gibt, alles zu ertragen und ihm zu vertrauen. Im Moment ihres wohl größten sportlichen Erfolgs wollte sie genau dem Ausdruck verleihen. Sie hielt einen Zettel hoch, auf dem stand: You are loved, John 3,16. Du bist geliebt, Johannes 3, Vers 16. Es war Jesus Christus in ihr, der ihr die Zuversicht und die Kraft gegeben hat, ihr Leben loszulassen und es in seine Hände zu geben. Versprechen wie das im Tagesvers ermutigten sie, nicht aufzugeben, sondern die Hoffnung auf ihn zu setzen. Die Athletin erkannte, dass Gott über allem steht. Er bleibt gleich, sowohl in den Höhen als auch in den Tiefen unseres Lebens. Die Frage zum Nachdenken: Fällt es Ihnen schwer, Ihr Leben loszulassen und sich Gott anzuvertrauen? Der Tipp fürs Leben: Gott möchte Ihnen Mut zusprechen, ihm in allen Lebensumständen zu vertrauen. Die tägliche Bibellese. Sprüche 3, Verse 1 bis 6. Mein Sohn, meine Weisung vergiss nicht und dein Herz bewahre meine Gebote. Denn Länge der Tage und Jahre des Lebens und Frieden mehren sie dir. Gnade und Treue sollen dich nicht verlassen. Binde sie um deinen Hals, schreibe sie auf deines Herzens Tafel. Und finde Gunst und feine Klugheit in den Augen Gottes und der Menschen. Vertraue auf den Herrn mit deinem ganzen Herzen und stütze dich nicht auf deinen Verstand. Auf all deinen Wegen erkenne nur ihn, dann ebnet er selbst deine Pfade.

0: 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Hallo und herzlich willkommen. Hören Sie nun Dieter Weidensdörfer mit einer Botschaft. Wenn
1: Christen den Könnten Sie sich vielleicht vorstellen, lieber Hörer, dass ein Schiffskapitän sagen würde, mit voller Fahrt voraus, auf den Kompass schauen wir später. Dieses Beispiel können wir auch auf die Könige der Landstraße anwenden. Wer so denken würde, bringt sich und seine Umwelt in Lebensgefahr. Leider haben wir alle den Eindruck, dass es solche Menschen gibt, die so leben und denken.

richtig steuern, nicht nur Gas geben. Ist diese Überschrift vielleicht übertrieben? Haben wir nicht alle das Gefühl, dass unsere ganze Gesellschaft nur noch am Gas geben ist, anstatt logisch zu denken und weise zu steuern? Täglich gibt es Unfälle, wo man zu viel Gas gab und das Lenkrad nicht mehr im Griff hatte. Manche Menschen haben dabei ihr Leben eingebüßt. Aber was dann, wenn wir als Menschen so in Bezug auf den lebendigen Gott leben? Das kann dann der Fall sein, wenn wir einen Menschen darauf ansprechen, sein Leben zu überdenken, dieser aber erwidert, das könne er auch noch, wenn er alt sei. Das bedeutet, dass er sein Leben erst einmal leben möchte und meint, wenn er alles ausgekostet hätte, gäbe es immer wieder eine Chance. Vielleicht nach der Devise, lustig gelebt und selig gestorben, das heißt dem Teufel die Rechnung verdorben. Lieber Hörer, diese Rechnung geht nicht auf. Wer im Leben immer nur aufs Gaspedal tritt und meint, später auf Gott zusteuern zu können, hat meistens keine Gelegenheit mehr dazu. Die Unentschiedenheit ist sehr gefährlich und dazu die lange Bank. Wir denken an den jungen Mann in Matthäus 19, der fromm sein und in den Himmel kommen wollte und laufend Gas gab, um sein Leben zu genießen. In Johannes 12, Vers 25 sagt der Herr Jesus, wer sein Leben liebt, wird es verlieren, und wer sein Leben in dieser Welt hasst, wird es zum ewigen Leben bewahren. Und genau das ist der Punkt, dass sich Menschen durch die Kraft Gottes nicht führen lassen wollen. Immerzu geben sie Gas, um vorwärts zu kommen. Und weil sie nicht auf Gott zusteuern, geht es in den Abgrund. Diese Menschen sind vielleicht sogar fromm und haben einen Anstrich des Glaubens. Da sie sich nicht binden wollen, sondern wie sie sagen frei sind, steuern sie auch nicht. Das ist dann nur noch eine Frage der Zeit, wann der Krach des Lebens kommt. Manchmal war es zu spät. Deswegen sagt ja der weise König Salomo im Buch der Prediger, und gedenke deines Schöpfers in den Tagen deiner Jugendzeit. Das sind die Tage, in denen wir noch frei entscheiden können, um den Kurs unseres Lebens zu korrigieren. Manchmal ist es die Selbstsucht und Ichsucht, die uns daran hindert, umzukehren. Diese Wurzel kann nur dann ausgerottet werden, wenn wir unser Leben und das Steuer völlig in die Hand Gottes geben. Da erzählte ein Evangelist, wie sie in Südrussland mit einem sehr hartnäckigen Unkraut auf ihren Äckern zu kämpfen hatten. Sie versuchten es auszurotten, doch dieses Unkraut hatte eine ganz tiefe Pfahlwurzel, so dass es immer wieder nachwuchs. Nach vielen Versuchen fand man endlich eine Lösung. Da ein Fluss in der Nähe war, setzte man eine Zeit lang die Felder unter Wasser, sodass die Wurzeln ausfaulten. Wer immer nur Gas gibt und sein eigenes Leben lebt, bei dem dominieren die Selbstsucht und der Hochmut. Es ist Auflehnung gegen Gott, wenn wir unser eigenes Leben getrennt von ihm leben. Der Mensch wird erst dann ein neues Leben mit Gott führen können, wenn er am Kreuz von Golgatha seinen totalen Zerbruch erlebt. Geschieht das nicht, wird die Pfahlwurzel unseres Stolzes und Hochmuts immer noch lebendig sein. Es ist die Liebe Gottes, die uns ein Haltesignal setzt. Kürzlich hörte ich das Zeugnis eines Bruders, der Gott, die Bibel und das Evangelium genau kannte, aber immer wieder Gas gab, um nur für sein Image und seinen Vorteil zu leben. Dreimal griff Gott in sein Leben ein und jedes Mal versprach er Gott, sein Steuer in Gottes Hände zu legen. Ging es besser und war die Schwierigkeit beseitigt, lebte er in seinem alten Trott weiter. In den Sprüchen Salomos, Kapitel 29, Vers 1, lesen wir ein sehr ernstes Wort. Ein Mann, der trotz Ermahnungen halsstarrig bleibt, wird plötzlich zerschmettert werden ohne Heilung. Das sind die, die immer nur Gas geben und vielleicht sogar die Stoppschilder des lebendigen Gottes übersehen. Wer glaubt, dass er später noch Zeit hat, irrt sich gewaltig.
Weißt du, lieber Hörer, ob du später noch einmal eine Gelegenheit hast? Die wenigsten von denen, die sich vom Evangelium angesprochen fühlten und ihre Entscheidung für den Herrn Jesus verschoben haben, hatten meist keine Gelegenheit mehr dazu. In einem Gedicht heißt es, heute du lebst, bekehre dich. Es morgen ist, kann's ändern sich. Wer heute noch gesund und rot, ist morgen krank, vielleicht schon tot. Wie recht hatte dieser Dichter. Das ist nicht nur ein Stück Lebensweisheit, sondern eine persönliche Erfahrung, die dieser Dichter vielleicht selbst gemacht hat. Oft höre ich, ich will doch vom Leben etwas haben. Das bedeutet, Spaß zu haben, genießen, selbst zu regieren und sein Leben zu beherrschen. Am Ende stehen Gott und sein Gericht. Denken wir an ein anderes Wort im Buch der Prediger. Kapitel 11. Freue dich, Jüngling, in deiner Jugend, und dein Herz mache dich fröhlich in den Tagen deiner Jugendzeit, und lebe nach dem, was dein Herz wünscht und wonach deine Augen ausschau. Doch wisse, dass um dies alles Gott dich zur Rechenschaft ziehen wird. Sich zu freuen ist keine Sünde, aber die Freude am und im Herrn ist unsere Stärke. Christen sind fröhliche Menschen und nicht verkorkst, doch sie wissen, was die Ursache ihrer Freude ist. Wer nur Gas gibt und von einer irdischen Freude zur anderen läuft, wird geistlich total verarmen und keine Antenne für Gott haben. Und weil er nicht steuert, wird sein Lebensschiff bald auf ein Riff laufend untergehen. Dafür gibt es in der Bibel, in der Geschichte und gerade heute eine Menge Beispiele. Wer leben will, muss auf den Herrn Jesus zusteuern, weil ohne ihn alles sinnlos ist. Weil wir dieses irdische Leben nur einmal leben, möchte ich dir, lieber Hörer, Mut machen, jetzt dein Leben dem Herrn Jesus zu übergeben. Denn wer ihn gefunden hat, der hat das Leben gefunden. Wer das Steuern vergisst oder aufschiebt oder darauf verzichtet, hat die wichtigsten Lebensfragen von sich gewiesen. Welche sind das? Die Vorbereitung für die Ewigkeit, damit wir mit dem Mittler Jesus Christus Gott begegnen können. Es ist die Frage nach dem alleinigen und wahren Gott, die Frage nach der Erlösung und Versöhnung mit Gott durch den Mittler Jesus Christus. Denn ohne seinen Opfertod wären wir total verloren. Es ist die Frage, wo wir nach dem Tod sein werden und wo wir die Ewigkeit zubringen werden. Das, liebe Hörer, sind die wichtigsten Grundfragen des Lebens. Wer hier nicht die Antwort findet, fährt in den Tod und in die ewige Verdammnis. Wer nach der Devise lebt, später werde ich das Steuer auf Jesus Christus zu halten, aber jetzt gebe ich Gas und lebe dieses Leben in vollen Zügen, der ist ein Narr, der gleicht dem reichen Kornbauern, der ebenso gedacht hat. Dieser war nur besorgt um seine irdischen Güter. Er gab laufend nur Gas und baute größere und größere Scheunen, um seine mächtigen Ernten einzubringen. Doch eines Tages war es vorbei mit dem Gasgeben im irdischen Leben. Der Tod klopfte an und Gott musste zu ihm sagen, »Du Narr, heute Nacht wird man deine Seele von dir fordern, und alles, was du bereitet hast, für wen wird es sein?« Das war die Frage, auf die er nicht vorbereitet war und die er in seinem Leben nie bedacht hatte. Zeit für alle irdischen Güter, aber nicht bereit, dem lebendigen Gott zu begegnen. Hier stellt sich auch für dich, lieber Hörer, die ernste Frage, ob du bereit bist, deinem Gott zu begegnen. Es könnte sein, dass du glaubst, mit deinen guten Werken vor Gott gerecht zu sein. Die Bibel spricht eine andere Sprache und zeigt uns, dass kein Mensch dadurch gerecht wird. Denn die guten Werke sind der Echtheitsbeweis des neuen Lebens aus Gott, der Wiedergeburt, aber sie sind keine Stufe in den Himmel. Dazu musste der Sohn Gottes, Jesus Christus, das Opfer werden. Die Bedingungen, in den Himmel zu kommen, die hat der Herr Jesus uns in der Bibel sehr deutlich niederschreiben lassen. So lesen wir im Römerbrief Kapitel 10, Vers 9 und folgende. Wenn du mit deinem Mund Jesum als Herrn
bekennst und in deinem Herzen glauben wirst, dass Gott ihn aus den Toten auferweckt hat, du errettet werden wirst. Denn mit dem Herzen wird geglaubt zur Gerechtigkeit und mit dem Mund wird bekannt zum Heil. Denn die Schrift sagt, jeder, der an ihn glaubt, wird nicht zuschanden werden. Wenn du das begriffen hast und annimmst, lieber Hörer, ist der Weg frei, zu Gott zu kommen. Du hast das Steuer deines Lebens dem Herrn Jesus übergeben, der dich sicher ans Ziel und in die himmlische Heimat bringen wird. Gibst du aber weiter Gas und lebst deinen eigenen Lebensstil, wirst du auch ein Ziel erreichen, nämlich die Verdammnis. Gott will nicht dein Verderben, sondern dass du ewig mit ihm im Himmel lebst. Das ist der Punkt der Entscheidung, wo jeder Mensch wählen muss. Vielleicht musst du dich von manchen liebgewordenen Sünden lösen, um als Überwinder dem Herrn Jesus nachzufolgen. Aber es ist die einzige Möglichkeit, das Ziel zu erreichen. Lieber Hörer, bedenke diese Worte sehr sorgfältig und lasse dich nicht von Menschen leiten, die wie Laub im Wind sind. Bekenne dem Herrn Jesus alle deine Sünden und vertraue ihm dein ganzes Leben an. Nur die erreichen das himmlische Ziel, die Jesus Christus Herr ihres Lebens sein lassen. Wir beten. Herr Jesus, danke für deine Liebe. Danke, dass du das Leben aller Menschen kennst und auch das aller Hörer. Du kennst auch die Momente, wo wir Gas geben, um das irdische Leben in vollen Zügen zu genießen. Gib doch allen die Einsicht, dass das Leben ohne dich eine Fahrt in die Hölle ist. Lass uns keine Narren sein, sondern gib uns den Willen, unser Leben dir zu übergeben. Dazu schenke allen Hörern das Verständnis. Hilf uns, diese Entscheidung nicht hinauszuschieben, sondern jetzt zu treffen. Amen.

0: Radio HBR am Mittag. Hallo und herzlich willkommen. Es folgt nun ein Beitrag von Nicola Vollkommer, erschienen im Podcast Start in den Tag von Rigatio.
1: Willkommen zu Start in den Tag, ein Podcast von Rigatio. Guten Morgen, liebe Zuhörer, bei einer weiteren Station von Elias Abenteuern mit Gott. Positives Denken, mentale Anstrengungen, die besten Therapien, manchmal ist alles ausgeschöpft. Man fühlt sich den Umständen, den chaotischen Regungen der eigenen Seele hilflos ausgeliefert. So ging es Elia in unserer Geschichte. Vielleicht kann ich aber sogar in solchen finsteren Momenten doch an einer Wahrheit festhalten, die aber entscheidend ist. Wenn ich Gottes Nähe nicht fühle, hat es nichts damit zu tun, dass diese Nähe nicht da ist. So viel hat Elia noch erkannt, auch mitten im dichten Nebel, der seine Seele umschlungen hat. Immerhin wendet er sich gleich an Gott und damit an die richtige Adresse, auch wenn nur mit Klagen. Ein Rest Vertrauen ist noch da. Es ist genug, nun Herr, nimm mein Leben hin, denn ich bin nicht besser als meine Väter. So ehrlich redet man nur mit engen Freunden, oder? Manchmal hilft ein bisschen Ruhe, um wieder klar denken zu können. Vor lauter Erschöpfung schläft Elia ein und schaltet seine aufgebrachte Seele eine Weile lang aus. Als er aufwacht, hat sich die Finsternis in seine Gedankenwelt ein wenig gelichtet. Ein Duft von frischem Brot füllt seine Nase, ihm fällt auf, wie durstig er ist. Wahrscheinlich schreckt er zusammen, als er eine sanfte Hand auf seinem Arm fühlt und eine Stimme hört: Steh auf, iss! Er hat wieder Appetit, er sättigt sich an Brot und an Wasser aus einem Krug, der neben ihm auf dem Sand steht, schläft prompt wieder ein. Danach wiederholt sich das Prozedere. Die Stimme fordert ihn wieder auf, zu essen und zu trinken, dieses Mal mit der Erklärung, denn der Weg ist zu weit für dich. Nanu, es geht weiter. Kraft für einen Neustart hat Elia nicht, kein bisschen davon. Er braucht sie aber nicht, Gott selber hat genug davon. Er muss nicht fieberhaft nach Gott suchen, weil Gott nach ihm gesucht hat, die Initiative ergriffen hat, um ihn zu finden, die ganze Zeit schon. Der Engel des Herrn lagert um die, die ihn fürchten, und er befreit sie, schreibt David im Psalm 34, Vers 7. Nicht dieses Mal der Gott, der ein großes Schaulaufen dramatische Naturphänomene veranstaltet, sondern der Gott, der einen Engel schickt, der eine tröstende Hand auf einen von Weinkrämpfen geplagten Körper legt. Der Gott, der für die Erschöpften ein Essen vorbereitet, den Durstigen einen Krug Wasser darreicht. Denn die auf den Herrn hoffen, die gewinnen neue Kraft. Sie heben die Schwingen empor wie die Adler. Sie laufen und ermatten nicht, sie gehen und ermüden nicht. Jesaja 40, 31. Gut für Elia, dass es diese Zusage gibt, denn er hat eine 40 Tage Wanderung noch vor sich. Wenn dir heute die Kraft ausgegangen ist und du mit hängendem Kopf in den neuen Tag startest, dann vergiss nicht, Gott sucht nach dir viel mehr, als du jemals nach ihm suchen könntest. Ich bin gespannt, wie es mit Elia weitergeht, und damit wünsche ich dir einen schönen Tag.

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1: Ich bin Felix Becker. Die SPD fordert wegen der weiterhin hohen Benzinpreise eine Spritpreisbremse. Generalsekretär Klössendorf spricht von einer starken Belastung für die Bürger und kritisiert gleichzeitig hohe Gewinne der Mineralölkonzerne. Mecklenburg-Vorpommerns Ministerpräsidentin Schwesig betont, gerade auf dem Land sei das Auto für viele Menschen unverzichtbar. Sie fordert deshalb zusätzlich eine Übergewinnsteuer für Mineralölkonzerne. Der Iran stellt neue Bedingungen für eine Wiedereröffnung der Straße von Hormuz.
2: Teheran fordert unter anderem, dass die Vereinigten Staaten das Land nicht mehr bedrohen und die Seeblockade gegen iranische Häfen aufgehoben wird. Außerdem müsse der Krieg gegen den Iran und seine Verbündeten endgültig beendet werden. Ähnliche Forderungen hatte der Iran bereits bei früheren Verhandlungen über sein Atomprogramm gestellt. Nun macht Teheran sie auch zur Bedingung für ein Abkommen über die Wiedereröffnung der wichtigen Schifffahrtsroute. Noah Ulrich, Redaktion.
1: In mehreren Bundesländern dürfen heute bestimmte Lkw trotz Sonntagsverbot auf die Straße.
3: Grund ist das Niedrigwasser auf dem Rhein, wodurch Schiffe weniger Güter transportieren können. Die Lockerung soll Lieferketten aufrechterhalten und die Versorgung sichern. Kritik kommt unter anderem von Grünen, Linken, Umweltverbänden und der Gewerkschaft Verdi, die vor zusätzlichen Belastungen für Fahrer und Klima warnen. Ulrike Klein, Redaktion.
1: Der neue Bundesverkehrsminister Bilger erhöht den Druck auf die Führungsebene der Deutschen Bahn. In der Bild am Sonntag kündigte er an, dass sich die Unpünktlichkeit der Züge bei den Vorstandsgehältern bemerkbar machen soll. Es werde sich konkret auf die Bonuszahlungen der Manager auswirken, wenn die Bahn die vom Bund vorgegebenen Ziele nicht einhalte. Darauf hätten Bahnkunden und Steuerzahler einen Anspruch. Forscher haben in Costa Rica eine neue Froschart entdeckt. Der sogenannte Kaffeefrosch ist nachtaktiv und lebt unter anderem in Kaffeeplantagen, wo er Schatten und Feuchtigkeit findet. Der grün-braun gefleckte Baumfrosch kommt nach Angaben der Forscher ausschließlich in Costa Rica vor. Statt Kaffeekirschen stehen kleine Insekten auf seinem Speiseplan.
0: Deutschlandwetter.
1: Die aktuellen Temperaturen: Köln-Bonn 29, in Hamburg und Bremen 28, ebenso auch in Berlin, Dresden 30, Frankfurt am Main 31, Stuttgart 33, München 32, Erfurt 31 und Münster 30 Grad. Heute gibt es einen Mix aus Sonne und Wolken. Im südlichen Bergland sind später einzelne Schauer möglich. Im Norden und an der See Temperaturen um 29 Grad, sonst Werte bis 36 Grad. Die Aussichten: morgen im Norden zeitweise mehr Wolken und gebietsweise etwas Regen. Im Süden und Osten entwickeln sich einzelne Schauer. Werte im Norden bis 29 Grad, sonst Temperaturen bis 35 Grad.
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4: Hallo und herzlich willkommen hier bei den Denkanstößen. Hören Sie nun ein wenig Musik und dann einen Vortragsmitschnitt von Wilhelm Pals zum Thema Auferstehung.

0: Radio HBR mit den Denkanstößen. Hallo und herzlich willkommen. Es folgt nun ein Vortragsmitschnitt von Wilhelm Pahls. Es geht um die Auferstehung.
1: Heute Abend möchte ich über die Auferstehung reden. Aus dem 1. Korintherbrief, Kapitel 15, lese ich einen Abschnitt von Vers 12 an. Da schreibt der Apostel Paulus: Besteht nun aber unsere Botschaft darin, dass Christus von den Toten auferstanden ist, wie können da einige unter euch sagen, dass es überhaupt keine Auferstehung der Toten gibt? Gibt es wirklich keine Auferstehung der Toten, so ist selbstverständlich Christus auch nicht auferweckt worden. Und ist Christus nicht auferweckt worden, dann ist unsere ganze Predigt nichts. Und ebenso ist auch unser Glaube nichtig. Ja, wenn Tote überhaupt nicht auferweckt werden, so würden wir sogar als falsche Zeugen Gottes, als Lügner dastehen, weil wir bezeugt haben, dass Gott Christus auferweckt hat, während er ihn doch tatsächlich nicht auferweckt hätte. Wenn also Tote nicht auferweckt werden, so ist Christus auch nicht auferweckt worden. Und wenn Christus nicht auferweckt worden ist, so ist euer Glaube umsonst und ihr seid noch in euren Sünden. Dann sind aber auch diejenigen, die in Christus entschlafen sind, verloren. Und fürwahr, wenn wir allein für dieses Leben auf Christus unsere Hoffnung gesetzt haben, dann sind wir übler dran als alle Menschen. Nun jedoch ist Christus wirklich von den Toten auferweckt worden, als Erstling von den Entschlafenen. Es kam ja doch durch einen Menschen der Tod, so kommt auch durch einen Menschen die Auferstehung der Toten. Denn wie durch den einen Adam alle dem Tod verfallen, so werden auch in Christus alle lebendig gemacht werden, und zwar ein jeder, wie die Reihe an ihn kommt, als Erstling Christus. Darauf die Christo Angehörenden bei seiner Wiederkunft, zuletzt die übrigen Menschen. Es gibt also in der Auferstehung eine Reihenfolge. Der Apostel Paulus sagt, als Erstling Christus, das ist ja bereits geschehen, dann die Christus angehören, wenn er wiederkommt. Die Bibel spricht von einer ersten Auferstehung. Und dann gibt es noch einmal eine Auferstehung am jüngsten Tag, wo alle übrigen Menschen auferstehen werden, um dann vor dem großen weißen Thron aus dem Munde des Richters ihren Urteilsspruch zu empfangen. In Vers 32b und weitere heißt es: Fürwahr, würden Tote nicht auferweckt werden, dann könnte jenes Sprichwort gelten: Lasst uns essen und trinken, denn morgen sind wir tot. Oh, lasst euch doch nicht irreführen. Ein schlechter Umgang verdirbt gute Sitten. Werdet doch einmal recht nüchtern und sündiget nicht. Ihr habt ja leider dort etliche, die in einer traurigen Unkenntnis göttlicher Dinge leben. Zu eurer Beschämung muss ich euch das sagen. Dazu gleich eine kleine Erklärung. Der Apostel Paulus wollte die Korinther nicht beleidigen, als er ihnen schrieb: Ihr habt ja leider dort etliche, die in einer traurigen Unkenntnis göttlicher Dinge leben. Das mögen sehr gescheite Leute gewesen sein. Es gibt auch heute Leute, die haben eine sehr gute Schulbildung hinter sich. Sie haben einen ganz guten Abschluss gemacht. Sie haben ein wunderbares Zeugnis bekommen. Urkunden hängen an der Wand und sie sind stolz darüber. Und wir müssen ihre Leistungen unbedingt anerkennen, und das tun wir auch. Aber ob diese Menschen auch in den göttlichen Dingen bewandert sind, das ist eine ganz andere Frage. Paulus spricht hier von göttlichen Dingen, vom Wissen über göttliche Dinge und ewige Zusammenhänge. Es gab in Korinth solche, und es gibt auch heute viele solche Menschen, ich habe auch lange zu ihnen gehört, die in einer traurigen Unkenntnis göttlicher Dinge lebten. Ich möchte weiterlesen, jetzt nicht aus der Bibel, sondern aus einer kleinen Schrift. Das ist eine Radiopredigt von Billy Graham. Ich lese nur die ersten paar Reihen. Da sagt Billy Graham: Eine der farbigsten Gestalten der amerikanischen Geschichte war Robert Ingersoll. Er war ein Agnostiker und hielt dramatische Vorträge im ganzen Land über seine Zweifel an der Existenz Gottes. Eines Abends sprach er zu einer Versammlung im Stade New York und erklärte mit großen Worten seine Zweifel am Gericht Gottes. Als er fertig war, sprang ein alter Trunkenbold am Ende der Halle auf und rief mit schwerer Zunge: Hoffentlich hast du recht, Robert. Ich verlasse mich drauf. Wie viele Menschen gibt es auch heute, die wünschen, dass die Spötter recht haben. Hoffentlich gibt es keinen Gott. Hoffentlich gibt es keine Auferstehung. Hoffentlich gibt es kein Gericht. Hoffentlich gibt es keine Ewigkeit. Hoffentlich hast du recht, Robert. Ich verlasse mich drauf. Die Bibel sagt, Jesus sagt in Johannes Kapitel 5, wir haben es vorhin in der Einleitung gehört, es kommt die Stunde, da werden alle, die gestorben sind, meine Stimme hören und sie werden hervorkommen und sie werden gerichtet. Schon im Alten Testament in Daniel Kapitel 12 steht, sie werden gerichtet, sie werden auferstehen, die einen zum ewigen Leben, die anderen zur ewigen Schmach und Schande. Es gab zu allen Zeiten viele Feinde der Auferstehung und solche gibt es heute vielleicht noch mehr als in der Vergangenheit. Diese Menschen sind Feinde der Wahrheit. Diese Menschen sind Feinde Gottes. Der Apostel Paulus sagt, sie sind Feinde der gesamten Menschheit. Einer jener Gottlosen hat gesagt, mach dir das Leben nur recht schön. Kein Jenseits gibt's, kein Wiedersehen. Zu ihnen gehörte auch Fritz Binde, ein Anarchist, der besonders im Ruhrgebiet, im Rheinland unterwegs war und damals die größten Städte besuchte und viele Leute anzog und gottlose, gotteslästerliche Vorträge hielt. Er war Trinker, lebte in anderen Lüsten und Leidenschaften dahin. Einmal nach einem Vortrag wurde noch gefeiert und dann setzte Fritz Binde das Glas an und sagte seinen Freunden, mit diesem Glas setzen wir den Gott der Christen ab. Und dann fing Gott an zu reden. Der kranke Fritz Binde bekam einen Hustenanfall, einen Blutsturz. Er wäre beinahe an dem Abend gestorben. Er musste lange gepflegt werden. Er kam zur Erholung in die Schweiz. Er kam auch in das bekannte Erholungsheim Remismühle. Er kam auch nach Männedorf. Viele Menschen fingen an, für Fritz Binde zu beten. Fritz Binde hörte die Botschaft von Jesus Christus und das Wunder geschah, der Mann bekehrte sich. Der Mann nahm Jesus auf als seinen Heiland und Erretter. Fritz Binde wurde einer der gesegnetsten Evangelisten, die Deutschland je hervorgebracht hat. Ihr Lieben, das gibt es auch manchmal. Das gibt es ganz selten, dass solche Menschen eines Tages so überwunden werden und dann ins Gegenteil umschlagen und dann Diener des lebendigen Gottes werden, so wie Saulus von Tarsus. Wir kennen ihn so gut als den Apostel Paulus. Einst ein Feind der Gemeinde und hinterher der größte Missionar aller Zeiten. Viele haben es dann nicht mehr so erlebt. Ich möchte Voltaire erwähnen. Voltaire, einer der gottlosesten, die es je in Frankreich gegeben hat. Voltaire, dessen Bücher von vielen Menschen gelesen wurden und zum Teil heute noch gelesen werden, der verehrt wurde von den Großen und gern als Hauptredner

Jahre sind vergangen, ja inzwischen sind 200 Jahre vergangen. 1777 ist Voltaire gestorben. Und heute, 200 Jahre später, ist die Bibel immer noch das meistgelesene Buch auf der Welt. Und es gibt heute mehr Christen als vor 200 Jahren. Menschen, die mit großer Liebe ihrem Heiland, Jesus Christus, folgen. So ist das, wenn gottlose Menschen eine Prophezeiung machen. Ich möchte noch einen Mann erwähnen, Bultmann. Viele haben seinen Namen gehört und von ihm gehört und vielleicht auch von ihm gelesen. Bultmann hat gesagt, man kann nicht elektrisches Licht und Radioapparat benutzen, in Krankheitsfällen moderne medizinische und klinische Mittel in Anspruch nehmen und gleichzeitig an die Geister- und Wunderwelt des Neuen Testaments glauben. Die Wunder des Neuen Testaments sind als Wunder erledigt. Erledigt ist die Geschichte von der Geburt Jesu. Sie ist eine Legende. Legende ist auch der Bericht von der Taufe Jesu. Legende die Versuchungsgeschichte. Zum Sühnopfer unseres Herrn äußert sich Bultmann folgendermaßen: Welch eine primitive Mythologie, dass ein Mensch gewordenes Gottwesen durch sein Blut die Sünden der Menschen sühnt. Und zu seiner Auferstehung: Mit dem Leib Jesu ist geschehen, was mit dem Leib irgendeines Verstorbenen geschieht. Er ist verwest. Jaspers ist so gut wie ich davon überzeugt, dass ein Leichnam nicht wieder lebendig werden kann und aus dem Grab steigen kann. Und nun zu Jesu Rückkehr in die Herrlichkeit. Erledigt ist die Geschichte von der Himmelfahrt Christi. Das ist eine Legende. Erledigt die Erwartung des mit den Wolken des Himmels kommenden Menschensohnes und des Entrafftwerdens in die Luft ihm entgegen. Auch für Himmel und Hölle ist in der Glaubenswelt Bultmanns kein Raum. Einen Himmel gäbe es nicht, sagt er. Es gäbe nur die eine Wirklichkeit, die wir mit unseren Augen und Sinnen erfassen und durchforschen können. Alles andere darüber hinaus sei unwirklich. Auch der Heilige Geist hat in seiner Theologie keinen Platz. Denn für einen modernen Menschen sei schlechterdings fremd und unverständlich, was das Neue Testament über den Geist Gottes und seine Wirkungen sagt. Bis dahin. Ihr Lieben, diese Männer lehrten und lehren an unseren Hochschulen. Ich habe bei einer Konferenz eine Botschaft gehört vom Professor Dr. Köberle, der viele Jahre in Tübingen gelehrt hatte. Er hat gesagt, er hat seinen Lehrstuhl aufgegeben, weil er nicht mehr konnte. Die gläubigen Professoren wurden vor den gottlosen Theologiestudenten ausgelacht, niedergeschrien, so dass er eines Tages seinen Dienst quittiert und sagt, ich kann nicht mehr. Weit mehr als 50% der Theologiestudenten glauben der Lehre Bultmanns. Das sind die Männer, die in den nächsten Jahren auf unsere Kanzeln kommen. Wenn man darüber nachdenkt, wenn man sich etwas damit beschäftigt, dann kann einem Angst und Bange werden. Was soll nur aus unserem sogenannten christlichen Abendland werden, wenn solche Leute ans Ruder kommen? Einem kann Angst und Bange werden. Aber mir ist doch nicht bange. Die Kritiker sterben. Und das Wort Gottes siegt weiter. Und es werden wieder andere auftreten und sie werden den Glauben bezeugen. Es hat einmal jemand gesagt, alle diese Angriffe gegen das Wort Gottes richten gerade so viel aus, als wenn jemand die Schweizer Alpen mit weichgekochten Bohnen beschießt. Und das kannst du ja mal ausprobieren. Und dann wollen wir sehen, wie viele Berge fallen. Das Wort Gottes hat die Angriffe der Agnostiker, der Atheisten, der Kritiker überlebt. Es hat niemals vor diesen Leuten kapitulieren müssen. Jesus wird immer das letzte Wort haben. Wir haben vorhin von Werner von Braun gehört. Oh, ich hätte euch so gerne etwas vorgelesen aus einem Buch, aber die Zeit reicht nicht aus. Es liegt auf dem Büchertisch: Probleme einer fragenden Generation von Dr. Bergmann. Ein Zeugnis von Werner von Braun, wie er seinen Glauben bekennt. Ich habe hier eine kleine Schrift, einen Zeitungsausschnitt. Da steht, Werner von Braun sagt, nur ein erneuerter Glaube an Gott kann die Wandlungen herbeiführen, die unsere Welt vor der Katastrophe retten können. Wissenschaft und Evangelium sind dabei Geschwister und keine Gegensätze. Ich war auf einer Konferenz im Siegerland und da hatten wir als Hauptredner Professor Dr. Rohrbach. Ich werde das nie vergessen. So eine aufmerksame Versammlung habe ich selten erlebt. Als die Botschaft von Professor Rohrbach zu Ende war,
Da hob er das Liederbuch, das neben ihm auf dem Pult lag,

0: Schlaghoch und fragte: Brüder, wo steht das Lied? Er kannte sich nicht aus in dem Gemeinschaftsliederbuch. Wo steht das Lied? Es quillt für mich das teure Blut, das glaub und fasse ich. 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Schon rief jemand die Nummer und dann wurde gesungen und der Professor stand vorn und sang mit. Es quillt für mich dies teure Blut. Oh, ihr Lieben, ich bin so dankbar dafür, dass es nicht nur Spötter gibt, sondern dass es auch entschiedene Christen gibt unter den Wissenschaftlern, unter den Politikern, bis hin in den Bundestag. Menschen, die erzählen, wie vorhin der Theologiestudent erzählt hat, wie Jesus Christus ihnen ins Leben getreten ist und ihr Leben neu gemacht hat. Das habe ich auch erlebt, als ich 20 Jahre alt war. Jesus hat mein Leben total neu gemacht. Warum gibt es eigentlich so viele Feinde der Auferstehung? Ich möchte sie einmal in drei Gruppen einteilen. Da ist einmal eine Gruppe, aber das sind die wenigsten. Das sind die Menschen, die tatsächlich meinen, dass es keine Auferstehung gibt. Eine kleine Gruppe. Dann gibt es eine zweite Gruppe von Feinden der Auferstehung. Das sind die Nachschwätzer. Die haben überhaupt keine eigene Meinung. Die haben nie wirklich darüber nachgedacht. Die marschieren einfach mit in der Herde. Und so wie die anderen reden, so reden sie auch. Und dann gibt es noch eine dritte Gruppe von Feinden der Auferstehung. Die sind sich überhaupt nicht sicher. Und trotzdem vertreten sie diese Theorie, weil die Auferstehung einfach für sie nicht wahr sein darf. Denn sie wissen, wenn es eine Auferstehung gibt, dann falle ich durch. Ihr Gewissen sagt es ihnen jeden Tag, dass sie nicht vor Gott bestehen können. Und darum darf es keine Auferstehung geben. Ich habe gelesen von einem Vortrag, der in Frankreich gehalten wurde. Da sprach auch jemand gegen die Bibel, gegen Gott, gegen Auferstehung. Als der Vortrag fertig war, stand vorn eine alte Dame auf, die hatte wohl ganz vergessen, wo sie war. Und sie rief ganz laut: Gott sei Dank, dass es keine Auferstehung gibt. Die musste eine ganze Menge auf dem Kerbholz haben. Einige Leute lassen sich nur darum verbrennen, weil sie meinen, wenn sie verbrannt sind, dann können sie ja nicht mehr auferstehen. Oh, welch eine Torheit. Gott, der aus dem Nichts die Welt geschaffen hat, der wird einmal rufen: Kommt wieder, Menschenkinder. Und dann werden sie alle kommen, die Kleinen und die Großen. Und auch das Meer gibt die Toten, die darin sind, steht in Offenbarung Kapitel 20. Und sie werden alle vor dem großen weißen Thron stehen und werden ihr Urteil empfangen. Als ich im Posaunenchor mitspielte, es liegt schon lange zurück, da habe ich einmal ein Zeugnis gegeben, habe erzählt, was ich mit Jesus erlebt habe. Da sagte einer der Bläser: Tod ist tot. Und dann hat ein anderer sich auch gleich zu Wort gemeldet aus Bockelskamp, ich erinnere mich gut. Und er sagte: 1,80 Meter tief und dann ist alles zu Ende. Und dann sagte ein anderer spottend: Oh, dann gucken wir uns das Gras von unten an. Lieben, ich kann euch sagen, das war eine Ernüchterung für mich. Leute, die Weihnachten in der Kirche, die wunderbaren Lieder spielten mit ihren Instrumenten, vertraten eine solche Meinung. Aber da waren auch andere im Posaunenchor, die eine andere Meinung hatten. Daran denke ich gern zurück. Damals war Adolf Eisen aus Oppershausen Dirigent. Und er hat dann seine Meinung gesagt und dann wurde es ganz still. Aber ich war erschüttert über das, was ich vorher gehört hatte. Tod ist tot. Mit dem Tod ist alles aus, so denken viele Leute. Aber die Bibel sagt etwas anderes. Und es ist interessant, wie oft haben wir das schon erlebt. Ich jedenfalls in der Seelsorge. Je näher es dem Tode geht, umso unsicherer werden die Leute und viele bekommen Angst. Eine Predigersfrau in Murten in der Schweiz hat mir gesagt, sie war früher Krankenschwester und manchmal, wenn sie in Not kommen im Krankenhaus, einigen Ferien sind, dann fragen sie mal an: Frau Bührer, können Sie nicht mal wieder eine Nachtwache übernehmen? Und dann kommt sie. Und dann hat die Frau mir gesagt: Ein Jahr vorher, als ich in Murten evangelisiert hatte, hatte sich die Tochter eines reichen Mannes bekehrt. Der Mann war so schrecklich dagegen, dass er seiner Tochter verbot, auch nur noch ein einziges Mal in diese Gemeinde und in die Jugendgruppe zu gehen. Er spottete darüber, er war dagegen. Und inzwischen war ein Jahr vergangen. Und dann hat mir die Predigersfrau gesagt: Der Mann ist inzwischen gestorben. Sie war in der letzten Nacht dabei, als es mit ihm zu Ende ging, da hatte sie die Nachtwache. Die Frau hat mir gesagt, der Mann hat sich so festgeklammert an ihrem Arm, dass die Eindrücke am anderen Tag noch zu sehen waren. Sie hat sie angefleht und wieder gesagt: Frau Bührer, bleiben Sie hier, Frau Bührer, bleiben Sie hier. Sie hatte Nachtwache, sie musste auch mal ins andere Zimmer gehen. Er hat sich festgehalten: Frau Bührer, bleiben Sie hier. Sie hat versucht, ihm noch alles Mögliche von der Liebe Gottes und von der Gnade Gottes zu sagen. Das alles konnte er nicht mehr fassen. Er hat ein Leben lang die Gnade mit Füßen getreten. Jetzt ging es nicht mehr. Und in diesem Zustand ging der Mann dann in die Ewigkeit. Ich wollte euch eigentlich etwas aus diesem Zeitungsausschnitt vorlesen, von einem Politiker, den ihr alle so gut kennt. Die Zeit reicht nicht dazu aus. Wie dieser Mann in den letzten Tagen seines Lebens bekannt hat, dass er eine unheimliche Angst hat vor der Ewigkeit. Politiker können sündigen, sie können schwer sündigen, aber auch Politiker müssen einmal sterben und sie müssen einmal vor Gott stehen. Und sein Herz bangt vor dem letzten Schlag, so steht es da in diesem Zeitungsartikel. Oh, welch eine Not, wenn man ein Leben lang die Gelegenheit abweist, von sich weist und dann am Ende nicht mehr zurechtfindet. Ihr kennt sicher alle Nietzsche. Ihr wisst etwas aus seinem Leben. Von Nietzsche stammt der Satz, der heute noch manchmal gebraucht wird: Gott ist tot. Mit 20 Jahren ging Nietzsche das erste Mal ins Freudenhaus und dann bekam er Syphilis. Damals gab es noch kein Penicillin. Es war furchtbar. Diese Krankheit hat Nietzsche kaputt gemacht. 3 Tage vor seinem Tod hat Nietzsche zu seinen Freunden gesagt: Wenn es wirklich einen lebendigen Gott gibt, dann bin ich der elendeste von allen Menschen. Von Nietzsche stammt der Satz, manche von euch haben ihn in der Schule gelernt: Die Welt ein Tor zu 1000 Wüsten, stumm und kalt. Ich sage den Satz gerade noch einmal. Die Welt ein Tor zu 1000 Wüsten, stumm und kalt. Wer das verlor, was ich verlor, macht nirgends Halt. Nun stehe ich bleich, zur Winterwanderschaft verflucht, dem Rauche gleich, der stets nach kältern Himmeln sucht. Weh dem, der keine Heimat hat. Nietzsche hatte eine gläubige Mutter. Nietzsche hat sogar angefangen, Theologie zu studieren. Aber dann ist er in schlechte Gesellschaft gekommen, ist vom Weg abgekommen und dann wurde er einer der gottlosesten Philosophen. So starb, so endete dieser Mann. Weh dem, sagt er, der keine Heimat hat. Wenn es einen lebendigen Gott gibt, dann bin ich der elendeste unter allen Menschen. So herrlich die Botschaft von der Auferstehung für erlöste Menschen ist, so schrecklich ist die Botschaft von der Auferstehung für unerlöste Menschen. Für sie ist diese Botschaft wie ein schreckliches Gespenst. Und einmal wird es furchtbare Wirklichkeit. Denn niemand kann dem Ruf Gottes entgehen. Wenn Gott uns ruft, dann werden wir alle hören und dann werden wir vor ihm stehen. Ich wünschte, ihr würdet jetzt alle einmal ganz, ganz gut mitdenken. Ihr Lieben, weil es einen Gott gibt, darum muss es eine Abrechnung geben. Weil es einen Gott gibt, darum muss es eine Abrechnung geben. Denk einmal an den Dieb. Es gibt Menschen, die sind zu faul zum Arbeiten und machen sich auf Kosten anderer das Leben schön. Sie besorgen sich das, was sie brauchen. Gott hat das alles gesehen. Aber Gott hat viel Zeit. Gottes Mühlen mahlen langsam. Oder denk einmal an den Sittenstrolch. Da ist jemand, der hat ein Mädchen überfallen, irgendwo im Wald vom Fahrrad gerissen, in den Busch geschleppt. Das 12-, 13-jährige Mädchen vergewaltigt, misshandelt, geflohen, nie ertappt. Und das ist nicht nur einmal passiert, sondern das hat er einige Male in seinem Leben gemacht. Und man hat ihn nie erwischt. Aber einer hat es gesehen, der lebendige Gott. Denk einmal an den Ehebrecher. Ich kenne die Geschichte einer solchen Ehe. Der Mann hat eine Freundin. Wenn er mittags nach Hause kommt, die Frau ist noch in der Küche beschäftigt, dann steht er am Telefon, neben der Küchentür, extra so, dass seine Frau es hören kann. Und dann spricht er mit seiner Freundin. Und die Frau hört zu. Wenn er Liebesbriefe von seiner Freundin bekommt, legt er sie extra geöffnet auf den Nachtschrank. In der Hoffnung, dass seine Frau sie liest und sich dann darüber ärgert. Er quält, er peinigt seine Frau. Und ist stolz über diese Liebschaft. Was für grausame Menschen gibt es doch. Gott hat das alles gesehen. Oh, glaube niemand, Gott sei so vergesslich, dass er im Gericht auch nur eine einzige Sünde übersieht. Der lebendige Gott hat alles festgehalten in seinen Büchern. Wenn wir schon in der Lage sind, eine Predigt auf Tonband aufzunehmen und wenn wir wollen, sie nach 10 Jahren genauso wieder zu hören. Ich verspreche mich einige Male, in 10 Jahren ist das noch auf dem Band. Ja, wir haben sogar die Möglichkeit, mit einem Filmgerät auch noch die Bewegungen festzuhalten, sogar in Farbe. Da sollte der allmächtige Gott nicht in der Lage sein, unser Leben festzuhalten. In der Bibel steht geschrieben, dass alles in seinen Büchern steht. Und wir werden gerichtet nach der Schrift in den Büchern. Pastor Kemner sagt, beneide nie einen Gottlosen. Er hat ungeheuer viel zu verantworten. In Römer Kapitel 2, Vers 16 steht, es kommt ein Tag, an dem Gott durch Jesus Christus alles richten wird, was Menschen noch so verborgen gehalten haben mögen. In Lukas Kapitel 2, Vers 12 lesen wir, es gibt überhaupt nichts Verborgenes, das nicht einmal offenbar wird. Und in Offenbarung Kapitel 20, Vers 12, sie werden empfangen, was ihre Werke wert sind. Jetzt möchte vielleicht jemand fragen, ja, wer kann denn überhaupt bestehen? Du tust ja gerade so, als wärst du besser als wir. Ich habe es nie gesagt. Ich möchte das Gegenteil sagen. Ich habe in der Seelsorge viele, viele Sündenbekenntnisse gehört, das kann ich euch sagen. Ich habe viele, viele Menschen weinen gesehen, die da saßen und ihr Herz ausschütteten. Meinen Sie, dass Gott mir das alles vergeben kann? Aber ich muss euch doch sagen, ich kenne von keinem Menschen so viele Sünden wie von mir selbst. Mich kenne ich am besten. Ich kam mit 20 Jahren zu Jesus und bis dahin habe ich ein sehr, sehr schmutziges Leben geführt. Ja, wer kann denn bestehen? Wer kann denn überhaupt vor dem heiligen Gott bestehen? Bestehen kann nur der, der begnadigt ist. Bestehen kann nur der, der begnadigt ist. Und diese Gnade wird dir heute Abend angeboten. Wie oft habe ich schon gehört, dass Menschen fragten, wie kann Gott all das Böse zulassen in der Welt? Ja, wenn es einen Gott gibt, warum greift er nicht ein? Lieber Zuhörer, ich bin überzeugt, diese Frage, wie kann Gott das zulassen? Diese Frage wirst du nie mehr stellen, wenn du an das Gesetz von Saat und Ernte glaubst. Glaube ja nicht, Gott wäre so vergesslich, dass er in der Ewigkeit nicht mehr wüsste, was der Einzelne getan hat. Gottes Mühlen mahlen langsam. Wie kann Gott das zulassen? Gott hat uns einen freien Willen gegeben. Du willst lügen, dann lüg doch. Du willst huren, dann hure doch. Du willst die Ehe brechen, dann brich sie doch. Gott wird dir nicht die Füße zusammenbinden. Und Gott wird dir nicht die Hände binden. Du kannst stehlen, stiehl doch. Gott hat uns einen freien Willen gegeben. Wir können machen, was wir wollen. Du kannst sogar einen anderen totschlagen und Gott wird nicht deine Hand festhalten. Wir können uns entscheiden. Wir können leben. Aber Gott sagt uns, wo es hinführt. Und weil Gott uns so lieb hat, darum warnt er uns, darum ruft er uns. Und weil wir alle gesündigt haben, hat Gott in seiner großen Liebe eine Möglichkeit zur Vergebung und zur Errettung geschaffen. Er hat seinen Sohn in diese Welt gesandt. Sein Sohn starb am Kreuz für uns. Sein Sohn gab sein Blut als Lösegeld für unsere Sünden, sodass wir mit unserer Sünde kommen können, um sie zu bekennen und Vergebung zu finden. Ich hatte einmal einen Dienst nördlich von Hamburg und da hat eine ältere Frau mir gesagt, sie hat einen Erholungsurlaub gemacht auf Helgoland und als sie nach Hause kam, da waren ihre Kellerfenster aufgebrochen und all das Eingemachte, das sie mühsam ins Haus gebracht hatte, diese alte, über 70-jährige Frau, die nicht mehr gut auf den Füßen war. Die Erdbeeren, die Bohnen, die Erbsen, die Mohrrüben und die Kirschen, die die Nachbarssöhne gepflückt hatten. Alles war gestohlen, im Keller standen nur noch leere Gläser und leere Dosen vom Jahr vorher. Da hat die Frau mich auch gefragt, wie kann Gott so etwas zulassen? Gott, sieh doch, wie mühsam ich das alles geerntet habe. Oh, was wird das einmal für ein Tag sein, wenn Gott Gericht hält und alle Sünde ans Licht kommt und die Menschen empfangen, was ihre Werke wert sind. Gott wird nie einem Menschen eine Sünde vorhalten, die er gar nicht getan hat. Aber Gott wird auch nicht eine einzige Sünde übersehen, die er getan hat. Ich habe vorhin die Frage gestellt, ja, wer kann denn überhaupt bestehen? Bestehen kann nur der, der begnadigt ist. Ich habe heute Nachmittag mit einer Frau gesprochen, mit einer gläubigen Frau. Und die Frau hat mir erzählt, wie ihre Schwägerin gestorben ist. Sie lag im Sterben im Krankenhaus in Celle. Die Krankenschwester wollte sie fast nicht mehr ins Zimmer lassen. Sie wurde bewacht. Es waren ja nur noch die letzten Züge. Man kam zu ihr. Die Krankenschwester hat gesagt, sie sollen ihr nichts Aufregendes sagen. Sie sollen keine Fragen mehr stellen. Sie kurz begrüßen und ganz still sein. Und als sie zu ihr kamen, da hat die sterbende Schwägerin den Wunsch gehabt, lasst uns doch zusammen das Lied singen. So nimm denn meine Hände und führe mich bis an mein selig Ende und ewiglich. Da haben sie gesagt, das ist nicht erlaubt, das dürfen wir nicht. Die Krankenschwester hat gesagt, wir sollen uns ganz leise verhalten. Wir werden dir jetzt einige Bibelstellen lesen und dann werden wir noch beten und dann gehen wir wieder. Da haben sie die Bibel gelesen und als die Bibelstellen gelesen war, da hat die Sterbende gesagt, aber jetzt singen wir noch das Lied zusammen. So nimm denn meine Hände. Und sie haben gemerkt, wir können nicht anders. Und dann haben sie angestimmt und die Krankenschwester kam und sie haben weiter gesungen. Sie haben den Vers zu Ende gesungen. Und als sie dann sagten, Emilie, jetzt müssen wir gehen. Da hat sie gesagt, jetzt, wo es so schön ist, jetzt wollt ihr mich verlassen. Sie haben sich verabschiedet, auf Wiedersehen gesagt. Gottes Kinder, Erlöste, sehen sich nie zum letzten Mal. Sie haben auf Wiedersehen gesagt und sie waren noch nicht lange aus dem Zimmer. Da kam ihr letzter Atemzug. Ihr Lieben, das ist etwas Herrliches. Wenn Menschen erzählen können von einer Phase in ihrem Leben, wo ihnen die inneren Augen aufgegangen sind für ihren verlorenen Zustand und sie mit ihrer Sünde zum Kreuz und zu Jesus gekommen sind und abgeladen haben und ihn aufgenommen haben als ihren Heiland und Erretter und mit ganzer, großer, letzter Gewissheit sagen können, meine Sünden sind unter dem Blut. Ich weiß, ich bin ein Gotteskind. Ich habe mich für Jesus entschieden. Ich bin sein und er ist mein. Mein Leben gehört ihm. Wohl habe ich nach dieser Entscheidung noch manchen Fehler gemacht. Und vielleicht passiert mir morgen wieder ein Fehler und plötzlich erschrecke ich. Aber dann durfte ich und dann darf ich zu Jesus gehen und sagen, Herr Jesus, jetzt bin ich schon so lange dein Eigentum. Ich kenne dich schon so lange und jetzt habe ich so eine Dummheit gemacht. Herr Jesus, vergib es mir. Ich habe so lieblos reagiert. Ich habe etwas gesagt, was nicht gut war. Heiland, vergib es mir. Oh, ich danke dir, dass dein Blut rein macht von aller Sünde. Und jetzt will ich mich wieder freuen und dankbar weitergehen mit dir. Erlöste Menschen, oh, wie reich sind sie doch. Als ich erst ganz kurze Zeit verheiratet war und kaum Geld hatte, ich habe mich mit 20 Jahren für Jesus entschieden, da hatte ich so viele Schulden, dass ich 2 Jahre brauchte, um sie zu bezahlen. Ich habe zum Beispiel mein teures Motorrad gekauft mit 24 Monatsraten. Mein Vater hätte das unterschreiben müssen bei der Spar- und Darlehenskasse. Aber weil ich wusste, der unterschreibt es ja doch nicht, da habe ich seine Unterschrift so lange geübt, bis sie stimmte. Und dann habe ich unterschrieben, Hermann Pahls, ich heiße Wilhelm. Und Herr Lindemann hat nichts gemerkt. Und dann habe ich das ganze Geld bekommen für meine Horex. Und da musste ich 24 Monate bezahlen. Und ich hatte noch viele andere Dinge. Ich hatte eine sehr teure Fotoausrüstung. Ich hatte auch eine Ausrüstung, eine Dunkelkammerausrüstung. Alles auf Abzahlung von Fotopost. Wenn ich ein paar Schuhe kaufte für 25 Mark, 5 Mark Anzahlung, Rest in 4 Monatsraten. Ein Anzug für 80 Mark, 10 Mark Anzahlung, Rest in 7 Monatsraten. Ich hatte so viel zu bezahlen, so viel verdiente ich gar nicht. Ich hatte einmal bei Automeier 84 Stunden auf dem Lohnstreifen, habe viele Überstunden gemacht und das Geld hat nie gereicht. Und dann habe ich mich für Jesus entschieden. Und da habe ich 2 Jahre gebraucht, um von diesen Schulden runterzukommen. Und dann haben wir bald geheiratet und wir hatten fast gar nichts. Und dann hörte ich eine Frau, da irgendwo in einem Dorf, will einen Ofen verkaufen. Fast neu, für nur 50 Mark. Als ich hinkam, hat sie gesagt, 55 Mark. Na gut, ich hatte 55 Mark bei mir. Ich hatte einen VW-Bus und da habe ich den Ofen eingeladen, ihr das Geld gegeben. Dann hat sie gesagt, war schon jemand hier, aber der wollte das Geld später bringen. Und da bin ich nicht drauf eingegangen. Gut, dass Sie Barzahlung machen. Und dann habe ich zu der Frau gesagt, wissen Sie, ich habe im Moment keine Schulden. Ich habe gerade alle Schulden bezahlt und ich möchte keine Schulden mehr haben. Ich möchte ja ohne Schulden leben. Und dann hat die Frau gesagt, das ist ein guter Grundsatz. Bleiben Sie dabei. Bleiben Sie immer dabei in Ihrem ganzen Leben. Ohne Schulden leben, das ist das Beste. Dann habe ich gefragt, ja, haben Sie auch keine Schulden? Dann hat die Frau gesagt, nein, ich habe nie Schulden gemacht. Sag ich, Moment mal. Haben Sie wirklich keine Schulden? Sagt die Frau, nein, wieso, Sie kennen mich ja gar nicht. Sag ich, doch, ich weiß etwas. Wie bitte? Dann wurde die Frau ein bisschen unsicher. Oh, Sie kennen mich doch gar nicht. Sag ich, doch, ich weiß etwas. Überlegen Sie mal gut. Wirklich alles in Ordnung? Nirgends Schulden? Nein. Dann habe ich gefragt, und wie sieht es auf dem himmlischen Konto aus? Oh, das war ein schöner Ofenkauf. Die alte Dame hat mir gesagt, da hat sie noch nie drüber nachgedacht. Und dann habe ich sie eingeladen zu einer Bibelstunde im Altersheim. Ein paar Tage später kam ich wieder in das Dorf, um im Altersheim eine Bibelstunde zu halten. Und die Frau saß da. Ich habe den ganzen Abend nur für die Frau gepredigt. Und nach der Predigt kam die Frau in die Seelsorge. Und dann hat sie ihr Leben Jesus übergeben. Ich habe später noch öfter in dem Altersheim gepredigt. Und die Frau saß da unter den Zuhörern. Und jedes Mal hat mein Herz gejubelt. Oh, lieber Zuhörer, bestehen kann nur der, der begnadigt ist. Bei Gott gilt nur ein Zahlungsmittel und das ist das Blut. Das Blut Jesu Christi. Versuche ja nicht mit Geld mit Gott ins Reine zu kommen. Versuche nicht mit guten Werken abzuzahlen. Gute Werke machen nicht selig, steht in der Bibel. Bei Gott gilt nur ein Zahlungsmittel und das ist Blut. Wir lesen im 1. Johannesbrief, Kapitel 1, Vers 9. Wenn wir unsere Sünden bekennen, dem Herrn Jesus bringen, dann ist er treu und gerecht, dass er unsere Sünden vergibt und uns reinigt von jeder Ungerechtigkeit. Oh, wie gern denke ich an jenen Sonntagnachmittag zurück, im Herbst 1956. Mein Vater war damals Bürgermeister. Er hatte ein Zimmer im Haus als Büro eingerichtet für dieses Amt. Am Sonntagnachmittag sitzt der Bürgermeister ja nicht am Schreibtisch. Ich hatte mich dahin verzogen, um ein Buch zu lesen, das mir so zufällig in die Hände gekommen war, von Werner Heugelbach. Und dann gingen meine Augen auf. Ich schäme mich nicht, euch zu sagen, dass ich mich vor dem Schreibtisch hingekniet habe und meine gefalteten Hände lagen auf dem Stuhl, auf dem sonst mein Vater saß. Während mein Vater nebenan seinen Mittagsschlaf machte, kniete ich da vor dem Schreibtisch und weinte über mein Leben, über mein verpfuschtes, sündiges Leben. Ich habe damals gebetet, Herr Jesus, vergib. Herr Jesus, wasche mich in deinem Blut. Vergib mir meine Sünde, vergib mir meine Schuld. Ich habe an jenem Sonntagnachmittag erlebt, dass Jesus ein Leben von einer Stunde auf die andere total verändern, völlig neu machen kann. Ich habe jene Stunde nie bereut. Ein Dichter sagt, das war der schönste Tag, den Gott mir jemals gab, als Jesus in mein dunkles Erdendasein kam. Heute Morgen hörte ich von einem Jungen, der gerade 18 Jahre alt ist. Er hat sich vor einigen Monaten für Jesus entschieden und er hat gesagt, ich habe keine Angst vor dem Tod. Ich habe keine Angst vor der Ewigkeit, seitdem Jesus Christus in meinem Leben ist. Wie sollte ich auch mich fürchten? Die Schuld ist vergeben. Mein Leben ist in Ordnung gebracht durch sein Blut. Ich möchte euch noch von einem Mann erzählen. Ich habe viele Predigten von ihm gehört. Er war eigentlich schon lange im Ruhestand, aber er diente noch und wir haben ihn gern gehört. Oft brachte er seine Frau mit zu den Bibelstunden. Und eines Tages kam die traurige Nachricht, die Frau ist gestorben. Ich denke, dass der Verlust eines Ehepartners in einer glücklichen Ehe in jedem Fall unheimlich schwer fällt. Auch dann, wenn man ein entschiedener Christ ist. Und je länger man verheiratet ist, wenn man wirklich glücklich ist, je schwerer wird es. Wenn ich meine Frau einige Monate nach der Hochzeit verloren hätte, das wäre sicher sehr, sehr schwer für mich gewesen. Wenn ich meine Frau 3 Jahre nach der Hochzeit verloren hätte, als wir schon zwei Kinder hatten, da wäre es schwerer gewesen. Und wenn ich meine Frau heute verlieren würde, ich wüsste gar nicht, wie ich damit fertig werden sollte. Nun, ich würde damit fertig werden, denn Gott ist gut, er macht nie einen Fehler. Ich würde es dann aus Gottes Hand nehmen und Gott würde weiterhelfen und es würde wieder gut werden. Aber im ersten Moment, je länger man verheiratet ist, wenn man sich wirklich lieb hat, wenn die Ehe wirklich glücklich ist, je schwerer ist der Verlust. Und wenn die Frau zuerst stirbt, ist es in den meisten Fällen noch schlimmer für den Mann, als wenn der Mann zuerst stirbt. Eine Frau kann sich in den meisten Fällen viel besser behelfen. Ihr Lieben, jener Mann hat nie am Herd gestanden. Er hatte ein großes Geschäft und war völlig im Geschäft aufgegangen. Seine Frau hatte den Haushalt geführt. Sie waren in den Ruhestand getreten und waren nun viel auf Reisen und hatten in den Gemeinden mitgedient. Und eines Tages, plötzlich und eigentlich unerwartet, starb die Frau. Es war ein unheimlicher Verlust für den Mann. Viele Menschen kamen zur Beerdigung. Es wurde gesungen, es wurde gepredigt, wie das so üblich ist. Und als alles fertig war, den Sarg hatte man hinuntergelassen und die Leute standen noch an der offenen Gruft. Einige hatten noch ein paar Blumen hineingeworfen. Und dann hat jemand den Hinterbliebenen gefragt: Hast du noch irgendeinen Wunsch, noch irgendein Anliegen? Und dann trat er mit ein paar forschen Schritten an die offene Gruft, streckte seine Hand aus und rief ganz laut: Auf Wiedersehen, Mutti! Und dann hob er die Hand und sagt: Am anderen Ufer, da gibt es kein Leid. Am anderen Ufer, da herrscht nur Freude. Am anderen Ufer, da weint man nie mehr. Denn am anderen Ufer, da wohnt unser Herr. Da war fast kein Auge mehr trocken. Diesmal nicht aus Trauer, sondern die Leute waren überwältigt von dieser Gewissheit. Was sind das für reiche Leute, die mit dieser Gewissheit sterben? Der Tod ist nicht das Letzte. Es gibt eine Auferstehung für die Erlösten und auch eine Auferstehung für die anderen. Wer bekehrt ist, wer wiedergeboren ist, der wird ewig bei Jesus sein. Und wer nicht bekehrt ist, der wird umkommen, steht in der Bibel. Wer nicht von Neuem geboren ist, der kann das Reich Gottes nicht sehen. Lieber Zuhörer, ruhig sterben kann man mit einer Überdosis Schlaftabletten. Das geht ganz, ganz ruhig und schmerzlos. Ruhig sterben kann man mit einer Morphiumspritze. Aber selig sterben kann man nur mit Jesus. Und das wünsche ich dir, wenn einmal deine letzte Stunde kommt, dass du mit ganz großer Dankbarkeit zurückdenken kannst. Und wenn du die Kraft noch hast, es sogar denen, die herumstehen, noch sagen kannst: Ich habe eine Phase in meinem Leben. Ja, ich habe eine Stunde in meinem Leben. Da habe ich mein Leben mit Jesus Christus ins Reine gebracht. Und vielleicht fragt dann noch jemand: Ja, wie kamst du denn dazu? Der eine erzählt, das kam durch eine Evangelisation. Der andere sagt, bei mir kam es durch ein gutes Buch. Und der andere sagt, ich habe es in der Gefangenschaft erlebt. Damals habe ich zum ersten Mal über den Sinn des Lebens nachgedacht. Und da hatte ich einen Kameraden, der war ein überzeugter Christ. Und der hat uns erzählt, wie er Jesus gefunden hat. Und eines Abends bin ich in den Schützengraben gegangen und bin auf die Knie gegangen und habe gebetet: Herr Jesus, ich komme zu dir. Ich bringe dir mein sündiges Leben. Ich bitte dich um Vergebung meiner Schuld. Herr Jesus, wasche mich in deinem Blut. Und dann habe ich angefangen, Jesus dafür zu danken. Und als ich dankte, da kam mit einem Mal der Friede Gottes in mein Herz. Und ich habe gesagt: Herr Jesus, ich will dein sein. Und du sollst mein sein. Ich will dir immer gehören. Ich bin dann in die Gefangenschaft gegangen und ich hatte Frieden im Herzen. Ich bin dann nach Hause gegangen. Zuerst hat meine Frau mich gar nicht verstanden. Aber einige Monate später hat dann auch meine Frau sich bekehrt. Und seitdem sind wir ein glückliches Paar gewesen. Oh, ich freue mich auf die Begegnung mit Jesus. Ihr Lieben, solche Zeugnisse höre ich gelegentlich in der Seelsorge. Und dann jubelt mein Herz. Wie reich sind die Erlösten. Oh, wenn du diesen Schritt noch nicht getan hast, tu ihn doch heute Abend.
1: Sie hörten Willem Pahls in einem Vortragsmitschnitt mit dem Titel Auferstehung.

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1: Hallo und herzlich willkommen bei Christen weltweit. Es folgt ein Bericht von OMF Deutschland über missionarische Arbeit von Christen in Ostasien.
2: 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Hallo und herzlich willkommen.
3: Ja, hallo. Ich freue mich, dich bei Mango Radio begrüßen zu dürfen. Schön, dass wir heute im Gespräch sind. Wie heißt du und wo lebst du?
4: Mein Name ist Julia Neher und ich lebe derzeit in Ichikawa. Das ist in Chiba. Ich muss nur 20 Minuten kurz über den Fluss drüber und dann bin ich in Tokio.
3: Okay, also in Japan.
4: Genau. Ach, sorry.
3: Nun wissen wir es ganz genau. Super. Magst du dich mal mit 3 Stichworten vorstellen? Wer bist du, Julia?
4: Ja, ich liebe Natur und ich suche sie auch immer wieder auf, jetzt wo ich hier in so einer Metropole wohne. Ich habe ein großes Interesse an Kultur und liebe es, kennenzulernen, wie Menschen Dinge anders machen, als ich das kenne. Und mein Ziel ist es, dass mein Leben dazu dient, dass das Leben anderer Menschen bereichert wird und im Idealfall dazu führt, dass sie näher zu Gott kommen.
3: Wie lange brauchst du, um in die Natur zu kommen, von deiner Wohnung?
4: Mit der Bahn etwa eine halbe, dreiviertel Stunde und selbst dann ist es halt eher ein bisschen dörflich, also es sind immer Menschen in der Nähe.
3: Okay. Ja, wir haben ja das Thema Alltag von Missionaren. Was ist deine Aufgabe, Julia?
4: Derzeit habe ich das große Vergnügen, mich mit der schweren Sprache Japanisch auseinanderzusetzen und sie zu lernen.
3: Seit wann bist du in Japan?
4: Ich bin seit März 2024, also letztes Jahr, in Japan.
3: Okay, magst du mal in so ein paar Stichworten beschreiben, wie das so aussieht, diese Aufgabe, Japanisch zu lernen?
4: Ich habe Einzelunterricht an einer weltlichen Sprachschule. Die OMF-Sprachschule im Norden von Japan, in Sapporo, die ist nämlich voll. Und deswegen wurde hier in Tokio, in Ichikawa, noch so ein anderer Hub, wird das genannt, aufgemacht für Sprachschüler. Und da gehen wir dann dienstags bis freitags in eine weltliche Sprachschule, wo auch andere Sprachschüler sind, aber wir haben Einzelunterricht. Und montags sind wir dann in den OMF-Räumen von Japan und lernen da dann die christlichen japanischen Begriffe.
3: Wie ist denn die Unterrichtssprache an der Sprachschule oder auch in der OMF-Schule? Wird alles in Japanisch gesprochen und gelehrt oder alternativ auch in Englisch? Also zumindest die Erklärung oder Fragen.
4: Ja, wir haben die Lehrbücher, also das Vokabelbuch, also es sind mehrere Bücher. Das Vokabelbuch hat dann natürlich die englischen Übersetzungen, aber die Bücher sind so ausgelegt, dass nur Japanisch gesprochen wird. Und wir haben in der Sprachschule tatsächlich auch nur Japanisch gesprochen. Wenn es eine Unklarheit gibt, versuchen die Lehrerinnen, das auf Japanisch zu erklären.

0: von dem, was sie gelesen hat und ich das schwer erklären konnte, weil mir das Japanisch dazu gefehlt hat. Sonst hätte ich es ja korrekt geschrieben. Genau, also da war einfach die Sache so wichtig, dass wir da dann kurz auf Englisch ausgewichen sind und dann wieder auf Japanisch. Aber sonst eigentlich zu 97%, 98% nur Japanisch.
1: Wow, wie war das denn ganz am Anfang in den ersten Wochen für dich?
0: Ich glaube, dadurch, dass ich eben schon viel Japanisch gelernt habe, indem ich sehr viel Anime geguckt habe, war das eigentlich nicht so das Problem für mich, da nur mit Japanisch einzusteigen. Weil am Anfang fängt man ja mit leichten Dingen an und das waren dann Sachen, die mir schon irgendwie bekannt vorkamen, wo ich das eigentlich schon oft genug gehört habe. Und genau, ich hatte vor 12, 13 Jahren an der Uni mal ein bisschen Japanisch gelernt. Das heißt, das hatte ich dann noch so ein bisschen im Kopf, die grammatikalischen Regeln ganz vom Anfang, also das ganz Grundlegende von den ersten paar Lektionen. Genau deswegen war da der Einstieg nicht so schwer, Gott sei Dank.
1: Kannst du mal so einen typischen Dienstag von dir beschreiben?
0: Ja, normalerweise wache ich zwischen 5.30 Uhr und 6 Uhr auf, mache ein bisschen Minimalsport in meiner Wohnung, so leise wie möglich. Also ich hüpfe nicht rum, aber genau, sind so Krafttraining. Und ja, nachdem ich mich dann frisch gemacht habe, geht's schon mit einem Kaffee erstmal an die Bibel, wo ich etwas Zeit mit Gott verbringe.
1: Ja.
0: Und danach steige ich dann ein ins Lernen, meistens so um 9 Uhr rum, 8:30. Da lerne ich dann für 2,5, 3 Stunden. Das kommt immer drauf an, wie schnell ich vorher war. Esse was und gehe dann in die Sprachschule für etwa 2,5 Stunden. Genau. Und dann danach gehe ich nach Hause, erledige noch ein bisschen Krams, E-Mails beantworten, was auch immer so ansteht, lerne noch ein paar von diesen komplizierten Zeichen so nebenher und dann ist der Rest des Abends vorbei.
1: Wow, okay. Hört sich schon lang und auch voll an. Und ja, so nebenher die schwierigen Zeichen zu lernen, ist auch interessant. Musst du die richtig aufschreiben, aufmalen? Wie lernt man die so nebenher?
0: Ja, also es ist echt schwierig. Also ich habe hier so ein tolles Heft und da schreibe ich immer die Zeichen, male ich so vor mich hin. Aber das hilft nur bedingt dabei. Also das Schreibend immer wieder zu wiederholen und einfach nur für ein Zeichen für eine Zeile zu schreiben und dann das hilft nur bedingt, dass die im Kopf bleiben. Ich denke mir so auch Geschichten mittlerweile dazu aus. Beziehungsweise ich habe das schon zu Hause ein bisschen geübt, dass einzelne Teile von diesen Zeichen einzelne Sachen repräsentieren. Zum Beispiel dieser eine Teil ist der Hund, das andere ist Schilf, das andere ist Feuer und keine Ahnung was. Also das hat dann schon so eine verwurzelt schon in der Bedeutung, die eigentlich auch da ist im Japanischen. Also es ist nicht einfach nur ausgesucht irgendwie. Und dann bastle ich mir die Zeichen so zusammen, die Bedeutung. So zum Beispiel, ich weiß, dieses eine Zeichen, das bedeutet Schilf. Und ich weiß, okay, da kommt das Zeichen für Hundemeute vor, da kommt das Zeichen für Blume vor und darunter das Zeichen für Feuer. Und dann denke ich mir die Geschichte aus, okay, ich will vor der Hundemeute fliehen, versteck mich im Schilf mit den hohen Blumen und leg noch ein Feuer, dass die abhauen oder irgendwie so.
1: Okay, wir brauchen dieses Zeichen nachher in den Shownotes. Anmerkung an die Technik, okay. Ja, dieses Heft, was du benutzt, ist das wie so ein Karo-Heft, ein riesen Karo-Heft, wo dann einzelne Zeichen drin sind. Das ist jetzt nur aus meinem Interesse eine Frage.
0: Also ich weiß nicht, ob du das sehen kannst.
1: Und
0: das hat hier...
1: Ja, ich sehe es.
0: Diese Kästchen, genau, das ist ganz leer, aber es gibt auch von meinen Lehrerinnen bekomme ich immer, da ist dann hier das Zeichen und dann wird da die Schriftfolge, wie man, welchen Strich man zuerst setzt und wie man das so nach und nach aufbaut,
1: ja,
0: okay, wird dann angezeigt und drunter kann ich dann noch üben.
1: Genau, jetzt für euch Zuhörer, das ist so ein bisschen wie in der Schule, wenn der Buchstabe am Anfang steht und die Erstklässler diesen Buchstaben dann in der nachfolgenden Zeile immer wieder schreiben müssen. Genau. Julia, wie viel Zeichen kannst du denn schon und wie viel wirst du lernen oder lernen müssen, um im Alltag zu bestehen?
0: Ich meine gehört zu haben, dass ich etwa 3000 brauche, um so im Alltag funktionieren zu können. Es gibt natürlich wesentlich mehr und auch die Japaner selbst kennen nicht alle Zeichen. Also wenn man dann zum Beispiel ein Medizinstudium anfängt als Japaner, dann stellt man fest, da gibt's halt neue Zeichen, die halt man vorher nicht gelernt hat, weil man sie nicht gebraucht hat, weil die sehr fachspezifisch dann sind. Ich schaue gerade mal kurz nach, wie viele habe ich jetzt in der Schule schon gelernt. Wir haben heute das Zeichen Nummer 380 gelernt.
1: Ui, das ist ja schon eine Menge, ja.
0: Nee, es ist immer noch ein sehr kleiner Prozentsatz. Aber

0: Ja, aber ich stelle mir Sprache lernen vor, wie einen Berg zu erklimmen, und von daher, du bist schon unterwegs. Ja, du hast schon ein Stück geschafft. Hört sich gut an. So, jetzt eine ganz banale Frage. Was isst du denn zum Frühstück?
1: Ich frühstücke meistens nur Kaffee.
0: Okay. Und was machst du als erstes, wenn du in der Sprachschule ankommst? Und wie kommst du dahin?
1: Also ich gehe zu Fuß, das sind etwa 30 Minuten. Ich nehme das als Spaziergang noch mit und lerne währenddessen Vokabeln. Genau, und in der Sprachschule komme ich rein und unten am Eingang sind gleich die Leute, die Büroarbeit erledigen. Und dann sage ich halt Hallo im Vorbeigehen. Ich gehe hoch in den zweiten Stock. Wir haben da ein kleines Zimmerchen, wo dann die Lehrerin und ich sind. Und meistens reden wir dann einfach noch irgendwelche Sachen, was habe ich am Wochenende gemacht oder wie erging es meiner Lehrerin beim Zahnarzt. Und ja, genau, dann, wenn die Zeit dran ist, dann legen wir los mit dem Sprachunterricht.
0: Und welche zwei, drei Aufgaben wiederholen sich immer wieder, also in diesem Sprachunterricht?
1: Ja, ich meine, Sprache lernen an sich ist ja sehr, sehr wiederholend, also repetitiv, das wiederholt sich ja immer. Also es besteht daraus, Grammatik zu lernen, Vokabeln zu lernen und hier halt jetzt noch die schönen, komplizierten Zeichen zu lernen. Und das heißt auch meine Lernzeit morgens vor allem, genau, weil ich ja erst Nachmittagsunterricht habe, die besteht dann immer aus den drei Blöcken. Ich mache etwa eine Stunde Grammatik, ich mache etwa eine Stunde Vokabeln und dann etwa eine Stunde von diesen Zeichen. Ich habe mir einfach das versucht so zu setzen, damit ich mir zeitlich ein Limit auch setze, und nicht einfach nur konstant ständig irgendwas mache. Genau, das ist am Anfang ein bisschen ausgeufert und ich habe dann gemerkt, dass es nicht so wohltuend ist.
0: Ja, und welche Aufgaben machst du besonders gern und welche fordern dich heraus?
1: Eigentlich jetzt rein aufs Sprachstudium ist alles, also gibt es da jetzt nichts, also ich könnte da jetzt kein Ranking erstellen. Manchmal nervt mich die Grammatik ein bisschen mehr, weil es dann wieder irgendwas gibt, was sich so ähnelt, dass ich verwirrt bin. Dann manchmal bin ich von den Vokabeln sehr genervt, wenn dann sehr viele abstrakte Vokabeln kommen, wie Politik, Gesellschaft, und sowas, die mir dann irgendwie halt im Alltag nicht so sehr begegnen, dass mir es schwerfällt, mir die dann zu merken. Und manchmal bin ich von den Zeichen ein bisschen überfordert, wenn ich das Gefühl habe, es werden gerade zu viele und ich komme nicht hinterher, alle zu lernen. Und dann habe ich wiederum Erfolgserlebnisse, wenn ich gerade irgendwo bin und die Zeichen lesen kann und so, wuhu, ich erkenne die Bedeutung. Genau, also es schwankt immer wieder mal, dass ich mich über einen Aspekt mehr freue als über die anderen oder andersrum.
0: Genau, du hast uns jetzt gerade schon so ein bisschen Einblick gegeben, wie du das selbst machst mit dem Lernen. Du lernst morgens zu Hause und unterteilst dir das, hast du gerade gesagt. Und wie machst du das dann sonst noch? Also wie merkst du dir die Vokabeln oder wie eignest du dir die an? Also stelle ich mir das so vor wie in der Schule mit Karteikarten oder hast du da noch ein eigenes Prinzip?
1: Also ich habe so eine App, die funktioniert im Endeffekt wie das System mit den Karteikarten. Genau, aber ich habe es halt als App und das ist ganz praktisch, dass ich dann halt, während ich irgendwo bin, dann Vokabeln lernen kann. Genau, jetzt die Zeichen tatsächlich, die habe ich tatsächlich in physischen Karteikarten. Die habe ich nicht in der App, weil ich mir hier dann schön immer noch drauf notieren kann, die Geschichte, die ich mir ausgedacht habe zu dem Zeichen. Und sonst gucke ich allein mit Hörverständnis. Da gucke ich ganz, ganz viele von den japanischen Zeichentrickserien. Die lasse ich dann nebenher laufen über Kopfhörer, während ich irgendwas koche zum Beispiel. Meistens sind es dann Sachen, die ich sowieso schon kenne, die Geschichte. Und dann hilft es mir einfach, wenn ich darauf hinhöre, das zu verstehen. Und dann so, ah, dann erkenne ich Worte wieder. So, ah, das benutzen die so in dem Zusammenhang. Und
0: Genau, du hast gerade gesagt, in dem Zusammenhang. Also du bist ja jetzt im ersten Term, so nennen wir das. Und deine Arbeit besteht wirklich aus Sprache, aber auch Kulturstudium, korrekt? Genau.
1: genau.
0: Und ja, wie lernst du denn die Kultur?
1: Ja, das hatte ich eben nicht gesagt, ne? Also Montagvormittag haben wir den christlichen Sprachunterricht und am Montagnachmittag haben wir dann auch im OMF-Hauptquartiergebäude kulturelle Orientierung nennt sich das. Da haben wir dann immer verschiedene Themen, die dann an dem jeweiligen Montag dran sind. Das kann sein, wie laufen japanische Beerdigungen ab, oder wie hängt das zusammen? Wie begehen Japaner Neujahr? Das hatten wir jetzt natürlich kurz vor Weihnachten. Und da haben wir dann aber auch immer wieder Aufgaben, die wir bekommen. Zum Beispiel sollen wir uns über gewisse historische Personen informieren und dann ein Referat halten. Oder jetzt konkret über Neujahr sollten wir dann am 1. Januar zu einem Schrein gehen und uns angucken, was Japaner da so machen. Genau, da gibt's dann etwas, das nennt sich Cultural Observation Forum, also so eine Art Bericht, den wir drüber schreiben sollen, mit dem, was wir beobachtet haben, aber auch Fragen, die uns gekommen sind und Sachen, die wir vielleicht noch recherchieren wollen. Das gehen wir dann mit jemandem von OMF hier durch, um auch die Hintergründe ein bisschen mehr zu verstehen und auch zu lernen, genauer hinzugucken, wenn wir Sachen erleben, die wir halt von zu Hause nicht kennen, um einfach mehr auch zu verstehen, wie die japanische Kultur so ist.
0: Das heißt, du hast praktisch eine Mentor oder eine Begleitperson, die dich auch im Sprache- und Kulturstudium unterstützt?
1: Also das ist ein bisschen aufgeteilt. Es gibt eine Person, die sich mehr um das Sprachstudium oder die sprachlichen Aspekte so kümmert. Genau, das ist dann meine Ansprechpartnerin. Und dann gibt es noch eine andere Person, die sich um das Kulturelle, aber auch um so allgemeinere Thematiken, die zum Beispiel meinen Alltag betreffen oder wenn ich Fragen habe oder die so praktisch alles andere ein bisschen abdeckt.
0: Okay, also du hast Lehrer an der weltlichen Sprachschule. Genau, was sind das für Lehrer? Kannst du die ein bisschen beschreiben?
1: Also ich hatte bisher 3 Lehrerinnen. Es war so aufgeteilt, dass ich Dienstag und Freitag die eine Lehrerin hatte, dann Mittwoch eine andere und Donnerstag wieder eine andere. Genau, die Donnerstagslehrerin musste jetzt eine Klasse übernehmen. Deswegen habe ich die eine Lehrerin Dienstag, Donnerstag und Freitag. Und dann Mittwoch eben die zweite Lehrerin, die dritte Lehrerin ist ja rausgefallen dann. Genau, die sozusagen Dienstagslehrerin ist etwas jünger, die ist sogar jünger als ich, die macht aber schon seit einigen Jahren Sprachunterricht für Ausländer. Ja, es wirkt, auch mit den anderen Lehrerinnen wirkte es oft nicht so wie Unterricht, weil es mehr so ungezwungen war und dadurch, dass es Einzelunterricht ist, ist man auch sehr viel mehr im Gespräch. Also man hat auch das Glück, viel mehr das Sprechen zu trainieren und auch das zu verstehen. Man kann sich nicht in einer Masse verstecken. Man muss immer präsent sein und das macht es auch sehr interessant, weil es einfach nie langweilig wird. Darüber freue ich mich sehr. und es ist, ja, es hat manchmal sogar fast das Gefühl, als nicht unbedingt, als wären wir Freunde, aber als wären wir schon in der Richtung irgendwie unterwegs. Das ist echt schön, wenn dann die Lehrerinnen irgendwo hingegangen sind in Urlaub, bringen sie uns meistens ein paar Süßigkeiten mit. Das ist hier in Japan sowieso ganz groß mit den Souvenirs. Und wenn ich in Urlaub gegangen bin, bringe ich dann meine Lehrerinnen Süßigkeiten mit. Genau, also es ist sehr, ja, sehr angenehm.
0: Du hast jetzt gerade schon erzählt, ihr unterhaltet euch mehr. Habt ihr denn auch irgendwie Bücher, an denen ihr euch haltet? Also wie sieht so eine typische Sprachstunde aus? Und ist es wirklich nur eine Stunde oder sind es mehrere Stunden, die ihr dann zu zweit da verbringt?
1: Ja, also mit Pause sind es insgesamt 2,5 Stunden. Also wir haben Lehrbücher. Genau, das nennt sich Minna no Nihongo. Das ist irgendwie so das
0: Übersetzung.
1: Standard-Lehrbuch. Jedermanns Japanisch sozusagen. Genau, das ist irgendwie sehr, sehr weit verbreitet, auch weltweit. Das wird sehr oft benutzt. Genau, meistens machen wir eine Lektion in diesem Buch in 3 Tagen durch. Wir fangen an Tag 1 eine Lektion an, gucken uns die neuen Vokabeln an, dann zeigen sie uns auch Bilder zu den Vokabeln. Da gibt's Vordrucke, die sie dann immer dabei haben. Wir besprechen auch die Vokabeln. Ich frage, wenn wir dann irgendwie ein ähnliches Wort schon kenne, frage ich oftmals nach Nuancen und was unterscheidet die Worte jetzt und keine Ahnung was. Wir fangen an mit der Grammatik, dann machen wir Übungen zu der jeweiligen Grammatik, dann lernen wir den nächsten Teil von der Grammatik, dann machen wir wieder Übungen dazu. Genau, das ist meistens dann halt Tag 1. Tag 2, da fragen sie mich die Vokabeln ab. Ich soll die Grammatik erklären, die wir schon gelernt haben. Dann lernen wir weitere Teile der Grammatik, üben das wieder. Ach ja, genau. Und wir machen jeweils immer am Ende des Unterrichts immer neue von diesen Schriftzeichen. Das darf ich nicht vergessen. Genau, da kommen dann an dem Tag auch wieder neue Schriftzeichen dazu. Dann Tag 3, wir machen wieder die Vokabeln. Ich werde abgefragt, soll wieder die Grammatik erklären. Dann gibt's so einen kurzen Text, ein kleines Video dazu, das ist im Buch integriert, was ich mir ansehe, dann soll ich Fragen dazu beantworten, was in der kleinen Geschichte, die davor gezeigt wurde, halt vorkam. Dann gibt es einige Aufgaben zu dem, was da so als Grammatik dran kam. Genau, es gibt neue Zeichen, beziehungsweise manchmal kommen dann auch Tests zu den Zeichen dran. Und dann ist praktisch die eine Lektion beendet und am nächsten Tag geht's dann weiter mit der neuen Lektion, wieder neue Vokabeln und genau, es wiederholt sich sozusagen.
0: Ja, hört sich sehr intensiv an. Du hast gerade schon gesagt, das sind kleine Tests. Gibt es denn auch so größere Sachen wie Klassenarbeiten und Prüfungen bei dir?
1: Also wir haben keine Klassenarbeiten beziehungsweise Prüfungen. Dadurch, dass ich ja ständig gefordert bin, wenn irgendwelche Übungsaufgaben drankommen, bin ja ich diejenige, die beantworten muss. Da weiß man dann ständig, wo ich gerade bin und sieht dann auch, ob ich Fortschritte mache oder nicht, oder also ob ich zu Hause lerne oder nicht. Es ist so, ach Moment, das darf ich nicht vergessen, genau, alle 5 Lektionen gibt es von OMF so eine Art kleinen Test. Das ist dann was Schriftliches. Genau, ich fülle das dann zu Hause aus, schicke das weiter und gehe das dann auch mit meinen christlichen Lehrerinnen am Montag dann durch. Und immer, wenn ein Buch endet, also ich bin jetzt gerade im 2. Buch in der weltlichen Sprachschule, wenn das eine, als das eine Buch geendet hat, sollte ich eine kleine, es nennt sich auf Englisch Speech, aber es ist keine Rede. Also ich darf dann halt irgendwas erzählen und das soll ich vorbereiten. Sollte 5 Minuten gehen. Ich habe dann ein paar Fotos auch gezeigt und genau, das heißt, in der Mittagspause habe ich das dann erzählt und da waren dann alle die Leute vom Büro sind dann halt da und hören sich das an und dann stellen die am Ende noch Rückfragen und ich muss die dann halt auch beantworten und das kommt jetzt bald wieder auf mich zu. Das nächste Buch wird irgendwann Mitte, Ende Februar abgeschlossen sein. Genau, dann darf ich wieder sowas vorbereiten, nur dass es dann dieses Mal etwas länger geht. Keine 5 Minuten, sondern länger.
0: Hört sich wie so eine mündliche Prüfung an, ja.
1: Ja, ich meine, ich werde nicht abgefragt. Ich darf mir das Thema aussuchen, über das ich erzählen möchte, irgendwas, was ich mit Gott erlebt habe oder was auch immer. Genau, also da bin ich dann Gott sei Dank frei in der Hinsicht.
0: Und deine christlichen Sprachlehrerinnen, die sind auch ausgebildete Sprachlehrer oder ist es eher so, dass sie diese Japanerin sind und halt dadurch prädestiniert, dass sie das halt überprüfen können, aber da ist mehr der Fokus halt auf das Kulturelle und Christliche der Sprache?
1: Also OMF hat auch für dieses Christliche tatsächlich Lehrmaterial ausgearbeitet. Also da gibt's von OMF praktisch Lehrmaterial, das die Lehrerinnen dann benutzen. Das heißt, da ist es dann gar nicht so schlimm, sollten da jetzt nicht so krasse Vorkenntnisse herrschen. Ich habe jetzt gerade tatsächlich eine Lehrerin, die ist, die hat lange Zeit im Ausland gelebt und hat da Leuten Japanisch beigebracht. Das heißt, sie hat wirklich viel Japanisch erklärt, vor allem Grammatik. Manche Sachen sind da echt ein bisschen seltsam oder sehr ungewohnt für mich. Genau, die anderen hatte ich bisher noch nicht im Unterricht, deshalb kann ich da jetzt nichts dazu sagen. Aber bei ihr weiß ich auf jeden Fall, dass sie da einen Hintergrund hat dazu.
0: Ja, macht dir das Sprachstudium immer Spaß oder würdest du lieber schon in Anführungsstrichen richtig arbeiten?
1: Manchmal habe ich das Gefühl, so ich glaube, das kennt jeder, der in die Sprachschule geht, weil man es einfach gewöhnt ist, dass man von zu Hause, von seiner Gemeinde, dass man halt irgendwas macht. Und das mache ich halt jetzt nicht. Und das ist manchmal ein bisschen, nee, ich weiß nicht, frustrierend jetzt nicht, aber manchmal ist es einfach seltsam. Andererseits weiß ich, dass es notwendig ist, jetzt hier eine gute Grundlage zu legen, um dann später sozusagen durchstarten zu können. Und ich finde es auch sehr, sehr schön, wie die Leute hier von OMF Japan auch immer betonen, dass wir tatsächlich schon Mitarbeiter sind, auch wenn wir jetzt gerade sozusagen nur Sprache lernen, dass wir voll dazugehören und dass es einfach wichtig ist, was wir gerade machen, auch wenn es manchmal ein bisschen frustrierend ist, weil man eben das Gefühl hat, man macht nichts Wichtiges, auch wenn es wichtig ist. Genau. So, also ich war überrascht, dass mir die Sprachschule Spaß macht, beziehungsweise, also ich habe Sprachlernen in der Schule zu Hause in Deutschland immer als etwas sehr Langweiliges erlebt. Ich konnte es zwar, es lief, aber genau, es hat jetzt nie irgendwie krass Spaß gemacht. Deswegen bin ich hier erstaunt, wie angenehm es doch ist. Einfach, ich glaube, das liegt daran, weil es Einzelunterricht ist, weil ich ständig gefordert bin, ständig am Ball bin, ständig mich konzentrieren muss und fokussieren muss und da geht dann die Zeit schnell vorbei und die Lehrerinnen sind sehr angenehm. Genau, also ich meine, natürlich habe ich auch Tage, an denen ich am liebsten zu Hause bleiben würde. Jetzt vor Weihnachten war ich ein bisschen überfordert einfach, weil es viel war.
0: Wie motivierst du dich denn dann an Tagen, wo du so eine Durststrecke hast oder so einen Durchhänger?
1: Ich hole mir einen Kaffee und mach weiter.
0: Okay, muss der besonders stark sein, oder?
1: Keine Ahnung. Ich meine, es ist halt so, ich denke mir halt so, okay, gut, dann ja, es nützt ja nichts. Weil ich meine, wenn ich es nicht mache, dann staut sich mehr auf. Der Berg wächst und dann habe ich am nächsten Tag oder danach eben halt noch mehr zu wiederholen und fühle mich dann überfordert. Das heißt, es ist mehr so, es ist eigentlich außer Frage, dass ich da mal nicht einfach einen Tag lang nichts mache, weil der Berg wächst. Wenn ich verhindern will, dass der Berg groß wird, dann muss ich konstant dranbleiben und deswegen hole ich mir dann einen Kaffee und mach weiter.
0: Okay, wir haben nachher noch mal was zu Work-Life-Balance, deswegen stelle ich die Frage jetzt nicht. Wie lange hat es denn gedauert, bis du im Restaurant etwas bestellen konntest?
1: Gott sei Dank, ich glaube, das liegt daran, dass ich früher schon sehr viel Anime geschaut habe, auf Japanisch.
0: Aha.
1: Konnte ich das schon vorher. Das ist so cool. In die japanischen Restaurants, die haben auf ihrer Speisekarte Fotos. Im Zweifelsfall einfach drauf zeigen und dann
0: Okay.
1: sagen, das hier bitte. Und dann ist es unkompliziert.
0: Okay. Ja, ich habe das mal in Korea erlebt. Da sind wir auch in ein Restaurant reingegangen, das Fotos hatte. Da haben wir halt festgestellt, es war ein Fischrestaurant. Wir haben auch auf Fotos gezeigt und dann wurde unser ganzer Tisch vollgestellt mit Schälchen und wir waren sehr erschrocken, was wir denn da jetzt alles bestellt hatten. Aber da kannten wir die koreanische Kultur nicht. Da gibt's ja als Vorspeisen auf Kosten des Hauses ganz viele Sachen und deswegen war unser Tisch halt so
1: Okay.
0: voll. Aber genau so ist das halt, wenn man die Sprache noch nicht kann und auf irgendwelche Bilder zeigt. Kann gut sein.
1: Genau.
0: Es war gut.
1: Genau. Ja, ich habe das große Glück, dass mir das meiste schmeckt. Deshalb zeige ich halt einfach drauf und probiere, was rauskommt.
0: Sehr praktisch. Okay. Was fällt dir an der japanischen Sprache besonders auf im Vergleich zu Deutschland?
1: Es gibt sehr viele Worte, die gleich sind, aber sehr unterschiedliche Bedeutungen haben, beziehungsweise die sich sehr, sehr ähneln. Ich habe das Gefühl, die japanische Sprache ist an Lauten eher arm, und deshalb ähneln sich Worte so sehr, was mich dann auch manchmal in die Bredouille bringt, einfach mir zu merken, so, Moment, was heißt herstellen, was heißt benutzen? Das eine ist Kurimas, das andere ist Kaimas. Und ich denke mir so, ja gut, da ist halt nur ein Buchstabe anders oder so, ein Laut ein bisschen. Sonst es ist sehr, sehr nuanciert teilweise. Also so, wenn es um Dinge geht, die Beziehungsaspekte zwischen Menschen ausdrücken, habe ich das Gefühl, dass Japanisch das sehr nuanciert. Wenn ich jetzt passiv benutze, dann drücke ich aus, dass das, was die Person gemacht hat, mich eher genervt hat. Wenn ich jetzt ein anderes Wort benutze, drücke ich aus, dass ich eher dankbar war dafür. Wenn ich nochmal ein anderes Wort benutze, war das eine höher gestellte Person, die das gemacht hat für mich oder mir was gegeben hat oder also so, ne? Und das ist auch, ja, da komme ich dann auch immer wieder mal ins Schleudern. Aber bisher habe ich die Erfahrung gemacht, dass die Leute sehr großzügig waren, damit mir Fehler oder Verwechslungen zu vergeben, weil sie halt einfach sehen, ich bin eine Ausländerin und ich gebe mir Mühe, Japanisch zu lernen. Aber natürlich läuft es nicht hundertprozentig genau. Also da habe ich bisher immer einfach sehr gute Erfahrungen gemacht mit den Menschen, die sehr geduldig waren.
0: Wenn ich das richtig in Erinnerung habe, drücken Sie doch über die Sprache auch Beziehungen aus, oder? Die Sie untereinander haben.
1: Ja, also es wird halt mit integriert, wer das Gegenüber ist, wer ich bin, wie ich zum Gegenüber stehe. Also ob das Gegenüber jetzt zum Beispiel eine höher gestellte Person ist oder nicht. Genau, und je nachdem benutze ich dann andere Worte oder andere grammatikalische Strukturen. Also ich habe hier so ein normales Höflichkeitslevel erlernt in der Sprachschule als erstes. Und dann gibt es noch ein anderes, ein bisschen unhöflicheres Level, was man unter Freunden benutzt. Und also es wäre halt unhöflich, das zum Beispiel jemandem gegenüber zu benutzen, den ich gerade gesehen habe und halt irgendwie was fragen will oder so, eine Person, die ich nicht kenne. Und ich kämpfe immer noch damit, so, wem gegenüber kann ich jetzt welche Form benutzen? Beziehungsweise dadurch, dass ich die höflichere Form einfach gewöhnt bin, benutze ich die standardmäßig auch den jungen Leuten in meiner Gemeinde gegenüber, wo ich manchmal das Gefühl habe, vielleicht sollte ich doch eher dieses unhöflichere benutzen. Aber ich habe dann immer Angst, ein bisschen zu unhöflich zu sein. Genau. Selbst wenn ich darauf achte, wie die Person zu mir redet, kann es ja trotzdem sein, dass es vielleicht auch jetzt bei den jungen Leuten in der Gemeinde jetzt eher nicht, aber halt, dass es trotzdem eine höher gestelltere Person ist und dann weiß ich nicht, wie ich dann gegenüber antworten soll. Aber jetzt mit den jungen Leuten hat sich mittlerweile eine Beziehung so ein bisschen aufgebaut, wo ich versuche, diese etwas ungezwungenere Form zu benutzen, aber ich rutsche halt ständig in meine Gewohnheit rein, dass ich dieses bisschen höflicher benutze. Genau. Aber dann lachen wir alle und dann ist alles wieder gut.
0: Wow, danke für die Erklärung. Ja, das ist schon ein bisschen komplizierter als bei uns mit dem Du und Sie. Danke. So, jetzt kommen wir mal zur Work-Life-Balance. Du hast erzählt, wie viel du arbeitest. Gibt es denn auch mal Zeiten, wo du ja zur Ruhe kommst, was Schönes machst oder Zeit für Hobbys? Wie entspannst du dich?
1: Ja, also ich versuche, dadurch, dass ich eher erst Nachmittag beziehungsweise am Mittag Sprachschule habe, versuche ich, das Lernen davor zu verlegen, weil ich morgens einfach, ich merke, ich bin morgens wacher, ich bin eher ein Morgenmensch. Und dann ist es einfach ein schönes Gefühl, von der Schule nach Hause zu kommen und dann steht nicht mehr viel an. So, dann gucke ich immer, wie viel habe ich am Morgen geschafft. Vorgabe von OMF Japan sind 3 Stunden, die ich zu Hause selbst lernen soll. Und ich versuche, also das habe ich am Anfang nicht so sehr gemacht, dass ich drauf geachtet habe und irgendwann ist es ein bisschen ausgeufert. Dann kam noch hinzu, dass ich nicht so gut geschlafen habe und ich einfach sehr, sehr erschöpft. Und das versuche ich jetzt einfach strikt durchzuziehen und man kann immer was lernen, man kann immer was wiederholen. Es gibt immer Sachen, die man wieder vergessen hat oder noch nicht weiß. Genau, deswegen versuche ich da einfach, mich nach der zeitlichen Vorgabe zu richten und zu beten, dass Gott den Rest macht. Genau, das heißt, ich komme dann nach Hause, mache vielleicht noch ein bisschen was von diesen komplizierteren Zeichen. Das ist dann eher entspannt. Also selbst wenn ich morgens meinen Soul sozusagen erfüllt habe, lasse ich dann am Abend manchmal einfach ein Video laufen oder ein Anime und schreibe nebenher so ein bisschen die Zeichen. Animes zu gucken finde ich nicht anstrengend, selbst wenn es auf Japanisch ist. Also das ist für mich dann Teil von Erholung. Ich versuche so schnell wie möglich dann einfach nach der Schule so Sachen zu machen wie Mails beantworten und Briefe schreiben. Es steht immer irgendwas an oder mich darum zu kümmern, dass ich langsam den Führerschein, den japanischen, bekomme und solche Sachen. Genau, aber ich versuche, dass ich so ab 6 Uhr spätestens Feierabend habe und genau, dann lese ich was oder ich gucke einfach ein Anime. Ja, ich trinke gemütlich Tee. und versuche einfach auch ein bisschen wieder runterzukommen.
0: Mhm.
1: Und der freie Tag ist sozusagen samstags. Da lege ich prinzipiell keine Termine rein, auch nicht irgendwelche Videocalls mit irgendwelchen Freunden oder irgendwas, sondern das ist ein Tag, der einfach nur frei sein soll.
0: Mhm.
1: Manchmal ergibt sich was und dann ist halt ein Termin drin, aber meistens ist der frei und da freue ich mich auch immer sehr drüber. Ich gehe gerne dann raus in die Natur tatsächlich. Einfach irgendwie so eine kleine Tour, bisschen so 3 Stunden oder so spazieren gehen. Manchmal suche ich mir auch eine härtere Tour aus, so richtig auf den Berg hoch wandern. Da muss ich dann aber immer 2, 2,5 Stunden bin ich dann unterwegs, um dahin zu kommen zum Wanderort. Deshalb mache ich das dann nicht so häufig, aber ich genieße das sehr. Und Sonntag ist dann Gemeinde und nach dem Gottesdienst sind dann meistens irgendwelche Gruppen, die sich treffen. Also am ersten Sonntag im Monat trifft sich die jungen Erwachsenengruppe, am zweiten Sonntag im Monat haben wir Männer- und Frauentreffen. Dritten Sonntag im Monat ist Lobpreis und am vierten Sonntag im Monat ist die Studentengruppe, die sich trifft. Und ich bin eigentlich bei 3 von diesen 4 Gruppen immer dabei. Das heißt, der Sonntag ist dann, verbringe ich sehr viel Zeit in der Gemeinde. Ich komme dann erst so um 3:30, 4 nach Hause. Genau, deswegen zählt der Sonntag tatsächlich auch als Arbeitstag, weil man da halt ständig so im Japanisch funktioniert. Mhm. Und deswegen ist es auch tatsächlich so, bevor ich losgehe zum Gottesdienst, überprüfe ich noch meine E-Mails, mache noch ein paar Sachen, die anstehen, lerne noch ein paar Vokabeln auf dem Weg zum Gottesdienst. Bin dann in der Gemeinde, hab dann Spaß mit Leuten, wir essen auch zusammen zum Mittag und keine Ahnung was, und auf dem Weg nach Hause lerne ich nochmal Vokabeln. Mhm. Und dann, wenn ich zu Hause bin, habe ich für mich beschlossen, ist dann Feierabend und dann wird einfach entspannt irgendwas gelesen, keine Ahnung.
0: Mhm. Ja. Mhm. Du bist ja jetzt fast ein Jahr dort. Hast du schon mal Urlaub gemacht und wenn ja, wie?
1: Also OMF hat an verschiedenen Orten in Japan, es nennt sich Gästhäuser, also die können wir dann als Missionare sehr günstig nutzen. Und das ist mega cool. Also es gibt da auch eines, das nicht weit von hier entfernt ist. Also mit dem Schnellzug, mit dem Shinkansen, ist es 1 Stunde von Tokio entfernt. Es ist voll in der Natur. Das Haus steht zwischen Bäumen. Und das ist natürlich mein Ort, ne? Es ist auch etwas kühler da. Also ich bin im Sommer da hingegangen, im August. Es ist hier sehr heiß und schwül. Also so mit 35 Grad und keine Ahnung, 70-80% Luftfeuchtigkeit.
0: Mhm.
1: Dort ist es dann etwas angenehmer. Genau. Das heißt, da bin ich dann im August hingegangen für, ich weiß gar nicht, 10 Tage oder so. Ich bin auch dann im Herbst nochmal hingegangen, für etwa 1 Woche. Es ist mehr so, also rückzugsmäßig, das nennt sich dann Retreat, wo ich einfach sehr, sehr viel Zeit mit Gott verbringe, Bibel lese. Ich habe mir auch Materialien mitgenommen, so Fragestellungen zu gewissen Themen, Garten Eden und keine Ahnung, und habe da einfach Zeit mit Gott verbracht.
0: Mhm. Hört sich gut an. Hast du auch ein Abendritual? So ein bisschen haben wir eben schon gehört, aber vielleicht gibt es noch was, was du ergänzen möchtest, neben eventuell Anime und Tee trinken?
1: Ein Abendritual. Ich habe versucht, zeitweise umzusetzen, implementieren, aber das hat nicht so sehr geklappt. Also da wollte ich einfach dann Computer zuklappen, nichts mehr ansehen und dann Tee trinkend einfach ein Buch lesen. Aber ich habe auf meinem Nachttischchen so kleine, das nennt sich Bibelbeterbeutel. Das ist so ein kleines Säckchen mit so Karten drin wo Auszüge aus der Bibel draufstehen, kleine Bibelstellen bezüglich des Themas Gebet. Hinten gibt's dann noch ein paar Gedanken dazu. Also das gucke ich mir dann an und lese es mir durch. Und dann, bevor ich zu Bett gehe, ja, bete ich auf jeden Fall zum einen um Schutz, weil es hier ja doch auch eine andere geistliche Atmosphäre ist. Und ich möchte gerne durch Gebet deutlich machen, dass ich zu Gott gehöre und nur zu ihm und nichts mit irgendwelchen Mächten der Finsternis zu tun haben will. Und es hat sich jetzt zu einem Abendritual tatsächlich entwickelt, dass ich dieses Gebet spreche, einfach weil man im Alltag, wenn man irgendwo hingeht, plötzlich bei einem Schrein vorbeikommt. Plötzlich bei einem kleinen Häuschen, ich zögere jetzt gerade, das als Schrein zu bezeichnen, aber da werden dann halt auch manchmal Räucherstäbchen verbrannt und so Sachen. Das ist halt so mittendrin und man erkundet gerade eine Gegend und dann plötzlich steht da eine Statue und davor stehen Räucherstäbchen und so Sachen. Genau, und ich möchte durch dieses Gebet einfach deutlich machen, in der geistlichen Welt vor allem, zu wem ich gehöre und wem meine Loyalität gehört.
0: Ja, danke, dass du uns daran teilhaben lässt. Jetzt neben dem Sprach- und Kulturstudium, gibt es da noch was anderes, was du gerne lernen möchtest, sei es jetzt geistlich, fachlich oder persönlich?
1: Also ich würde tatsächlich gerne einen Japanisch-Kochkurs besuchen. Ich habe die Hoffnung, dass ich dadurch natürlich dann auch nicht christliche Japanerinnen, wahrscheinlich Japanerinnen eher, oder halt auf jeden Fall Japaner dann kennenlerne, die halt nicht christlich sind und so vielleicht Beziehungen aufbauen kann. Einerseits interessiert mich natürlich das Kochen an sich und genau, meine Hoffnung ist einfach, dass ich dadurch dann Beziehungen bauen kann. Jetzt bin ich auch langsam so weit mit der Sprache, dass ich sage, okay, jetzt kann ich mich danach umschauen, mal gucken. Oder vielleicht wird es dann kein Japanisch-Kochkurs, weil sich vielleicht mehr Japaner für Italienisch-Kochkurs interessieren. Dann mache ich halt einen Italienisch-Kochkurs, um dann aber hauptsächlich Japaner kennenzulernen. Genau. Und sonst gibt es noch so ein paar Sachen einfach, wo ich die japanische Kultur erkunden möchte. Also ich bin schon zweimal in das traditionelle japanische Theater gegangen und habe mir das angeguckt. Das finde ich auch ganz spannend, weil man da so Kleidungsstile und Sachen von früher eben sieht. Ich würde gerne mal einem Sumo-Ring zuschauen. Das ist nicht weit weg von hier, einfach um uns kennenzulernen. Und ich habe das Gefühl, die Japaner feiern das total, wenn ich da interessiert auf Aspekte der Kultur zugehe und es tatsächlich auch ansehe und dann mit ihnen drüber reden kann. Also so, ja, es gibt einige Aspekte der Kultur, die ich da gerne noch ein bisschen tiefer kennenlernen würde.
0: Genau. Hast du schon Freunde auch gefunden in Japan?
1: Das ist so, bisher hat mich eben die Sprachbarriere sehr daran gehindert, dass ich da tiefe Freundschaften irgendwie aufbauen kann, weil die Leute können mich schwer kennenlernen, weil ich nicht zusammenhängend groß viel von mir erzählen kann, nicht über tiefe Dinge sehr viel reden können. Ich habe in OMF vor allem Freunde, aber wir waren jetzt vor Silvester für eine Nacht, also die jungen Erwachsenengruppe und ich, wir waren eine Nacht und weg, genau, haben da übernachtet in so einem christlichen Hostel oder sowas. Und da wollten sie, dass ich mein Zeugnis gebe, also wie ich Christ geworden bin und warum ich in Japan bin. Und das habe ich halt natürlich vorbereitet. Ich habe es mit meinen Lehrerinnen auch korrigiert dann natürlich vorher. Ich habe sehr, sehr viele Fotos mitgebracht und gezeigt. Und ich habe das Gefühl, dass sich dadurch halt auf einer tieferen Ebene eine Beziehung aufgebaut hat. Und ich glaube, es liegt eben echt daran, dass wir uns bisher nicht richtig bedeutungsvoll unterhalten konnten. Und es ist ja immer nur oberflächlich da irgendwie blieb.
0: Ja, genau. Ich denke auch, ja, gerade wenn du gerne auch Sachen ausprobierst oder wohin gehst, manchmal ist es ja auch schön, wenn man mit jemandem zusammengehen kann, ne? Ja, Julia, jetzt ein Werbeblock. Eine Minute für Sprach- und Kulturstudium und das Land Japan. Mikro ist frei für dich. Los geht's.
1: Okay, ich kann Japan wirklich nur wärmstens empfehlen. Es hat so eine reiche Kultur, die ich wirklich überaus gerne kennenlerne und verschiedene Aspekte erkunde. Die Japaner sind sehr, sehr freundlich und auch sehr, sehr hilfsbereit. Ich hätte einige Dinge nicht geschafft mit meinem mangelhaften Japanisch, die ich halt doch geschafft habe, weil mir jemand geholfen hat und sich jemand Zeit genommen hat. Es ist ein sehr, sehr schönes Land, auch mit einfach die Natur ist wundervoll, die Berge, es ist sehr langgezogen. Das heißt, man hat im Norden Schnee im Winter und kann Skifahren und im Süden gibt's Meer und tropisches Klima. Es hat über 120 Millionen Einwohner und unter 1% von den Leuten sind Christen. Und ich finde einfach dieser Reichtum in der Kultur, in der Natur, diese Schönheit in der Architektur sollte Gott gewidmet sein. Und das ist tatsächlich mein Wunsch, das zu sehen. Und dafür dieses Sprach- und Kulturstudium, das Land mehr lieben zu lernen, die Menschen lieben zu lernen und auch verstehen zu lernen und eben ein Werkzeug zu sein in Gottes Hand, dass diese Schönheit und all das, dieser Reichtum allein für Gott verwendet wird. Und ich liebe es, hier zu sein. Ich fühle mich absolut wohl. Ich kann es wärmstens empfehlen, zu kommen und den Nichtchristen zu helfen, Gott kennenzulernen, aber auch den Christen, die strugglen, zu helfen, tiefer auf eine tiefere Beziehung zu Gott zu kommen.
0: Ich komme.
1: Herzlich willkommen, echt. Es könnte sein, dass du ein bisschen machen musst, weil gerade die Sprachschulen so voll sind.
0: Na, ich komme als Besucher erstmal. Ja. Dankeschön, Julia.
1: Nee, ich danke euch.
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1: Ich bin Felix Becker. Der deutsche Einzelhandel warnt vor möglichen Folgen des Niedrigwassers auf den Flüssen.
2: Weil viele Frachtschiffe nur noch einen Teil ihrer üblichen Ladung transportieren können, könnten beim Ausweichen auf LKW und Bahnengpässe entstehen. Diese könnten sich nach Einschätzung des Handelsverbandes HDE auch auf die Versorgung des Einzelhandels auswirken. Vier Bundesländer haben deshalb bereits das Sonntagsfahrverbot für bestimmte LKW gelockert. Ulrike Klein, Redaktion.
1: Bundesweit haben an diesem Wochenende knapp 10.000 Menschen für ein mögliches AfD-Verbotsverfahren demonstriert. Nach Angaben der Bürgerinitiative Prüf gab es Proteste in insgesamt 11 Städten. Die Initiative fordert eine Überprüfung von Parteien durch das Bundesverfassungsgericht, wenn sie vom Verfassungsschutz als rechtsextrem eingestuft werden. Die AfD geht juristisch gegen ihre Einstufung vor, die aktuell ausgesetzt ist. Der Iran stellt neue Bedingungen für die Freigabe der Straße von Hormus. Hauptforderungen sind, dass die USA die Islamische Republik nie wieder bedrohen und die Seeblockade gegen iranische Häfen aufgehoben wird. Das steht in einer Erklärung des Nationalen Sicherheitsrats, die iranische Staatsmedien veröffentlicht haben. Von den Zugeständnissen der USA hänge ab, ob die Straße von Hormus wieder eröffnet werde. Arbeitgeberpräsident Dulger fordert flexiblere Arbeitszeiten in Deutschland. Statt einer täglichen Begrenzung spricht er sich für eine wöchentliche Höchstarbeitszeit aus, wie sie die EU-Richtlinie mit 48 Stunden vorsieht. In Deutschland gilt grundsätzlich ein 8-Stunden-Tag, der unter bestimmten Bedingungen auf 10 Stunden verlängert werden kann. Dulger verweist auf Länder wie Belgien und Italien, in denen die Krankheitsquoten trotz flexiblerer Regeln niedriger seien. Die SPD fordert wegen der weiterhin hohen Benzinpreise eine Spritpreisbremse. Generalsekretär Klüssendorf spricht von einer starken Belastung für die Bürger und kritisiert gleichzeitig hohe Gewinne der Mineralölkonzerne. Mecklenburg-Vorpommerns Ministerpräsidentin Schwesig betont, gerade auf dem Land sei das Auto für viele Menschen unverzichtbar. Sie fordert deshalb zusätzlich eine Übergewinnsteuer für Mineralölkonzerne.
0: Deutschlandwetter.
1: Die aktuellen Temperaturen: Köln-Bonn 29, in Hamburg und Bremen 28, ebenso auch in Berlin, Dresden 30, Frankfurt am Main 31, Stuttgart 33, München 32, Erfurt 31 und Münster 30 Grad. Heute gibt es einen Mix aus Sonne und Wolken. Im südlichen Bergland sind später einzelne Schauer möglich. Im Norden und an der See Temperaturen um 29 Grad, sonst Werte bis 36 Grad. Die Aussichten: morgen im Norden zeitweise mehr Wolken und gebietsweise etwas Regen. Im Süden und Osten entwickeln sich einzelne Schauer. Werte im Norden bis 29 Grad, sonst Temperaturen bis 35 Grad.
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3: Hallo und herzlich willkommen bei Radio HBR. 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
1: Ja, hallo, ich bin der Jochen, darf dich ganz herzlich begrüßen zu unserer neuen Folge des Podcasts. Und heute wollen wir uns mit einer Begegnung beschäftigen, die Jesus mit einer Frau hatte, die eine ganz besondere Begegnung war. Ich lese uns den Text aus Matthäus 15. Man könnte ihn auch in Markus 7, Vers 24 folgende nachlesen. Ich lese aber Matthäus 15 ab Vers 21. Und Jesus ging von dort weg und zog sich in die Gegenden von Tyrus und Sidon zurück. Und siehe, eine kananäische Frau, die aus jenem Gebiet herkam, schrie und sprach: Erbarme dich meiner, Herr, Sohn Davids, meine Tochter ist schlimm besessen. Er aber antwortete ihr nicht ein Wort. Und seine Jünger traten hinzu und baten ihn und sprachen: Entlass sie, denn sie schreit hinter uns her. Er aber antwortete und sprach: Ich bin nur gesandt zu den verlorenen Schafen des Hauses Israel. Sie aber kam und warf sich vor ihm nieder und sprach: Herr, hilf mir! Er antwortete und sprach zu ihr: Es ist nicht schön, das Brot der Kinder zu nehmen und den Hunden hinzuwerfen. Sie aber sprach: Ja, Herr, doch essen ja auch die Hunde von den Krumen, die von dem Tisch ihrer Herren fallen. Da antwortete Jesus und sprach zu ihr: Frau, dein Glaube ist groß. Dir geschehe, wie du willst. Und ihre Tochter war geheilt von jener Stunde an. Ja, wir sind hier im Hinterland von Tyrus und Sidon, diesen großen phönizischen Städten angekommen. Oder der Jesus ist mit seinen Jüngern dort angekommen. Und das ist ein ganz besonderes Gebiet. In Kapitel 11 hatte Jesus diese beiden Städte als exemplarisch für sündige Städte genannt. Er hatte Bethsaida und Chorazin gewarnt, dass es ihnen nicht so ergehen würde wie den sündigen Städten oder gar noch schlimmer, Tyros und Sidon. Im Hesekiel 28 haben wir ein ganzes alttestamentliches Kapitel voller Gerichtsprophetie über Tyros und Sidon. Also tatsächlich, der Herr ist hier mit seinen Jüngern in der fremden, sündigen Welt angekommen, wenn ich mal das in Anlehnung an unseren letzten Podcast-Titel so nennen darf. Und es ist auch nur diese eine Begegnung, nur diese eine Episode, die uns aus diesem Gebiet berichtet wird hier bei Matthäus. Im nächsten Abschnitt finden wir ihn wieder am See von Galiläa in Vers 29. Nun, wer ist diese Frau und wo sind wir hier? Zum einen kann man vielleicht nebenbei bemerken, dass wir immer noch im Messiasland sind, denn auch das Hinterland von Tyros und Sidon war nach dem Buch Josua tatsächlich dem Stamm Aser zugeordnet und hätte eigentlich auch Land der Israeliten sein sollen. Aber die politischen Gegebenheiten sind ganz anders. Wir sind hier tatsächlich im Heidenland und die Frau, die hier dem Herrn begegnet, ist eine Syrophönizierin. So heißt es im Markus-Evangelium, in dem Parallelbericht. Das heißt, sie spricht Griechisch, ist auch griechisch geprägt, keine Jüdin. Und Matthäus nennt sie hier sogar Kanaaniterin oder kananäische Frau. Also Menschen, die Kananiter genannt werden, das ist so ein Sinnbild für, sie sind Feinde des Volkes Gottes, sie sind Feinde Gottes. Gott hatte sie unter Gericht gestellt und sie hätten eigentlich die Israeliten dieses Gericht vollziehen müssen. Diese Frau ist ein Nachkomme dieses Volkes, das sich so sehr versündigt hatte. Und das ist ein negativer Beigeschmack, indem Matthäus sie genau so nennt, Kananiterin. Aber er macht uns auch deutlich, dass jetzt eine ganz besondere Begebenheit kommt, denn er leitet ein Vers 22 mit und siehe. Ja, wenn wir uns das anschauen, was ist denn hier so Besonderes passiert? Hier ist ein Heilungswunder geschehen, hier sind Dämonen ausgetrieben oder ein Dämon ausgetrieben worden. Und das scheint uns ziemlich üblich. Das haben wir häufiger schon mal im Matthäus-Evangelium bis dahin gelesen. Aber interessant ist, die Heilung steht hier gar nicht so sehr im Mittelpunkt. Die Erkrankte selber tritt gar nicht auf. Nur ihre Mutter verwendet sich für sie. Die Tochter ist nicht ins Geschehen hier direkt einbezogen. Der letzte Vers heißt nur, und ihre Tochter war geheilt von jener Stunde an. Also, Nicht die Bittstellerin selber wird geheilt, nicht sie ist es, die bittet um Heilung, sondern ihre Mutter bittet darum. Und die Mutter ist eine der Hauptpersonen neben unserem Herrn natürlich. Und als Heidin hat sie damit eine Besonderheit, dass nicht so oft Heilungswunder an Heiden passierten oder gegenüber Heiden. Und uns fällt sofort die Geschichte aus Matthäus 8 ein, wo dieser römische Hauptmann, also auch ein Heide, genau das macht, was sie hier macht, für jemand anderes bittet und auch erhört wird. Und auch dort steht dieser überraschte Ausdruck unseres Herrn, welchen großen Glauben er bei diesem heidnischen Hauptmann gesehen hat. Also, Heilung steht hier nicht im Vordergrund, sondern im Vordergrund steht hier der große Glaube, der dann zur Heilung führt oder der Anlass ist, dass der Herr die Bitte um Heilung eines anderen gewährt. Eine dritte Begebenheit ist noch die Begebenheit mit der Frau, die an einer chronischen Blutung litt. Auch da muss der Herr bestätigen oder bestätigte er gerne, dass es einen großen Glauben bei ihr gibt, dass sie Glauben hatte und dass dieser Glaube zur Heilung führt. Ich hatte das schon in einer vorigen Folge mal erwähnt. Manchmal kommen Menschen zum Herrn, die bereits einen großen Glauben haben. Also es ist nicht so, dass es immer so ist, dass die Begegnung mit dem Herrn zum Glauben führt, sondern manche haben vielleicht von ihm gehört, ihn vielleicht anonym beobachtet, sind vielleicht bei dem einen oder anderen Wunder dabei gewesen und sie haben einen Glauben entwickelt. Also es geht in dieser Geschichte nicht darum, wie man zu diesem Glauben kommt, das ist hier nicht im Vordergrund. Es ist insofern keine missionarische Begegnung. Jesus begegnet einer ungläubigen Frau und führt sie zum Glauben, sondern hier ist tatsächlich der Glaube einer bereits geretteten Seele, den Jesus aber bestätigt und was wichtig ist, dass er ihn bestätigt, das Thema. Nun, wenn man das erste Mal gelesen hat, diesen Abschnitt auf sich wirken lässt, dann geht es eigentlich jedem so, dass man etwas überrascht ist. Ist Jesus hier nicht außergewöhnlich abweisend? Ist das damit zu erklären, dass er eine Nicht-Jüdin hier begegnet? Und dann erinnern wir uns natürlich an diese Geschichte, die zeitlich vorher gewesen sein muss, dass der Herr am Jakobsbrunnen mit der Samariterin spricht, auch eine, die von den Juden verachtet wird. Und da ist er doch viel freundlicher, oder? Da ist er doch zuvorkommender. Warum hier so abweisend? Nun, zunächst einmal möchte ich festhalten, gerade in diesem Gespräch in Johannes 4 mit der Samariterin am Brunnen, auch da hatte der Herr in Kapitel 4, Vers 22 ihr gegenüber bei aller Freundlichkeit betont, dass doch ein Grundsatz gilt, nämlich, dass das Heil aus den Juden ist. Das Heil ist aus den Juden, sagt er in Kapitel 4, Vers 22. Und das bedeutet so viel, dass das Rettungsangebot Gottes sich zunächst einmal an Juden richtet und dann in zweiter Linie an andere. Insofern ist dieses Verhalten Jesu hier absolut in Übereinstimmung mit seinem Verhalten an anderen Orten. Er hält diese Priorität ein, die er bekommen hat von seinem Vater und die auch seinen Jüngern weitergegeben hatte. In Kapitel 10 hatte er sie ausgesandt und hatte durchaus darauf bestanden, wohin sie gehen sollten. Kapitel 10, Vers 5, geht nicht auf einen Weg der Nationen und geht nicht in eine Stadt der Samariter, geht aber vielmehr zu den verlorenen Schafen des Hauses Israel. Genau das, diese Formulierung haben wir hier auch gefunden, geht, dass er eben gesandt ist zu den verlorenen Schafen des Hauses Israel. Und Paulus, wenn er in Römer 1 von der Kraft des Evangeliums spricht, Römer 1, Vers 16, dann sagt er eben auch dort nochmal, es gilt zuerst den Juden und dann in zweiter Linie und auch zeitlich, wenn die Juden den Glauben nicht entwickeln würden, mit dem man auf das Evangelium reagieren muss, in zweiter Linie dann den anderen Völkern. Was ist hier der Zusammenhang aber dennoch mit unserer Frage nach Mission? Wir sind ja bei Alltagsmission. Nun, wir sehen hier ganz deutlich, selbst unter Kanaanitern kann man Glauben finden. Selbst dort kann man die Botschaft verkündigen, wie auch immer sie zu dieser Frau gekommen ist, was auch immer sie gehört hatte. Diese Frau hat einen Glauben, wie er kaum in Israel zu finden war. Das ist wichtig für Jünger, das zu wissen, dass wir auch an Stellen, wo wir es nicht vermuten, durchaus Glauben finden können oder Glauben durch das Evangelium geweckt werden.

bei ihr muss etwas mehr gewesen sein. Und das sehen wir eben gerade hier auch in diesem Text und vielleicht auch gerade an dieser besonderen schroffen, zunächst uns schroff erscheinenden Reaktion von Jesu. Fassen wir nochmal zusammen. Wir haben ja hier einen dialogreichen Text und es ist so kontrastreich. Sie ruft, erbarme dich. Und er, so heißt es hier im Text, Jesus antwortete nicht ein Wort. Die Jünger treten dann vor ihn und sagen, die belästigt uns, schick sie weg. Wir wissen nicht ganz genau, wie es gemeint war. Vielleicht wollten sie sagen, heil doch ihre Tochter und dann sind wir diese los. Oder ob die Jünger vorschlugen, sie einfach so wegzuschicken. Aber auf jeden Fall bringen sie ein neues Argument vor, warum Jesus nicht einfach schweigend weitergehen sollte, dass er doch wenigstens auf sie eingeht, damit sie Ruhe haben. Und schließlich fällt diese Frau anbetend nieder vor dem Herrn und sagt, Herr, hilf mir. Und auch dann erfährt sie ein Wort, das wir als Ablehnung interpretieren könnten. Sie wird mit einem Straßenköter, mit einem Hund verglichen. Und das ist in dem damaligen Palästina ganz sicherlich kein Kompliment. Das waren diese unsauberen Tiere, die die Abfälle fraßen, die Krankheiten übertrugen, die nicht dressiert waren, die nicht an Befehle gewöhnt waren, die auf den Straßen herumstreunten und die ein Beispiel oder auch eine Metapher für unreine Menschen waren. Also bestimmt nichts, was man als Kompliment auffasst. Dreimal eine Aufforderung, tu doch was. Und dreimal letztendlich ein eher Nein oder gar keine Reaktion des Herrn. Und das ist natürlich für Bibelkritiker zu allen Zeiten ein ganz schlimmes Beispiel für männlichen Chauvinismus gewesen, für Brutalität, für Beleidigung. Aber das ist es ganz sicherlich nicht, worauf es hier ankommt, sondern es ist eine Auftragserfüllung. Das sagt der Herr hier deutlich. Er ist gesendet. Und da sind wir bei uns als Alltagsmissionare, nicht wahr? Jesus gehorcht dem Auftrag. Er ist gesendet zu den verlorenen Schafen des Hauses Israel. Und was hier vor ihm steht, beziehungsweise danach er kniet, ihm nachfolgt, ist eine Heidin. Das ist der eine Aspekt. Er erfüllt diesen Auftrag. Der andere Aspekt ist aber, dass mit seiner Reaktion er ihren Glauben auf die Probe stellt. Und man kann auf zweierlei Weisen etwas auf die Probe stellen, um zu beweisen, dass es nichts taugt oder um gerade das Gegenteil zu beweisen, dass es eben tatsächlich sehr, sehr stark ist. Gott führt uns nur, sagt uns Jakobus, in Prüfungen, die unseren Glauben bestätigen. Und so ist es auch hier. Jesus wusste, dass an dieser scheinbar schroffen Ablehnung die Frau nicht zerbrechen würde, sondern dass das ihren Glauben nur noch sichtbarer und nur als siegreich herausstellen würde. Luther hat das mal so ausgedrückt, Jesus redet nur darum so, dass er ihren Glauben versuchte, heißt es. Und ein Ausleger sagt folgendes, Barclay, wir können ziemlich sicher sein, dass das Lächeln auf Jesu Gesicht und das Mitgefühl in seinen Augen den Worten jede Beleidigung und jede Bitterkeit nahmen. Aber das wissen wir nicht. Das haben wir nicht gesehen. Wie sind die Worte Jesu zu verstehen? Lesen wir das, was die Frau sagt. Eine der kürzesten Sätze des ganzen Neuen Testamentes. Sie sagt, nachdem er ihr gesagt hat, es ist nicht schön, das Brot der Kinder zu nehmen und den Hunden hinzuwerfen. Ja, Herr. Ja, das ist eine uneingeschränkte Zustimmung. Und sie sagt, Herr, das ist, du bist der Herr. So hatte sie ihn immer angeredet in diesem ganzen Dialogen. Sie hatte gesagt, erbarme dich meiner, Herr, Herr, hilf mir, hatte sie gesagt. Und jetzt sagt sie eben, ja, Herr. Jesus ist der Herr. Was er sagt, ist die Wahrheit. Das ist richtig. Wenn Gott seine Prioritäten in ihm verwirklicht und ihn mit dieser Sendung beauftragt hat, dann hat sie als Frau, als Kanaaniterin, als Mensch einfach nichts dagegen einzuwenden. Das ist nur Zustimmung. Dennoch ein zweiter Satz von ihr. Und doch essen auch die Hündchen von Brotkrumen, die vom Tisch ihrer Herren fallen. Auch das ist kein Widerspruch, sondern ist eine Zustimmung. Dieses und doch kann man vielleicht besser übersetzen. Jawohl, so ist es. Und nicht als Einwand. Was sie nur zusätzlich ins Spiel bringt, ist der Reichtum des Herrn, die Barmherzigkeit seines Gebens. Ja, sagt sie, ich bin ein Hund. Oder besser gesagt, sie

benutzt hier zweimal die Verkleinerungsform. Ich bin ein Hündchen. Hündchen, die werden vielleicht nicht aus dem Haus getrieben, wenn sie sich zufällig da verirren. Die dürfen auch mal Krumen, die heruntergefallen sind, essen. Die sind nicht so unbeliebt wie die großen und auch ein bisschen gefährlichen Hunde. Und die essen auch nicht viel, die sollen auch nicht viel essen, aber so ein paar Krümelchen, auch wieder Verkleinerungsform, ja, die dürfen sie durchaus haben. Die Frau akzeptiert, dass sie wenig isst. Und sie akzeptiert auch, dass sie nur eine kleine Bitte vorbringt im Vergleich zu Jesu Größe und Macht. Was sie einfach ausdrückt ist, ich glaube, dass du bestimmst und ich akzeptiere das, ich bin demütig. Luther sagt es so, paraphrasiert diese ihre Antwort hier, du nennst mich Hund, nach deinem Wort handle mit mir. Und damit beweist sie den Glauben, den Jesus hier auch lobt, den er auch anerkennt. Sie akzeptiert Gottes Will, sie fühlt sich nicht entwürdigt, sie stimmt dem Urteil zu, ja, sie ist eine Heidin, sie hat gar kein Recht Gott gegenüber, wie wir alle Menschen Gott gegenüber kein Recht haben, dass er sein Evangelium an uns verkündigt und sogar auch vollzieht, seinen Gnadenakt. Aber wir vertrauen auf die göttliche Barmherzigkeit. Dreimal war sie abgelehnt worden quasi, oder sie hätte es so auffassen können, aber das hat sie nicht stur, mutlos oder störrisch gemacht. Sie sagt, ja, Herr. Und ich glaube, dass das ein entscheidender Punkt ist, der über den Erfolg unserer Evangeliumsdarstellung in irgendeiner Form entscheidet. Schlussendlich müssen sich die Menschen entscheiden, ob sie sich vom Evangelium den Stolz brechen lassen. Diese Frau hatte keinen Stolz mehr. Die war bereits gläubig und die brauchte nicht die Bestätigung. Die empfand es nicht als beleidigend, wie mit ihr umgegangen wurde, sondern die kann noch Ja Herr sagen oder aus vollem Herzen. Das Evangelium bricht den Stolz des Menschen. Sollen wir deswegen das Evangelium beleidigend, provozierend, überheblich weitergeben? Natürlich nicht. Erstens ist es natürlich hier bereits eine Glaubende und wenn wir Evangelium weitergeben, denken wir an Fernstehende. Zweitens ist es der Herr, der hier auf die Probe stellt in dem Wissen, wie groß der Glaube bereits ist. Er weiß, dass das mit einer Bewährung des Glaubens endet. Wir sollten nicht den Stolz von Fernstehenden brechen. Wir sollten nicht stolze Verkündiger sein. Wir sollten aber auch, und das glaube ich, können wir aus diesem Abschnitt schon nehmen, nicht den Stolz in der Verkündigung nähren. Das würde dem Wirken des Evangeliums entgegenwirken. Das Evangelium will den Menschen Gnade bringen. Und wenn der Mensch zu stolz ist, um Gnade anzunehmen, dann nimmt er auch das Evangelium nicht an. Der Altersmissionar, das wollen wir uns merken, muss also Gnade und Barmherzigkeit verkörpern und nicht auf eigene Stellung oder Verdienst bauen oder eben die in dem Zuhörer suchen. Vielleicht noch zwei zusätzliche Punkte, die wir aus diesem Abschnitt für Alltagsmissionare nehmen können. Erstens möchte ich sagen, konzentriere dich auf deine eigentliche Aufgabe. Der Jesus macht das hier vor. Er sagt, ich bin gesandt zu den verlorenen Schafen des Hauses Israels. Das gilt für uns nicht mehr. Wir haben ganz deutlich den erweiterten Auftrag, dass wir zu allen Völkern gehen dürfen und sollen. Matthäus 28, 18 bis 20. Aber natürlich können auch wir in unserer Sendung nicht klar konzentriert sein. Bei uns könnte es auch passieren, dass wir uns auf die falschen Personen konzentrieren, die sich schon weigern, dem Wort gehorsam zu sein, wie es mal in der Apostelgeschichte heißt. Und wo Paulus sagt, ich trenne mich jetzt von euch. Apostelgeschichte 19. Wir können zu viel Zeit für eine Person nehmen und das damit diese Zeit nicht für die andere Person verwenden. Insofern ist die Frage immer, bin ich hierhin gesandt? Bin ich genau hier am richtigen Ort? Und nicht, höre ich auf die lautesten Schreie? Die ist durchaus für jeden Alltagsmissionar wichtig. Herr, zeige mir, wo mein Gebiet ist. Und wenn es bis in Kanaanland sozusagen ist, wenn es bis nach Syrophönizien ist. Das Zweite, was ich hier noch bemerken möchte, und darauf bin ich noch gar nicht eingegangen, das ist der Kontext sowohl dieser Stelle, Matthäus 15, als auch dieser doch in manchen Dingen parallelen Stelle, Matthäus 8, der Heide, der römische Hauptmann, der Jesus um Heilung seines kranken Knechtes bittet. In beiden
Kontexten geht es eigentlich um Verunreinigung. Vor der Heilung des Dieners eines römischen Hauptmannes steht die kurze Episode Matthäus 8, Vers 1 bis 4 von der Heilung des Aussätzigen. Und gerade in dieser Stelle heißt es, dass Jesus diesen Aussätzigen berührte und heilte. Und kurz danach und auch hier wird gezeigt, dass der Herr durchaus auch mit Worten von der Ferne hin wirken kann. Aber diesen Aussätzigen berührt er. Und die Frage stellt sich natürlich, ist er jetzt unrein geworden? Hat er in diesem Heilungswunder tatsächlich Erfolg? Er hat Erfolg. Er sagt dem Aussätzigen, er solle sich dem Priester zeigen. Und der Priester würde bestätigen, dass er tatsächlich geheilt ist. Und auch der römische Hauptmann bittet ja deshalb darum, dass der Herr gar nicht in sein Haus kommen muss, sondern dass er von ferne den Befehl geben darf oder möge, dass sein Knecht wieder heil wird, weil er ja sicherlich weiß, dass die Juden nicht in Häuser von Heiden zu pflegen gehen. Und der Jude Jesus würde das bestimmt auch nicht tun. So mag seine Überlegung gewesen sein. Also der Kontext ist Verunreinigung und wir dürfen gehen in das scheinbar verunreinigte Gebiet zu scheinbar verunreinigten Menschen und können Glauben feststellen im Falle Jesu, aber können auch dort Evangelium verkündigen, ohne uns zu verunreinigen. Und eben in Matthäus 15 auch. Wir sind in der sinnbildlichen Stadt Tyrus und Sidon oder beziehungsweise im Umfeld davon. Und auch hier ging es in Kapitel 15, in den Versen davor, Vers 10 wird die Frage gestellt, was einen Menschen verunreinigt, und der Herr redet darüber, dass wir verunreinigt werden durch das, was aus in unserem Herzen ist und nicht, was wir als Speise aufnehmen. Kurzum, lieber Alltagsmissionar, du kannst auch aus dieser Stelle sehen, dass du durchaus zu Menschen, zu denen Gott dich sendet, hingehen kannst und nicht beschmutzt wirst. Das steht alles hier im Kontext von Frage von Verunreinigung. Und unser Herr sagt, anstatt dass ich bleibe von dir fern, weil du könntest mich verunreinigen, sagt er, ich habe einen Auftrag und du musst beweisen, dass der Auftrag eben dir auch gilt, indem du deinen Glauben unter Beweis stellst. Und das macht diese Frau. Also, nicht unfreundlich, nicht stolz, nicht den Stolz, den wir brechen müssen, sondern den das Evangelium bricht. Keine Angst vor Verunreinigung, den Auftrag im Blick haben. Ich danke dir für dein Zuhören. Ich wünsche dir, dass du reinbleibst und auf deinem Auftrag fokussiert bist. Tschüss.

Herzlich willkommen zu einer neuen Folge von Machbar, der Podcast für Alltagsmissionare. Ich bin der Christian und ich freue mich, dass du wieder zuhörst. Bei uns bekommst du Tipps, um deinen Nächsten einen Schritt näher zu Jesus zu führen. Wenn du den Trailer der Episode gesehen hast, dann weißt du bereits, um was es heute geht. Genau, um Freundschaften und um die Erinnerung an bestimmte Personen, selbst nach langer Zeit. Bevor wir aber ins Thema starten, bitte ich euch, unseren Podcast zu bewerten und weiterzuempfehlen. Denn wir wollen natürlich ja möglichst viele Christen mit unseren Inhalten ermutigen und ausrüsten. 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An dieser Stelle auch mal vielen Dank für eure Rückmeldung. 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Jetzt aber los. Im Trailer habe ich die Frage gestellt, wie aus Fremden Freunde und aus Freunden Geschwister im Glauben werden können. Ein ganz essentieller Punkt ist da die Gastfreundschaft. Deswegen ist das der erste Fokus dieser Folge. Danach wollen wir auch noch ein bisschen darüber nachdenken und reden, warum gesunde Freundschaften heute wichtiger sind denn je. Ja, zum ersten Punkt, lebe echte Gastfreundschaft. Von der Notfallmedizin, da kennen wir den Begriff der Rettungskette. Er beschreibt den Prozess, der in einer Notsituation in Gang gesetzt werden soll und von der Absicherung bis hin zur Patientenversorgung im Krankenhaus reicht. Eine erfolgreiche Rettung ist von der Wirksamkeit jedes einzelnen Teils der Kette abhängig. Anders ausgedrückt, die Rettungskette ist nur so stark wie ihr schwächstes Glied. Können wir ja diese Einsicht auf unsere Maßnahmen übertragen, die wir zur Rettung verlorener Menschen ergreifen? Welcher Teil unserer ja evangelistischen Bemühungen ist hier besonders wichtig? Haben wir eine Schwachstelle zu identifizieren? Mit Sicherheit. Ein Punkt, den frisch zum Glauben Gekommene immer wieder als positiven Faktor in ihrer Reise zum Glauben nennen und den wir aber sowohl als einzelne Christen als auch in unseren Gemeinden so zu vernachlässigen scheinen, ist Gastfreundschaft. Ohne Witz, ja, einer der häufigsten Gründe, wie es dazu kommt, dass Menschen sich auf das Evangelium einlassen, ist, dass sie unter Christen irgendwie so eine Atmo spüren, die sie als ja anziehend empfinden. Das habe ich schon öfter auf direktes, konkretes Nachfragen bei Junggläubigen herausgefunden und festgestellt. Carl Truman, der Autor von Fremde, neue Welt, hat etwas sehr Einprägsames über Gastfreundschaft gesagt. Er hat gesagt, wenn du viel Gastfreundschaft übst, wirst du dich nicht an jeden erinnern, den du je zu dir eingeladen hast. Aber die Menschen, die du eingeladen hast, werden sich noch lange an dich als Gastgeber erinnern. Im Zusammenhang mit dieser Feststellung erzählte Truman von einer Essenseinladung, die er vor Jahrzehnten bekommen hatte und seitdem nie vergessen konnte. Als er sein Doktorat begann, da zog er nach Aberdeen um und das ist eine Stadt, in der er absolut niemanden kannte. Und plötzlich war er ganz allein auf sich gestellt. An seinem ersten Sonntag, dann besuchte er einen Gottesdienst in einer presbyterianischen Gemeinde. Und jetzt könnte man denken, naja, er kam dort irgendwie mit Christen ins Gespräch und verstand sich gut mit ihnen und wurde dann zum Essen eingeladen. War aber nicht so. Sondern als der Gottesdienst endete, bevor Karl überhaupt irgendjemanden kennenlernen konnte, drehte sich vor ihm eine Frau rum, in der Reihe vor ihm, ja, und lud ihn konkret zum Mittagessen ein. Wie cool ist das denn? Stell dir mal vor, wie Karl sich in dieser Situation gefühlt haben muss. Ganz allein in einer fremden Stadt und dann begegnet ihm diese fremde Dame mit so viel Liebe und Zugewandtheit. Karl erzählt,
dass er sich selbst jetzt fast 40 Jahre später immer noch an ihren Namen erinnert. Gastfreundschaft hat so große Auswirkungen, ihr Lieben. Große Auswirkungen im Leben der Menschen, die wir einladen. Wer eingeladen wird, fühlt sich gesehen, er fühlt sich gehört, er fühlt sich gewertschätzt. Und insbesondere, da in unserer heutigen Gesellschaft die Einsamkeit immer größer wird. Es gibt sogar einen Einsamkeitsminister. Ich weiß nicht, ob in Deutschland, aber ich glaube in England. Ja, mir geht es selbst genauso. Wir haben selbst häufig Gäste. Und meine Frau, die ist eine hervorragende Köchin und Bäckerin und sie liebt es, unsere Gäste zu verwöhnen. Und dabei sind wir als Familie irgendwie alle aktiv und mit eingebunden. Ja, meine Kinder, die schon größer sind, aber zum Teil noch zu Hause wohnen, die kümmern sich dann darum, dass sich auch unsere Gäste wohlfühlen. Wenn da zum Beispiel Familien mit kleinen Kindern kommen, ja, dann kümmern sie sich darum, dass die Kinder irgendwie auch beschäftigt werden und wir mit den Erwachsenen reden können, mit den Eltern. Und meistens ist es so, dass wir auch mehrere Menschen zugleich einladen. Und ich erinnere mich, ehrlich gesagt, nur an sehr wenige eindrückliche Gastgebersituationen. Andersherum sind Einladungen, die wir selbst als Familie erlebt haben, mir noch sehr präsent. Naja, gut, als sechsköpfige Familie wirst du auch eben viel seltener eingeladen. Aber trotzdem kann ich das voll unterstreichen, was Carl Truman sagt. Ich möchte zwei Perspektiven zur Gastfreundschaft weitergeben, die wir in der Bibel finden. Warum fordert Gott Gastfreundschaft? Ja, wir finden die Aufforderung, Gastfreundschaft zu üben, in den neutestamentlichen Briefen immer wieder. An verschiedenen Stellen. Zwei Stellen fallen mir da besonders auf. Einmal in Hebräer Kapitel 13, ab Vers 2, da schreibt der Autor des Hebräerbriefes schon etwas, was ein bisschen verrückt klingt. Die Gastfreundschaft vernachlässigt nicht, denn dadurch haben einige, ohne es zu wissen, Engel beherbergt. Ohne es zu wissen, Engel beherbergt. Wenn so etwas einmal vorkommt, ist es ja gleich schon eine Riesensache. Aber Paulus spricht hier ganz klar von mehreren Begebenheiten. Also Gastfreundschaft öffnet Türen zu unerwarteten Segnungen. Damals bei Paulus oder hier bei dem Autor waren es tatsächlich Engel. Das ist keine Metapher und das kann heute sicher auch wieder passieren. Aber wir müssen nicht auf einen Himmelsboten als Gast hoffen, sondern können den Gedanken übertragen. Wir laden Menschen zu uns ein, um ihnen etwas Gutes zu tun und ihnen Liebe zu erweisen. Aber so oft nutzt Gott diese Begegnung, um auch uns ganz großen Segen zu erweisen. Die zweite Stelle über die Gastfreundschaft, die ich ja total wichtig finde, ist steht in 1. Petrus 4, Vers 9. Da heißt es ganz kurz und knapp, seid gastfrei gegeneinander ohne Murren, ohne Meckern. Ja, das ist ganz kurz und knackig, aber echt herausfordernd, denn ich glaube, es ist leicht, Gastfreundschaft irgendwie auch so aus einem Pflichtgefühl herauszuüben. Ja, da ist ein Neuer, der ist in die Gemeinde gekommen und irgendwer muss ihn ja einladen, naja, dann machen wir das eben halt. Oder wir haben im Affekt vielleicht eine Essenseinladung ausgesprochen und bereuen es danach irgendwie, weil es so viel Arbeit macht. Ja, du musst zu Hause ausräumen, überlegen, was kochen, vielleicht sogar noch einkaufen oder es ist sogar alles noch viel zu knapp, weil es spontan ist. Gastfreundschaft bedeutet schon auch Mühe für uns, Anstrengung. Das ist nicht bequem, das ist Arbeit, das ist Dienst. Und deshalb ist es, denke ich, auch ganz wichtig, sich auch mal zu hinterfragen, ja, warum mache ich das denn eigentlich? Mit welcher Herzenshaltung, mit welcher inneren Einstellung mache ich das? Die Stellen zur Gastfreundschaft im Neuen Testament, die sind ja ziemlich bekannt. Und deshalb möchte ich gerne auch noch kurz ins Alte Testament mit euch schauen. In 1. Mose Kapitel, dritte Mose, Kapitel 19, Vers 33 und 34, da heißt es, und wenn ein Fremder bei dir ist in eurem Land, als Fremder wohnt, sollt ihr ihn nicht unterdrücken. Wie ein Einheimischer unter euch soll der Fremde sein, der bei euch als Fremder wohnt. Du sollst ihn lieben wie dich selbst. Den Fremden seid ihr im Land Ägypten gewesen. Ich bin der Herr, euer Gott. Ja, Israel soll den Fremden lieben. Interessanterweise setzt sich das griechische Wort für Gastfreundschaft, Philoxenia, aus genau diesen zwei Begriffen zusammen. Ja, einmal Philio oder Philo, besser gesagt, die Liebe, und Xenia, der Fremde. Also
Philoxenia ist die Liebe zu den Fremden. Israel sollte die Fremden in ihrer Mitte lieben, weil sie selbst wussten, dass, was es bedeutet, ein Fremder zu sein. Sie waren selbst Fremde gewesen. Das Gleiche gilt für uns Christen. So wie Gott uns Liebe erwiesen hat, als wir ihm noch fremd waren durch unsere Sünden, so sollen auch wir die Fremden lieben. Wenn wir anderen die Liebe Gottes erweisen, dann werden sie neugierig und hungrig werden, die Quelle unserer Liebe kennenzulernen. Darf ich dich herausfordern? Schau dir einmal Lukas Kapitel 14, die Verse 12 bis 14 an, wo Jesus selbst über Gastfreundschaft redet. Und überleg dir, was das für dein Leben konkret bedeuten könnte. Was entdeckst du in diesem Abschnitt, das dich zum Nachdenken bringt über christliche Gastfreundschaft oder dich herausfordert? Lass es uns wissen, schreib uns einfach eine Mail an machbar@heukelbach.org. Aber nur noch ein zweiter Punkt zum Thema Gastfreundschaft. Wie wichtig ist Gastfreundschaft in der Gemeinde? Die Bibel stellt Gastfreundschaft nicht als eine von vielen Optionen auf, die die Gemeinde auswählen oder weglassen kann. Vielmehr ist sie sogar eine Voraussetzung für die Wahl der Ältesten. Ja, in 1. Timotheus 3, Vers 2 und auch in Titus 1, Vers 8 lesen wir, dass ein Ältester muss gastfreundlich sein. Ja, das heißt da nicht, er soll hin und wieder mal jemanden zum Essen einladen, Freunde oder so. Gastfreundlich zu sein ist eine Eigenschaft, es ist eine Haltung, es ist eine Lebenseinstellung. Warum ist das eine Voraussetzung für das Ältestenamt? Älteste sind Vorbilder der Gemeinde. Sie leiten die Geschwister der Gemeinde in der rechten Lebensweise an. Und so wichtig ist Gott also ein gastfreundlicher Lebensstil. Die ganze Gemeinde soll so leben, jeder einzelne Christ, nicht nur ein paar spezielle Superchristen oder so ein paar Extra-Leute, die dann immer Einladungen aussprechen. Nein, alle. Und wenn du merkst, dass du gerne noch mehr Impulse zur Gastfreundschaft hättest und wie du sie auch praktisch ausleben kannst, dann lies unbedingt bitte unseren Blogbeitrag zu dem Thema. Den verlinken wir hier dir auch in den Shownotes. Auch das Buch Offene Türen öffnen Herzen von Rosaria Butterfield bietet eine wirklich ermutigende, aber auch, ja, muss man schon sagen, eine herausfordernde Perspektive auf das Thema. Also, wenn du gerne liest, lies das Buch unbedingt mal, denn die Rosaria ist ein geniales Beispiel dafür, wie Gastfreundschaft Menschen näher zu Jesus führen kann. Den Link findest du auch ebenfalls in den Shownotes. So, aber nun zum zweiten Punkt. Freundschaft wiederentdecken, hatte ich ja schon am Anfang gesagt. Neben dem Impuls zur Gastfreundschaft hat Carl Truman auf der E21-Konferenz noch einen Gedanken weitergegeben, den ich sehr interessant finde. Er hat nämlich gesagt, dass wir das Konzept der Freundschaft wiederentdecken müssen. Wie kommt er darauf? Weiß nicht jeder von uns, was ein guter Freund ist? Eigentlich haben wir davon doch eine ziemlich klare und gute Vorstellung, oder nicht? Carl Truman ist jetzt nicht irgendeine x-beliebige Person, sondern Historiker, Theologe und Professor für Kirchengeschichte. Also er hat sich viel damit beschäftigt, was die Säkularisierung unserer Gesellschaft geprägt hat und welche Auswirkungen diese auch auf unser tägliches Leben und auch auf das Glaubensleben und die Evangelisation hat, ja. Und im Rahmen dieser Recherche, wo er sich damit auseinandergesetzt hat, hat er festgestellt, dass die heutige Gesellschaft, in der wir jetzt leben, aber vor allem die jungen Erwachsenen und Jugendlichen verlernt haben, was echte Freundschaften sind. Nehmen wir als Beispiel die Freundschaft von David und Jonathan. Wenn wir an sie denken, denken wir doch automatisch irgendwie an Loyalität, an Schutz, an Opferbereitschaft. In 1. Samuel 18, Vers 1 bis 4 lesen wir, dass diese Freundschaft so tief war, dass sich die Seele Jonathans mit der Seele Davids verband. Und Jonathan David liebgewann wie seine eigene Seele. Die beiden sind Brüder, Vertraute, Kameraden. Es ist eine sehr innige Freundschaft, die aber ohne jegliche sexuelle Konnotation ist. Wieso werden diese beiden Freunde heute von vielen Menschen gleich als schwules Paar verstanden?
weil viele in unserer Gesellschaft so ein falsches Bild, so ein sexualisiertes Bild von Freundschaft haben. Leute, tragisch, gerade durch soziale Medien und Medien, also Filme, Serien, Bücher, die immer stärker sexualisiert und sexualisierend sind, wird ein Bild vermittelt, dass jegliche Beziehung einen sexuellen Beigeschmack haben. Ja, sei es zwischen Mann und Frau, ja, mindestens einer von beiden will immer nur das eine. Ja, die Attraktivität der Figuren, die steht immer im Vordergrund. One-Night-Stands und Freundschafts-Plus-Beziehungen werden als völlig normal dargestellt. Und immer geht es darum, das andere Geschlecht irgendwie zu beeindrucken. Und ähnlich ist es auch mit gleichgeschlechtlichen Beziehungen. Inzwischen hat die LGBTQ-Agenda im Großteil der Medien ihren scheinbar rechtmäßigen Platz gefunden und wird ausgiebig behandelt. Und das Ganze geht so weit, dass sowohl in den Medien als auch in den sozialen Medien schöne, intime Freundschaften zwischen zwei Männern oder zwei Frauen plötzlich Spekulationen über eine romantische Beziehung hervorrufen. Das heißt, immer mehr junge Menschen merken, hey, ich mag diese Person irgendwie unfassbar gerne. Wir haben ein tolles Vertrauensverhältnis, aber sie kennen das Konzept der Freundschaft nicht mehr. Und schlussfolgern dann irgendwie sowas Obskures daraus, ja, ich muss irgendwie verliebt sein bei der Beziehung innerhalb des gleichen Geschlechts. Ich muss wohl irgendwie schwul, ich muss wohl irgendwie lesbisch sein. Und das ist der eine Punkt. Fatal, echt fatal. Der andere Punkt ist, dass die Menschen in unserer Gesellschaft durch auch soziale Medien, Digitalisierung und der Veranlagung von Freundschaften auch im digitalen Raum, die Freundschaften da so hin verlagert werden, ja, dadurch werden sie immer einsamer oder durch immer egozentrischeres Weltbild in ziemlich toxischen Beziehungen auch irgendwie feststecken, ja. Und deswegen ist es so wichtig, so essentiell, dass wir als Christen gute Freunde sind, denen man vertrauen kann. Wenn wir zuhören, Geheimnisse unbedingt für uns behalten, dass wir trösten können, dass wir zeigen, dass uns unser Gegenüber wirklich am Herzen liegt. Und darum geht es doch. Wir wollen Menschen Jesus Christus kennen und ihn als Retter annehmen und dann dieses Leben und auch die Ewigkeit mit ihm verbringen dürfen. Das wäre doch so genial. Und Ziel ist es, aus Fremden Freunde und aus Freunden Glaubensgeschwister werden. Das wäre so klasse, oder? Aber dabei darf es natürlich nie darum gehen, irgendwie Freundschaft als Mittel zum Zweck zu missbrauchen. Ja, wir müssen uns immer wieder fragen, ob wir mit unseren Freunden auch noch so zu tun hätten, sie lieben würden und Zeit mit ihnen verbringen würden, wenn wir wüssten, dass sie sich nie für Jesus entscheiden. Und wenn wir diese Frage ehrlicherweise mit einem Nein oder Ich weiß nicht beantworten, dann müssen wir unsere Herzenshaltung ganz grundlegend überdenken. Und da muss ich bei mir anfangen, ganz ehrlich. Ich möchte dir noch von einer Freundschaft erzählen, die ich ganz spannend fand, als ich es gelesen habe. Vielleicht hast du schon mal von Christopher Hitchens gehört. Er war ein sehr überzeugter, in der Diskussion durchaus auch polemischer Atheist, der sich das Christentum so zum Feind genommen hatte, als Feindbild aufgebaut hatte, ja. Er gehörte zu der Gruppe der sogenannten neuen Atheisten. Und bei einer dieser Diskussionen, da lernte er den Evangelikan Larry kennen, Larry Taunton. Und ihre Überzeugungen unterschieden sich sowas von fundamental. Doch der Christopher respektierte Larry, weil er erkannte, dass dieser von seinem Glauben leidenschaftlich überzeugt und geprägt war. Und so entstand eine ganz, ganz außergewöhnliche Freundschaft zwischen den beiden. Die zwei haben gemeinsame Roadtrips gemacht. Und zu diesem Zeitpunkt, da hatte Christopher gerade eine tödliche Krebsdiagnose erhalten. Es war bei dem zweiten Roadtrip, den sie gemacht haben. Und was denkst du, haben die beiden auf diesem Roadtrip gemacht? Sie haben in der Bibel gelesen. Christopher saß mit Zigarre, Whisky und Bibel auf dem Beifahrersitz und las aus dem Johannesevangelium vor und die beiden tauschten sich über das aus, was sie da lasen. Was macht Larrys Invest in dieser Beziehung so besonders? Wie gesagt, Christopher war extrem überzeugter Atheist. Aber nicht nur das, er war auch Antitheist. Also einer, der froh ist, dass es
angeblich keine Beweise für Gott gäbe. Er hasste das Christentum, abgrundtief. Und wir wissen natürlich nicht, ob er sich am Ende seines Lebens noch bekehrte. Keine Ahnung. Gott weiß es allein. Ich weiß es nicht. Uns ist nichts darüber bekannt. Aber was können wir von Larry lernen? Er investierte also Zeit und Mühe und Liebe in diese Freundschaft zu einem Mann, von dem er kaum erwartete, dass er jemals Christ werden würde. Und als sich die Gelegenheit bot, ihm das Evangelium nahezubringen, dann nutzte er sie. Er investierte Zeit, viel Zeit. Und diese Freundschaft war für Larry kein Mittel zum Zweck, um Christopher mit dem Evangelium zu bedrängen. Aber er ließ sich treu von Gott als Zeuge gebrauchen, wenn sich Gelegenheit dazu bot. Wirklich beeindruckend. Ich möchte gern zusammenfassen. Unsere Gesellschaft braucht ein erneuertes Verständnis von gesunden Freundschaften. Echte Freundschaften sind, wie wir in diesem Podcast immer und immer und immer wieder festgestellt haben, die Basis für unsere Alltagsmission. Aber sie dürfen nicht Mittel zum Zweck sein. Und ein Weg, um Freundschaften zu bilden, ist Gastfreundschaft gegenüber Fremden. Erinnerst du dich an die Challenge, die ich dir vorhin gestellt habe? Hier ist sie nochmal. Schreib uns unbedingt deine Gedanken dazu an machbar@heukelbach.org. Wir freuen uns drauf. Schau dir mal Lukas 14, Vers 12 bis 14 an. Bibelstelle ist auch in den Shownotes verlinkt, wo Jesus selbst über Gastfreundschaft redet. Was entdeckst du in diesem Abschnitt, das dich zum Nachdenken bringt über christliche Gastfreundschaft oder dich irgendwie herausfordert? Lass es uns wissen, schreib mir gerne. In der Alltagsmission sind wir nämlich nicht Einzelkämpfer, sondern wir wollen gemeinsam unterwegs sein, uns gegenseitig helfen, Tipps geben, ermutigen, ausrüsten. 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
1: Ich bin Felix Becker. Israel lehnt den 15-Punkte-Plan von US-Präsident Trump für den Gazastreifen ab. Der Plan sieht unter anderem ein Ende der Kämpfe, die Entwaffnung der Hamas und anschließend einen israelischen Rückzug vor. Ministerpräsident Netanyahu erklärte, die israelische Armee werde erst abziehen, wenn die Hamas vollständig entwaffnet sei. Außerdem bekräftigte er seine Ablehnung eines Palästinenserstaates im Gazastreifen und im Westjordanland. Der deutsche Einzelhandel warnt vor möglichen Folgen des Niedrigwassers auf den Flüssen.
2: Weil viele Frachtschiffe nur noch einen Teil ihrer üblichen Ladung transportieren können, könnten beim Ausweichen auf LKW und Bahnengpässe entstehen. Diese könnten sich nach Einschätzung des Handelsverbandes HDE auch auf die Versorgung des Einzelhandels auswirken. 4 Bundesländer haben deshalb bereits das Sonntagsfahrverbot für bestimmte LKW gelockert. Ulrike Klein, Redaktion.
1: Die SPD fordert wegen der weiterhin hohen Benzinpreise eine Spritpreisbremse. Generalsekretär Klüssendorf spricht von einer starken Belastung für die Bürger und kritisiert gleichzeitig hohe Gewinne der Mineralölkonzerne. Mecklenburg-Vorpommerns Ministerpräsidentin Schwesig betont, gerade auf dem Land sei das Auto für viele Menschen unverzichtbar. Sie fordert deshalb zusätzlich eine Übergewinnsteuer für Mineralölkonzerne. Bundesweit haben an diesem Wochenende knapp 10.000 Menschen für ein mögliches AfD-Verbotsverfahren demonstriert. Nach Angaben der Bürgerinitiative Prüf gab es Proteste in insgesamt 11 Städten. Die Initiative fordert eine Überprüfung von Parteien durch das Bundesverfassungsgericht, wenn sie vom Verfassungsschutz als rechtsextrem eingestuft werden. Die AfD geht juristisch gegen ihre Einstufung vor, die aktuell ausgesetzt ist. Forscher haben in Costa Rica eine neue Froschart entdeckt. Der sogenannte Kaffeefrosch ist nachtaktiv und lebt unter anderem in Kaffeeplantagen, wo er Schatten und Feuchtigkeit findet. Der grün-braun gefleckte Baumfrosch kommt nach Angaben der Forscher ausschließlich in Costa Rica vor. Statt Kaffeekirschen stehen kleine Insekten auf seinem Speiseplan.
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1: Die aktuellen Temperaturen: Köln, Bonn 29, in Hamburg und Bremen 28, ebenso auch in Berlin, Dresden 30, Frankfurt am Main 31, Stuttgart 33, München 32, Erfurt 31 und Münster 30 Grad. Heute gibt es einen Mix aus Sonne und Wolken. Im südlichen Bergland sind später einzelne Schauer möglich. Im Norden und an der See Temperaturen um 29 Grad, sonst Werte bis 36 Grad. Die Aussichten: morgen im Norden zeitweise mehr Wolken und gebietsweise etwas Regen. Im Süden und Osten entwickeln sich einzelne Schauer. Werte im Norden bis 29 Grad, sonst Temperaturen bis 35 Grad.
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3: Hallo und herzlich willkommen hier bei Bibel erklärt. Es folgt ein wenig Musik und dann ein Vortragsmitschnitt von Joachim Kochlovius.
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0: 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Herzlich willkommen hier bei Bibel erklärt. Hören Sie nun einen Vortragsmitschnitt von Joachim Kochlovius mit dem Titel Die Zehn Gebote.
1: Liebe Brüder und Schwestern, wir kommen jetzt zum sechsten Gebot und damit steigen wir ein in die Betrachtung der zweiten Gesetzestafel des Dekalogs. Wir erinnern uns, dass wir die Einteilung des Alten Testaments beibehalten haben, die natürlich dann für die Zählung Konsequenzen hat. Die ersten fünf Gebote bezogen sich auf den neuen Gottesdienst. Und nun kommen wir zu den zweiten fünf Geboten, die sich auf den Nächstendienst beziehen. Und noch einmal möchte ich gern an das Bild der Hände erinnern. Die Hände geben nämlich durchaus eine große Chance, die zehn Gebote neu zu verstehen als Gottes ausgestreckte Hände, mit denen und durch die er uns wohltut, durch die und mit denen er uns lenkt und leitet und schützt. Wir können all das, was wir mit unseren Händen tun und noch in einem viel umfassenderen Ausmaß, dann auch von Gott erwarten. An dieser Stelle ist es wahrscheinlich gut, die dreifache Wirkung, die dreifache Dimension der Gebote zu bedenken, die wir von den Glaubensvätern so augenscheinlich, so handfest überliefert bekommen haben. Ich möchte diese drei Begriffe, die auch in der Glaubensliteratur immer wieder eine Rolle gespielt haben, noch einmal aufgreifen, mit denen man sich diese drei Wirkungsweisen der Gebote Gottes verdeutlichen kann. Da haben wir erstens den Riegel, zweitens den Spiegel und drittens das Siegel. Wie ist denn das gemeint? Ich denke, beim Riegel ist die Sache ziemlich klar. Die Gebote Gottes entfalten eine Wirkung, die den Menschen, oder besser gesagt, die den Wolf im Menschen bändigen, zähmen und ihm Grenzen aufzeigen können. Bis hierher und nicht weiter. Der Spiegel oder die Funktion des Spiegels wird uns klar, wenn wir die Gebote in der Perspektive Jesu sehen. Wenn wir die Bergpredigt ernst nehmen. Wenn wir vor allen Dingen natürlich Matthäus 5 noch einmal studieren, die sogenannten Antithesen. Das, was Jesus als der auf die Welt gekommene Sohn Gottes zum wirklichen, richtigen Verständnis der Gebote uns gesagt hat. Es ist ja interessant, wenn man Matthäus 5 genauer liest, dass die gesamte Palette der Gebote der zweiten Gesetzestafel dort von Jesus beleuchtet wird. Ausgehend vom sechsten Gebot, also du sollst nicht töten, behandelt Jesus dort im Grunde genommen alle anderen Gebote. Einmal mit einer kleinen Umstellung, aber bei Licht besehen ist das die Perspektive, in der wir die Gebote lesen und verstehen sollen. Und das ist im Wesentlichen die Spiegelperspektive. So sieht das in deinem Herzen aus. Dein Herz selber ist ja eine Mördergrube. Da wohnen Schlangen, die unschädlich gemacht werden müssen. In der Spiegelperspektive erscheinen die zehn Gebote nun plötzlich als Hinweise, die eigentlichen und oft sehr verborgenen Wurzeln unseres Wesens kennenzulernen. Woraus kommen denn die Morde? Woraus entstehen Ablehnungen, Feindschaften? Wie kommen die Totschläger zu ihrer Kraft, zu ihrer Fantasie, ja zu ihrer mörderischen Energie. All das wird uns, wenn wir die Spiegelfunktion der Gebote Gottes ernst nehmen, in der Kraft und durch das Wirksamwerden des Heiligen Geistes deutlich. Im Herzen liegen diese Wurzeln. Ja, und dann haben wir die Siegelfunktion. Die ist ja auch interessant. Manche in der Theologiegeschichte haben diese Siegelfunktion nicht akzeptieren wollen. Aber ich denke, wenn wir uns den Begriff des Siegels klar machen, können wir durchaus von einer solchen dritten Wirksamkeit der Gebote sprechen. Das Siegel des Heiligen Geistes eröffnet uns als Christen, wenn wir mit Christus in Glaubensgemeinschaft leben, tatsächlich Möglichkeiten, an die wir vorher ja nicht einmal im Traume gedacht haben. Wer das Siegel des Heiligen Geistes trägt, der kommt plötzlich in eine Lage hinein, der wird in eine Wirklichkeit hineingenommen, dass er nun beginnt, sich über sich selber zu wundern. Plötzlich kann er seine Feinde lieben. Plötzlich muss er nicht um seine eigene Ehre besorgt sein. Plötzlich kommt er in die Situation, dass er auch etwas loslassen kann, woran er sich vorher vehement festgekrallt hatte. Wir beginnen zu lieben, wir beginnen Menschen von ihren innersten Bedürfnissen her ernst zu nehmen. Das ist die Siegelfunktion, die natürlich nur in der Kraft des Heiligen Geistes die Gebote aufzeigen können und natürlich dann auch praktizieren können. Eine dreifache Funktion, in der wir im Grunde genommen alle 10 Gebote noch einmal ganz neu durchbuchstabieren lernen sollten. Nun das 6. Gebot. Du sollst nicht töten. Man könnte es auch, wenn man es wirklich übersetzen will, du sollst nicht morden verstehen. Ich möchte als Überschrift für diese biblische Besinnung Gott schützt unser Leben wählen. Denn im Tiefsten geht es ja darum, dass Gott seine Wohltaten nun auch an dieser ganz entscheidenden Stelle. Er hat uns ja ins Leben gerufen und er möchte seine Pläne mit uns ja verwirklichen. Dass Gott an dieser entscheidenden Stelle unserer menschlichen Existenz, unserer irdischen Daseinsweise, seine schützenden Hände über uns ausbreiten möchte. Das 6. Gebot können wir durchaus als Leitgebot für die 2. Gesetzestafel ansehen. So wie das 1. Gebot das Leitgebot für die 1. Gesetzestafel ist, so ist das 6. Gebot das Leitgebot für die 2. Gesetzestafel. Ich denke noch einmal an den Daumen. Was wären denn die 4 sonstigen Finger ohne die steuernde und gegenwirkende Kraft des Daumens? Wir sollten uns das an dieser Stelle gleich noch einmal klar machen, in welcher Weise das 6. Gebot Leitgebot für die 2. Gesetzestafel ist. Du sollst nicht töten, das wächst sich dann plötzlich aus zu einer ganz generellen Anweisung Gottes. Du sollst deinen Nächsten nicht schädigen in seinem Lebensumfeld, in seiner Lebensbewältigung, in seiner Lebensqualität. Du sollst ihn weder an Leib, Seele und Geist schädigen. Die Gebote 7, 8, 9 und 10, wiederum nach der alttestamentlichen Zählung, verbieten im Grunde genommen die Schädigung des Nächsten in diesen umfassenden Beziehungen und Bezügen. Das 7. Gebot verbietet die Schädigung seiner Ehe. Das 8. Gebot verbietet die Schädigung seines Eigentums. Das 9. Gebot verbietet die Schädigung seiner Ehre. Und das 10. Gebot verbietet schon die Missgunst, verbietet schon den Neid gegenüber ihm und all dem, was er hat und was er sich für seine Lebensbewältigung aufgebaut hat. Alle vier übrigen Gebote haben also die Tendenz des Totschlags im Blick. Und wenn wir noch einmal an die innere Struktur denken wollen, wird die Sache noch einmal interessant. Sozusagen von außen nach innen, wenn man jetzt dann vom siebten Gebot ausdenkt, oder von innen nach außen. Wenn man vom zehnten Gebot ausdenkt, leuchtet die zweite Gesetzestafel unser inneres Wesen aus und gibt uns die Perspektive für ein Leben, das nun wirklich von der Liebe zum Nächsten geprägt ist. Ich fange einmal mit dem zehnten Gebot an und will das noch verdeutlichen. Das zehnte Gebot greift in das innerste Innere. Es verbietet Neid und Missgunst. Es leuchtet die geheimsten Wurzeln aus, die dann letztlich dazu führen, dass wir uns gegenüber anderen Menschen durchsetzen und im Extremfall sie antasten. Das neunte Gebot verbietet die verbalen Angriffe, verbietet den Missbrauch unserer Zunge, verbietet Unterstellungen, Gerüchte, verbietet all diese Schädigungsvarianten, die wir mit unserem Mund ja nun wirklich bewerkstelligen können. Denn auch sie zielen auf das Leben anderer Menschen. Das achte Gebot verbietet, das Eigentum unseres Nächsten anzutasten. Denn es gehört zu seinem Leben, zu seinem Lebensvollzug. Und Gott unterstützt das Eigentum. Wir werden uns ja mit all diesen Themen in den nächsten Folgen noch beschäftigen. Und das siebte Gebot ist das auch Verbot des Totschlags, Verbot des Mordes, aber natürlich. Denn das siebte Gebot verbietet Ehebruch, verbietet Schädigung der Ehe meines Nächsten. Denn die Ehe, wenn er eine Ehe führt, gehört elementar zu seinem Leben, gehört elementar zu den Segnungen Gottes, die Gott aufrichtet über meinem Nächsten. Ja, und all das ist schon in Nuce, so haben die Lateiner gesagt, im Kern angelegt im sechsten Gebot. Das sechste Gebot verbietet generell und grundsätzlich Schädigung des Lebens meines Nächsten, in welcher Fasson, in welchem Bereich auch immer. Nun wollen wir noch einmal uns klar machen, dass die Gebote Wohltaten Gottes sind. Wir tun uns ja selber Gutes, wenn wir ihnen folgen. Wer die ersten fünf Gebote ernst nimmt, also die erste Gesetzestafel, der wird ein anderer Mensch. Der beginnt, Gott kennenzulernen, die Vaterschaft Gottes anzunehmen, anzuerkennen. Der beginnt, Gott als seinen guten Lebenshirten in sein eigenes Leben hineinzuholen. Er wird ein anderer Mensch. Er bekommt andere Schwerpunkte, andere Prioritäten. Und der Heilige Geist transportiert göttliche Charakter,

Hoheitsfeld des mich schützenden Gottes. Dass wir uns hier frei bewegen können, dass wir uns versammeln können, dass ich mit meiner Frau im Wald einen Spaziergang machen kann. Wem verdanken wir das denn? Wir müssen uns das mal zu Ende denken. Das sind doch nicht menschliche Gesetze, das sind doch nicht humanistische Verhaltensweisen. Das ist doch im tiefsten die Wirksamkeit der Gebote Gottes. Dass Gott seine Gebote in das menschliche Leben, in das menschliche Herz, in das menschliche Gewissen hineingelegt hat. Dass die Gebote eine Riegelfunktion überhaupt auslösen können. Das ist doch Gottes große Schutzmaßnahme für mich. Dass sie auch eine Siegelfunktion und eine Spiegelfunktion haben. Die Spiegelfunktion natürlich nur bei denen, die sich das auch sagen lassen. Die in ihr Herz hineinleuchten lassen. Und die Siegelfunktion natürlich nur bei denen, die in der Glaubensgemeinschaft mit Christus leben und die den Heiligen Geist als wirksame Kraft erfahren. Ja, es ist Gottes Fürsorge und Güte, dass die Gebote zu solch einer dreifachen Wirksamkeit kommen. Wohltaten Gottes. Nun wollen wir natürlich noch über einen ganz anderen Bereich nachdenken. Wie gewährleistet denn nun Gott seine Wohltaten? Es ist doch nicht so, dass er nun die Gebote einfach in diese Menschheit hineinlegt und sie dem Volk Israel explizit wörtlich übergibt und dann, ich sage mal, alle fünfe Grad sein lässt. Wie gut, dass er das nicht so macht. Wie gut, dass er ein Wächteramt übernimmt. Wie gut, dass er den Schutzraum und die Schutzkraft seiner Gebote mit Strafandrohungen und mit Strafmaßnahmen untermauert. Und deswegen wollen wir uns jetzt noch einmal die Gebote und insbesondere natürlich das sechste Gebot unter dieser Perspektive ansehen. Ja, Gott schützt mein Leben, indem er denjenigen bedroht und bestraft, der mein Leben anzutasten versucht. Diese Schutzmaßnahme wird uns im Alten Testament von Anfang an, von den ersten Seiten an, schon klar gemacht. Kain, der erste Mörder, wird bestraft. Wie wird er bestraft? Mit vergeblicher Arbeit und mit einem ruhelosen Herzen. Gott schaut sich das nicht einfach an, wie Kain seinen Bruder umbringt. Er geht Kain nach. Ja, er geht auch Kain vor. Er hat ihn ja vorher gewarnt. Er lässt aber auch Kain nicht völlig fallen. Er eröffnet ihm neue Lebensmöglichkeiten und Lebensräume. Aber er straft ihn. Vergeblich muss er arbeiten und in seinem Herzen wird er ruhelos und unstet, wie Luther es übersetzt hat. Man könnte auch sagen, ein Unfrieden zieht in seine Seele hinein. Das ist ja genau das, was der berühmte Kirchenvater Augustinus ausgedrückt hat, dass unser menschliches Herz friedlos bleibt, unruhig bleibt, unstet bleibt, solange bis es seinen Frieden neu gefunden hat beim lebendigen Gott. Und wenn wir ein paar Kapitel weiterlesen, 1. Mose 9, dort wird es ganz deutlich gesagt, nach dem Sintflutbericht, wer Menschenblut vergießt, dessen Blut soll ebenfalls durch Menschen vergossen werden. Da haben wir eine ganz klare und massive Strafandrohung Gottes. Und letztlich haben diese Strafandrohungen in die Rechtskulturen der Völker und der Menschen immer wieder Einlass gefunden. Auf Mord steht, soweit ich informiert bin, überall die Höchststrafe. Der Mensch übernimmt das, was Gott ihm vorgemacht hat. Es geht nicht ohne Strafandrohung und es geht nicht ohne Strafmaßnahme. In einer gefallenen Welt müssen diese flankierenden Maßnahmen zur Gewährleistung der Geltung der Gebote immer wieder neu aufgerichtet werden. Ja, sie zeigen ja auch

0: Wertebewusstsein in der Strafkultur eines Volkes bildet sich immer auch der Wertekanon ab, dem ein Volk zu folgen gewählt ist. Warum schützt denn nun Gott das menschliche Leben so besonders stark? Ja, weil er Menschen haben möchte, weil er Menschen seine Wohltaten weitergeben möchte, weil er ein liebender Gott ist. Deswegen hat er doch in die Menschheit die Fruchtbarkeit, den Fruchtbarkeitssegen hineingelegt. Deswegen hat er ihnen doch den Auftrag gegeben, sich zu vermehren. Er möchte Menschen haben. Und deswegen ist ja auch die Abtreibung so ein furchtbares Vergehen. Gott will Menschen haben, er möchte ein Gegenüber haben. Er möchte seine Liebe über sie ausschütten, er möchte sie zu seinen Ebenbildern machen. Aber im Tiefsten will er noch viel mehr. Er möchte mit ihnen eine ewige Gemeinschaft begründen. Eine Gemeinschaft, die niemals wieder sich auflösen und sich beenden wird. Das ist der tiefste Grund, weswegen Gott mein Leben, dein Leben, unser Leben so massiv schützt. Und deswegen sollten wir im Grunde auch dankbar sein für eine Strafkultur, die das menschliche Leben noch zu schützen versteht. Und wir sollten auf der anderen Seite natürlich dann auch bedenklich werden, wo in dieser Strafkultur Risse eintreten, wo das menschliche Leben nicht mehr grundsätzlich und zwar von Anfang an geschützt ist. Und damit bin ich nun angekommen bei der Schutzaufgabe des Staates. Die wollen wir uns nun auch noch einmal gründlich vor Augen stellen. Denn in dieser Schutzaufgabe oder Schutzverantwortung des Staates bildet sich ja letztlich die Verantwortung Gottes ab. Gott selber nimmt ja diesen Schutz in seine Hand. Gott selber möchte doch Geltung, die Kraft, die Wirkung seiner Gebote stützen und schützen. Im Römerbrief in Kapitel 13, Vers 1 bis 7 wird uns das ja vor Augen gestellt. Wir sollten sehr dankbar sein, dass wir diesen Blick tun können in die Beziehung Gottes zu den menschlichen Staatswesen und zur staatlichen Gewalt. Das hat der Apostel Paulus nicht aus sich heraus, das hat er als Apostel, der unter der Inspiration des Heiligen Geistes lebte, dachte und schrieb, das hat er uns als gültiges Gotteswort mit auf den Weg gegeben. Die staatliche Gewalt, heißt es dort, ist von Gott eingesetzt. Nicht Menschen haben mit ihren Abstimmungen staatliche Gewalten und Obrigkeiten eingesetzt. Nein, staatliche Gewalten und Obrigkeiten leben in einer Funktion, in einem Amt, das von Gott eingesetzt ist. Das sollten die Amtsinhaber, die in politischen Stellungen stehen, sich immer wieder klar machen. Diener Gottes, heißt es in dieser Römerbriefstelle. Sie sind von Gott eingesetzt, als seine Diener. Damit ist natürlich nicht gemeint, dass sie alle freiwillig und von Herzen Gott zu dienen bereit sind oder willens sind. Nein, es ist eine objektive Formulierung. Gott hat sie zu seinen Dienern bestimmt. Ob sie das wollen oder nicht, ob sie das wissen oder nicht. Die staatliche Gewalt ist eingesetzt, Gutes zu belohnen und Böses zu bestrafen. Und ihr vorrangiger Sinn und Zweck, wenn ich Römer 13 richtig verstehe, besteht darin, das menschliche Leben zu schützen. Natürlich ist in diesem Abschnitt auch von Steuern die Rede, die wir unserem Staatswesen schulden. Aber wenn ich den inneren Schwerpunkt von Römer 13, 1 bis 7 lese, kenne, dann werde ich doch schnell auf diesen Hauptschutz, auf diese Hauptaufgabe des Staates hingewiesen. Und insofern ist der Staat eine Wohltat, weil er die Aufgabe trägt und die Verantwortung, mein Leben zu schützen. Natürlich wird er dieser Aufgabe nur dann gerecht, wenn er sein Wertesystem an den Geboten Gottes orientiert. Und dort, wo er ein eigenes Wertesystem erfindet und sich gibt, dort wird er dann die Aufgaben, die er eigentlich von Gott her gesehen ausführen muss, nicht mehr voll, nicht mehr ausreichend und vielleicht auch gar nicht mehr wahrnehmen. Wer diktatorische Staatssysteme kennt, ich selber bin in einem solchen Staatssystem aufgewachsen, in der früheren DDR, der weiß, dass solche Systeme das menschliche Leben nicht mehr voll zu schützen bereit sind. Jedenfalls dort nicht mehr, wo Menschen gegen die Werteordnung dieser diktatorischen Systeme aufstehen oder auch verstoßen. Ich erinnere mich an ein Interview, das ich vor vielen Jahren, noch als die DDR existierte, im schwedischen Fernsehen gesehen hatte. Dort wurde ein DDR-Grenzoffizier interviewt und der schwedische Journalist fragte ihn, ich kann das jetzt nur noch aus der Erinnerung zitieren, ob er denn gar keine Gewissensgrube kenne, unter Umständen auch auf eigene Landsleute zu schießen. Da reagierte dieser Grenzoffizier sehr barsch, verbat sich diese Frage und antwortete, was soll diese Frage? Dieser Staat, diese DDR, hat mir meine ganze Jugend, meine ganze Ausbildung, meinen ganzen Beruf, meine ganze Lebensperspektive verschafft. Und ich werde selbstverständlich, auch mit der Waffe in der Hand, die Errungenschaften dieses Staates verteidigen. Und wenn jemand Grenzen dieses Staates zu verletzen gedenkt, dann werde ich dagegen einschreiten. Also das hat er aus voller Überzeugung gesagt. Und es war mir wieder einmal schlagartig klar, wie schnell unser Gewissen doch manipulierbar ist. Aber wir müssen nicht in alte DDR-Zeiten zurückgehen. Unser Staat unterstützt mit seiner Gesetzgebung ein System, mit dem der Steuerzahler jährlich Millionen von Euro ausgibt zur Refinanzierung von Abtreibungen. Wie ich meine, ein gen Himmel schreiender Unrechtstatbestand. Wir alle Steuerzahler werden genötigt, uns an der Dezimierung unseres Volkes zu beteiligen. Hier nimmt unser Staat Aufgaben, das Gute zu belohnen und das Böse zu bestrafen, diese ihm von Gott verliehene Grundverantwortung nicht mehr wahr. Und wenn eine Justizministerin erklärt, dass sie dem Embryo in vitro noch keine Menschenwürde zusprechen kann, weil der Embryo von sich aus sich nicht zum Menschen entwickeln könne, dann ist das doch ein ethisches Armutszeugnis ersten Ranges. Der ganze Mensch ist im Embryo vorhanden. Und wie kommt eine Justizministerin dazu, ihm keine Menschenwürde zuzusprechen? Oder nehmen wir die Sterbehilfedebatte. Wir schaufeln uns ja unser eigenes Grab, wenn wir diese Debatte in diesem Sinne weiterführen, wie sie in Holland ja schon längst zur Realität geworden ist und bei uns da und dort auch. Schon 2002 gab es in Holland 4000 Fälle aktiver Sterbehilfe, 3000 mit eigener Einwilligung, 1000 durch Ärzte und Angehörige veranlasst. Was ist das für ein merkwürdiges Wort, Sterbehilfe? Das sollten wir auch einmal kritisch durchleuchten. Also hier macht sich eine Geringschätzung des Lebens Bahn. Und wenn ein Staats- und ein Justizwesen in dieser Richtung agiert und sich engagiert und die Schutzräume menschlichen Lebens immer mehr einschränkt, dann kann das keine gute Zukunft haben, dann muss das deprimierende, bewusstseinsverändernde Wirkungen auf das Rechtsempfinden eines Volkes haben und dann wird ein solches Volk auf Dauer gar keinen Bestand haben können, wenn die Grundlagen des Lebens mit staatlicher Genehmigung angetastet werden. Ich möchte mich an dieser Stelle auch noch einigen Problemkreisen zuwenden, die natürlich zum Umfeld des sechsten Gebotes gehören und die wir nicht vollkommen ausblenden können. Was sagen wir als Christen zum Problemkreis, zum Problemfeld des Krieges? Hebt der Krieg bzw. die Anwendung von Waffengewalt im Krieg das sechste Gebot nicht auf? Entsteht hier plötzlich in kriegerischen Situationen ein vollkommen rechtsfreies Umfeld? Wie können wir überhaupt den Gebrauch von Waffen vor dem sechsten Gebot rechtfertigen? Lässt sich das rechtfertigen? Es gibt ja nicht wenige Christen, die sagen, die Anwendung von Waffengewalt lässt sich in keiner Weise rechtfertigen. Selbst in einem Angriffskrieg, in einer Angriffssituation, sollte ein Staat auf Waffengewalt verzichten. Hier muss man natürlich verschiedenen Überlegungen Raum geben, aber wenn ich Römer 13 ernst nehme, wo doch der Staat ja nicht nur das Recht empfängt, mit Gewalt menschliches Leben zu schützen, sondern im Grunde doch auch die Pflicht übertragen bekommt, dann muss ich sagen, dass hier doch eindeutig vom apostolischen Wort her gesehen der staatlichen Gewalt auch der Gebrauch der Waffen übertragen wird. Und wenn ich dann an ein Urteil denke, was vor etlichen Jahren das Bundesverfassungsgericht erlassen hat, dass dieses Tucholsky-Wort Soldaten sind Mörder unbedenklich in den Mund genommen werden darf, dann frage ich mich, ob ein solches Urteil nun wirklich dieser Schutzaufgabe, die der Staat ja nach Römer 13 hat, noch gerecht wird. Wenn sich ein Soldat als Mörder beschimpfen lassen muss, ohne dass er Rechtsmittel dagegen in die Hand gelegt bekommt, dann fragt sich wiederum langfristig, ob noch genügend Menschen bereit sind, diese Schutzfunktion und diese Schutzverantwortung überhaupt noch anzupacken. Also das Problem des Krieges werden wir ganz bestimmt nicht durch Verzicht auf die Anwendung von Waffengewalt aus dieser Welt verbannen können. Hier ist Römer 13 viel realistischer. Es kann, und ich meine wohl, es wird immer wieder Situationen geben, wo ein Staatswesen Waffengewalt anwenden muss, um die eigenen Bürger vor Angriffen, vor terroristischen Anschlägen schützen muss, wo sich Menschen oder Staaten gegen dieses Staatswesen verbünden. Nun möchte ich aber noch einen zweiten Problemkreis ansprechen, und ich denke, wir können uns auch um diesen Problemkreis nicht drücken. Ich meine den Problemkreis der Todesstrafe. Hier denken ja Christen auch unterschiedlich. In den Vereinigten Staaten gibt es noch etliche Bundesstaaten, die die Todesstrafe anwenden. In Europa gibt es keinen einzigen Staat mehr. Ist überhaupt vom sechsten Gebot oder in der Perspektive, im Licht des sechsten Gebotes, zum Problemkreis der Todesstrafe irgendetwas zu sagen? Nun, ich denke, dass zunächst einmal beide Haltungen, also die Überzeugung, dass Todesstrafe nötig ist und die Überzeugung, dass sie geächtet werden muss, dass beide Haltungen gute Gründe aufzuweisen haben. In Römer 13, 1-7 wird dem Staat ja die Kompetenz zur Anwendung von Gewalt zugesprochen, dort, wo er Böses bestrafen soll. Eine irgendwie geartete Einschränkung ist ja nicht erkennbar, sodass nur der Schluss übrig bleibt, dass Römer 13 dem Staat zumindest grundsätzlich auch die Kompetenz und das Recht zur Todesstrafe überträgt. Natürlich bleibt dem Staat unbenommen, die Todesstrafe anzuwenden oder auszusetzen. Und wenn ich an Gott selbst denke, der den Mörder Kain bei aller Strafe, die er ihm übertragen hat, aber doch letztlich schont und sein Leben nicht auslöscht, wenn ich an diese Haltung Gottes denke, dann bekomme ich natürlich Verständnis für diejenigen, die für eine generelle Ächtung der Todesstrafe eintreten. Wir sollten aber auch die Befürworter der Todesstrafe nicht ächten und nicht in die Ecke von brutalen, rachgierigen Menschen schieben. Auch diese Haltung hat ihr gutes Recht. Wir sollten als Christen immer wieder an dieser Stelle berücksichtigen und bedenken, was uns Paulus im 1. Timotheusbrief mit auf den Weg gibt, wo er gleich am Anfang seines Gemeindekatechismus uns Christen einschärft, dass das Wichtigste, das Allerwichtigste, was wir überhaupt tun können, das Gebet ist, und zwar in besonderer Weise das Gebet für die staatliche Obrigkeit. Das sollten wir uns wieder ganz neu klar machen. Es ist, salopp gesagt, ein schwerer Job, den unsere Politiker tun. Und sie brauchen nichts so dringend wie die Weisheit Gottes und wie die Kraft und wie den Mut, mitunter auch unpopuläre Maßnahmen zu beschließen und durchzusetzen. Nun möchte ich noch gerne zum Schluss noch einmal auf die Spiegel- und Siegelfunktion des 6. Gebotes zusteuern. Das ist ja nun der Bereich, der uns Christen nun in besonderer Weise am Herzen liegt. Die Spiegelfunktion, dass wir diesem Gebot standhalten, dass wir den eigenen Hass, die eigene Missgunst, das eigene nicht gelten lassen wollen anderer Menschen, dass wir diese verdeckten Wurzeln des Totschlags und Mordes in uns selber bekämpfen und auslöschen. In Matthäus 5, 23 heißt es, wenn du deine Gabe auf dem Altar opferst und dort kommt dir in den Sinn, dass dein Bruder etwas gegen dich hat, dann lass deine Gabe vor dem Altar und geh zuerst hin und versöhne dich mit deinem Bruder und dann komm und opfere deine Gabe. Es geht um den ersten Schritt. Es geht um Vergebung. Es geht darum, letztlich dem anderen zu helfen, dass er diese Hass- und Neidgedanken, diese ganze Ablehnungsmaschinerie in seiner Seele zügeln kann. Und wenn ich ihn um Vergebung bitte, dann helfe ich ihm, diese untergründigen, geheimen Wurzeln, die dann irgendwann einmal zu Mord und Totschlag führen, zu bekämpfen. Vergebungsunwilligkeit und Stolz, wer nicht um Vergebung bittet, engt das Leben des anderen ein und engt letztlich auch mein eigenes Leben ein und kann nur krank machen, Verhältnisse vergiften und Menschen auseinandertreiben. Das 6. Gebot hilft mir, diese geheimen Verästelungen meiner eigenen Seele, die so ja von Sünde und Egoismus geprägt sind, immer wieder neu zu entdecken und damit immer wieder neu in das Licht der Vergebung Gottes einzutreten. Ja, und damit bin ich schon bei der allerschönsten Funktion des 6. Gebotes. Ich möchte noch einmal einige Gedanken äußern zur Siegelfunktion. Ja, wenn der Heilige Geist uns beseelt, dann beginnen wir, in eine neue Dimension des Lebens einzutreten. Dann werden wir wirklich alternative Menschen. Alternative heißt ja anders geboren. Wir merken, da werden Kräfte frei, die ich vorher überhaupt nicht in mir gespürt habe. Jetzt kann ich plötzlich beginnen, Menschen zu lieben. Eine kleine Szene will ich an dieser Stelle hier noch weitergeben, die ich gelesen habe in den Lebenserinnerungen eines Evangelisten, Enrico Tapozzo, der in einem deutschen Konzentrationslager eingesperrt war. Und er erzählt, wie ein bestimmter SS-Aufseher es auf ihn als Christen immer wieder abgesehen hatte. Und nun kam Weihnachten heran und dieser SS-Mann hatte sich eine besonders perfide Idee ausgedacht. Die Frau der Pozzos hatte nämlich ein Paket in das Konzentrationslager geschickt zu Weihnachten. Sie hatte sich das abgespart und da war ein Kuchen, ein selbstgebackener Kuchen drin. Und dieser SS-Mann zitiert nun den da Pozzo am Heiligabend zu sich und sagt, da Pozzo, ihr Christen seid doch zur Nächstenliebe aufgerufen und jetzt gebe ich dir mal Gelegenheit dazu. Hier habe ich ein Paket und weißt du, was da drin ist? Ein Kuchen, den deine Frau dir geschickt hat. Und der gefällt mir so gut, dass ich den jetzt aufessen werde. Und dann nahm dieser SS-Mann den Kuchen und aß ihn vor den Augen da Pozzos auf. Und er hatte vorher den da Pozzo auf schmale Kost setzen lassen. Und er erzählt nun der da Pozzo in seiner Lebenserinnerung, in diesem Moment konnte er diesen SS-Mann, seinen Peiniger, von Herzen lieben. Plötzlich war er in eine neue Dimension eingetaucht. Er wusste gar nicht, wie ihm geschah. Die Liebe Gottes nahm so kräftig Beschlag von ihm, dass er ihn nur noch lieben konnte. In seinem ganzen Elend, in seinem ganzen Egoismus, in seiner ganzen Verblendung. Und diese Geschichte geht noch weiter, das möchte ich zum Schluss auch noch anfügen. Nach dem Krieg begegnen sich diese beiden Männer. Und der SS-Mann geht sofort auf die andere Straßenseite, will nichts mit der Pozzo zu tun haben und der geht ihm nach und lädt ihn zu einer Tasse Kaffee ein und sagt, ich habe dir alles vergeben. Das ist auch das sechste Gebot. Das bleibt nicht stehen beim bloßen Verbot des Handanlegens an andere Menschen. Nein, das leuchtet uns in den tiefsten Regungen unserer Seele aus. Das zeigt uns, dass wir alle Mörder sind, von dieser Perspektive aus gesehen. Aber es zeigt auch, dass wir zu einer anderen Berufung erwählt sind, den anderen nicht zu schädigen, sondern ihn zu lieben. Und die Siegelfunktion des Geistes, die legt uns die Liebe in unser Herz hinein. Und dann bekommen die Gebote der zweiten Tafel ja eine ganz neue Dimension. Dann werden diese Gebote alles Liebesgebote. Und in all den Bereichen des Lebens meines Nächsten beginne ich, ihm das Beste zu gönnen, ihn von Herzen zu lieben und ihn dort zu unterstützen, wo er meine Hilfe benötigt.
1: Sie hörten Joachim Kochlovius in einem Vortragsmitschnitt mit dem Titel Die 10 Gebote.

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Hallo und herzlich willkommen hier bei der Kinderbibelzeit. Prima, dass du eingeschaltet hast. Eine spannende Geschichte wieder aus dem großen Erzählbuch zur biblischen Geschichte wartet auf euch. Es geht um Simons Ende.

0: Simsons Ende.
1: Nun kam eine Friedenszeit für Israel. Die Philister taten dem Volk nichts, sie fürchteten ihren gewaltigen Feind. Simson fürchtete niemanden. Manchmal ging er mitten durch das Land der Philister und einmal kam er am helllichten Tage in die Stadt Gaza. Nicht der Herr hatte ihn dorthin geschickt. Sein eigenes, tollkühnes Herz spielte mit der Gefahr. Hoch aufgerichtet und stolz ging er durch die Straßen. Er war ja so stark. In Gaza wohnte eine Frau, die er kannte und besuchen wollte. Den Philistern verschlug es den Atem. So sehr sie ihn auch hassten, niemand hatte es gewagt, ihm etwas zu tun. Als er aber im Haus war, da bekamen sie Mut. Eine solche Gelegenheit, ihn zu töten, hatten sie noch nie gehabt. Sie riefen rasch alle Männer zusammen und umstellten das Haus. Die Stadttore wurden geschlossen, schwer fielen die gewaltigen Türen ins Schloss. Quietschend schoben sich die eisernen Riegel davor. Simson war gefangen. Und gegen Morgen wollten sie ihn töten. Eine ganze Stadt war doch schließlich stärker als ein einzelner Mann. Aber mitten in der Nacht öffnete sich die Tür des Hauses, in dem Simson sich aufhielt. Er trat ins Freie und ging die stille, dunkle Gasse entlang. Dann kam er an das verschlossene Tor. Er lachte nur und packte die schweren Pfosten und rüttelte sie hin und her, bis sie sich lockerten. Dann setzte er seine Schulter unter die Balken und stemmte sie langsam hoch. Holz und Steine polterten ein wenig in der Stille, aber da lag auch schon der ganze Torflügel auf Simsons Schultern. Lachend trug er ihn weg, den Bergpfad hinauf. Dort glänzte das Tor am anderen Morgen in der Sonne, als die Philister ratlos ihre beschädigte Mauer anstarrten. Ein Feind aber war stärker als Simson. Die Sünde in seinem eigenen Herzen. Jeden konnte der gewaltige Simson besiegen, nur sich selber nicht. Im Weintal am Bach Sorek wohnte eine junge, schöne Frau, eine Philisterin, die hieß Delila. Simson gewann sie lieb. Er war ja ein einsamer Mann und sehnte sich nach Liebe und Güte. In Delilas dunklen Augen glaubte er beides zu finden, und so besuchte er sie öfters. Als das die Philister merkten, kamen, wenn er nicht da war, die vornehmen Männer auch zu Delila, saßen in ihrer Wohnung, in der sich Simson oft aufhielt, und klimperten mit ihren Goldstücken und sagten:
2: »Du musst uns helfen. Wir geben dir jeder 1100 solcher Goldstücke, wenn du ihn uns lebend in die Hände gibst.«
1: Die Antwort fiel ihr nicht schwer. Sie war ebenso geldgierig wie schön. Verlockend glänzte das Gold vor ihren Augen. Nicht lange darauf kam Simson wieder zu ihr. In ihrem Herzen war Verrat, aber sie heuchelte glühende Liebe. Sie musste hinter das Geheimnis seiner Kraft kommen. Sie dachte, er müsste ein Zaubermittel haben, das ihn so stark machte.
3: »Ich kenne dich doch noch so wenig und ich liebe dich doch so sehr. Ich muss alles von dir wissen. Du bist kein Riese und hast doch Riesenkräfte. Wie kommt das nur?«
1: Simson war mit dieser lästigen Frage, die wie ein Schatten auf seine Freude fiel, schnell fertig.
4: »Wenn man mich mit 7 Stricken aus frischem Bast binden würde, dann wäre ich geliefert.«
1: Zwar bezweifelte Delila das ein wenig, aber als er schlief, band sie ihn doch mit 7 frischen Bastseilen fest. Dann rief sie:
5: »Simson, die Philister überfallen dich!«
1: Da sprang er auf und zerriss die Stricke wie dünne Fädchen. Er konnte keine Philister entdecken. Er sah nur Delila. Doch alle Liebe und Wärme waren verschwunden. Böse und entrüstet funkelte sie ihn an, weil er sie belogen hatte. Simson konnte diesen schönen Augen nicht lange zürnen. Als sie wieder nach seinem Geheimnis fragte, dachte er sich etwas anderes aus.
4: »Wenn man mich mit neuen Stricken binden würde, so würde ich schwach wie ein normaler Mensch.«
1: Noch immer dachte er sich nichts Böses dabei und hielt diese Frage für ein Spiel. Delila wartete auf die nächstbeste Gelegenheit. Die kam ziemlich bald. Simson schlief sehr fest. Da band sie ihn mit neuen Stricken, die noch niemals gebraucht waren. Doch als sie ihn mit dem Ruf weckte,
5: Simson, die Philister überfallen dich,
1: da befreite er sich wieder mit einem einzigen Ruck und die dicken Stricke fielen zerfetzt zu Boden. Darauf tat Delila, als wäre Simson ein Fremder. Sie wollte ihn nicht mehr sehen, bis er die Wahrheit gesagt hätte. Simson war verzweifelt. Er meinte, ohne sie nicht leben zu können. Aber durfte er die Wahrheit sagen? Nein, denn um dieses Geheimnis wussten nur Gott und er. Eine Stimme in seinem Herzen warnte ihn. Aber er hörte nicht darauf. Seine Liebe machte ihn taub für diese Stimme und blind für diese hinterlistige Frau. Er spielte mit der großen Gabe, die Gott ihm verliehen hatte. Schon einmal war ihm die Liebe zu einer schlechten Frau teuer zu stehen gekommen, aber gelernt hatte er nichts daraus.
3: »Sag mir doch die Wahrheit«,
1: schmeichelte Delila, und fast hätte er sie gesagt.
4: »Meine Haare«,
1: begann er, da sah er den Webstuhl im Zimmer, und das war seine Rettung.
4: »Wenn du die 7 Locken meines Haares zusammenwebst und mit einem Nagel befestigst«,
1: und als er dann in tiefem Schlaf lag, webte sie seine langen Haare zusammen und nagelte sie auf den Boden. Und als sie ihn wieder mit dem Ruf
5: »Simson, die Philister überfallen dich«
1: aus dem Schlaf aufschreckte, da sprang er wieder auf und riss den Nagel aus dem Fußboden. Wirr hing ihm das Gewebe um den Kopf. Seine Kraft aber war die alte geblieben. Nun kam eine ganz schlimme Zeit für Simson. Delila setzte ihm jeden Tag aufs Neue zu.
3: »Du liebst mich nicht«,
1: so sagte sie.
3: »Du hast mich nun schon so oft belogen. Verschwinde!«
1: Das machte ihn sterbenselend. Und um dieser Frau zu beweisen, dass er sie über alles liebte, mehr noch als Gott, öffnete er ihr schließlich sein ganzes Herz.
4: »Es ist noch nie eine Schere an meinen Kopf gekommen, denn ich bin Gott geweiht. Meine langen Haare sind der Beweis dafür. Wenn man mir die abschneidet, dann werde ich wie ein normaler Mensch.«
1: Sie sah die Verzweiflung in seinen treuen Augen und wusste, dass sein Herz jetzt kein Geheimnis mehr vor ihr hatte. Da gab sie den Vornehmen der Stadt einen Tipp und schon kamen sie mit ihrem Geld an. Bald darauf hat Simson seinen letzten Gang zu ihrem Haus gemacht. Sie sah ihn kommen, aber sie hatte kein Mitleid. Sie lachte und war lieber denn je. Er fühlte sich wieder so richtig wohl bei ihr und im Schlaf durfte er sogar den Kopf in ihren Schoß legen. Aber während er schlief, kam leise ein Mann ins Zimmer und schnitt ihm die Haare ab, 7 lange Locken. Da war das Zeichen seines Bundes mit Gott weg und damit auch seine Kraft. Er war nicht mehr Gottes Knecht.
5: »Philister überfallen dich«,
1: rief Delila. Er sprang auf und lachte, als er sie nun wirklich hereinstürmen sah. Er wollte sie erschlagen, wie er das so oft schon getan hatte. Doch sie hängten sich an seine Arme und sprangen ihm auf den Rücken und er konnte sie nicht abschütteln. Sie zehrten ihn zu Boden und fesselten ihn mit Kupferketten. Seine Augen suchten Delila, doch ein grausamer Soldat stach sie ihm aus. Wie einen Sklaven führten sie ihn mit sich nach Gaza. Durch das Tor, das er einmal auf seinen Schultern davongetragen hatte, ging er jetzt gebeugt und hilflos, ein Blinder. Der gewaltige Kämpfer, der sein ganzes Leben lang in den wilden Bergen umhergezogen war, wurde in einen dumpfen Keller gefangen gehalten und musste in ewigem Dunkel die Mühle drehen wie ein Sklave. Schlimmer aber noch als diese niedrige Arbeit und der Verlust des Augenlichtes quälte ihn die Reue. Nicht lange darauf begingen die Philister ein großes Fest zu Ehren ihres Gottes Dagon im Tempel von Gaza. Ein Freudenfest, weil sie Simson gefangen hatten. Simson wurde aus dem Gefängnis geholt. Sie wollten ihren Spaß an ihm haben. Ein kleiner Junge führte den Blinden auf einen großen Platz. Davor stand der Tempel von Säulen getragen und an einen steil abfallenden Berg gelehnt. Dort johlten Tausende von Philistern, die zu diesem Fest gekommen waren. Der ganze Tempel war voll und auf dem flachen Dach standen etwa 3000 Menschen. Und nun trieben die Philister ihr grausames Spiel mit dem alten, blinden Löwen. Von allen Seiten her hagelte es Spott und Hohn. Und ein Jubel brach los, wenn er wütend und jedes Mal vergebens auf seine Feinde einschlug. Als sie endlich genug hatten und singend in den Tempel zurückzogen, fühlte Simson die kleine Hand des Jungen in der seinen und ließ sich zu den Säulen hinführen, auf denen der Tempel des Dagon ruhte. Er lehnte sich an die Steine und hörte das Geschrei der Tausende, die bald Israel wieder unterdrücken würden. In seiner tiefen Not rief er zu Gott:
6: Herr, gib mir noch ein einziges Mal meine Kraft zurück.
1: Da ging es wie ein mächtiger Strom durch seinen Körper. Sein Gebet war erhört. Gott kam wieder zu seinem Knecht zurück. Das war ein sicheres Zeichen, dass ihm seine Sünde vergeben war. Eine tiefe Freude zog in sein einsames Herz, weil er noch einmal Gottes Knecht sein durfte. Danach wollte er gern sterben. Was für einen Wert hatte sein Leben noch für sein Volk? Er wusste auch schon, wie er sich rächen konnte. Tastend glitten seine Hände über die beiden Mittelsäulen, auf denen das ganze Gebäude ruhte. Sie zitterten vor Freude und Kraft.
7: Ich will mit den Philistern sterben,
1: rief er und packte die Säulen und beugte sich mit aller Kraft, die wieder in ihm war, nach vorne. Da bogen sich die Pfeiler mit. Der Tempel schwankte, die Festgäste schrien gellend. Dann stürzte alles krachend den steilen Abhang hinunter. Tausende und Abertausende fanden mit Simson den Tod. Es waren mehr Menschen, als er jemals in seinem ganzen Leben getötet hatte. Männer kamen aus Israel und holten seinen zerschmetterten Körper heim und begruben ihn im Dorf seines Vaters. 20 Jahre lang war er Israels Richter gewesen.

0: Magst du es, wenn deine Schwester Seife auf deine Zahnbürste schmiert, anstatt Zahnpaste?
1: Seife!
0: Magst du es, wenn dein Bruder dir einen Streich spielt und Salz in dein Müsli streut, anstatt Zucker? Wir haben es doch viel lieber, wenn die Leute nett zu uns sind und uns Gutes tun.
2: Matthäus 7, Vers 12. Alles tun, was ihr wollt, dass euch die Leute tun sollen, das tun.

Hallo und herzlich willkommen hier beim Kinderradio von Radio HBR mit einem Hörspiel aus der Serie Radio Doppeldecker. Viel Spaß beim Zuhören.

0: Hallo, herzlich willkommen bei Radio Doppeldecker. Schön, dass du wieder reinhörst. Es geht gleich los mit einem spannenden Hörspiel.
1: Etienne, du kannst mit dem Waschen aufhören.
2: Aber warum das, Peter? Ich dachte, du wolltest abhören, Latte, complètement sauber.
1: Ja, wollte ich ja auch, aber wir haben gerade einen neuen Auftrag bekommen. Da lohnt sich das ganze Saubermachen nicht mehr. Das können wir ja noch später erledigen.
2: Ein Ordre? Eine Auftragin? Was für ein Auftrag? Gerade an den Telefon?
1: Und ja, genau. Da war eine junge Frau vom Stolzacher Zoo dran.
2: Die Zoo aus Stolzacher? Aber was wollte sie denn?
1: Ja, stell mal vor, die wollte wissen, ob wir auch Tiere hin und her fliegen würden. Und wie viel Ladung wir mitnehmen können. Ich habe ihr gesagt, dass das kein Problem wäre und wie viel Kilogramm die gute alte Lotte transportieren kann.
2: Und dann?
1: Dann hat sie sich gefreut und gesagt, dass sie in einer Stunde hier ist.
2: Du weißt nicht, was du transportieren wirst?
1: Keine Ahnung. Nur, dass ich die Ladung in die Hauptstadt fliegen muss.
0: Nervös rollt Etienne den gelben Wasserschlauch zusammen und beginnt dann, Lottes Tank zu füllen. Dass Pitt nur so ruhig bleibt. Wer weiß, was er in den nächsten 2 Stunden im Laderaum haben wird. Ein Tiger? Eine Schlange? Glucksend fließt der Treibstoff in Lottes alten Tank. Zischend öffnet sich die alte Hydrauliktüre des Linienbusses. Der Fahrer und die Fahrgäste blicken Matze und Erik bedrohlich hinterher. Die beiden roten Milane sind sich allerdings keiner Schuld bewusst. Trotzig hält Matze eine blaue Mülltüte in der Hand. Nun springt auch Erik von der letzten Stufe des Busses auf den Bürgersteig.
3: Die übertreiben ja maßlos. Ich weiß gar nicht, was die haben.
4: Ich auch nicht. Als ob die Tüte so sehr stinken würde.
3: Und uns deshalb aus dem Bus zu werfen. Unglaublich.
5: Die Tüte verlässt augenblicklich diesen Bus. Entweder ohne sie oder mit ihnen. Der Gestank ist ja nicht zu ertragen.
4: Wo sind wir hier eigentlich?
3: Ach, genau zwischen Stolzach und Winkelstedt. Oh, das wird ein langer Marsch nach Hause.
0: Entschlossen machen sich die beiden roten Milane auf den Weg. Ganz unrecht können die Fahrgäste des Busses nicht gehabt haben. Der geheimnisvolle blaue Plastiksack, den Matze sich über den Rücken geworfen hat, stinkt gewaltig. Was da nur drin ist? Es muss etwas Wichtiges sein, wenn die beiden Jungen den langen Marsch nach Hause auf sich nehmen. Reichlich Sonne.

0: Tag, mein Name ist Anna. Ist das hier der Schanzer Kopf?
1: Exakt. Ich bin Pitt. Guten Tag. Und das ist Etienne, mein Flugzeugmechaniker.
2: Salut.
1: Bist du die Dame vom Stolzacher Zoo?
0: Die bin ich. Ein Glück, dass ich den Flugplatz direkt gefunden habe. Eine noch längere Fahrt wäre für Vanilla und Jasmin gar nicht gut gewesen. Können Sie mir helfen, die beiden aus dem Laderaum zu holen?
1: Jo, machen wir. Komm, Etienne.
3: Vanilla und Jasmin. Ich bin gespannt, was für Tiere sich hinter diesen beiden Namen verbergen. Auch Etienne und Pitt scheinen gespannt auf ihre Fluggäste zu sein. Schnell öffnet Anna die Türe des kleinen Laderaums, steigt hinein und zieht eine Transportkiste heraus. Ein Gitter sorgt dafür, dass Vanilla und Jasmin genügend Luft bekommen. Gemeinsam tragen Pitt, Etienne und Anna den grauen Behälter zu Lotte vor den Hangar.
2: Alors Anna, was für eine Tiere sind Vanilla und Jasmin?
1: Das möchte ich aber jetzt auch gerne mal wissen.
0: Das kann ich verstehen. Vanilla und Jasmin sind Streifenstinktierweibchen. Zur Züchtung müssen sie schnell in die Hauptstadt. Dort waren bereits zwei Streifenstinktiermännchen.
2: Stinktiere? Ich habe die nur gesehen, als ich war in die Litasonie in die USA.
0: Ja, dort leben tatsächlich Stinktiere.
3: Langsam sehen Erik und Matze ein, dass die Fahrgäste im Bus wegen der stinkenden Tüte doch recht hatten. Naja, immerhin haben sie ihr Ziel fast erreicht. Der Schanzerkopf ist nur noch wenige Minuten entfernt. Gerade als Erik deshalb tief durchatmen will, treffen sie Professor Engels an einer Kreuzung. Der alte Herr freut sich, die Jungen zu sehen.
4: Wenn das nicht zwei rote Milan auf ihrem Rückweg in die heimatlichen Gefilden sind. Darf man fragen, woher sie kommen?
5: Hallo, Herr Professor Engels.
6: Wir kommen aus Stolzach.
4: Aus Stolzach? Oh, das ist aber ein langer Weg. Warum fahren Sie denn nicht mit dem Bus, meine Herren?
5: Wir sind aus dem Bus rausgeworfen worden.
4: Oh, man hat sie aus dem Bus geworfen, aber warum?
6: Deswegen, weil die Tüte wegen der Hitze im Bus so sehr gestunken hat. Und da wir sie nicht wegwerfen wollten, mussten wir den Weg nach Winkelstedt eben zu Fuß gehen.
4: Verzeihen Sie, die Herren, aber ganz unrecht hatten die Damen und Herren im Bus wohl nicht. Es riecht in der Tat sehr, aggressiv. Was ist denn da drin, was Sie da für einen solch langen Marsch auf sich nehmen?
6: Sehen Sie selbst!
4: Was ist das? Ist es ein totes Tier?
5: Keine Angst, nur Teile davon.
6: Hörner von Bullen. Wir waren im Schlachthaus in Stolzach und haben dort die Hörner von Bullen besorgt, die heute Morgen geschlachtet wurden.
4: Und was haben Sie damit vor, meine Herren?
5: Na, das ist doch klar. Wir kochen sie aus und schrauben sie an unsere Holzhelme. Wie echte Wikinger.
4: Oh, wie echte Wikinger in der Tat. Verbannung. Wie einer der berühmten Wikinger haben die Herren ja bereits erfahren.
5: Eine Verbannung erfahren? Wir? Was soll es überhaupt sein, Verbannung?
4: Verbannung bedeutet, gezwungen zu werden, einen Ort oder eine Familie, ein Dorf oder einen Staat für immer oder auf eine begrenzte Zeit zu verlassen. Wie Sie, meine Herren, aus dem Bus. Oho.
6: Und was für einen berühmten Wikinger meinten Sie, Herr Professor? Haben die etwa auch verbannt?
4: Und ob, meine Herren, es handelt sich um Erik den Roten oder auch Erik Rot. Er war ein leibhaftiger Wikinger und wurde wegen eines Mordes an einem Sklaven für 3 Jahre aus Island verbannt. Er musste das Land verlassen. Schon sein Vater musste wegen eines Mordes Norwegen für immer Lebewohl sagen. Er durfte nicht dorthin zurückkehren. Auf einer seiner Fahrten nach Westen entdeckte Erik, der Rote, Grönland.

0: Gespannt hören die beiden Jungen dem alten Professor zu. Doch selbst der hält es neben der stinkenden Tüte nicht lange aus und verabschiedet sich schnell. Bald erreichen Erik und Matze den Schanzer Kopf. Pitt und Etienne freuen sich, als sie die Jungen sehen. Alle sind beeindruckt. Die beiden Stinktiere in der grauen Kiste sehen echt süß aus. Doch haben sie keine Zeit zu verlieren. Gemeinsam mit Matze und Erik tragen sie die Kiste zu Lotte auf die Rollbahn. Sie ist unhandlich und rutscht ihnen mehrmals fast aus den Händen. Außerdem hat Krebs scheinbar auch besonderes Interesse am Inhalt der sonderbaren Kiste. Die hervorströmenden Düfte sind beeindruckend. Als er auf dem Weg zu Lotte zwischen den Beinen der Träger hertänzelt, geschieht es. Pitt stolpert über den kleinen Hund und fällt hin. Die Box rutscht Etienne aus der Hand und kracht auf den Boden.
1: Oh nein, die Tür der Box ist aufgegangen.
2: Und die beiden Viecher reißen aus.
3: Schnell, Erik, die beiden Kescher von Etienne, die da drüben im Hangar stehen. Damit könnt ihr sie einfangen. Los, los, komm, beeilt euch.
2: Hier, Matze, komm. Die beiden Tiere laufen über die Landebahn.
4: Ah, die kriegen wir. Ich glaube, die wissen gar nicht, was los ist. Ha, die erste habe ich. Jasmin oder Vanilla ist wieder unter Kontrolle.
2: Ha, hab ich dich. Und die andere auch.
5: Gute Arbeit. Attention, Achtung, Vanilla, ich esse mal sie.
0: Etiennes Warnung kommt zu spät. Aus den Maschen der Kescher regnet ein feiner Sprühregen auf die beiden Jungen. Und der ist alles andere als wohlriechend. Aus Angst über ihre plötzliche Gefangenschaft haben sich die beiden Stinktiere zu wehren gewusst. Mit ihrer eigenen Waffe, nämlich einem stinkenden Sekret, das auf Feinde gesprüht wird. Bevor noch weitere Stinkopfer zu beklagen sind, packt Anna die beiden Tiere geschickt zurück in die Transportbox. Pitt blickt die beiden roten Milane mitleidig an, muss sich jedoch auch angewidert abwenden. Matze und Erik stinken, naja, unangenehm.
4: Uah, du riechst so abartig, Erik. Mir ist schon so übel, dass ich fast kotzen muss.
2: Na, das sagt der Richtige. Als ob du weniger stinken würdest. Wie geht das Zeug bloß ab?
4: Du musst nur einfach mehr schrubben.
2: Mein ganzer Arm ist schon knallrot.
6: Was ist denn hier los? Wo kommt denn dieser bestialische Gestank her? Jungs, seid ihr das etwa? In welche Klärgrube seid ihr denn gefallen?
2: Wir sind von zwei Stinktieren angespritzt worden.
6: Von zwei Stinktieren? Ja, wie dem auch sei. Hier in der Küche könnt ihr nicht länger bleiben. Der Gestank zieht bis ins Restaurant und ein paar Gäste haben sich schon beschwert. Geht am besten mal nach draußen und probiert euch mit dem Gartenschlauch mal sauber zu kriegen. Boah, ey, was für ein Gestank!
0: Missmutig lassen sich die beiden Jungen nach ihrem Erlebnis im Bus nun zum zweiten Mal an diesem Tag in die Verbannung schicken. Stumm marschieren die beiden roten Milane nach draußen. Dort versuchen sie hinter dem Hangar durch weiteres Schrubben, Waschen und Scheuern den aggressiven Geruch, wie es Professor Engels nennen würde, von ihrer Haut zu bekommen. Doch ohne Erfolg. Selbst Krepp meidet die beiden Jungen und liegt weit entfernt auf der Landebahn. Irgendwann geben es die beiden Freunde auf. Da kommt Pitt aus dem Hangar heraus. In seiner Hand hat er eine Schüssel, eine Plastikflasche, Papierpäckchen und Reinigungsmittel.
3: Keine Angst, Jungs. Ein Freund aus Amerika hat mir gerade ein Rezept verraten, wie er das Sekret der Stinktiere wieder abbekommt.
4: Wirklich?
2: Wie denn?
3: Also, passt mal auf. Einige Päckchen Backpulver, ein wenig flüssige Seife und eine Menge Wasserstoffperoxid aus der Apotheke. Das alles gut vermischen und fertig ist der Anti-Stinktier-Trunk, auch AST genannt.
4: Her damit!
0: Schnell waschen Erik und Matze ihre Arme in Pitts AST, dem Anti-Stinktier-Trunk. Und tatsächlich, es wirkt. Nach einer letzten Dusche unter Pitts Gartenschlauch riechen ihre Arme wieder wie immer. Überglücklich kommen sie zu Pitt zurück. Sie erzählen ihm, dass ihre Verbannung aus Liesels Küche nicht die erste des Tages war, wie sie den Bus aus Stolzach wegen der stinkenden Hörner verlassen mussten. Und außerdem von Erik dem Roten und seiner Verbannung aus Island. Nachdenklich blickt Pitt sie danach an.
3: Wisst ihr eigentlich, dass alle Menschen in einer Verbannung leben?
2: Alle Menschen?
4: Nicht nur so Menschen wie Erik der Rote?
3: Nein, alle.
2: Und warum? Was meinst du damit, Pitt?
3: In der Bibel steht, dass alle Menschen durch ihre Sünde von Gott getrennt sind. Die ersten Menschen, also Adam und Eva, wurden aus dem Paradies verbannt. Genauso wie Erik der Rote aus Island oder ihr beide heute aus dem Bus.
4: Und warum? Haben die etwa auch gestunken?
3: Nein, nicht gestunken, aber die haben tatsächlich etwas gemacht, das Gott überaus hasst und nicht bei sich haben kann. Gott hat nicht die Menschen, aber das, was sie getan haben, gehasst. Die Sünde nämlich.
2: Wie bei uns, Matze. Liesel hat uns ja sonst gerne bei sich in der Küche. Nur nicht heute, weil wir dieses Stinktiersekret an uns haben.
3: Genau, und da Gott die Menschen liebt und auch auf jeden Fall bei sich haben will, hat er eben einen Weg geschaffen, um uns von diesem Gestank zu reinigen.
4: Also ein Anti-Stinktiertrunk für uns Menschen?
2: Ja, ein Anti-Sündentrunk für uns Menschen.
3: Ja, genau.
4: Und was soll das sein?
3: Jesus Christus, Gottes Sohn, er kann uns von unserer Sünde reinigen. Er kann den Gestank der Sünde von uns nehmen. Dafür hat er sich selbst von Gott verbannen lassen und sogar an ein Kreuz nageln lassen.
4: Du meinst, dass Jesus Christus meine Sünden wegnehmen kann und ich deshalb wieder zu Gott kommen kann? Also mit ihm leben kann?
3: Exakt.
7: Das verstehen die beiden Jungen. Jesus Christus ist die einzige Adresse, bei der wir Menschen von unserer Sünde, also von unseren Fehlern, befreit werden können. Dafür hat er sich selbst als Sohn Gottes von seinem Vater verbannen lassen und für uns den Weg freigemacht. Deshalb können wir aus unserer Verbannung ohne Sünde zu Gott zurückkehren. Im Römerbrief Kapitel 3, Vers 25 steht, ihn, das ist der Herr Jesus, hat Gott zum Sühnopfer bestimmt, das wirksam wird durch den Glauben an sein Blut, um seine Gerechtigkeit zu erweisen, weil er die Sünden ungestraft ließ, die zuvor geschehen waren. Jesus Christus hat auch für deine Sünde mit dem Tod bezahlt. Das ist ein hoher Preis, aber du bist es ihm wert. Er liebt dich. Glaube an ihn und rede heute im Gebet mit ihm. Er wartet auf dich. Hast du noch Fragen zu dem, was du gerade gehört hast? Dann raus damit. Schreib uns einen Brief oder eine Postkarte. Unsere Adresse: Missionswerk Heukelbach, Kinderbüro, 51700 Bergneustadt. Ich sage die Adresse nochmal: Missionswerk Heukelbach, Kinderbüro, 51700 Bergneustadt. Wir helfen dir gerne weiter. Tschüss, bis zur nächsten Sendung.
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0: Radio HBR mit der Heukebach Radioandacht. Guten Abend und herzlich willkommen. Hören Sie nun einen Beitrag von Dieter Weidensdörfer.
1: Könnten Sie sich vielleicht vorstellen, lieber Hörer, dass ein Schiffskapitän sagen würde, mit voller Fahrt voraus, auf den Kompass schauen wir später. Dieses Beispiel können wir auch auf die Könige der Landstraße anwenden. Wer so denken würde, bringt sich und seine Umwelt in Lebensgefahr. Leider haben wir alle den Eindruck, dass es solche Menschen gibt, die so leben und denken. Richtig steuern, nicht nur Gas geben. Ist diese Überschrift vielleicht übertrieben? Haben wir nicht alle das Gefühl, dass unsere ganze Gesellschaft nur noch am Gas geben ist, anstatt logisch zu denken und weise zu steuern? Täglich gibt es Unfälle, wo man zu viel Gas gab und das Lenkrad nicht mehr im Griff hatte. Manche Menschen haben dabei ihr Leben eingebüßt. Aber was dann, wenn wir als Menschen so in Bezug auf den lebendigen Gott leben? Das kann dann der Fall sein, wenn wir einen Menschen darauf ansprechen, sein Leben zu überdenken, dieser aber erwidert, das könne er auch noch, wenn er alt sei. Das bedeutet, dass er sein Leben erst einmal leben möchte und meint, wenn er alles ausgekostet hätte, gäbe es immer wieder eine Chance. Vielleicht nach der Devise, lustig gelebt und selig gestorben, das heißt dem Teufel die Rechnung verdorben. Lieber Hörer, diese Rechnung geht nicht auf. Wer im Leben immer nur aufs Gaspedal tritt und meint, später auf Gott zusteuern zu können, hat meistens keine Gelegenheit mehr dazu. Die Unentschiedenheit ist sehr gefährlich und dazu die lange Bank. Wir denken an den jungen Mann in Matthäus 19, der fromm sein und in den Himmel kommen wollte und laufend Gas gab, um sein Leben zu genießen. In Johannes 12, Vers 25 sagt der Herr Jesus, wer sein Leben liebt, wird es verlieren, und wer sein Leben in dieser Welt hasst, wird es zum ewigen Leben bewahren. Und genau das ist der Punkt, dass sich Menschen durch die Kraft Gottes nicht führen lassen wollen. Immerzu geben sie Gas, um vorwärts zu kommen. Und weil sie nicht auf Gott zusteuern, geht es in den Abgrund. Diese Menschen sind vielleicht sogar fromm und haben einen Anstrich des Glaubens. Da sie sich nicht binden wollen, sondern wie sie sagen frei sind, steuern sie auch nicht. Das ist dann nur noch eine Frage der Zeit, wann der Crash des Lebens kommt. Manchmal war es zu spät. Deswegen sagt ja der weise König Salomo im Buch der Prediger, und gedenke deines Schöpfers in den Tagen deiner Jugendzeit. Das sind die Tage, in denen wir noch frei entscheiden können, um den Kurs unseres Lebens zu korrigieren. Manchmal ist es die Selbstsucht und Ichsucht, die uns daran hindert, umzukehren. Diese Wurzel kann nur dann ausgerottet werden, wenn wir unser Leben und das Steuer völlig in die Hand Gottes geben. Da erzählte ein Evangelist, wie sie in Südrussland mit einem sehr hartnäckigen Unkraut auf ihren Äckern zu kämpfen hatten. Sie versuchten es auszurotten, doch dieses Unkraut hatte eine ganz tiefe Pfahlwurzel, so dass es immer wieder nachwuchs. Nach vielen Versuchen fand man endlich eine Lösung. Da ein Fluss in der Nähe war, setzte man eine Zeit lang die Felder unter Wasser, sodass die Wurzeln ausfaulten. Wer immer nur Gas gibt und sein eigenes Leben lebt, bei dem dominieren die Selbstsucht und der Hochmut. Es ist Auflehnung gegen Gott, wenn wir unser eigenes Leben getrennt von ihm leben. Der Mensch wird erst dann ein neues Leben mit Gott führen können, wenn er am Kreuz von Golgatha seinen totalen Zerbruch erlebt. Geschieht das nicht, wird die Fallwurzel unseres Stolzes und Hochmuts immer noch lebendig sein. Es ist die Liebe Gottes, die uns ein Haltesignal setzt. Kürzlich hörte ich das Zeugnis eines Bruders, der Gott, die Bibel und das Evangelium genau kannte, aber immer wieder Gas gab, um nur für sein Image und seinen Vorteil zu leben. Dreimal griff Gott in sein Leben ein und jedes Mal versprach er Gott, sein Steuer in Gottes Hände zu legen. Ging es besser und war die Schwierigkeit beseitigt, lebte er in seinem alten Trott weiter. In den Sprüchen Salomos, Kapitel 29, Vers 1, lesen wir ein sehr ernstes Wort. Ein Mann, der trotz Ermahnungen halsstarrig bleibt, wird plötzlich zerschmettert werden ohne Heilung. Das sind die, die immer nur Gas geben und vielleicht sogar die Stoppschilder des lebendigen Gottes übersehen. Wer glaubt, dass er später noch Zeit hat, irrt sich gewaltig. Weißt du, lieber Hörer, ob du später noch einmal eine Gelegenheit hast? Die wenigsten von denen, die sich vom Evangelium angesprochen fühlten und ihre Entscheidung für den Herrn Jesus verschoben haben, hatten meist keine Gelegenheit mehr dazu. In einem Gedicht heißt es, heute du lebst, bekehre dich. Ehe's morgen ist, kann's ändern sich. Wer heute noch gesund und rot, ist morgen krank, vielleicht schon tot. Wie recht hatte dieser Dichter. Das ist nicht nur ein Stück Lebensweisheit, sondern eine persönliche Erfahrung, die dieser Dichter vielleicht selbst gemacht hat. Oft höre ich, ich will doch vom Leben etwas haben. Das bedeutet, Spaß zu haben, genießen, selbst zu regieren und sein Leben zu beherrschen. Am Ende stehen Gott und sein Gericht. Denken wir an ein anderes Wort im Buch der Prediger. Kapitel 11. Freue dich, Jüngling, in deiner Jugend, und dein Herz mache dich fröhlich in den Tagen deiner Jugendzeit, und lebe nach dem, was dein Herz wünscht und wonach deine Augen ausschau. Doch wisse, dass um dies alles Gott dich zur Rechenschaft ziehen wird. Sich zu freuen ist keine Sünde, aber die Freude am und im Herrn ist unsere Stärke. Christen sind fröhliche Menschen und nicht verkorkst, doch sie wissen, was die Ursache ihrer Freude ist. Wer nur Gas gibt und von einer irdischen Freude zur anderen läuft, wird geistlich total verarmen und keine Antenne für Gott haben. Und weil er nicht steuert, wird sein Lebensschiff bald auf ein Riff laufend untergehen. Dafür gibt es in der Bibel, in der Geschichte und gerade heute eine Menge Beispiele. Wer leben will, muss auf den Herrn Jesus zusteuern, weil ohne ihn alles sinnlos ist. Weil wir dieses irdische Leben nur einmal leben, möchte ich dir, lieber Hörer, Mut machen, jetzt dein Leben dem Herrn Jesus zu übergeben. Denn wer ihn gefunden hat, der hat das Leben gefunden. Wer das Steuern vergisst oder aufschiebt oder darauf verzichtet, hat die wichtigsten Lebensfragen von sich gewiesen. Welche sind das? Die Vorbereitung für die Ewigkeit, damit wir mit dem Mittler Jesus Christus Gott begegnen können. Es ist die Frage nach dem alleinigen und wahren Gott, die Frage nach der Erlösung und Versöhnung mit Gott durch den Mittler Jesus Christus. Denn ohne seinen Opfertod wären wir total verloren. Es ist die Frage, wo wir nach dem Tod sein werden und wo wir die Ewigkeit zubringen werden. Das, liebe Hörer, sind die wichtigsten Grundfragen des Lebens. Wer hier nicht die Antwort findet, fährt in den Tod und in die ewige Verdammnis. Wer nach der Devise lebt, später werde ich das Steuer auf Jesus Christus zu halten, aber jetzt gebe ich Gas und lebe dieses Leben in vollen Zügen, der ist ein Narr, der gleicht dem reichen Kornbauern, der ebenso gedacht hat. Dieser war nur besorgt um seine irdischen Güter. Er gab laufend nur Gas und baute größere und größere Scheunen, um seine mächtigen Ernten einzubringen. Doch eines Tages war es vorbei mit dem Gasgeben im irdischen Leben. Der Tod klopfte an und Gott musste zu ihm sagen, du Narr, heute Nacht wird man deine Seele von dir fordern und alles, was du bereitet hast, für wen wird es sein? Das war die Frage, auf die er nicht vorbereitet war und die er in seinem Leben nie bedacht hatte. Zeit für alle irdischen Güter, aber nicht bereit, dem lebendigen Gott zu begegnen. Hier stellt sich auch für dich, lieber Hörer, die ernste Frage, ob du bereit bist, deinem Gott zu begegnen. Es könnte sein, dass du glaubst, mit deinen guten Werken vor Gott gerecht zu sein. Die Bibel spricht eine andere Sprache und zeigt uns, dass kein Mensch dadurch gerecht wird. Denn die guten Werke sind der Echtheitsbeweis des neuen Lebens aus Gott, der Wiedergeburt, aber sie sind keine Stufe in den Himmel. Dazu musste der Sohn Gottes, Jesus Christus, das Opfer werden. Die Bedingungen, in den Himmel zu kommen, die hat der Herr Jesus uns in der Bibel sehr deutlich niederschreiben lassen. So lesen wir im Römerbrief Kapitel 10, Vers 9 und folgende. Wenn du mit deinem Mund Jesum als Herrn bekennst und in deinem Herzen glauben wirst, dass Gott ihn aus den Toten auferweckt hat, du errettet werden wirst. Denn mit dem Herzen wird geglaubt zur Gerechtigkeit und mit dem Mund wird bekannt zum Heil. Denn die Schrift sagt, jeder, der an ihn glaubt, wird nicht zuschanden werden. Wenn du das begriffen hast und annimmst, lieber Hörer, ist der Weg frei, zu Gott zu kommen. Du hast das Steuer deines Lebens dem Herrn Jesus übergeben, der dich sicher ans Ziel und in die himmlische Heimat bringen wird. Gibst du aber weiter Gas und lebst deinen eigenen Lebensstil, wirst du auch ein Ziel erreichen, nämlich die Verdammnis. Gott will nicht dein Verderben, sondern dass du ewig mit ihm im Himmel lebst. Das ist der Punkt der Entscheidung, wo jeder Mensch wählen muss. Vielleicht musst du dich von manchen liebgewordenen Sünden lösen, um als Überwinder dem Herrn Jesus nachzufolgen. Aber es ist die einzige Möglichkeit, das Ziel zu erreichen. Lieber Hörer, bedenke diese Worte sehr sorgfältig und lasse dich nicht von Menschen leiten, die wie Laub im Wind sind. Bekenne dem Herrn Jesus alle deine Sünden und vertraue ihm dein ganzes Leben an. Nur die erreichen das himmlische Ziel, die Jesus Christus Herr ihres Lebens sein lassen. Wir beten. Herr Jesus, danke für deine Liebe. Danke, dass du das Leben aller Menschen kennst und auch das aller Hörer. Du kennst auch die Momente, wo wir Gas geben, um das irdische Leben in vollen Zügen zu genießen. Gib doch allen die Einsicht, dass das Leben ohne dich eine Fahrt in die Hölle ist. Lass uns keine Narren sein, sondern gib uns den Willen, unser Leben dir zu übergeben. Dazu schenke allen Hörern das Verständnis. Hilf uns, diese Entscheidung nicht hinauszuschieben, sondern jetzt zu treffen. Amen.

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1: Ich bin Felix Becker. Israel lehnt den 15-Punkte-Plan von US-Präsident Trump für den Gazastreifen ab. Der Plan sieht unter anderem ein Ende der Kämpfe, die Entwaffnung der Hamas und anschließend einen israelischen Rückzug vor. Ministerpräsident Netanyahu erklärte, die israelische Armee werde erst abziehen, wenn die Hamas vollständig entwaffnet sei. Außerdem bekräftigte er seine Ablehnung eines Palästinenserstaates im Gazastreifen und im Westjordanland. Der deutsche Einzelhandel warnt vor möglichen Folgen des Niedrigwassers auf den Flüssen.
2: Weil viele Frachtschiffe nur noch einen Teil ihrer üblichen Ladung transportieren können, könnten beim Ausweichen auf LKW und Bahnengpässe entstehen. Diese könnten sich nach Einschätzung des Handelsverbandes HDE auch auf die Versorgung des Einzelhandels auswirken. 4 Bundesländer haben deshalb bereits das Sonntagsfahrverbot für bestimmte LKW gelockert. Ulrike Klein, Redaktion.
1: Die SPD fordert wegen der weiterhin hohen Benzinpreise eine Spritpreisbremse. Generalsekretär Klüssendorf spricht von einer starken Belastung für die Bürger und kritisiert gleichzeitig hohe Gewinne der Mineralölkonzerne. Mecklenburg-Vorpommerns Ministerpräsidentin Schwesig betont, gerade auf dem Land sei das Auto für viele Menschen unverzichtbar. Sie fordert deshalb zusätzlich eine Übergewinnsteuer für Mineralölkonzerne. Bundesweit haben an diesem Wochenende knapp 10.000 Menschen für ein mögliches AfD-Verbotsverfahren demonstriert. Nach Angaben der Bürgerinitiative Prüf gab es Proteste in insgesamt 11 Städten. Die Initiative fordert eine Überprüfung von Parteien durch das Bundesverfassungsgericht, wenn sie vom Verfassungsschutz als rechtsextrem eingestuft werden. Die AfD geht juristisch gegen ihre Einstufung vor, die aktuell ausgesetzt ist. Forscher haben in Costa Rica eine neue Froschart entdeckt. Der sogenannte Kaffeefrosch ist nachtaktiv und lebt unter anderem in Kaffeeplantagen, wo er Schatten und Feuchtigkeit findet. Der grün-braun gefleckte Baumfrosch kommt nach Angaben der Forscher ausschließlich in Costa Rica vor. Statt Kaffeekirschen stehen kleine Insekten auf seinem Speiseplan.
0: Deutschlandwetter.
1: In den kommenden Stunden im äußersten Norden zunehmend bewölkt mit etwas Regen. Im Süden und Osten sind noch einzelne Schauer und Gewitter möglich. Die Aussichten: Der Montag präsentiert sich im Norden zunächst noch mit mehr Wolken und etwas Regen. Am Nachmittag wird es freundlicher. Sonst zunächst viel Sonne, später vom Saarland bis zur Oder teilweise kräftige Gewitter. Die Höchstwerte liegen im Norden zwischen 20 und 29 Grad, sonst bei heißen 30 bis 36 Grad.
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3: Hallo und herzlich willkommen bei den Denkanstößen. Kennen Sie diesen Spruch? Es ist nichts so sicher im Leben wie der Tod. Und in der Tat, alle Menschen müssen sterben. Willem Pahls wird darüber gleich ein wenig reden. Bleiben Sie dran. Zunächst etwas Musik.

0: 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Hallo und herzlich willkommen. Hören Sie nun einen Vortragsmitschnitt von Wilhelm Pahls. Alle Menschen müssen sterben.
1: Ich freue mich, dass wir heute Abend wieder so viele sind. Und ich freue mich, dass ihr zum Teil wiedergekommen seid, obwohl ich gestern Abend gesagt habe, wir würden heute Abend ein sehr ernstes Thema haben. Ich beginne wieder mit einer Bibelstelle. Heute Abend lese ich aus dem Matthäusevangelium Kapitel 7 zu Anfang zwei Verse. Ich glaube, die größte Predigt, die jemals auf der Erde gehalten wurde, war die Bergpredigt von Jesus. Sie steht im Matthäusevangelium Kapitel 5 und 6 und 7. Und in Kapitel 7 kommt Jesus zu einem gewissen Höhepunkt. Und die beiden Verse lese ich jetzt einmal. Geht hinein durch die enge Pforte, denn die Pforte ist weit und der Weg ist breit, der zur Verdammnis führt. Und viele sind's, die auf ihm hineingehen. Doch wie eng ist die Pforte und wie schmal der Weg, der zum Leben führt. Und nur wenige sind's, die ihn finden. Jesus hat viele Predigten gehalten und manche davon wurden aufgeschrieben. Wir haben sie heute schwarz auf weiß im Neuen Testament. Wer sich da etwas auskennt, der weiß, dass Jesus sehr oft in Gleichnissen gesprochen hat. Dass Jesus sehr oft Gleichnisse benutzt hat, um seine Botschaft den Leuten zu bringen. Und da ist zum Beispiel das Gleichnis vom Sämann, vom Unkraut unter dem Weizen, vom Fischnetz, Schatz im Acker, kostbare Perle im Matthäusevangelium. Die meisten Gleichnisse haben wir im Lukasevangelium. Gleichnis vom Feigenbaum, vom Senfkorn, vom Sauerteig, vom großen Abendmahl, vom verlorenen Schaf, vom verlorenen Groschen, vom verlorenen Sohn, das ist vielleicht das Bekannteste, vom unehrlichen Verwalter, vom Knechtslohn, von der bittenden Witwe, Pharisäer und Zöllner, anvertraute Pfunde, böse Weingärtner, reicher Mann und armer Lazarus. Gleichnisse sind ganz natürliche Geschichten, die Jesus gebraucht, um damit eine geistliche Wahrheit zu erklären. Und manchmal gibt Jesus uns mit einem Gleichnis auch einen Blick in die Ewigkeit. Ich lese jetzt weiter. Und zwar aus dem Lukas-Evangelium, Kapitel 16, von Vers 19 an. Da steht, Jesus sagt, es war ein reicher Mann, der kleidete sich in Purpur und kostbare Leinwand und lebte alle Tage herrlich und in Freuden. Es war aber auch ein Armer mit Namen Lazarus, der lag voll von Geschwüren vor seiner Tür. Und ihn verlangte, seinen Hunger mit dem zu stillen, was von dem Tisch des Reichen fiel. Es kamen sogar noch die Hunde und leckten an seinen Geschwüren. Als aber der Arme starb, wurde er von den Engeln in Abrahams Schoß getragen. Der Reiche aber starb auch und wurde begraben. Als er nun in der Hölle war, hob er in seiner Qual die Augen auf und sah Abraham von Ferne und Lazarus in seinem Schoß. Und er rief, Vater Abraham, erbarme dich über mich und sende Lazarus, damit er seine Fingerspitze ins Wasser taucht und mir die Zunge kühlt, denn ich leide Pein in dieser Flamme. Abraham aber sagte, denke daran, mein Sohn, dass du dein Teil an Gutem schon in deinem Leben empfangen hast. In gleichem Maß hat Lazarus nur Böses empfangen. Jetzt wird er hier getröstet und du wirst gepeinigt. Und darüber hinaus ist zwischen uns und euch eine tiefe Kluft, damit niemand, der von hier zu euch hinüber will, dorthin kommen kann. Und auch niemand von hier dort zu uns hinüber. Da sagte er, so bitte ich dich, Vater, dass du ihn in das Haus meines Vaters sendest, denn ich habe noch 5 Brüder. Die soll er warnen, damit sie nicht auch an diesen Ort der Qual kommen. Abraham sagte, sie haben Mose und die Propheten. Heute würden wir sagen, sie haben die Bibel. Sie haben Mose und die Propheten, auf die sollen sie hören. Er aber sagte, nein, Vater Abraham, sondern wenn einer von den Toten zu ihnen käme, so würden sie Buße tun. Er sagte zu ihm, Hören sie nicht auf Mose und die Propheten, so werden sie sich auch nicht überzeugen lassen, wenn jemand von den Toten aufersteht. Es gibt keinen Gott, sagen einige Leute. Und wenn es keinen Gott gibt, dann gibt es auch keine Auferstehung. Und wenn es keine Auferstehung gibt, dann gibt es auch kein Gericht, dann gibt es keine Ewigkeit. Einige sagen, unsere Zukunft ist der Friedhof. Mit dem Tod ist alles aus, Schluss und vorbei. Tod ist Tod, 1,20 Meter tief und dann ist alles zu Ende. So sprechen einige. Komisch ist nur, und das habe ich oft beobachtet, dass solche Spötter sehr unruhig werden, wenn es dann dem Tode näher geht. Eigentlich müsste es umgekehrt sein. Ich habe von einem Soldaten, der aus der Gefangenschaft zurückgekehrt war, gehört, dass er miterlebt hat, wie einer seiner Vorgesetzten an der Front schwer verletzt mit dem Tod kämpfte. Und er als junger Soldat kam in Panik und fragte diesen Haudegen: Fürchten Sie den Tod? Und dann sagt er: Nein, den Tod nicht, aber was danach kommt. Ich habe vor Jahren ein Buch gelesen, der Titel hieß Ihr Ende schauet an. In dem Buch war die Rede von vielen großen Männern der Vergangenheit, der Geschichte. Da war auch einiges über Voltaire geschrieben. Die Haushälterin von Voltaire, diesem großen Spötter, diesem großen Gotteslästerer, die Haushälterin war an seinem Sterbebett. Sie war ja die einzige, die er hatte. Und diese Haushälterin hat nach dem Tod von Voltaire gesagt: Ich möchte für kein Geld der Welt noch einmal einen solchen Gottlosen sterben sehen. Die Bibel sagt, es ist dem Menschen gesetzt, einmal zu sterben. Nun, das wissen wir alle. Die Bibel sagt weiter, danach aber das Gericht. Sterben, das ist eine Tatsache. Gericht ist die nächste Tatsache. Sterben, das ist eine unumgängliche Tatsache. Und die Bibel fügt ebenso unerbittlich hinzu, danach aber das Gericht. Es gibt eine Ewigkeit. Ihr Lieben, denkt mal gut mit. Es gibt eine Ewigkeit. Und es ist interessant, das ist richtig spannend. In allen Religionen spricht man davon. Alle Völker ahnen etwas davon. Es gibt heidnische Völker, die ihren Verstorbenen teure Geschenke mit ins Grab geben. Das ist natürlich ein ganz großer Unsinn, aber was steht denn dahinter? Warum machen sie das? Sie glauben, dass es eine Auferstehung gibt. Und weil niemand weiß, wann sie ist, möchten sie diesem Verstorbenen eine ganz große Freude machen. Wenn nämlich die Auferstehung plötzlich kommt und dieses kostbare Geschenk da liegt, dann wird er sehen, wie sehr man den Verstorbenen verehrt hat, geschätzt hat, geliebt hat. Und so werden die Geschenke immer wieder abgeholt und wieder andere hingelegt. Es gibt sogar heidnische Völker, die ihren Verstorbenen Speisen ins Grab geben. Die werden dann immer wieder weggeholt, dann werden wieder frische Sachen hingestellt, für den Fall, dass plötzlich die Auferstehung kommt, damit sie dann etwas Gutes haben und sehen, wie sehr man sie verehrt und geliebt hat. Das ist natürlich alles unsinnig, aber dahinter steht eben diese Meinung dieser Leute oder diese Ahnung oder dieser Glaube, mit diesem Leben ist nicht alles vorbei. Jetzt möchte vielleicht jemand sagen, nun, diese Leute da, die sind eben so primitiv und darum glauben sie so etwas. Die sind ungebildet, aber so einfach kann man sich das nicht machen. Denkt einmal an die vielen, vielen Tausende von Spiritisten, die wir in Deutschland haben, in den spiritistischen Zirkeln. Denkt einmal an die Freimaurer. Ihr Lieben, das sind keine primitiven Leute, das sind die oberen 10.000. Das ist die Elite. Die trifft sich da. Und in diesen Kreisen hat man ganz bewusst Umgang mit der jenseitigen Welt. Frage die Dichter und Denker der Vergangenheit. Frage die Klugen und Weisen aller Zeiten. Sie alle haben sich zum Teil sogar sehr intensiv mit dem Jenseits beschäftigt, sich Gedanken gemacht über Ewigkeit und viel darüber geschrieben. Natürlich ist vieles, was sie sagen und schreiben, völlig falsch. Aber dass sie sich überhaupt damit beschäftigen, das ist ein Zeichen dafür, dass jeder Mensch da innen drin irgendwie diese Ahnung hat, mit diesem Leben ist nicht alles vorbei. Ich möchte sogar sagen, der Mensch trägt da innen drin so ein Urwissen. Trotz Sündenfall hat der Mensch dieses Urwissen, mit diesem Leben ist nicht alles vorbei. Als Jesus am Kreuz hing, da machte er kurz vor seinem Tod noch eine ganz interessante Erfahrung. Neben ihm hingen zwei Verbrecher. Und der eine Verbrecher, der hat besonders gut zugehört und zugeschaut. Und in seinen Qualen, in seinen fast unvorstellbaren Schmerzen, hat er es doch geschafft, das alles irgendwie aufzunehmen. Und wahrscheinlich ist ihm da vieles aufgegangen. Das, was er schon als Junge vielleicht in der Synagoge gehört hatte. Und er merkt, das, was sich hier abspielt, das stimmt ja alles mit dem überein, was die Propheten gesagt haben. Und mit einem Mal merkt er, das ist der Messias, der hier neben mir hängt. Er kommt zur Sündenerkenntnis. Er bekehrt sich im letzten Augenblick und wendet sich an Jesus und ruft in seiner Not, Herr, denk an mich. Herr, vergiss mich nicht. Herr, denk an mich, wenn du mit deinem Königreich kommst. Und Jesus sieht ihn an. Vielleicht hatten diese Augenpaare sich vorher schon ein paar Mal begegnet. Jesus sieht diesen großen Sünder an. Und dann sagt Jesus zu ihm, du wirst mit mir im Paradies sein. Du wirst nicht in die Verdammnis gehen, sondern du, das sagt er nicht zu dem anderen, du wirst mit mir im Paradies sein. Das ist eine wunderbare Aussage. Kann man sich etwas Schöneres vorstellen? Auf dem Sterbebett, kurz vor dem Tod, aus dem Munde Jesu so eine Zusage zu bekommen. Aber diese wunderbare Christenhoffnung hat eine ernste Kehrseite. Die Bibel sagt, es gibt ein ewiges Leben in der Herrlichkeit und andererseits spricht die Bibel vom breiten Weg, der zur Verdammnis führt. Und Jesus sagt sogar, viele sind es, die da hineingehen. Heute Abend wollen wir uns einmal mit unserer Zukunft beschäftigen. Wir haben gestern Abend schon damit begonnen und heute wollen wir dieses Thema noch einmal aufgreifen und noch etwas tiefer gehen. Wo geht unsere Reise eigentlich hin? Tod und was dann? Ich möchte euch sagen, und das meine ich wirklich so, ich predige viel, viel lieber über den Himmel als über die Hölle. Aber wir haben alle schon so viel von der Liebe Gottes gehört und von seinen guten Plänen und über den Himmel. Eigentlich müssten wir alle vorbereitet uns darauf freuen und dem Himmel entgegengehen. Stattdessen verlieren sich die allermeisten Menschen in der Sünde und denken überhaupt nicht über Sterben und über Ewigkeit nach. Das wird natürlich böse Folgen haben. Die Bibel spricht sehr viel über Saat und Ernte. Jesus vergleicht in einem Gleichnis diese Welt mit einem Ackerfeld. Das ist ja ein ganz interessantes Bild. Jesus vergleicht diese Welt mit einem Ackerfeld und uns Menschen vergleicht Jesus mit Pflanzen. Wenn ich manchmal so im Spätsommer durchs Land fahre und dann sehe ich die Mähdrescher über den Acker rollen und dann später die Kartoffel- und Rübenerntemaschinen, dann wird mir das auch sehr oft zu einem Gleichnis, zu einer richtigen Predigt. Ich fahre dahin und sehe den Mähdrescher und dann muss ich an das Ende der Welt denken. Genauso wird das einmal sein. Das Ende wird kommen, die Ernte wird kommen und dann werden wir alle eingesammelt. Ich drohe heute Abend nicht mit der Hölle. Ich weiß, Jesus möchte alle retten. Jesus möchte alle retten. Jesus sagt, ich bin die Tür. Jemand hat einmal gesagt, für alle Welt ist Rettung da im Gnadenstrom von Golgatha. Hört ihr Lieben, theoretisch könnte jeder Mensch gerettet werden. Wenn heute Abend einer von hier wegginge und dann sagen würde, ich hätte hier mit der Hölle gedroht, dann wäre das also ziemlich gemein. Dann müsste man ihm schon sagen, du hast nicht richtig zugehört. Er hat es doch immer und immer wieder betont, dass Gott alle lieb hat, dass Gott alle retten möchte, dass die Tür für alle offen steht. Theoretisch könnte jeder Mensch gerettet werden, wenn sie nur wollten. Aber die meisten wollen nicht. Darf ich gerade einmal fragen, lieber Zuhörer, bist du gerettet? Bist du bereit, Gott zu begegnen? Kannst du erzählen von einer Stelle in deinem Leben, wo du deinen verlorenen Zustand erkannt hast, wo du mit deiner Sünde und Schuld im Gebet zu Jesus gegangen bist, mit der Bitte um Vergebung? Das ist Bekehrung. Hast du das erlebt? Kannst du davon erzählen? Ist da irgendwo eine Stelle in deinem Leben, wo du, nachdem du deine Sünden abgegeben hast, du dein Herz geöffnet und Jesus Christus aufgenommen hast als deinen Heiland und der Retter? Es gibt keinen katholischen Himmel, es gibt keinen evangelischen Himmel, keinen baptistischen, keinen methodistischen, keinen mennonitischen. Es gibt nur einen Himmel für die Kinder Gottes. Natürlich müssen unsere Kirchen auch irgendwie einen Namen haben, das ist in Ordnung. Aber nicht, weil jemand dazu gehört hat oder dahin gegangen ist oder damit gearbeitet hat, wird er gerettet, sondern wenn sich jemand bekehrt und Jesus Christus annimmt, dann wird sein Name ins Buch des Lebens geschrieben und er wird gerettet für die Ewigkeit. In Matthäus 7, Vers 19 sagt Jesus, das ist auch die Bergpredigt, ein fauler Baum wird abgehauen und ins Feuer geworfen. Das ist ja auch ein ganz starkes Bild, auch ein Gleichnis.

nach Europa. Wenn sie Vorträge hielt, dann reichten die Hallen nicht. Wenn sie im Fernsehen auftrat in der Schweiz, erreichte das Schweizer Fernsehen immer die höchsten Einschaltquoten. Jedes Mal neu, wenn sie kam. Sie nannte sich Sterbeforscherin. Eine der schlimmsten Spiritistinnen der jüngsten Vergangenheit. Sie war fest davon überzeugt, dass sie schon mal hier auf der Erde gelebt hat, als Indianermädchen. Sie hat sogar die Stellen in Amerika besucht, wo sie früher als Indianermädchen gespielt hat, angeblich. Sie hatte einen Geistführer, der sie lenkte in ihrem Tun. Und viele hingen an ihren Lippen und haben geglaubt, was sie erzählt. Frau Dr. Elisabeth Kübler-Ross sagte sogar, dass das, was wir Sünde nennen, dass Gott darüber nur lächelt. Und wenn der allerschlimmste Sünder, an einer Stelle nennt sie sogar Adolf Hitler, einmal vor Gott steht, dann wird Gott nur lächeln über das, was da verkehrt gegangen ist. Das war so ein kleiner Ausrutscher. Gott ist so groß, so groß, so groß. Gott liebt alle so sehr. Wenn ein Mensch stirbt, dann geht er durch einen Tunnel hindurch. Und auf der anderen Seite wird er von Lichtgestalten begrüßt, empfangen, bei herrlichster Musik. Und viele Leute glauben an solche schrecklichen Irrlehren. In der Bibel steht, wenn jemand etwas anderes predigt, als das, was in der Bibel steht, der sei verflucht. Es gibt so viele verfluchte Redner und Rednerinnen. Es gibt so viele verfluchte Bücher. Darauf liegt der Fluch von Gott her. Aber Menschen greifen danach und hören diese Botschaften, weil sie ihnen entgegenkommen, weil sie die Sünde mehr lieben als Gott. Die Bibel spricht sehr, sehr viel über Auferstehung und über Gericht, über Verdammnis. Jesus selbst hat viel über Gericht und über Verdammnis geredet. Von Jesus kommt ja auch diese Geschichte, die ich gerade gelesen habe. Jesus spricht da von einem reichen Mann, den Namen kennen wir nicht. Und dann spricht er von einem armen Mann, der hieß Lazarus. Lazarus bedeutet auf Deutsch, Gott hilft. Womit Jesus vielleicht auch etwas Wichtiges erklären wollte. Wir wissen nicht so viel über diese beiden Männer, aber das Wenige, was da geschrieben steht, ist eigentlich schon genug. Dieser reiche Mann, man kann sich vorstellen, wie der gelebt hat. Er ließ andere für sich arbeiten, er feierte Feste und so ging er durch den Tag. So leben viele heute auch. Und zur selben Zeit lebte dieser arme Lazarus ganz anders. Ihm ging es ganz dreckig. Ich nehme an, dass dieser Lazarus nicht verheiratet war, dass er keine Kinder hatte. Vielleicht hatte er auch keine Geschwister, seine Eltern waren schon verstorben. Er war allein, damals gab es keine Rente, es gab keine Pflegeheime wie heute. Er muss in einer furchtbaren Lage gewesen sein. Wahrscheinlich hat er sich mit letzter Kraft zu dem Reichen geschleppt, in der Hoffnung, da etwas zu bekommen. Und bestimmt hat er viel gebetet. Und Gott hat seine Gebete erhört. Wahrscheinlich ganz anders, als er es sich gedacht hatte. Gott hat ihn einfach zu sich genommen. Dann steht da, der Reiche starb auch und wurde begraben. Vielleicht gehörte der Reiche auch zu den Leuten, die Witze machten über Gott und über die Ewigkeit. Kann man ja oft erleben. Und nun war die Beerdigung. Vielleicht war er ein ganz gottloser Mann, aber bei der Beerdigung hat man bestimmt nur seine guten Seiten erwähnt. Das ist ja immer so, wenn solche Leute sterben, wenn so große Persönlichkeiten sterben, dann kommen sie von allen Seiten, die Großen, und dann werden die guten Seiten hervorgehoben, dann werden Lobreden gehalten, dann wird gelogen nach Strich und Faden. Jemand hat mal gesagt, Leichenreden sind Lügenreden. Nicht immer, aber oft. Nirgends wird so gemein gelogen wie bei manchen Beerdigungen. Nun, jetzt war er, dieser Reiche war verstorben. Vielleicht gehörte er zu den Leuten, die gesagt haben, es gibt keinen Gott. Aber Gott sagt, du Narr. Vielleicht hat er immer gesagt, mit dem Tod ist alles aus. In der Bibel steht, es ist schrecklich, in die Hände des lebendigen Gottes zu fallen. Hört einmal,

0: was im Neuen Testament steht. Matthäus 3, Vers 10. Jeder Baum, der nicht gute Frucht bringt, wird abgehauen und ins Feuer geworfen. Wir haben vorhin im Vorprogramm schon einige Verse gehört aus der Offenbarung, Kapitel 20. Ich will sie noch einmal zitieren. Da steht in Vers 15, wenn jemand nicht im Buch des Lebens aufgeschrieben ist, wird er geworfen in den feurigen Pfuhl. Dann steht er in den Versen 13 bis 14. Vielleicht sollte ich das vorweg etwas erklären. Gott kennt die Zukunft. Gott ist als einziger in der Lage zu sagen, was morgen Nachmittag um 3 Uhr da oder dort passiert. Gott kennt die Zukunft. Gott kennt auch die ferne Zukunft. Und Gott hat die Möglichkeit, einem Propheten etwas zu sagen, was in 100 Jahren oder in 1000 Jahren passiert. Und das hat Gott im Laufe der Geschichte immer wieder getan. So hat Gott zum Beispiel dem Propheten Jesaja die Kreuzigung Jesu gezeigt. Und das, was Jesaja da gesehen hat, das Leiden Jesu, das hat er zum Teil aufgeschrieben. 400 Jahre bevor das passierte. So hat Gott immer wieder Propheten etwas gezeigt, was später einmal geschehen sollte. Nachdem Jesus in den Himmel gefahren war, hat er vom Himmel her seinem Jünger Johannes eine Offenbarung gegeben, die haben wir ja in der Bibel, und hat ihm Dinge gezeigt, die erst Jahrhunderte und sogar Jahrtausende später geschehen sollten. Ja, Gott hat dem Johannes sogar gezeigt, wie es am jüngsten Tag beim Gericht zu und her gehen wird. Und Johannes hat es niedergeschrieben. Was hat Johannes denn da gesehen in dieser Vision? Das Meer gibt die Toten heraus, die darin sind. Und der Tod und sein Reich geben die Toten raus, die darin sind. Und sie werden gerichtet an jeder nach seinen Werken. Und der Tod und die Totenwelt werden in den feurigen Pfuhl geworfen. Das ist der zweite Tod. Ihr Lieben, das ist der Ort. Man kann sich das schlecht vorstellen. Ich glaube, man kann sich das überhaupt nicht vorstellen. Auf jeden Fall ist es ein Ort des Grauens. Es gibt viele Spötter, die darüber ihre Witze machen. Wie oft kommen da Filme ins Kino, Hölle, in die Hölle und wieder zurück oder was weiß ich was. Man macht seine Sprüche, man macht seine Witze. Es gibt Leute, die machen Witze über Petrus. Wenn ihnen das Wetter nicht gefällt, dann schimpfen sie auf Petrus, als ob Petrus etwas damit zu tun hätte. Es gibt Leute, die machen Witze über den Heiligen Geist. Es gibt Leute, die machen Witze über die Hölle. Da sitzen sie zusammen mit der Bierflasche und irgendwie kommen sie mit einem Mal auch auf Sterben zu sprechen und einer erwähnt dann das Wort Hölle und dann sagt ein anderer, naja, wenn es dann sowas gibt, dann haben wir keine Heizölsorgen mehr. Da ist es ja dann schön warm. Und ein anderer sagt, also wenn es dann soweit was gibt, dann treffen wir uns ja da alle wieder. Und dann lachen alle los und haben ihren Spaß daran, indem sie Witze machen über die heiligsten Dinge, über Petrus, Gott und über die Hölle. Jesus sagt, es wird ganz, ganz anders sein. Der Reiche schreit, ich leide Pein in dieser Flamme. Und jetzt wollen wir mal zusammen darüber nachdenken. Was ist damit gemeint? Flamme. Irgendwo hat mir jemand gesagt, das ist doch Quatsch, dass das immer noch in der Bibel steht. Das ist doch Unsinn. Das ist doch unlogisch. Das ist doch unwissenschaftlich. Das geht doch gar nicht. Ich will euch jetzt sagen, wie ich das sehe. Ich glaube, Gott hat viele Feuer. Da steht zum Beispiel in Matthäus Kapitel 3, Vers 11, wenn Jesus kommt, das hat Johannes der Täufer gesagt, ich taufe euch mit Wasser, aber der nach mir kommt, der wird euch mit dem Heiligen Geist und mit Feuer taufen. Was ist denn das für ein Feuer? In Lukas 12, Vers 49 sagt Jesus, ich bin gekommen, um ein Feuer anzuzünden. Was ist denn das jetzt wieder für ein Feuer? Wir lesen in Apostelgeschichte Kapitel 2, dass am Pfingsttag, als die Jünger da zusammen waren und lange gebetet hatten, dass sich da der Himmel auftat und da kamen vom Himmel Feuerflammen. Die konnte man sehen. Die herumstehenden Leute, die Gottlosen, konnten das sehen. Da kamen Feuerflammen vom Himmel und diese Feuerflammen haben sich auf die Jünger gesetzt. Und den Jüngern sind nicht die Haare verbrannt, sondern diese Jünger wurden mit dem Heiligen Geist erfüllt und verkündigten das Wort Gottes in großer Vollmacht. Im Alten Testament haben wir auch einige Beispiele. Da steht im Alten Testament, dass Mose in der Wüste die Schafe hütete von seinem Schwiegervater Jethro. Und er war weit, weit draußen mit seiner sicher riesigen Herde. Und dann kam er vielleicht zu einer Oase oder zu einem Gebüsch und da war ein Strauch. Und dann sah Mose mit einmal, dass der Strauch brannte. Wahrscheinlich hat Mose sich geärgert. Vielleicht hat er gedacht, hier ist sicher eine Karawane vorbeigekommen, hat das Feuer nicht ausgemacht und jetzt brennt das hier alles noch weg. Gibt nur wenig Sträucher und die letzten verbrennen jetzt. So. Und er geht hin, wahrscheinlich wollte er das Feuer löschen. Und dann kommt er in die Nähe dieses brennenden Busches. Mit einem Mal kommt eine Stimme aus der Flamme. Die Stimme kam nicht aus einer Wolke, sondern die Stimme kam aus der Flamme. Und sie rief: Mose, Mose, und Mose fiel zu Boden. Und dann redete Gott weiter. Ihr Lieben, Gott kann im Feuer zu einem Menschen kommen. Gott kann aus dem Feuer heraus mit einem Menschen reden. Was sind das nur für unbegreifliche Dinge? In 5. Mose Kapitel 4 steht, dass später, als Mose das Volk Israel rausgeführt hatte aus der Gefangenschaft und dann durch die Wüste zog mit dem Volk, dass sie zu dem Berg kam, zum Sinai, zum Berg Mose. Und da kam ein besonderer Tag, wo Gott mit dem Volk reden wollte. Und da hat Gott zu Mose gesagt, er soll es dem ganzen Volk sagen, dass sie den Berg nicht berühren sollen. Gott wird aus dem Feuer mit dem Volk reden. Und die Leute nahmen Abstand. Und dann kam Gott und dann stand der ganze Berg in Flammen. Also ich war schon ein paar Mal da oben drauf auf dem Moseberg. Da gibt es überhaupt keine Bäume, da sind keine Pflanzen. Das ist einfach Felsen, das ist Stein. Und dieser ganze Berg Mose stand in Flammen. Und die Leute waren überwältigt von dem, was sie da sahen. Sie waren wahrscheinlich mucksmäuschenstill. Was ist das jetzt? Und dann kam die Stimme Gottes aus dem Feuer. Und Gott redete mit diesem Volk. Ihr Lieben, Gott hat viele Feuer. Gott hat viele Feuer. Ich habe beim Nachdenken auch an die Gewissensqualen gedacht, die jemand haben kann. Vielleicht ist das der Wurm, der nicht stirbt und das Feuer, das nicht erlischt. Das qualvoll nagende Gewissen. Oder Gott hat viele Feuer. Und ich glaube, es gibt Dinge, die brennen ärger als das Feuer, das wir vom Ofen her kennen. Aber ich glaube auch, das ist jetzt fast ein bisschen gefährlich, was ich sage, aber ich wollte euch ja sagen, wie ich das sehe, was ich glaube. Ihr Lieben, ich glaube, dass das Feuer, von dem Jesus hier spricht, nichts zu tun hat mit dem Feuer, das wir vom Kamin her kennen. Jesus gebraucht hier auch ein Bild. Wie verheerend kann Feuer sich auswirken? Welche Schmerzen kann Feuer verursachen? Und Jesus gebraucht hier dieses starke Bild. Das ist kein Feuer, wie wir es im Kamin haben. Wenn wir irgendwo ein Feuer anmachen, dann wird es hell. Aber Jesus sagt, in der Hölle ist äußerste Finsternis. Das muss man sich mal vorstellen. Äußerste Finsternis. Wenn wir irgendwo ein Feuer anmachen, dann wird es warm. Aber Jesus sagt, da ist Heulen und Zähneklappen. Jesus gebraucht hier ein ganz starkes Bild, um uns ein ganz klein wenig ahnen zu lassen, wie schrecklich das sein muss, von Gott getrennt zu sein. Da gibt es Leute, die glauben, dass man ins Fegefeuer kommt, wenn man gestorben ist. Und dass man dann, wenn die, die noch leben sind, möglichst viele Messen lesen lassen, da irgendwann wieder rauskommt. Was sind das nur für menschliche, primitive Vorstellungen? Was manche Leute schon für Geld ausgegeben haben, um Messen lesen zu lassen für ihre verstorbenen Eltern oder wer immer es war. In der Hoffnung, dass sie aus dem Fegefeuer schneller rauskommen. Ihr Lieben, so etwas lehrt die Bibel nicht. Die vom Teufel verführten Menschen, und das sind ja Millionen und Abermillionen, die taumeln dem Höllenabgrund entgegen. Aber den hat der Teufel so getarnt, dass man ihn nicht sieht. Wenn jemand zu mir kommt und sagt, Herr Pals, das glaube ich alles nicht. Ich sehe und höre, mit welchem Eifer Sie das da predigen. Sie scheinen das sogar zu glauben. Aber ich glaube das alles nicht. Ich glaube das alles nicht. Ihr Lieben, ich weiß, dass viele das alles nicht glauben. Aber das ist ja gerade Ihr Dilemma. Darum gehen Sie ja zugrunde. Wer nicht glaubt, wird verdammt werden. Wenn Sie glauben würden, dann würden Sie sich ja bekehren und dann würden Sie gerettet werden. Das Wesen der Verführung ist so unheimlich. Ihr Lieben, könnt ihr noch, seid ihr noch wach? Heute Abend muss man mitdenken. Das Wesen der Verführung besteht darin, dass der Verführte nicht weiß, dass er verführt ist. Auch den Satz sollte man sich fast aufschreiben und zu Hause weiter darüber nachdenken. Das Wesen der Verführung besteht darin, dass der Verführte nicht weiß, dass er verführt ist. Es gibt Verführung in der Politik. Es gibt Verführung auf sexuellem Gebiet. Da ist ein Mädchen, das gibt sich einem Mann hin, weil es an seine Lügen glaubt. In Wirklichkeit ist der Mann verheiratet, hat Kinder und gaukelt diesem Mädchen vor, dass er es liebt und dass er es heiraten möchte und dass er viel Geld hat und was weiß ich was alles. Und das Mädchen glaubt seinen Lügen und lässt sich verführen. Das Wesen der Verführung besteht darin, dass der Verführte nicht weiß, dass er verführt ist. Ich glaube, die schlimmste Verführung ist die religiöse Irreführung. Und solche Leute sitzen in unseren Versammlungen. Manche schmunzeln, wenn sie uns reden und singen hören. Ihnen scheint das alles so primitiv und sie merken gar nicht, dass sie die Verführten sind, die Verblendeten. Und darum muss darüber geredet werden. Jesus hat zu dem Apostel Paulus gesagt, du sollst zu den Menschen gehen und du sollst ihnen die Augen öffnen, damit sie sich bekehren. Und das ist gestern Abend passiert. Einigen sind gestern Abend die Augen aufgegangen. Plötzlich haben sie gemerkt, das stimmt. Wenn das stimmt, dann darf ich nicht so weiterleben. Wenn ich so in die Ewigkeit gehen würde, ich würde ewig verloren sein. Aber das will ich ja nicht. Und sie sind gekommen und haben ihr Leben Jesus geweiht. Das Evangelium ist eine frohe Botschaft. Manchmal gehen Leute so weit, jetzt müsst ihr wieder gut mitdenken. Ich bekomme das manchmal sogar als Vorwurf zu hören, dass jemand sagt, das Evangelium ist eine Frohbotschaft und keine Drohbotschaft. Ich weiß nicht, wie die Leute die Bibel lesen. Das Evangelium ist in erster Linie eine Frohbotschaft. Nie hat jemand etwas Schöneres gesagt als das Evangelium. Nie kann ein Mensch irgendwo etwas Schöneres hören als diese gute Nachricht von der Liebe Gottes. Es ist die schönste Botschaft, die beste Botschaft, die je gesagt und gehört werden konnte. Aber genauso ist das Evangelium andererseits eine Drohbotschaft. Oh, lies einmal das Neue Testament, lies die Evangelien, lies die Predigten von Jesus, lies die Predigten der Apostel, lies die Briefe der Apostel. Wie oft steht da, wehe, Wie oft werden die Leute ermahnt? Wie oft wird den Leuten gesagt, wenn ihr nicht treu seid, wenn ihr den Weg nicht zu Ende geht, dann kommt das Gericht. Wer Gnade predigt, ohne das Gericht zu erwähnen, der predigt billige Gnade, der hat Schlagseite, der verkündigt nur die halbe Wahrheit, nur die halbe Bibel. Ein schottischer Erweckungsprediger, den Gott gewaltig gebraucht hat, schon in der Ewigkeit, hat einmal gesagt, wer mir von einem Gott der Gnade spricht, ohne in ihm auch den Gott des Gerichtes zu sehen, den halte ich ohne Zögern für einen Dummkopf seiner eigenen Einbildung. Gott ist ein Gott der Liebe, aber Gott ist auch der Gott der Gerechtigkeit und der Gott des Gerichtes. Jesus sagt im Lukas-Evangelium Kapitel 13, wenn du dich nicht bekehrst, wirst du umkommen. Von wegen, wir kommen alle in den Himmel. Wenn du dich nicht bekehrst, wirst du umkommen. Jesus sagt in Johannes Kapitel 3, wer nicht von Neuem geboren ist, kann das Reich Gottes nicht sehen. Es gibt keine Hoffnung für den Unbekehrten. Du könntest sogar Mitarbeiter sein in der Kirche, in der Kinderarbeit mitmachen, in der Jugendarbeit mitmachen, irgendwann ein Theologiestudium beginnen und es erfolgreich abschließen. Du könntest Professor werden an irgendeiner theologischen Hochschule und dein Leben lang Vorlesungen halten. Und am Ende würde dich der Teufel holen, wenn du nicht bekehrt, wenn du nicht wiedergeboren bist. Durch gute Werke wird kein Mensch selig. Durch Wissen wird kein Mensch selig. Sondern gerettet wird man, wenn man seinen verlorenen Zustand erkennt, damit zu Jesus kommt und sich bekehrt. Und Jesus aufnimmt als seinen Heiland und Retter. Danach möchte Gott uns gebrauchen in irgendeinem Dienst, vielleicht auch als theologischer Lehrer. Aber nicht durch das, was wir hinterher machen oder vorher gemacht haben, sondern dadurch, dass wir uns bekehrt haben und wiedergeboren wurden, sind wir Kinder Gottes geworden und gerettet für die Ewigkeit. Es gibt keine Hoffnung für den Unbekehrten. Auf ihn wartet nur, ich sage das jetzt mal so in der Reihenfolge, was wartet auf den unbekehrten Menschen? Auf den unbekehrten Menschen wartet Tod, Auferstehung, Gericht, Verurteilung, Verdammnis, der zweite Tod, ewige Nacht. Jesus spricht von Hölle und Qual und Verdammnis. 23 Mal haben wir im Neuen Testament das Wort Hölle. Das habe ich mir doch nicht ausgedacht. Das ist doch nicht meine Erfindung. Ich würde nie so etwas sagen. Das ist das Evangelium von Jesus Christus, in dem diese Botschaft der Welt gesagt wird. Wehe dir, wenn du das Angebot Gottes, das all unser Denken und Verstehen übertrifft, wenn du das verschmähst, dann wirst du die andere Seite Gottes, seine Gerechtigkeit, zu spüren bekommen. Da sagt jemand, ich glaube das alles nicht, mit dem Tod ist alles aus. Als wenn mir das früher jemand gesagt hat, dann konnte ich richtig ins Eifern kommen und von wegen, mit dem Tod ist alles aus. Aber wenn heute jemand kommt und sagt, mit dem Tod ist alles aus, Herr Pahls, mit dem Tod ist alles aus, dann kann ich mich ganz ruhig zu ihm setzen und sagen, du, das ist ein interessanter Gedanke. Du hast zum Teil recht, zum Teil. Du musst den Satz nur ein bisschen anders sagen. Du musst sagen, mit dem Tode ist vieles aus. Wirklich. Mit dem Tode ist vieles aus, sehr vieles. Mit dem Tode ist vieles aus. Da gibt es keine Fürbitte mehr. Da gibt es keine Einladungszettel mehr. Da gibt es keine Evangelisation mehr. Da gibt es keine Predigt des Evangeliums mehr. Da gibt es keine Seelsorge mehr. Da gibt es keine Bekehrung. Da gibt es keine Wiedergeburt. Das ist alles aus. Das, was ich eben aufgezählt habe. Dort ist Ernte. Und ernten kann man nur das, was man gesät oder gepflanzt hat. Wenn ein Bauer versäumt hat, im Frühjahr Weizen zu säen, kann er im Herbst oder im Spätsommer keinen mähen. Und wenn er versäumt hat, Kartoffeln zu pflanzen, kann er im Herbst keine Kartoffeln roden. Der könnte sogar auf den Acker gehen und könnte auf die Knie fallen und sagen, lieber Gott im Himmel, du siehst meine Familie. Lass mich ein paar Kartoffeln finden. Der wird keine finden. Wenn er keine gepflanzt hat, dann wachsen keine. Ihr Lieben, dort ist nur noch ein Thema: zu spät. Was ist das für ein schreckliches Wort, zu spät? Ich habe manchmal da gesessen in meinem Zimmer und einfach minutenlang nur über dieses Wort nachgedacht: zu spät. Zu spät. Hier sind nur zwei Worte: zu spät. Zu spät. Was sind das für schreckliche Worte? In einem Lied heißt es, dann bricht der Jammer an, ewig zu spät. Die Menschen kommen zur Einsicht, aber es ist zu spät. Sie haben sogar das Verlangen, andere zu warnen. Wir haben es doch gerade gelesen. Aber es ist zu spät. Wenn du die Frühlingszeit verträumst, wird schlecht die Ernte sein. Was bei der Aussaat du versäumst, holst du im Herbst nicht ein. Ganze Familien werden dort sein. Ganze Vereine werden dort sein. Ganze Gemeinden werden dort um ihre gottlosen Lehrer versammelt sein und sie verfluchen, weil die ihnen Wassersuppe der Bibelkritik und des Unglaubens serviert haben, statt ihnen das wahre Evangelium zu verkündigen. Andere werden dort sein, die haben das Evangelium, wer weiß wie oft, gehört. Aber sie haben sich nicht bekehrt. Also wenn ich daran denke, es gibt Tausende von Menschen, die hatten gläubige Eltern. Sie haben von Kindesbeinen an das Evangelium gehört. Sie haben alles gewusst. Und trotzdem haben sie nie ganze Sache mit Jesus gemacht. Und eines Tages ein Verkehrsunfall. Und sie haben die letzte Chance verpasst. Was wird das für ein Erwachen geben? Lieber Zuhörer, vielleicht bist du dann einer von denen. Wie oft hat Jesus dich schon gerufen? Wie viele Möglichkeiten, dich zu bekehren, hast du schon gehabt? Und heute Abend bietet er sie dir wieder an. In Römer Kapitel 2 steht, von denen, die verloren gehen, Ungnade und Zorn, Jammer und Herzeleid wird über all die Menschen kommen, die in der Sünde weitergelebt haben, statt der Wahrheit zu gehorchen. Im 1. Thessalonicher Kapitel 1 steht, wenn der Herr Jesus mit seinen mächtigen Engeln vom Himmel kommt, dann wird er mit flammendem Feuer alle diejenigen richten, die der Heilsbotschaft des Herrn Jesus nicht gehorchten. Im Hebräerbrief Kapitel 10, Vers 31 steht, es ist schrecklich, in die Hände des lebendigen Gottes zu fallen. Also es gibt Leute, die sagen, ach, das sind fromme Märchen. Das muss man nicht so wörtlich nehmen. Das sind Geschichten, das sind fromme Märchen. Ihr Lieben, dann wäre Jesus ein Märchenerzähler. Dann wären die Apostel Märchenerzähler. Aber wenn ich das so lese, dann merke ich, Jesus hat das geglaubt, was er sagte. Dafür hat er sein Blut, sein Leben eingesetzt, um Menschen vor diesem Verderben zu retten. Wenn ich das Neue Testament lese, dann merke ich, wie die Apostel mit Herzblut ihren Dienst getan haben, weil sie davon überzeugt waren, wenn jemand ohne Bekehrung, ohne Wiedergeburt in die Ewigkeit geht, ist er verloren für immer. Zu spät. Wie der Baum fällt, steht in der Bibel, so liegt er. Und wie der Mensch lebt, so stirbt er. Der Tod ist kein Erlöser. Der Tod errettet dich nicht. So wie du eine Minute vor dem Tod warst, so wirst du eine Minute nach dem Tod sein. Wenn du vor deinem Tod keine Verbindung zu ihm hattest, wenn du vor deinem Tod kein gereinigtes Herz hattest, dann wirst du es nach dem Tod nicht haben. Wenn du vor deinem Tod getrennt von Gott gelebt hast, wirst du nach deinem Tod getrennt von Gott sein. Was wird das einmal für ein Erwachen geben? Für Millionen und Abermillionen von Menschen. Im Psalm 22, Vers 30 steht, Vor ihm werden die Knie beugen, alle, die im Staube, zum Staube hinabfuhren. In Daniel 12 steht, viele, die im Staube liegen, werden auferstehen, die einen zum ewigen Leben, die anderen zur ewigen Schmach und Schande. Jesus sagt in Johannes 5, Vers 28, alle, die gestorben sind, werden die Stimme des Sohnes Gottes hören und sie werden hervorkommen. Die einen zum Leben, die anderen zum Gericht. Ihr Lieben, das alles habe ich mir nicht ausgedacht. Die Bibel ist voll von diesen Aussagen. In Jesaja Kapitel 26, im Alten Testament, Jesaja Kapitel 26, deine Toten werden leben, deine Leichname werden auferstehen. Die Erde wird ihre Toten herausgeben. Jesaja 26, Vers 19. Ich weiß nicht, ob du den Mut hast und dir heute Abend die Freiheit nehmen willst, das alles einfach so unter den Tisch zu kehren und sagen, das mag für einige gelten, aber mit mir hat Gott ein anderes Konzept. Nochmal Offenbarung 20. Und das Meer gibt die Toten heraus, die darin sind. Der Tod und sein Reich geben die Toten heraus, die darin sind. Und sie werden gerichtet werden, ein jeder nach seinen Werken. Und der Tod und die Totenwelt werden in den feurigen Pfuhl geworfen. Das ist der andere Tod. In Ezekiel Kapitel 33, Vers 11 steht, jetzt will ich wieder die andere Seite zeigen, Gott will nicht, dass der Sünder in seiner Sünde sterbe, sondern dass er sich bekehre und lebe. Gottes Lieblingsbeschäftigung ist Sünden vergeben. Nichts tut er lieber als das. Darum läuft er dir ja nach, jahrelang, jahrzehntelang. Und immer wieder klopft er an und immer wieder ruft er und immer wieder gibt er Gelegenheiten. Jetzt bring doch dein Leben endlich in Ordnung mit Gott. Gott will nicht, dass der Sünder in seiner Sünde sterbe, sondern sich bekehre und lebe. Einige von euch kennen die Geschichte aus Lukas Kapitel 19, als Jesus das letzte Mal nach Jerusalem kam. Er war schon oft da gewesen, hatte da gepredigt und dann wieder seine Runden gemacht durchs Land und dann kam er wieder nach Jerusalem. Als Jesus das letzte Mal nach Jerusalem kam, in diese geliebte Stadt, in der er so oft gepredigt und Menschen eingeladen hatte fürs Reich Gottes, da machte er einen Stopp. Seine Jünger waren bei ihm. Und dann steht er in Lukas Kapitel 19, er sah die Stadt an. Da steht Jesus wahrscheinlich am Ölberg, das Tal dazwischen. Und da der Tempelberg, so stelle ich es mir vor. Er sah die Stadt an. Und dann steht da in Lukas Kapitel 19, Vers 41. Und er fing an zu weinen. Er weinte über sie. Das muss man sich mal vorstellen. Ich war schon jahrelang bekehrt und gläubig und hatte die Bibel schon ein paar Mal durch. Das war mir nie aufgefallen. Und irgendwann kam ich mal wieder an die Stelle und dann, Moment mal, was steht da? Was steht da? War mir noch nie aufgefallen. Jesus steht da und zieht sich Jerusalem an und fängt an zu weinen. Die Jünger haben das nicht verstanden. Vielleicht hat jemand gefragt, Meister, was ist mit dir los? Die Leute würden dich am liebsten zum König machen und da stehst du und weinst. Was soll das jetzt? Jesus sagt, Jerusalem, Jerusalem, wie oft habe ich dich sammeln wollen, wie eine Henne ihre Jungen unter ihren Flügeln versammelt. Aber du hast nicht gewollt. Und dann spricht Jesus über das zukünftige Gericht mit so harten Worten, wie man sie ihm eigentlich nicht zugetraut hätte. Ihr Lieben, Gottes Gnade ist groß. Man kann das wie mit einem Gummiband vergleichen. Wenn du so ein Gummi nimmst von einem Einwegglas, das kannst du ziehen, ziehen, ziehen, noch weiter ziehen, noch weiter ziehen. Oh, so ist Gottes Geduld. Die kannst du ziehen. Jahrelang hält sie aus. Aber wenn du weiterziehst und weiterziehst, irgendwann kommt der Punkt und dann knallt's. Und dann ist aus. Du kannst es nicht mehr gebrauchen. Ihr Lieben, was wollen wir mit dieser Botschaft machen? Das steht in Offenbarung 20, Vers 10. Sie werden gepeinigt werden Tag und Nacht von Ewigkeit zu Ewigkeit oder durch die Ewigkeiten hin. Offenbarung 14, Vers 11. Und der Rauch ihrer Qual steigt auf von Ewigkeit zu Ewigkeit und sie haben keine Ruhe Tag und Nacht. Das wird ein Staunen geben, ein Köpfe verdrehen, wenn wir nach diesem Leben vor Jesus stehen. Ich kann euch sagen, ich bin so unendlich dankbar dafür, dass Gott in seiner Liebe einmal eine alte Bauersfrau in unser Haus geschickt hat. Und diese alte Bauersfrau hat meinem Vater ein Buch geschenkt von Werner Heugelbach. Das hat lange rumgelegen. Und eines Tages kam es in meine Hände. Und durch das Buch kam ich dann zur Bekehrung und zur Wiedergeburt. Ich weiß nicht, wie viel tausendmal ich Gott schon dafür gedankt habe. Es vergeht fast kein Tag, an dem ich nicht irgendwo an einer Stelle in meiner persönlichen stillen Zeit in meinem Gebet ihm sage, Herr Jesus, ich danke dir, dass ich dein Eigentum bin. Ich danke dir, dass mein Name im Buch des Lebens steht. Danke dir, dass ich dir gehören darf, dass du mich gerettet hast und dass ich dir jetzt sogar dienen darf. Ich habe so viel Mist gebaut. Wenn ich an mein altes Leben denke, ich war ja nicht immer Christ. Und dann kam Jesus und hat mir alles vergeben. Ich durfte ihn aufnehmen, durfte wiedergeboren werden und seitdem mit ihm gehen. Und darf jetzt sogar anderen zeigen, wie man das macht, um gerettet zu werden. Oh, wie gut ist Gott. Nachdem ich mich bekehrt hatte damals, fragte jemand mich, kennst du eigentlich die Radiosendungen vom Jans-Team, die mittwochmorgens immer von Radio Luxemburg, lange Welle kommen, nie gehört. Am nächsten Mittwoch saß ich morgens um 5 am Radio und habe gedreht und gesucht. Und plötzlich hatte ich es, die Radiosendung vom Jans-Team. Und dann sang Hildur Jans, wenn sich der einst mein Pilgerlauf vollendet, wenn all mein Tun beendet hier wird sein, dann weiß ich, droben ist ein Heim für mich bereitet, wo mich mein Gott wird ewiglich erfreuen. Jesus hat gesagt, Vater, ich will, dass wo ich bin, auch die bei mir seien, die du mir gegeben hast. Nächte gibt es dort nicht mehr. Es ist ein Lichtglanz, es ist eine Lichtfülle. Ein Lichtmeer, eine Herrlichkeit, die unser irdisches Auge nicht fassen könnte. Erlöste, deren Triumph den ganzen Himmel erfüllt. Sänger, die in überirdischen Melodien die Ehre ihres Schöpfers besingen. Wunderbare Chöre, völlig glücklicher Menschen, die ihrem Erlöser Lob, Ehre und Dank darbringen. Heiliges Land. In einem Lied heißt es, wenn er die Erlösten sammelt, aus den Völkern, aus den Stämmen, wir dann stehen voller Staunen vor dem Throne seiner großen Herrlichkeit. Dort werden die sich wiedersehen, die hier mit Jesus gegangen sind. Und darauf freue ich mich. Ich werde meine Eltern wiedersehen, die als bekehrte, wiedergeborene Menschen schon lange abberufen wurden. Dort werden wir Abraham, Isaac und Jakob sehen. Wir werden sie kennen. Dort werden wir Mose sehen. Dort werden wir Paulus sehen. Ich freue mich schon darauf. Ich habe so viele Fragen, die ich alle Paulus stellen möchte. Aber jemand hat mir gesagt, wahrscheinlich musst du dann gar nicht mehr fragen, dann weißt du alles. Im Himmel ist das anders. Ja, das denke ich auch. Ihr Lieben, was hat Gott nur für einen herrlichen Plan? Für seine Schöpfung? Für die Menschen? Aber Jesus sagt, nur wenige gehen darauf ein. Ist das nicht zum Weinen? Ist das nicht zum Weinen? Ja, manche weinen über ihre eigenen Angehörigen. Manche Eltern weinen über ihre Kinder. Manche Kinder weinen über den Papa, der schon so viel gehört hat und einfach nicht will. Und eines Tages als Kettenraucher und Alkoholiker vielleicht bei einem Verkehrsunfall in die Ewigkeit geht. Ewig verloren, obwohl er alles wusste. Wie ist das nur schlimm? Ihr Lieben, ich komme zum Schluss. Ich weiß, das war jetzt eine harte Rede. Das war ein ernstes Thema. Aber das muss auch gesagt werden, sonst hätte ich auch Schlagseite in meiner Verkündigung. Ich denke, wir haben uns verstanden. Hier sitzen Leute heute Abend, die wissen ganz genau, ich bin nicht bekehrt. Wenn ich die jetzt bitten würde, einmal die Hand zu heben und sie würden das tun, dann würden eine ganze Menge Hände hochgehen. Das tue ich natürlich nicht. Hier sitzen Menschen, die wissen ganz genau, ich bin nicht wiedergeboren. Mein Name steht nicht im Buch des Lebens. Du weißt es ganz genau. Aber du weißt nicht, ob du morgen Abend noch lebst. Bitte jetzt bring doch dein Leben endlich ins Reine mit Gott. Komm doch heute Abend.
1: Sie hörten Wilhelm Pahls in einem Vortragsmitschnitt mit dem Titel »Alle Menschen müssen sterben«.

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1: Hallo und herzlich willkommen bei Christen weltweit. Es folgt ein Bericht von OMF Deutschland über missionarische Arbeit von Christen in Ostasien.
2: 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Hallo und herzlich willkommen.
3: Ja, hallo. Ich freue mich, dich bei Mango Radio begrüßen zu dürfen. Schön, dass wir heute im Gespräch sind. Wie heißt du und wo lebst du?
4: Mein Name ist Julia Neher und ich lebe derzeit in Ichikawa. Das ist in Chiba. Ich muss nur 20 Minuten kurz über den Fluss drüber und dann bin ich in Tokio.
3: Okay, also in Japan.
4: Genau. Ach, sorry.
3: Nun wissen wir es ganz genau. Super. Magst du dich mal mit 3 Stichworten vorstellen? Wer bist du, Julia?
4: Ja, ich liebe Natur und ich suche sie auch immer wieder auf, jetzt wo ich hier in so einer Metropole wohne. Ich habe ein großes Interesse an Kultur und liebe es, kennenzulernen, wie Menschen Dinge anders machen, als ich das kenne. Und mein Ziel ist es, dass mein Leben dazu dient, dass das Leben anderer Menschen bereichert wird und im Idealfall dazu führt, dass sie näher zu Gott kommen.
3: Wie lange brauchst du, um in die Natur zu kommen von deiner Wohnung?
4: Mit der Bahn etwa eine halbe, dreiviertel Stunde und selbst dann ist es halt eher ein bisschen dörflich, also es sind immer Menschen in der Nähe.
3: Okay. Ja, wir haben ja das Thema Alltag von Missionaren. Was ist deine Aufgabe, Julia?
4: Derzeit habe ich das große Vergnügen, mich mit der schweren Sprache Japanisch auseinanderzusetzen und sie zu lernen.
3: Seit wann bist du in Japan?
4: Ich bin seit März 2024, also letztes Jahr, in Japan.
3: Okay, magst du mal in so ein paar Stichworten beschreiben, wie das so aussieht, diese Aufgabe, Japanisch zu lernen?
4: Ich habe Einzelunterricht an einer weltlichen Sprachschule, die OMF-Sprachschule im Norden von Japan, in Sapporo, die ist nämlich voll. Und deswegen wurde hier in Tokio, in Ichikawa, noch so ein anderer Hub, wird das genannt, aufgemacht für Sprachschüler. Und da gehen wir dann dienstags bis freitags in eine weltliche Sprachschule, wo auch andere Sprachschüler sind, aber wir haben Einzelunterricht. Und montags sind wir dann in den OMF-Räumen von Japan und lernen da dann die christlichen japanischen Begriffe.
3: Wie ist denn die Unterrichtssprache an der Sprachschule oder auch in der OMF-Schule? Wird alles in Japanisch gesprochen und gelehrt oder alternativ auch in Englisch? Also zumindest die Erklärung oder Fragen.
4: Ja, wir haben die Lehrbücher, also das Vokabelbuch, also es sind mehrere Bücher. Das Vokabelbuch hat dann natürlich die englischen Übersetzungen, aber die Bücher sind so ausgelegt, dass nur Japanisch gesprochen wird. Und wir haben in der Sprachschule tatsächlich auch nur Japanisch gesprochen. Wenn es eine Unklarheit gibt, versuchen die Lehrerinnen, das auf Japanisch zu erklären. Das Buch, in dem auch die...
3: Auf Englisch?
4: Nee, auf Japanisch.
3: Ach so.
4: Das Buch, in dem auch, also in dem die Vokabeln stehen, da sind auch die grammatikalischen Erklärungen, die sind dann auch auf Englisch. Also da habe ich dann auch nachschauen können, wenn ich mal was nicht verstanden habe. In OMF-Sprachunterricht werden auch die Lehrerinnen ermutigt, nur Japanisch zu sprechen. Und das machen sie zum großen Teil auch. Jetzt, als ich das Zeugnis mit meiner Lehrerin durchgegangen bin, was ich da ja unseren jungen Erwachsenen erzählen wollte, da sind wir ab und zu auf Englisch ausgewichen, um klar zu machen, was ich mit dem, was ich da geschrieben habe, was ich damit ausdrücken wollte. Weil das manchmal nicht klar war von dem, was sie gelesen hat und ich das schwer erklären konnte, wenn mir das Japanisch dazu gefehlt hat. Sonst hätte ich es ja korrekt geschrieben. Genau, also da war einfach die Sache so wichtig, dass wir da dann kurz auf Englisch ausgewichen sind und dann wieder auf Japanisch. Aber sonst eigentlich zu 97%, 98% nur Japanisch.
3: Wow, wie war das denn ganz am Anfang? In den ersten Wochen für dich?
4: Ich glaube, dadurch, dass ich eben schon viel Japanisch gelernt habe, indem ich sehr viel Anime geguckt habe, war das eigentlich nicht so das Problem für mich, da nur mit Japanisch einzusteigen. Weil am Anfang fängt man ja mit leichten Dingen an und das waren dann Sachen, die mir schon irgendwie bekannt vorkamen, wo ich das eigentlich schon oft genug gehört habe. Und genau, ich hatte vor 12, 13 Jahren an der Uni mal ein bisschen Japanisch gelernt. Das heißt, das hatte ich dann noch so ein bisschen im Kopf, die grammatikalischen Regeln ganz vom Anfang, also das ganz Grundlegende von den ersten paar Lektionen. Genau deswegen war da der Einstieg nicht so schwer, Gott sei Dank.
3: Mhm. Kannst du mal so einen typischen Dienstag von dir beschreiben?
4: Ja, normalerweise wache ich zwischen 5.30 Uhr und 6 Uhr auf, mache ein bisschen Minimalsport in meiner Wohnung, so leise wie möglich. Also ich hüpfe nicht rum, aber genau, ein bisschen so Krafttraining. Und ja, nachdem ich mich dann frisch gemacht habe, geht's schon mit einem Kaffee erstmal an die Bibel, wo ich etwas Zeit mit Gott verbringe.
3: Ja.
4: Und danach steige ich dann ein ins Lernen, meistens so um 9 Uhr rum, 8:30. Da lerne ich dann für 2,5, 3 Stunden. Das kommt immer drauf an, wie schnell ich vorher war. Esse was und gehe dann in die Sprachschule für etwa 2,5 Stunden. Genau. Und dann danach gehe ich nach Hause, erledige noch ein bisschen Krams, E-Mails beantworten, was auch immer so ansteht, lerne noch ein paar von diesen komplizierten Zeichen so nebenher und dann ist der Rest des Abends vorbei.
3: Wow, okay. Hört sich schon lang und auch voll an. Und ja, so nebenher die schwierigen Zeichen zu lernen, ist auch interessant. Musst du die richtig aufschreiben, aufmalen? Wie lernt man die so nebenher?
4: Ja, also es ist echt schwierig. Also ich habe hier so ein tolles Heft und da schreibe ich immer die Zeichen, male ich so vor mich hin. Aber das hilft nur bedingt dabei. Also das Schreiben immer wieder zu wiederholen und einfach nur für ein Zeichen für eine Zeile zu schreiben und dann das hilft nur bedingt, dass die im Kopf bleiben. Ich denke mir so auch Geschichten mittlerweile dazu aus. Beziehungsweise ich habe das schon zu Hause ein bisschen geübt, dass einzelne Teile von diesen Zeichen einzelne Sachen repräsentieren. Zum Beispiel dieser eine Teil ist der Hund, das andere ist Schilf, das andere ist Feuer und keine Ahnung was. Also das hat dann schon so eine verwurzelt schon in der Bedeutung, die eigentlich auch da ist im Japanischen. Also es ist nicht einfach nur ausgesucht irgendwie. Und dann bastle ich mir die Zeichen so zusammen, die Bedeutung. So zum Beispiel, ich weiß, dieses eine Zeichen, das bedeutet Schilf. Und ich weiß, okay, da kommt das Zeichen für Hundemeute vor, da kommt das Zeichen für Blume vor und darunter das Zeichen für Feuer. Und dann denke ich mir die Geschichte aus, okay, ich will vor der Hundemeute fliehen, versteck mich im Schilf mit den hohen Blumen und leg noch ein Feuer, dass die abhauen oder irgendwie so.
3: Okay, wir brauchen dieses Zeichen nachher in den Shownotes. Anmerkung an die Technik, okay. Ja, dieses Heft, was du benutzt, ist das wie so ein Karo-Heft, ein riesen Karo-Heft, wo dann einzelne Zeichen drin sind. Das ist jetzt nur aus meinem Interesse eine Frage.
4: Also ich weiß nicht, ob du das sehen kannst.
3: Und
4: das hat hier...
3: Ja, ist es.
4: Diese Kästchen, genau, das ist ganz leer, aber es gibt auch von meinen Lehrerinnen bekomme ich immer, da ist dann hier das Zeichen und dann wird da die Schriftfolge, wie man, welchen Strich man zuerst setzt und wie man das so nach und nach aufbaut,
3: ja, okay.
4: Wird dann angezeigt und drunter kann ich dann noch üben.
3: Genau, jetzt für euch Zuhörer, das ist so ein bisschen wie in der Schule, wenn der Buchstabe am Anfang steht und die Erstklässler diesen Buchstaben dann in der nachfolgenden Zeile immer wieder schreiben müssen. Genau. Julia, wie viel Zeichen kannst du denn schon und wie viel wirst du lernen oder lernen müssen, um im Alltag zu bestehen?
4: Ich meine gehört zu haben, dass ich etwa 3000 brauche, um so im Alltag funktionieren zu können. Es gibt natürlich wesentlich mehr und auch die Japaner selbst kennen nicht alle Zeichen. Also wenn man dann zum Beispiel ein Medizinstudium anfängt als Japaner, dann stellt man fest, da gibt's halt neue Zeichen, die halt man vorher nicht

0: Kommst du dahin?
1: Also ich gehe zu Fuß, das sind etwa 30 Minuten. Ich nehme das als Spaziergang noch mit und lerne währenddessen Vokabeln. Genau, und in der Sprachschule komme ich rein und unten am Eingang sind gleich die Leute, die Büroarbeit erledigen. Und dann sage ich halt Hallo im Vorbeigehen. Ich gehe hoch in den zweiten Stock. Wir haben da ein kleines Zimmerchen, wo dann die Lehrerin und ich sind. Und meistens reden wir dann einfach noch irgendwelche Sachen, was habe ich am Wochenende gemacht oder wie erging es meiner Lehrerin beim Zahnarzt. Und ja, genau, dann, wenn die Zeit dran ist, dann legen wir los mit dem Sprachunterricht.
0: Und welche zwei, drei Aufgaben wiederholen sich immer wieder, also in diesem Sprachunterricht?
1: Ja, ich meine, Sprache lernen an sich ist ja sehr, sehr wiederholend, also repetitiv, das wiederholt sich ja immer. Also es besteht daraus, Grammatik zu lernen, Vokabeln zu lernen und hier halt jetzt noch die schönen, komplizierten Zeichen zu lernen. Das heißt auch meine Lernzeit morgens vor allem, genau, weil ich ja erst Nachmittagsunterricht habe, die besteht dann immer aus den drei Blöcken. Ich mache etwa eine Stunde Grammatik, ich mache etwa eine Stunde Vokabeln und dann etwa eine Stunde von diesen Zeichen. Ich habe mir einfach das versucht so zu setzen, damit ich mir zeitlich ein Limit auch setze, und nicht einfach nur konstant ständig irgendwas mache. Genau, das ist am Anfang ein bisschen ausgeufert und ich habe dann gemerkt, dass es nicht so wohltuend ist.
0: Ja, und welche Aufgaben machst du besonders gern und welche fordern dich heraus?
1: Eigentlich jetzt rein aufs Sprachstudium ist alles, also gibt es da jetzt nichts, also ich könnte da jetzt kein Ranking erstellen. Manchmal nervt mich die Grammatik ein bisschen mehr, weil es dann wieder irgendwas gibt, was sich so ähnelt, dass ich verwirrt bin. Dann manchmal bin ich von den Vokabeln sehr genervt, wenn dann sehr viele abstrakte Vokabeln kommen, wie Politik, Gesellschaft, und sowas, die mir dann irgendwie halt im Alltag nicht so sehr begegnen, dass mir es schwerfällt, mir die dann zu merken. Und manchmal bin ich von den Zeichen ein bisschen überfordert, wenn ich das Gefühl habe, es werden gerade zu viele und ich komme nicht hinterher, alle zu lernen. Und dann habe ich wiederum Erfolgserlebnisse, wenn ich gerade irgendwo bin und die Zeichen lesen kann und so, oh, ich erkenne die Bedeutung. Genau, also es schwankt immer wieder mal, dass ich mich über einen Aspekt mehr freue als über die anderen oder andersrum.
0: Genau, du hast uns jetzt gerade schon so ein bisschen Einblick gegeben, wie du das selbst machst mit dem Lernen. Du lernst morgens zu Hause und unterteilst dir das, hast du gerade gesagt. Und wie machst du das dann sonst noch? Also wie merkst du dir die Vokabeln oder wie eignest du dir die an? Also stelle ich mir das so vor wie in der Schule mit Karteikarten oder hast du da noch ein eigenes Prinzip?
1: Also ich habe so eine App, die funktioniert im Endeffekt wie das System mit den Karteikarten. Genau, aber ich habe es halt als App und das ist ganz praktisch, dass ich dann halt, während ich irgendwo bin, dann Vokabeln lernen kann. Genau, jetzt die Zeichen tatsächlich, die habe ich tatsächlich in physischen Karteikarten. Die habe ich nicht in der App, weil ich mir hier dann schön immer noch drauf notieren kann, die Geschichte, die ich mir ausgedacht habe zu dem Zeichen. Und sonst gucke ich um allein mit Hörverständnis. Da gucke ich ganz, ganz viele von den japanischen Zeichentrickserien. Die lasse ich dann nebenher laufen über Kopfhörer, während ich irgendwas koche zum Beispiel. Meistens sind es dann Sachen, die ich sowieso schon kenne, die Geschichte. Und dann hilft es mir einfach, wenn ich darauf hinhöre, das zu verstehen. Und dann so, ah, dann erkenne ich Worte wieder so, ah, das benutzen die so in dem Zusammenhang und
0: Genau, du hast gerade gesagt, in dem Zusammenhang. Also du bist ja jetzt im ersten Term, so nennen wir das. Und deine Arbeit besteht wirklich aus Sprache, aber auch Kulturstudium, korrekt? Genau.
1: genau.
0: Und ja, wie lernst du denn die Kultur?
1: Ja, das hatte ich eben nicht gesagt, ne? Also Montagvormittag haben wir den christlichen Sprachunterricht und am Montagnachmittag haben wir dann auch im OMF-Hauptquartiergebäude kulturelle Orientierung nennt sich das. Da haben wir dann immer verschiedene Themen, die dann an dem jeweiligen Montag dran sind. Das kann sein, wie laufen japanische Beerdigungen ab oder wie hängt das zusammen? Wie begehen Japaner Neujahr? Das hatten wir jetzt natürlich kurz vor Weihnachten. Und da haben wir dann aber auch immer wieder Aufgaben, die wir bekommen. Zum Beispiel sollen wir uns über gewisse historische Personen informieren und dann ein Referat halten. Oder jetzt konkret über Neujahr sollten wir dann am 1. Januar zu einem Schrein gehen und uns angucken, was Japaner da so machen. Genau, da gibt's dann etwas, das nennt sich Cultural Observation Form, also so eine Art Bericht, den wir drüber schreiben sollen, mit dem, was wir beobachtet haben, aber auch Fragen, die uns gekommen sind und Sachen, die wir vielleicht noch recherchieren wollen. Das gehen wir dann mit jemandem von OMF hier durch, um auch die Hintergründe ein bisschen mehr zu verstehen und auch zu lernen, genauer hinzugucken, wenn wir Sachen erleben, die wir halt von zu Hause nicht kennen, um einfach

0: einfach mehr auch zu verstehen, wie die japanische Kultur so ist.
1: Das heißt, du hast praktisch einen Mentor oder eine Begleitperson, die dich auch im Sprache- und Kulturstudium unterstützt?
0: Also, das ist ein bisschen aufgeteilt. Es gibt eine Person, die sich mehr um das Sprachstudium oder die sprachlichen Aspekte so kümmert. Genau, das ist dann meine Ansprechpartnerin. Und dann gibt es noch eine andere Person, die sich um das Kulturelle, aber auch um so allgemeinere Thematiken, die zum Beispiel meinen Alltag betreffen oder wenn ich Fragen habe oder die so praktisch alles andere ein bisschen abdeckt.
1: Okay, also du hast Lehrer an der weltlichen Sprachschule. Genau, was sind das für Lehrer? Kannst du die ein bisschen beschreiben?
0: Also ich hatte bisher drei Lehrerinnen. Es war so aufgeteilt, dass ich Dienstag und Freitag die eine Lehrerin hatte, dann Mittwoch eine andere und Donnerstag wieder eine andere. Genau, die Donnerstagslehrerin musste jetzt eine Klasse übernehmen. Deswegen habe ich die eine Lehrerin Dienstag, Donnerstag und Freitag und dann Mittwoch eben die zweite Lehrerin. Die dritte Lehrerin ist ja rausgefallen dann. Genau, die sozusagen Dienstagslehrerin ist etwas jünger. Sie ist sogar jünger als ich. Die macht aber schon seit einigen Jahren Sprachunterricht für Ausländer. Ja, es wirkt auch mit den anderen Lehrerinnen wirkte es oft nicht so wie Unterricht, weil es mehr so ungezwungen war und dadurch, dass es Einzelunterricht ist, ist man auch sehr viel mehr im Gespräch. Also man hat auch das Glück, viel mehr das Sprechen zu trainieren und auch das zu verstehen. Man kann sich nicht in einer Masse verstecken. Man muss immer präsent sein und das macht es auch sehr interessant, weil es einfach nie langweilig wird. Darüber freue ich mich sehr. Und es ist, ja, es hat manchmal sogar fast das Gefühl, als nicht unbedingt, als wären wir Freunde, aber als wären wir schon in der Richtung irgendwie unterwegs. Das ist echt schön, wenn dann die Lehrerinnen irgendwo hingegangen sind in den Urlaub, bringen sie uns meistens ein paar Süßigkeiten mit. Das ist hier in Japan sowieso ganz groß mit den Souvenirs. Und wenn ich in Urlaub gegangen bin, bringe ich dann meine Lehrerin Süßigkeiten mit. Genau, also es ist sehr, ja, sehr angenehm.
1: Du hast jetzt gerade schon erzählt, ihr unterhaltet euch mehr. Habt ihr denn auch irgendwie Bücher, an denen ihr euch haltet? Also wie sieht so eine typische Sprachstunde aus? Und ist es wirklich nur eine Stunde oder sind es mehrere Stunden, die ihr dann zu zweit da verbringt?
0: Ja, also mit Pause sind es insgesamt 2,5 Stunden. Also wir haben Lehrbücher. Genau, das nennt sich Minna no Nihongo und das ist irgendwie so das
1: Übersetzung.
0: Standard-Lehrbuch. Jedermanns Japanisch sozusagen. Genau, das ist irgendwie sehr, sehr weit verbreitet, auch weltweit. Das wird sehr oft benutzt. Genau, meistens machen wir eine Lektion in diesem Buch in 3 Tagen durch. Wir fangen an Tag 1 eine Lektion an, gucken uns die neuen Vokabeln an, dann zeigen sie uns auch Bilder zu den Vokabeln. Da gibt es Vordrucke, die sie dann immer dabei haben. Wir besprechen auch die Vokabeln. Ich frage, wenn mir dann irgendwie ein ähnliches Wort schon, wenn ich das ein ähnliches Wort schon kenne, frage ich oftmals nach Nuancen und was unterscheidet die Worte jetzt und keine Ahnung was. Wir fangen an mit der Grammatik, dann machen wir Übungen zu der jeweiligen Grammatik, dann lernen wir den nächsten Teil von der Grammatik, dann machen wir wieder Übungen dazu. Genau, das ist meistens dann halt Tag 1. Tag 2, da fragen sie mich die Vokabeln ab. Ich soll die Grammatik erklären, die wir schon gelernt haben. Dann lernen wir weitere Teile der Grammatik, üben das wieder. Ach ja, genau, und wir machen jeweils immer am Ende des Unterrichts immer neue von diesen Schriftzeichen. Das darf ich nicht vergessen. Genau, da kommen dann an dem Tag auch wieder neue Schriftzeichen dazu. Dann Tag 3, wir machen wieder die Vokabeln, ich werde abgefragt, soll wieder die Grammatik erklären. Dann gibt es so einen kurzen Text, ein kleines Video dazu, das ist im Buch integriert, das ich mir ansehe. Dann soll ich Fragen dazu beantworten, was in der kleinen Geschichte, die davor gezeigt wurde, halt vorkam. Dann gibt es einige Aufgaben zu dem, was da so als Grammatik dran kam. Genau, es gibt neue Zeichen, beziehungsweise manchmal kommen dann auch Tests zu den Zeichen dran. Und dann ist praktisch die eine Lektion beendet und am nächsten Tag geht es dann weiter mit der neuen Lektion, wieder neue Vokabeln und genau, es wiederholt sich sozusagen.
1: Ja, hört sich sehr intensiv an. Du hast gerade schon gesagt, das sind kleine Tests. Gibt es denn auch so größere Sachen wie Klassenarbeiten und Prüfungen bei dir?
0: Also wir haben keine Klassenarbeiten beziehungsweise Prüfungen. Dadurch, dass ich ja ständig eh gefordert bin, wenn irgendwelche Übungsaufgaben drankommen, bin ja ich diejenige, die beantworten muss. Da weiß man dann ständig, wo ich gerade bin und sieht dann auch, ob ich Fortschritte mache oder nicht, oder also ob ich zu Hause lerne oder nicht. Es ist so, ach Moment, das darf ich nicht vergessen, genau, alle 5 Lektionen gibt es von OMF so eine Art kleinen Test. Das ist dann was Schriftliches. Genau, ich fülle das dann zu Hause aus, schicke das weiter und gehe das dann auch mit meinen christlichen Lehrerinnen am Montag dann durch. Und immer, wenn ein Buch endet, also ich bin jetzt gerade im zweiten Buch in der weltlichen Sprachschule, wenn das eine, als das eine Buch geendet hat, sollte ich eine kleine, es nennt sich auf Englisch Speech, aber es ist keine Rede. Also ich darf dann halt irgendwas erzählen und das soll ich vorbereiten. Es sollte 5 Minuten gehen. Ich habe dann ein paar Fotos auch gezeigt und genau, das heißt, in der Mittagspause habe ich das dann erzählt und da waren dann alle die Leute vom Büro sind dann halt da und hören sich das an und dann stellen die am Ende noch Rückfragen und ich muss die dann halt auch beantworten. Und das kommt jetzt bald wieder auf mich zu. Das nächste Buch wird irgendwann Mitte, Ende Februar abgeschlossen sein. Genau, dann darf ich wieder sowas vorbereiten, nur dass es dann dieses Mal etwas länger geht.
1: Mhm.
0: Keine 5 Minuten, sondern länger.
1: Hört sich wie so eine mündliche Prüfung an, ja.
0: Ja, ich meine, ich werde nicht abgefragt. Ich darf mir das Thema aussuchen, über das ich erzählen möchte, irgendwas, was ich mit Gott erlebt habe oder was auch immer.
1: Mhm,
0: genau, also da bin ich dann Gott sei Dank frei in der Hinsicht.
1: Mhm. Und deine christlichen Sprachlehrerinnen, die sind auch ausgebildete Sprachlehrer oder ist es eher so, dass sie diese Japanerin sind und halt dadurch prädestiniert, dass sie das halt überprüfen können, aber da ist mehr der Fokus halt auf das Kulturelle und Christliche der Sprache?
0: Also OMF hat auch für dieses Christliche tatsächlich Lehrmaterial ausgearbeitet.
1: Mhm.
0: Also da gibt's von OMF praktisch Lehrmaterial, das die Lehrerinnen dann benutzen. Das heißt, da ist es dann gar nicht so schlimm, sollten da jetzt nicht so krasse Vorkenntnisse herrschen. Ich habe jetzt gerade tatsächlich eine Lehrerin, die ist, die hat lange Zeit im Ausland gelebt und hat da Leuten Japanisch beigebracht. Das heißt, sie hat wirklich viel Japanisch erklärt,
1: mhm.
0: vor allem Grammatik. Manche Sachen sind da echt ein bisschen seltsam oder sehr ungewohnt für mich.
1: Mhm.
0: Genau, die anderen hatte ich bisher noch nicht im Unterricht, deshalb kann ich da jetzt nichts dazu sagen. Aber bei ihr weiß ich auf jeden Fall, dass sie da einen Hintergrund hat dazu.
1: Mhm. Ja, macht dir das Sprachstudium immer Spaß oder würdest du lieber schon in Anführungsstrichen richtig arbeiten?
0: Manchmal habe ich das Gefühl, so ich glaube, das kennt jeder, der in die Sprachschule geht, weil man es einfach gewöhnt ist, dass man von zu Hause, von seiner Gemeinde, dass man halt irgendwas macht. Und das mache ich halt jetzt nicht. Und es ist manchmal ein bisschen, nee, ich weiß nicht, frustrierend jetzt nicht, aber manchmal ist es einfach seltsam. Andererseits weiß ich, dass es notwendig ist, jetzt hier eine gute Grundlage zu legen, um dann später sozusagen durchstarten zu können. Und ich finde es auch sehr, sehr schön, wie die Leute hier von OMF Japan auch immer betonen, dass wir tatsächlich schon Mitarbeiter sind, auch wenn wir jetzt gerade sozusagen nur Sprache lernen, dass wir voll dazugehören und dass es einfach wichtig ist, was wir gerade machen, auch wenn es manchmal ein bisschen frustrierend ist, weil man eben das Gefühl hat, man macht nichts Wichtiges, auch wenn es wichtig ist.
1: Mhm.
0: Genau. So, also ich war überrascht, dass mir die Sprachschule Spaß macht, beziehungsweise, also ich habe Sprachelernen in der Schule, zu Hause in Deutschland immer als etwas sehr Langweiliges erlebt.
1: Mhm.
0: Ich konnte es zwar, es lief, aber genau, es hat jetzt nie irgendwie krass Spaß gemacht.
1: Mhm.
0: Deswegen bin ich hier erstaunt, wie angenehm es doch ist. Einfach, ich glaube, das liegt daran, weil es Einzelunterricht ist, weil ich ständig gefordert bin, ständig am Ball bin, ständig mich konzentrieren muss und fokussieren muss und da geht dann die Zeit schnell vorbei und die Lehrerinnen sind sehr angenehm. Genau, also ich meine, natürlich habe ich auch Tage, an denen ich am liebsten zu Hause bleiben würde. Jetzt vor Weihnachten war ich ein bisschen überfordert einfach, weil es viel war.
1: Mhm. Wie motivierst du dich denn dann an Tagen, wo du so eine Durststrecke hast oder so einen Durchhänger?
0: Ich hole mir einen Kaffee und mach weiter.
1: Okay, muss der besonders stark sein oder?
0: keine Ahnung, ich meine, es ist halt so, ich denke mir halt so, okay, gut, dann ja, es nützt ja nichts. Weil ich meine, wenn ich es nicht mache, dann staut sich mehr auf. Mhm. Der Berg wächst und dann habe ich am nächsten Tag oder danach eben halt noch mehr zu wiederholen und fühle mich dann überfordert. Das heißt, es ist mehr so, es ist eigentlich außer Frage, dass ich da mal nicht einfach einen Tag lang nichts mache, weil der Berg wächst.
1: Mhm.
0: Wenn ich verhindern will, dass der Berg groß wird, dann muss ich konstant dranbleiben und deswegen hole ich mir dann einen Kaffee und mache weiter.
1: Okay, wir haben nachher noch mal was zu Work-Life-Balance, deswegen stelle ich die Frage jetzt nicht. Wie lange hat es denn gedauert, bis du im Restaurant etwas bestellen konntest?
0: Gott sei Dank, ich glaube, das liegt daran, dass ich früher schon sehr viel Anime geschaut habe, auf Japanisch.
1: Aha.
0: Konnte ich das schon vorher. Das ist so cool, in die japanischen Restaurants, die haben auf ihrer Speisekarte Fotos. Im Zweifelsfall einfach drauf zeigen und
1: okay,
0: dann sagen, das hier bitte.
1: Mhm.
0: Und dann ist es unkompliziert.
1: Mhm. Okay. Ja, ich habe das mal in Korea erlebt. Da sind wir auch in ein Restaurant reingegangen, das Fotos hatte. Da haben wir halt festgestellt, es war ein Fischrestaurant. Wir haben auch auf Fotos gezeigt und dann wurde unser ganzer Tisch vollgestellt mit Schälchen und wir waren sehr erschrocken, was wir denn da jetzt alles bestellt hatten. Aber da kannten wir die koreanische Kultur nicht. Da gibt's ja so als Vorspeisen auf Kosten des Hauses ganz viele Sachen und deswegen war unser Tisch halt so voll. Aber genau, so ist das halt, wenn man die Sprache noch nicht kann und auf irgendwelche Bilder zeigt. Kann gut sein.
0: Genau.
1: Es war gut.
0: Genau. Ja, ich habe das große Glück, dass mir das meiste schmeckt. Deshalb zeige ich halt einfach drauf und probiere, was rauskommt.
1: Sehr praktisch. Okay. Was fällt dir an der japanischen Sprache besonders auf im Vergleich zu Deutschland?
0: Es gibt sehr viele Worte, die gleich sind, aber sehr unterschiedliche Bedeutungen haben, beziehungsweise die sich sehr, sehr ähneln. Ich habe das Gefühl, die japanische Sprache ist an Lauten eher arm und deshalb ähneln sich Worte so sehr, was mich dann auch manchmal in die Bredouille bringt, einfach mir zu merken, so Moment, was heißt herstellen, was heißt benutzen? Das eine ist Kurimas, das andere ist Kaimas und ich denke mir so, ja gut, da ist halt nur ein Buchstabe anders oder so, ein Laut ein bisschen. Sonst es ist sehr, sehr nuanciert teilweise. Also so, wenn es um Dinge geht, die Beziehungsaspekte zwischen Menschen ausdrücken, habe ich das Gefühl, dass Japanisch das sehr nuanciert. Wenn ich jetzt passiv benutze, dann drücke ich aus, dass das, was die Person gemacht hat, mich eher genervt hat. Wenn ich jetzt ein anderes Wort benutze, drücke ich aus, dass ich eher dankbar war dafür. Wenn ich nochmal ein anderes Wort benutze, war das eine höher gestellte Person, die das gemacht hat für mich oder mir was gegeben hat oder also so, ne? Und das ist auch, ja, da komme ich dann auch immer wieder mal ins Schleudern. Aber bisher habe ich die Erfahrung gemacht, dass die Leute sehr großzügig waren, damit mir Fehler oder Verwechslungen zu vergeben, weil sie halt einfach sehen, ich bin eine Ausländerin und ich gebe mir Mühe, Japanisch zu lernen. Aber natürlich läuft es nicht hundertprozentig genau. Also da habe ich bisher immer einfach sehr gute Erfahrungen gemacht mit den Menschen, die sehr geduldig waren.
1: Wenn ich das richtig in Erinnerung habe, drücken sie doch über die Sprache auch Beziehungen aus, oder? Die sie untereinander haben.
0: Ja, also es wird halt mit integriert, wer das Gegenüber ist, wer ich bin, wie ich zum Gegenüber stehe. Also ob das Gegenüber jetzt zum Beispiel eine höher gestellte Person ist oder nicht. Genau, und je nachdem benutze ich dann andere Worte oder andere grammatikalische Strukturen. Also ich habe hier so ein normales Höflichkeitslevel erlernt in der Sprachschule als erstes. Und dann gibt's noch ein anderes, ein bisschen unhöflicheres Level, was man unter Freunden benutzt. Also es wäre halt unhöflich, das zum Beispiel jemanden gegenüber zu benutzen, den ich gerade gesehen habe und halt irgendwie was fragen will oder so, eine Person, die ich nicht kenne. Und ich kämpfe immer noch damit, so wem gegenüber kann ich jetzt welche Form benutzen, beziehungsweise dadurch, dass ich die höflichere Form einfach gewöhnt bin, benutze ich die standardmäßig auch den jungen Leuten in meiner Gemeinde gegenüber, wo ich manchmal das Gefühl habe, vielleicht sollte ich doch eher dieses Unhöflichere benutzen. Aber ich habe dann immer Angst, ein bisschen zu unhöflich zu sein. Selbst wenn ich darauf achte, wie die Person zu mir redet, kann es ja trotzdem sein, dass es vielleicht auch jetzt bei den jungen Leuten in der Gemeinde jetzt eher nicht, aber halt, dass es trotzdem eine höher gestelltere Person ist und dann weiß ich nicht, wie ich dann gegenüber antworten soll. Aber jetzt mit den jungen Leuten hat sich mittlerweile eine Beziehung so ein bisschen aufgebaut, wo ich versuche, diese etwas ungezwungenere Form zu benutzen, aber ich rutsche halt ständig in meine Gewohnheit rein, dass ich dieses bisschen höflicher benutze. Genau. Aber dann lachen wir alle und dann ist alles wieder gut.
1: Wow, danke für die Erklärung. Ja, das ist schon ein bisschen komplizierter als bei uns mit dem Du und Sie. Danke. So, jetzt kommen wir mal zur Work-Life-Balance. Du hast erzählt, wie viel du arbeitest. Gibt es denn auch mal Zeiten, wo du ja zur Ruhe kommst, was Schönes machst oder Zeit für Hobbys? Wie entspannst du dich?
0: Ja, also ich versuche dadurch, dass ich eher erst Nachmittag beziehungsweise am Mittag Sprachschule habe, versuche ich das Lernen davor zu verlegen, weil ich morgens einfach, ich merke, ich bin morgens wacher, ich bin eher ein Morgenmensch. Und dann ist es einfach ein schönes Gefühl, von der Schule nach Hause zu kommen und dann steht nicht mehr viel an. So, dann gucke ich immer, wie viel habe ich am Morgen geschafft. Vorgabe von OMF Japan sind 3 Stunden, die ich zu Hause selbst lernen soll und ich versuche, also das habe ich am Anfang nicht so sehr gemacht, dass ich drauf geachtet habe und irgendwann ist es ein bisschen ausgeufert. Dann kam noch hinzu, dass ich nicht so gut geschlafen habe und ich einfach sehr, sehr erschöpft. Und das versuche ich jetzt einfach strikt durchzuziehen und man kann immer was lernen, man kann immer was wiederholen. Es gibt immer Sachen, die man wieder vergessen hat oder noch nicht weiß. Genau, deswegen versuche ich da einfach mich nach der zeitlichen Vorgabe zu richten und zu beten, dass Gott den Rest macht. Genau, das heißt, ich komme dann nach Hause, mache vielleicht noch ein bisschen was von diesen komplizierteren Zeichen. Das ist dann eher entspannt. Also selbst wenn ich morgens meinen Soul sozusagen erfüllt habe, lasse ich dann am Abend manchmal einfach ein Video laufen oder ein Anime und schreibe nebenher so ein bisschen die Zeichen. Animes zu gucken finde ich nicht anstrengend, selbst wenn es auf Japanisch ist. Also das ist für mich dann Teil von Erholung. Ich versuche so schnell wie möglich dann einfach nach der Schule so Sachen zu machen wie Mails beantworten, Rundbriefe schreiben. Es steht immer irgendwas an oder mich darum zu kümmern, dass ich langsam den Führerschein, den japanischen, bekomme und solche Sachen. Genau, aber ich versuche, dass ich so ab 6 Uhr spätestens Feierabend habe und genau, dann lese ich was oder ich gucke einfach ein Anime. Ja, ich trinke gemütlich Tee. Und versuche einfach auch ein bisschen wieder runterzukommen. Mhm. Und der freie Tag ist sozusagen samstags. Da lege ich prinzipiell keine Termine rein, auch nicht irgendwelche Videocalls mit irgendwelchen Freunden oder irgendwas, sondern das ist ein Tag, der einfach nur frei sein soll. Mhm. Manchmal ergibt sich was und dann ist halt ein Termin drin, aber meistens ist der frei und da freue ich mich auch immer sehr drüber. Ich gehe gerne dann raus in die Natur tatsächlich. Einfach irgendwie so eine kleine Tour, bisschen so 3 Stunden oder so spazieren gehen. Manchmal suche ich mir auch eine härtere Tour aus, so richtig auf den Berg hoch wandern. Da muss ich dann aber immer 2, 2,5 Stunden bin ich dann unterwegs, um dahin zu kommen zum Wanderort. Deshalb mache ich das dann nicht so häufig, aber ich genieße das sehr. Und Sonntag ist dann Gemeinde und nach dem Gottesdienst sind dann meistens irgendwelche Gruppen, die sich treffen. Also am ersten Sonntag im Monat trifft sich die jungen Erwachsenengruppe, am zweiten Sonntag im Monat haben wir Männer- und Frauentreffen. Dritten Sonntag im Monat ist Lobpreis und am vierten Sonntag im Monat ist die Studentengruppe, die sich trifft. Und ich bin eigentlich bei 3 von diesen 4 Gruppen immer dabei. Das heißt, der Sonntag ist dann, verbringe ich sehr viel Zeit in der Gemeinde. Ich komme dann erst so um 3:30, 4 nach Hause. Genau. Deswegen zählt der Sonntag tatsächlich auch als Arbeitstag, weil man da halt ständig so im Japanisch funktioniert. Mhm. Und deswegen ist es auch tatsächlich so, bevor ich losgehe zum Gottesdienst, überprüfe ich noch meine E-Mails, mache noch ein paar Sachen, die anstehen, lerne noch ein paar Vokabeln auf dem Weg zum Gottesdienst, bin dann in der Gemeinde, habe dann Spaß mit Leuten, wir essen auch zusammen zum Mittag und keine Ahnung was, und auf dem Weg nach Hause lerne ich nochmal Vokabeln. Mhm. Und dann, wenn ich zu Hause bin, habe ich für mich beschlossen, ist dann Feierabend und dann wird einfach entspannt irgendwas gelesen, keine Ahnung. Mhm. Ja. Mhm.
1: Du bist ja jetzt fast ein Jahr dort. Hast du schon mal Urlaub gemacht und wenn ja, wie?
0: Also OMF hat an verschiedenen Orten in Japan, es nennt sich Gästhäuser, also die können wir dann als Missionare sehr günstig nutzen und das ist mega cool. Also es gibt da auch eines, das nicht weit von hier entfernt ist, also mit dem Schnellzug, mit dem Shinkansen, das ist 1 Stunde von Tokio entfernt. Es ist voll in der Natur, das Haus steht zwischen Bäumen und das ist natürlich mein Ort, ne? Es ist auch etwas kühler da, also ich bin im Sommer da hingegangen, im August. Es ist hier sehr heiß und schwül, also so mit 35 Grad und keine Ahnung, 70-80% Luftfeuchtigkeit. Mhm. Dort ist es dann etwas angenehmer. Genau, das heißt, da bin ich dann im August hingegangen für, ich weiß gar nicht, 10 Tage oder so. Ich bin auch dann im Herbst nochmal hingegangen für etwa 1 Woche. Das war dann, es ist mehr so, also rückzugsmäßig, das nennt sich dann Retreat, wo ich einfach sehr, sehr viel Zeit mit Gott verbringe, Bibel lese. Ich habe mir auch Materialien mitgenommen, so Fragestellungen zu gewissen Themen, Garten Eden und keine Ahnung, und habe da einfach Zeit mit Gott verbracht.
1: Mhm. Hört sich gut an. Hast du auch ein Abendritual? So ein bisschen haben wir eben schon gehört, aber vielleicht gibt es noch was, was du ergänzen möchtest, neben eventuell Anime und Tee trinken?
0: Ein Abendritual. Ich habe versucht, zeitweise umzusetzen, implementieren, aber das hat nicht so sehr geklappt. Also da wollte ich einfach dann Computer zuklappen, nichts mehr ansehen und dann Tee trinkend einfach ein Buch lesen. Aber ich habe auf meinem Nachttischchen so kleine, das nennt sich Bibelbeterbeutel. Das ist so ein kleines Säckchen mit so Karten drin, wo Auszüge aus der Bibel draufstehen, kleine Bibelstellen bezüglich des Themas Gebet. Hinten gibt's dann noch ein paar Gedanken dazu. Also das gucke ich mir dann an und lese es mir durch. Und dann, bevor ich zu Bett gehe, ja, bete ich auf jeden Fall. Zum einen um Schutz, weil es hier ja doch auch eine andere geistliche Atmosphäre ist. Und ich möchte gerne durch Gebet deutlich machen, dass ich zu Gott gehöre und nur zu ihm und nichts mit irgendwelchen Mächten der Finsternis zu tun haben will. Und es hat sich jetzt zu einem Abendritual tatsächlich entwickelt, dass ich dieses Gebet spreche, einfach weil man im Alltag, wenn man irgendwo hingeht, plötzlich bei einem Schrein vorbeikommt. Plötzlich bei einem kleinen Häuschen, ich zögere jetzt gerade, das als Schrein zu bezeichnen, aber da werden dann halt auch manchmal Räucherstäbchen verbrannt und so Sachen. Das ist halt so mittendrin und man erkundet gerade eine Gegend und dann plötzlich steht da eine Statue und davor stehen Räucherstäbchen und so Sachen. Genau, und ich möchte durch dieses Gebet einfach deutlich machen, in der geistlichen Welt vor allem, zu wem ich gehöre und wem meine Loyalität gehört.
1: Ja, danke, dass du uns daran teilhaben lässt. Jetzt neben dem Sprach- und Kulturstudium, gibt es da noch was anderes, was du gerne lernen möchtest, sei es jetzt geistlich, fachlich oder persönlich?
0: Also ich würde tatsächlich gerne einen Japanisch-Kochkurs besuchen. Ich habe die Hoffnung, dass ich dadurch natürlich dann auch nicht christliche Japanerinnen, wahrscheinlich Japanerinnen eher, oder halt auf jeden Fall Japaner dann kennenlerne, die halt nicht christlich sind und so vielleicht Beziehungen aufbauen kann. Einerseits interessiert mich natürlich das Kochen an sich und genau, meine Hoffnung ist einfach, dass ich dadurch dann Beziehungen bauen kann. Jetzt bin ich auch langsam so weit mit der Sprache, dass ich sage, okay, jetzt kann ich mich danach umschauen, mal gucken. Oder vielleicht wird es dann kein Japanisch-Kochkurs, weil sich vielleicht mehr Japaner für Italienisch-Kochkurs interessieren. Dann mache ich halt einen Italienisch-Kochkurs, um dann aber hauptsächlich Japaner kennenzulernen. Genau. Und sonst gibt's noch so ein paar Sachen einfach, wo ich die japanische Kultur erkunden möchte. Also ich bin schon zweimal in das traditionelle japanische Theater gegangen und habe mir das angeguckt. Das finde ich auch ganz spannend, weil man da so Kleidungsstile und Sachen von früher eben sieht. Ich würde gerne mal einem Sumo-Ring zuschauen. Das ist nicht weit weg von hier, einfach um uns kennenzulernen. Und ich habe das Gefühl, die Japaner feiern das total, wenn ich da interessiert auf Aspekte der Kultur zugehe und es tatsächlich auch ansehe und dann mit ihnen drüber reden kann. Also ja, es gibt einige Aspekte der Kultur, die ich da gerne noch ein bisschen tiefer kennenlernen würde.
1: Genau. Hast du schon Freunde auch gefunden in Japan?
0: Also so, bisher hat mich eben die Sprachbarriere sehr daran gehindert, dass ich da tiefe Freundschaften irgendwie aufbauen kann, weil die Leute können mich schwer kennenlernen, weil ich nicht zusammenhängend groß viel von mir erzählen kann, nicht über tiefe Dinge sehr viel reden können. Ich habe in OMF vor allem Freunde, aber wir waren jetzt vor Silvester für eine Nacht, also die jungen Erwachsenengruppe und ich, wir waren eine Nacht und weg, genau, haben da übernachtet in so einem christlichen Hostel oder sowas. Und da wollten sie, dass ich mein Zeugnis gebe, also wie ich Christ geworden bin und warum ich in Japan bin. Und das habe ich halt natürlich vorbereitet. Ich habe es mit meinen Lehrerinnen auch korrigiert dann natürlich vorher. Ich habe sehr, sehr viele Fotos mitgebracht und gezeigt. Und ich habe das Gefühl, dass sich dadurch halt auf einer tieferen Ebene eine Beziehung aufgebaut hat. Und ich glaube, es liegt eben echt daran, dass wir uns bisher nicht richtig bedeutungsvoll unterhalten konnten. Und es ist ja immer nur oberflächlich da irgendwie blieb.
1: Ja, genau. Ich denke auch, ja, gerade wenn du gerne auch Sachen ausprobierst oder wohin gehst, manchmal ist es ja auch schön, wenn man mit jemandem zusammengehen kann, ne? Ja, Julia, jetzt ein Werbeblock. Eine Minute für Sprach- und Kulturstudium und das Land Japan. Mikro ist frei für dich. Los geht's.
0: Okay, ich kann Japan wirklich nur wärmstens empfehlen. Es hat so eine reiche Kultur, die ich wirklich überaus gerne kennenlerne und verschiedene Aspekte erkunde. Die Japaner sind sehr, sehr freundlich und auch sehr, sehr hilfsbereit. Ich hätte einige Dinge nicht geschafft mit meinem mangelhaften Japanisch, die ich halt doch geschafft habe, weil mir jemand geholfen hat und sich jemand Zeit genommen hat. Es ist ein sehr, sehr schönes Land, auch mit einfach die Natur ist wundervoll, die Berge, es ist sehr langgezogen. Das heißt, man hat im Norden Schnee im Winter und kann Skifahren und im Süden gibt's Meer und tropisches Klima. Es hat über 120 Millionen Einwohner und unter 1% von den Leuten sind Christen. Und ich finde einfach dieser Reichtum in der Kultur, in der Natur, diese Schönheit in der Architektur sollte Gott gewidmet sein. Und das ist tatsächlich mein Wunsch, das zu sehen. Und dafür dieses Sprach- und Kulturstudium, das Land mehr lieben zu lernen, die Menschen lieben zu lernen und auch verstehen zu lernen und eben ein Werkzeug zu sein in Gottes Hand, dass diese Schönheit und all das, dieser Reichtum allein für Gott verwendet wird. Und ich liebe es, hier zu sein. Ich fühle mich absolut wohl. Ich kann es wärmstens empfehlen, zu kommen und den Nichtchristen zu helfen, Gott kennenzulernen, aber auch den Christen, die strugglen, zu helfen, tiefer, auf eine tiefere Beziehung zu Gott zu kommen.
1: Ich komme.
0: Herzlich willkommen, echt. Es kann sein, dass du ein bisschen machen musst, weil gerade die Sprachschulen so voll sind.
1: Na, ich komme als Besucher erstmal. Ja. Dankeschön, Julia.
0: Nee, ich danke euch.
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1: Ich bin Felix Becker und das war der Tag. Bundesweit haben an diesem Wochenende knapp 10.000 Menschen für ein mögliches AfD-Verbotsverfahren demonstriert. Nach Angaben der Bürgerinitiative Prüf gab es Proteste in insgesamt 11 Städten. Die Initiative fordert eine Überprüfung von Parteien durch das Bundesverfassungsgericht, wenn sie vom Verfassungsschutz als rechtsextrem eingestuft werden. Die AfD geht juristisch gegen ihre Einstufung vor, die aktuell ausgesetzt ist. Arbeitgeberpräsident Dulger fordert flexiblere Arbeitszeiten in Deutschland. Statt einer täglichen Begrenzung spricht er sich für eine wöchentliche Höchstarbeitszeit aus, wie sie die EU-Richtlinie mit 48 Stunden vorsieht. In Deutschland gilt grundsätzlich ein 8-Stunden-Tag, der unter bestimmten Bedingungen auf 10 Stunden verlängert werden kann. Dulger verweist auf Länder wie Belgien und Italien, in denen die Krankheitsquoten trotz flexiblerer Regeln niedriger seien. Die SPD fordert wegen der weiterhin hohen Benzinpreise eine Spritpreisbremse. Generalsekretär Klüssendorf spricht von einer starken Belastung für die Bürger und kritisiert gleichzeitig hohe Gewinne der Mineralölkonzerne. Mecklenburg-Vorpommerns Ministerpräsidentin Schwesig betont, gerade auf dem Land sei das Auto für viele Menschen unverzichtbar. Sie fordert deshalb zusätzlich eine Übergewinnsteuer für Mineralölkonzerne. Der neue Bundesverkehrsminister Bilger erhöht den Druck auf die Führungsebene der Deutschen Bahn. In der Bild am Sonntag kündigte er an, dass sich die Unpünktlichkeit der Züge bei den Vorstandsgehältern bemerkbar machen soll. Es werde sich konkret auf die Bonuszahlungen der Manager auswirken, wenn die Bahn die vom Bund vorgegebenen Ziele nicht einhalte. Darauf hätten Bahnkunden und Steuerzahler einen Anspruch. Forscher haben in Costa Rica eine neue Froschart entdeckt. Der sogenannte Kaffeefrosch ist nachtaktiv und lebt unter anderem in Kaffeeplantagen, wo er Schatten und Feuchtigkeit findet. Der grün-braun gefleckte Baumfrosch kommt nach Angaben der Forscher ausschließlich in Costa Rica vor. Statt Kaffeekirschen stehen kleine Insekten auf seinem Speiseplan.
0: Deutschlandwetter.
1: In den kommenden Stunden im äußersten Norden zunehmend bewölkt mit etwas Regen, im Süden und Osten sind noch einzelne Schauer und Gewitter möglich. Die Aussichten: Der Montag präsentiert sich im Norden zunächst noch mit mehr Wolken und etwas Regen, am Nachmittag wird es freundlicher, sonst zunächst viel Sonne, später vom Saarland bis zur Oder teilweise kräftige Gewitter. Die Höchstwerte liegen im Norden zwischen 20 und 29 Grad, sonst bei heißen 30 bis 36 Grad.
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1: Sonntag, 9. August. Denn ich allein weiß, was ich mit euch vorhabe. Ich, der Herr, habe Frieden für euch im Sinn und will euch aus dem Leid befreien. Ich gebe euch wieder Zukunft und Hoffnung. Mein Wort gilt. Jeremia 29, Vers 11. Einfach loslassen. Am Freitag, den 9. August 2024, gewann die 25-jährige Yemi Magdalena Ugunleye bei den Olympischen Spielen 2024 in Paris für Deutschland die Goldmedaille im Kugelstoßen. Dabei waren die Bedingungen nicht gerade günstig gewesen. Es regnete und Yemi stürzte beim ersten Kugelstoßversuch aufs Knie. Vor dem letzten Versuch, bei dem sie exakt 20 Meter erzielte und somit ihre Konkurrentin, die Neuseeländerin Madison Lee Wäsche, um 14 Zentimeter übertraf, schickte sie ein Stoßgebet zum Himmel. Gott, geh du mit mir in den Ring und gib mir die Kraft und den nötigen Mut, einfach loszulassen. Losgelassen hat Yemi in dem Moment nicht nur die Kugel, sondern auch manches aus ihrer Vergangenheit, das sie belastete. Dadurch hat Gott sie nicht nur zu Momenten der Freude in ihrem Leben geführt, sondern ihr auch durch schwere Zeiten geholfen. So hatte sie in ihrer Kindheit psychische Verletzungen erlitten und natürlich wurde sie später in ihrer Sportlerkarriere auch durch physische Verletzungen immer wieder zurückgeworfen. Doch die junge Frau glaubte fest daran, dass Gott ihr die Kraft dazu gibt, alles zu ertragen und ihm zu vertrauen. Im Moment ihres wohl größten sportlichen Erfolgs wollte sie genau dem Ausdruck verleihen. Sie hielt einen Zettel hoch, auf dem stand »You are loved«, John 3,16. »Du bist geliebt«, Johannes 3, Vers 16. Es war Jesus Christus in ihr, der ihr die Zuversicht und die Kraft gegeben hat, ihr Leben loszulassen und es in seine Hände zu geben. Versprechen wie das im Tagesvers ermutigten sie, nicht aufzugeben, sondern die Hoffnung auf ihn zu setzen. Die Athletin erkannte, dass Gott über allem steht. Er bleibt gleich, sowohl in den Höhen als auch in den Tiefen unseres Lebens. Die Frage zum Nachdenken: Fällt es Ihnen schwer, Ihr Leben loszulassen und sich Gott anzuvertrauen? Der Tipp fürs Leben: Gott möchte Ihnen Mut zusprechen, ihm in allen Lebensumständen zu vertrauen. Die tägliche Bibellese. Sprüche 3, Verse 1 bis 6. Mein Sohn, meine Weisung vergiss nicht, und dein Herz bewahre meine Gebote. Denn Länge der Tage und Jahre des Lebens und Frieden mehren sie dir. Gnade und Treue sollen dich nicht verlassen. Binde sie um deinen Hals, schreibe sie auf deines Herzens Tafel. Und finde Gunst und feine Klugheit in den Augen Gottes und der Menschen. Vertraue auf den Herrn mit deinem ganzen Herzen und stütze dich nicht auf deinen Verstand. Auf all deinen Wegen erkenne nur ihn, dann ebnet er selbst deine Pfade.

Eine Menschenseele ist geschaffen, um zu tragen, was der Schöpfer trägt. Er hat im Griff, was unser Leben, was die Welt bewegt. Er ist ein Vater voll Geduld, verliert niemals die Nerven. Er will ausdrücklich, dass wir alle Sorgen auf ihn werfen. Wir wollen zu oft den Plan in eigener Regie verwalten, selbst gestalten, Leben kontrollieren, sind zu stolz, Gott alles hinzuhalten. Doch er steht bereit, will unser Bestes, unser Glück entfalten.

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1: Ich bin Felix Becker und das wird der Tag. Für hunderttausende Schülerinnen und Schüler in Hessen, Rheinland-Pfalz und im Saarland beginnt heute wieder der Unterricht.
2: In allen drei Bundesländern endeten die Sommerferien am Freitag. Vor allem für die Erstklässler beginnt in den kommenden Tagen ein neuer Lebensabschnitt. Autofahrer müssen sich morgens rund um Schulen wieder auf mehr Verkehr einstellen und sollten besonders auf Kinder achten. Ulrike Klein, Redaktion.
1: In Rom werden auch heute wieder Temperaturen bis 38 Grad erwartet.
3: Deshalb wurde das kostenlose Kulturangebot Die große Kälte aufgrund der anhaltenden Hitze bis zum 14. August verlängert. Das teilte die Stadtverwaltung jetzt mit. Seit Projektstart am 23. Juli seien mehr als 20.000 Menschen in kühle Kinos, Bibliotheken und andere Kulturstätten geflohen. Die Aktion umfasst 9 Kinos in Rom, in denen zweimal am Tag Filmvorführungen bei freiem Eintritt geboten werden. In 11 Bibliotheken werden mit Unterstützung des Zivilschutzes kostenlos Wasserflaschen verteilt. Timo Wiesner, Redaktion.
1: Im britischen Birmingham beginnen heute die Leichtathletik-Europameisterschaften.
4: 7 Tage lang kämpfen die besten Athletinnen und Athleten des Kontinents um die Medaillen. Die ersten Wettbewerbe beginnen bereits am Vormittag. Am Abend stehen unter anderem Entscheidungen auf der Laufbahn auf dem Programm. Die Europameisterschaften werden erstmals in Großbritannien ausgetragen. Insgesamt laufen die Titelkämpfe bis kommenden Sonntag. Noah Ulrich, Redaktion.
1: Zum heutigen internationalen Weltlöwentag schlagen Tierschutzorganisationen erneut Alarm. In den vergangenen 2 Jahrzehnten ist der Bestand wildlebender Löwen in Afrika um fast die Hälfte geschrumpft. Hauptgründe sind der Verlust von Lebensraum und die Wilderei. Umweltverbände fordern zum Aktionstag eine konsequentere Finanzierung von Schutzgebieten und eine verschärfte Verfolgung des illegalen Tierhandels.
0: Deutschlandwetter.
1: In den kommenden Stunden im äußersten Norden zunehmend bewölkt mit etwas Regen. Im Süden und Osten sind noch einzelne Schauer und Gewitter möglich. Die Aussichten. Der Montag präsentiert sich im Norden zunächst noch mit mehr Wolken und etwas Regen. Am Nachmittag wird es freundlicher. Sonst zunächst viel Sonne, später vom Saarland bis zur Oder teilweise kräftige Gewitter. Die Höchstwerte liegen im Norden zwischen 20 und 29 Grad, sonst bei heißen 30 bis 36 Grad.
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1: Hallo und herzlich willkommen bei Radio HBR. Es folgt nun ein wenig Musik und dann ein Beitrag von Machbar, der christliche Podcast für Mission im Alltag.

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1: Ja, hallo, ich bin der Jochen, darf dich ganz herzlich begrüßen zu unserer neuen Folge des Podcasts. Und heute wollen wir uns mit einer Begegnung beschäftigen, die Jesus mit einer Frau hatte, die eine ganz besondere Begegnung war. Ich lese uns den Text aus Matthäus 15. Man könnte ihn auch in Markus 7, Vers 24 folgende nachlesen. Ich lese aber Matthäus 15 ab Vers 21. Und Jesus ging von dort weg und zog sich in die Gegenden von Tyrus und Sidon zurück. Und siehe, eine kananäische Frau, die aus jenem Gebiet herkam, schrie und sprach: Erbarme dich meiner, Herr, Sohn Davids, meine Tochter ist schlimm besessen. Er aber antwortete ihr nicht ein Wort. Und seine Jünger traten hinzu und baten ihn und sprachen: Entlass sie, denn sie schreit hinter uns her. Er aber antwortete und sprach: Ich bin nur gesandt zu den verlorenen Schafen des Hauses Israel. Sie aber kam und warf sich vor ihm nieder und sprach: Herr, hilf mir! Er antwortete und sprach zu ihr: Es ist nicht schön, das Brot der Kinder zu nehmen und den Hunden hinzuwerfen. Sie aber sprach: Ja, Herr, doch essen ja auch die Hunde von den Krumen, die von dem Tisch ihrer Herren fallen. Da antwortete Jesus und sprach zu ihr: Frau, dein Glaube ist groß. Dir geschehe, wie du willst. Und ihre Tochter war geheilt von jener Stunde an. Ja, wir sind hier im Hinterland von Tyrus und Sidon, diesen großen phönizischen Städten angekommen. Oder der Jesus ist mit seinen Jüngern dort angekommen. Und das ist ein ganz besonderes Gebiet. In Kapitel 11 hatte Jesus diese beiden Städte als exemplarisch für sündige Städte genannt. Er hatte Bethsaida und Chorazin gewarnt, dass es ihnen nicht so ergehen würde wie den sündigen Städten oder gar noch schlimmer, Tyros und Sidon. Im Hesekiel 28 haben wir ein ganzes alttestamentliches Kapitel voller Gerichtsprophetie über Tyros und Sidon. Also tatsächlich, der Herr ist hier mit seinen Jüngern in der fremden, sündigen Welt angekommen, wenn ich mal das in Anlehnung an unseren letzten Podcast-Titel so nennen darf. Und es ist auch nur diese eine Begegnung, nur diese eine Episode, die uns aus diesem Gebiet berichtet wird hier bei Matthäus. Im nächsten Abschnitt finden wir ihn wieder am See von Galiläa in Vers 29. Nun, wer ist diese Frau und wo sind wir hier? Zum einen kann man vielleicht nebenbei bemerken, dass wir immer noch im Messiasland sind, denn auch das Hinterland von Tyros und Sidon war nach dem Buch Josua tatsächlich dem Stamm Aser zugeordnet und hätte eigentlich auch Land der Israeliten sein sollen. Aber die politischen Gegebenheiten sind ganz anders. Wir sind hier tatsächlich im Heidenland und die Frau, die hier dem Herrn begegnet, ist eine Syrophönizierin. So heißt es im Markus-Evangelium, in dem Parallelbericht. Das heißt, sie spricht Griechisch, ist auch griechisch geprägt, keine Jüdin. Und Matthäus nennt sie hier sogar Kanaaniterin oder kananäische Frau. Also Menschen, die Kananiter genannt werden, das ist so ein Sinnbild für, sie sind Feinde des Volkes Gottes, sie sind Feinde Gottes. Gott hatte sie unter Gericht gestellt und sie hätten eigentlich die Israeliten dieses Gericht vollziehen müssen. Diese Frau ist ein Nachkomme dieses Volkes, das sich so sehr versündigt hatte. Und das ist ein negativer Beigeschmack, indem Matthäus sie genau so nennt, Kananiterin. Aber er macht uns auch deutlich, dass jetzt eine ganz besondere Begebenheit kommt, denn er leitet ein Vers 22 mit und siehe. Ja, wenn wir uns das anschauen, was ist denn hier so Besonderes passiert? Hier ist ein Heilungswunder geschehen, hier sind Dämonen ausgetrieben oder ein Dämon ausgetrieben worden. Und das scheint uns ziemlich üblich. Das haben wir häufiger schon mal im Matthäus-Evangelium bis dahin gelesen. Aber interessant ist, die Heilung steht hier gar nicht so sehr im Mittelpunkt. Die Erkrankte selber tritt gar nicht auf. Nur ihre Mutter verwendet sich für sie. Die Tochter ist nicht ins Geschehen hier direkt einbezogen. Der letzte Vers heißt nur, und ihre Tochter war geheilt von jener Stunde an. Also, Nicht die Bittstellerin selber wird geheilt, nicht sie ist es, die bittet um Heilung, sondern ihre Mutter bittet darum, und die Mutter ist eine der Hauptpersonen neben unserem Herrn natürlich. Und als Heidin hat sie damit eine Besonderheit, dass nicht so oft Heilungswunder an Heiden passierten oder gegenüber Heiden. Und uns fällt sofort die Geschichte aus Matthäus 8 ein, wo dieser römische Hauptmann, also auch ein Heide, genau das macht, was sie hier macht, für jemand anderes bittet und auch erhört wird. Und auch dort steht dieser überraschte Ausdruck unseres Herrn, welchen großen Glauben er bei diesem heidnischen Hauptmann gesehen hat. Also, Heilung steht hier nicht im Vordergrund, sondern im Vordergrund steht hier der große Glaube, der dann zur Heilung führt oder der Anlass ist, dass der Herr die Bitte um Heilung eines anderen gewährt. Eine dritte Begebenheit ist noch die Begebenheit mit der Frau, die an einer chronischen Blutung litt. Auch da muss der Herr bestätigen, oder bestätigte er gerne, dass es einen großen Glauben bei ihr gibt, dass sie Glauben hatte und dass dieser Glaube zur Heilung führt. Ich hatte das schon in einer vorigen Folge mal erwähnt. Manchmal kommen Menschen zum Herrn, die bereits einen großen Glauben haben. Also es ist nicht so, dass es immer so ist, dass die Begegnung mit dem Herrn zum Glauben führt, sondern manche haben vielleicht von ihm gehört, ihn vielleicht anonym beobachtet, sind vielleicht bei dem einen oder anderen Wunder dabei gewesen und sie haben einen Glauben entwickelt. Also es geht in dieser Geschichte nicht darum, wie man zu diesem Glauben kommt, das ist hier nicht im Vordergrund. Es ist insofern keine missionarische Begegnung. Jesus begegnet einer ungläubigen Frau und führt sie zum Glauben, sondern hier ist tatsächlich der Glaube einer bereits geretteten Seele, den Jesus aber bestätigt. Und was wichtig ist, dass er ihn bestätigt, das Thema. Nun, wenn man das erste Mal gelesen hat, diesen Abschnitt auf sich wirken lässt, dann geht es eigentlich jedem so, dass man etwas überrascht ist. Ist Jesus hier nicht außergewöhnlich abweisend? Ist das damit zu erklären, dass er eine Nicht-Jüdin hier begegnet? Und dann erinnern wir uns natürlich an diese Geschichte, die zeitlich vorher gewesen sein muss, dass der Herr am Jakobsbrunnen mit der Samariterin spricht, auch eine, die von den Juden verachtet wird. Und da ist er doch viel freundlicher, oder? Da ist er doch zuvorkommender. Warum hier so abweisend? Nun, zunächst einmal möchte ich festhalten, gerade in diesem Gespräch in Johannes 4 mit der Samariterin am Brunnen, auch da hatte der Herr in Kapitel 4, Vers 22 ihr gegenüber bei aller Freundlichkeit betont, dass doch ein Grundsatz gilt, nämlich, dass das Heil aus den Juden ist. Das Heil ist aus den Juden, sagt er in Kapitel 4, Vers 22. Und das bedeutet so viel, dass das Rettungsangebot Gottes sich zunächst einmal an Juden richtet und dann in zweiter Linie an andere. Insofern ist dieses Verhalten Jesu hier absolut in Übereinstimmung mit seinem Verhalten an anderen Orten. Er hält diese Priorität ein, die er bekommen hat von seinem Vater und die auch seinen Jüngern weitergegeben hatte. In Kapitel 10 hatte er sie ausgesandt und hatte durchaus darauf bestanden, wohin sie gehen sollten. Kapitel 10, Vers 5, geht nicht auf einen Weg der Nationen und geht nicht in eine Stadt der Samariter, geht aber vielmehr zu den verlorenen Schafen des Hauses Israel. Genau das, diese Formulierung haben wir hier auch gefunden, geht, dass er eben gesandt ist zu den verlorenen Schafen des Hauses Israel. Und Paulus, wenn er in Römer 1 von der Kraft des Evangeliums spricht, Römer 1, Vers 16, dann sagt er eben auch dort nochmal, es gilt zuerst den Juden und dann in zweiter Linie und auch zeitlich, wenn die Juden den Glauben nicht entwickeln würden, mit dem man auf das Evangelium reagieren muss, in zweiter Linie dann den anderen Völkern. Was ist hier der Zusammenhang aber dennoch mit unserer Frage nach Mission? Wir sind ja bei Alltagsmission. Nun, wir sehen hier ganz deutlich, selbst unter Kanaanitern kann man Glauben finden. Selbst dort kann man die Botschaft verkündigen, wie auch immer sie zu dieser Frau gekommen ist, was auch immer sie gehört hatte. Diese Frau hat einen Glauben, wie er kaum in Israel zu finden war. Das ist wichtig für Jünger, das zu wissen, dass wir auch an Stellen, wo wir es nicht vermuten, durchaus Glauben finden können oder Glauben durch das Evangelium geweckt werden kann. Aber schauen wir uns diesen Glauben der Frau an. Warum hatte sie diesen besonderen Glauben, den der Herr Jesu herausstellt? War sie so wie jene, von denen er in Johannes 2, Vers 23 Johannes sagt, dass viele an Jesus glaubten, weil sie seine Zeichen sahen? Und im nächsten Vers bemerkt Johannes, der Schreiber des Evangeliums, dass Jesus sich ihnen nicht anvertraute, weil er wusste, was in ihren Herzen war. Also Jesus ist durchaus nicht beeindruckt von einem Glauben an nur Zeichen, der einfach nur profitieren will, der einfach nur zum Beispiel diese große Sorge hat, meine Tochter ist krank, meine Tochter verhält sich so ungewöhnlich, ich möchte gerne, dass sie wieder normal wird. Bei ihr muss etwas mehr gewesen sein. Und das sehen wir eben gerade hier auch in diesem Text und vielleicht auch gerade an dieser besonderen schroffen, zunächst uns schroff erscheinenden Reaktionen von Jesu. Fassen wir nochmal zusammen. Wir haben ja hier einen dialogreichen Text und es ist so kontrastreich. Sie ruft, erbarme dich. Und er, so heißt es hier im Text, Jesus antwortete nicht ein Wort. Die Jünger treten dann vor ihn und sagen, die belästigt uns, schick sie weg. Wir wissen nicht ganz genau, wie es gemeint war. Vielleicht wollten sie sagen, heil doch ihre Tochter und dann sind wir diese los. Oder ob die Jünger vorschlugen, sie einfach so wegzuschicken. Aber auf jeden Fall bringen sie ein neues Argument vor, warum Jesus nicht einfach schweigend weitergehen sollte, dass er doch wenigstens auf sie eingeht, damit sie Ruhe haben. Und schließlich fällt diese Frau anbetend nieder vor dem Herrn und sagt, Herr, hilf mir. Und auch dann erfährt sie ein Wort, das wir als Ablehnung interpretieren könnten. Sie wird mit einem Straßenköter, mit einem Hund verglichen. Und das ist in dem damaligen Palästina ganz sicherlich kein Kompliment. Das waren diese unsauberen Tiere, die die Abfälle fraßen, die Krankheiten übertrugen, die nicht dressiert waren, die nicht an Befehle gewöhnt waren, die auf den Straßen herumstreunten und die ein Beispiel oder auch eine Metapher für unreine Menschen waren, also bestimmt nichts, was man als Kompliment auffasst. Dreimal eine Aufforderung, tu doch was, und dreimal letztendlich ein eher Nein oder gar keine Reaktion des Herrn. Und das ist natürlich für Bibelkritiker zu allen Zeiten ein ganz schlimmes Beispiel für männlichen Chauvinismus gewesen, für Brutalität, für Beleidigung. Aber das ist es ganz sicherlich nicht, worauf es hier ankommt. Sondern es ist eine Auftragserfüllung. Das sagt der Herr hier deutlich. Er ist gesendet. Und da sind wir bei uns als Alltagsmissionare, nicht wahr? Jesus gehorcht dem Auftrag. Er ist gesendet zu den verlorenen Schafen des Hauses Israel. Und was hier vor ihm steht, beziehungsweise danach er kniet, ihm nachfolgt, ist eine Heidin. Das ist der eine Aspekt. Er erfüllt diesen Auftrag. Der andere Aspekt ist aber, dass mit seiner Reaktion er ihren Glauben auf die Probe stellt. Und man kann auf zweierlei Weisen etwas auf die Probe stellen, um zu beweisen, dass es nichts taugt oder um gerade das Gegenteil zu beweisen, dass es eben tatsächlich sehr, sehr stark ist. Gott führt uns nur, sagt uns Jakobus, in Prüfungen, die unseren Glauben bestätigen. Und so ist es auch hier. Jesus wusste, dass an dieser scheinbar schroffen Ablehnung die Frau nicht zerbrechen würde, sondern dass das ihren Glauben nur noch sichtbarer und nur als siegreich herausstellen würde. Luther hat das mal so ausgedrückt, Jesus redet nur darum so, dass er ihren Glauben versuchte, heißt es. Und ein Ausleger sagt folgendes, Barclay, wir können ziemlich sicher sein, dass das Lächeln auf Jesu Gesicht und das Mitgefühl in seinen Augen den Worten jede Beleidigung und jede Bitterkeit nahmen. Aber das wissen wir nicht. Das haben wir nicht gesehen. Wie sind die Worte Jesu zu verstehen? Lesen wir das, was die Frau sagt. Eine der kürzesten Sätze des ganzen Neuen Testamentes. Sie sagt, nachdem er ihr gesagt hat, es ist nicht schön, das Brot der Kinder zu nehmen und den Hunden hinzuwerfen. Ja, Herr. Ja, das ist eine uneingeschränkte Zustimmung. Und sie sagt, Herr, das ist, du bist der Herr. So hatte sie ihn immer angeredet in diesem ganzen Dialogen. Sie hatte gesagt, erbarme dich meiner, Herr, Herr, hilf mir, hatte sie gesagt. Und jetzt sagt sie eben, ja, Herr. Jesus ist der Herr. Was er sagt, ist die Wahrheit. Das ist richtig. Wenn Gott seine Prioritäten in ihm verwirklicht und ihn mit dieser Sendung beauftragt hat, dann hat sie als Frau, als Kanaaniterin, als Mensch einfach nichts dagegen einzuwenden. Das ist nur Zustimmung. Dennoch ein zweiter Satz von ihr. Und doch essen auch die Hündchen von Brotkrumen, die vom Tisch ihrer Herren fallen. Auch das ist kein Widerspruch, sondern ist eine Zustimmung. Dieses und doch kann man vielleicht besser übersetzen, jawohl, so ist es, und nicht als Einwand. Was sie nur zusätzlich ins Spiel bringt, ist der Reichtum des Herrn, die Barmherzigkeit seines Gebens. Ja, sagt sie, ich bin ein Hund. Oder besser gesagt, sie benutzt hier zweimal die Verkleinerungsform. Ich bin ein Hündchen. Hündchen, die werden vielleicht nicht aus dem Haus getrieben, wenn sie sich zufällig da verirren. Die dürfen auch mal Krumen, die heruntergefallen sind, essen. Die sind nicht so unbeliebt wie die großen und auch ein bisschen gefährlichen Hunde. Und die essen auch nicht viel, die sollen auch nicht viel essen, aber so ein paar Krümelchen, auch wieder Verkleinerungsform, ja, die dürfen sie durchaus haben. Die Frau akzeptiert, dass sie wenig isst. Und sie akzeptiert auch, dass sie nur eine kleine Bitte vorbringt im Vergleich zu Jesu Größe und Macht. Was sie einfach ausdrückt ist, ich glaube, dass du bestimmst und ich akzeptiere das, ich bin demütig. Luther sagt es so, paraphrasiert diese ihre Antwort hier, du nennst mich Hund, nach deinem Wort handle mit mir. Und damit beweist sie den Glauben, den Jesus hier auch lobt, den er auch anerkennt. Sie akzeptiert Gottes Wille, sie fühlt sich nicht entwürdigt, sie stimmt dem Urteil zu. Ja, sie ist eine Heidin, sie hat gar kein Recht Gott gegenüber, wie wir alle Menschen Gott gegenüber kein Recht haben, dass er sein Evangelium an uns verkündigt und sogar auch vollzieht, seinen Gnadenakt. Aber wir vertrauen auf die göttliche Barmherzigkeit. Dreimal war sie abgelehnt worden quasi, oder sie hätte es so auffassen können, aber das hat sie nicht stur, mutlos oder störrisch gemacht. Sie sagt, ja, Herr. Und ich glaube, dass das ein entscheidender Punkt ist, der über den Erfolg unserer Evangeliumsdarstellung in irgendeiner Form entscheidet. Schlussendlich müssen sich die Menschen entscheiden, ob sie sich vom Evangelium den Stolz brechen lassen. Diese Frau hatte keinen Stolz mehr. Die war bereits gläubig und die brauchte nicht die Bestätigung. Die empfand es nicht als beleidigend, wie mit ihr umgegangen wurde, sondern die kann noch Ja her sagen oder aus vollem Herzen. Das Evangelium bricht den Stolz des Menschen. Sollen wir deswegen das Evangelium beleidigend, provozierend, überheblich weitergeben? Natürlich nicht. Erstens ist es natürlich hier bereits eine Glaubende. Und wenn wir Evangelium weitergeben, denken wir an Fernstehende. Zweitens ist es der Herr, der hier auf die Probe stellt, in dem Wissen, wie groß der Glaube bereits ist. Er weiß, dass das mit einer Bewährung des Glaubens endet. Wir sollten nicht den Stolz von Fernstehenden brechen. Wir sollten nicht stolze Verkündiger sein. Wir sollten aber auch, und das glaube ich, können wir aus diesem Abschnitt schon nehmen, nicht den Stolz in der Verkündigung nähren. Das würde dem Wirken des Evangeliums entgegenwirken. Das Evangelium will den Menschen Gnade bringen. Und wenn der Mensch zu stolz ist, um Gnade anzunehmen, dann nimmt er auch das Evangelium nicht an. Der Altersmissionar, das wollen wir uns merken, muss also Gnade und Barmherzigkeit verkörpern und nicht auf eigene Stellung oder Verdienst bauen oder eben die in dem Zuhörer suchen. Vielleicht noch zwei zusätzliche Punkte, die wir aus diesem Abschnitt für Alltagsmissionare nehmen können. Erstens möchte ich sagen, konzentriere dich auf deine eigentliche Aufgabe. Der Jesus macht das hier vor. Er sagt, ich bin gesandt zu den verlorenen Schafen des Hauses Israels. Das gilt für uns nicht mehr. Wir haben ganz deutlich den erweiterten Auftrag, dass wir zu allen Völkern gehen dürfen und sollen. Matthäus 28, 18 bis 20. Aber natürlich können auch wir in unserer Sendung nicht klar konzentriert sein. Bei uns könnte es auch passieren, dass wir uns auf die falschen Personen konzentrieren, die sich schon weigern, dem Wort gehorsam zu sein, wie es mal in der Apostelgeschichte heißt. Und wo Paulus sagt, ich trenne mich jetzt von euch. Apostelgeschichte 19. Wir können zu viel Zeit für eine Person nehmen und dass damit diese Zeit nicht für die andere Person verwenden. Insofern ist die Frage immer, bin ich hierhin gesandt? Bin ich genau hier am richtigen Ort? Und nicht, höre ich auf die lautesten Schreie? Die ist durchaus für jeden Alltagsmissionar wichtig. Herr, zeige mir, wo mein Gebiet ist. Und wenn es bis in Kanaanland sozusagen ist, wenn es bis nach Syrophönizien ist. Das Zweite, was ich hier noch bemerken möchte, und darauf bin ich noch gar nicht eingegangen, das ist der Kontext sowohl dieser Stelle, Matthäus 15, als auch dieser doch in manchen Dingen parallelen Stelle, Matthäus 8, der Heide, der römische Hauptmann, der Jesus um Heilung seines kranken Knechtes bittet. In beiden Kontexten geht es eigentlich um Verunreinigung. Vor der Heilung des Dieners eines römischen Hauptmannes steht die kurze Episode Matthäus 8, Vers 1 bis 4 von der Heilung des Aussätzigen. Und gerade in dieser Stelle heißt es, dass Jesus diesen Aussätzigen berührte und heilte. Und kurz danach und auch hier wird gezeigt, dass der Herr durchaus auch mit Worten von der Ferne hin wirken kann. Aber diesen Aussätzigen berührt er. Und die Frage stellt sich natürlich, ist er jetzt unrein geworden? Hat er in diesem Heilungswunder tatsächlich Erfolg? Er hat Erfolg. Er sagt dem Aussätzigen, er solle sich dem Priester zeigen. Und der Priester würde bestätigen, dass er tatsächlich geheilt ist. Und auch der römische Hauptmann bittet ja deshalb darum, dass der Herr gar nicht in sein Haus kommen muss, sondern dass er von ferne den Befehl geben darf oder möge, dass sein Knecht wieder heil wird, weil er ja sicherlich weiß, dass die Juden nicht in Häuser von Heiden zu pflegen gehen. Und der Jude Jesus würde das bestimmt auch nicht tun. So mag seine Überlegung gewesen sein. Also der Kontext ist Verunreinigung und wir dürfen gehen in das scheinbar verunreinigte Gebiet zu scheinbar verunreinigten Menschen und können Glauben feststellen im Falle Jesu, aber können auch dort Evangelium verkündigen, ohne uns zu verunreinigen. Und eben in Matthäus 15 auch. Wir sind in der sinnbildlichen Stadt Tyrus und Sidon oder beziehungsweise im Umfeld davon. Und auch hier ging es in Kapitel 15, in den Versen davor, Vers 10 wird die Frage gestellt, was einen Menschen verunreinigt, und der Herr redet darüber, dass wir verunreinigt werden durch das, was in unserem Herzen ist und nicht, was wir als Speise aufnehmen. Kurzum, lieber Alltagsmissionar, du kannst auch aus dieser Stelle sehen, dass du durchaus zu Menschen, zu denen Gott dich sendet, hingehen kannst und nicht beschmutzt wirst. Das steht alles hier im Kontext von Frage von Verunreinigung. Und unser Herr sagt, anstatt dass ich bleibe von dir fern, weil du könntest mich verunreinigen, sagt er, ich habe einen Auftrag und du musst beweisen, dass der Auftrag eben dir auch gilt, indem du deinen Glauben unter Beweis stellst. Und das macht diese Frau. Also, nicht unfreundlich, nicht stolz, nicht den Stolz, den wir brechen müssen, sondern den das Evangelium bricht. Keine Angst vor Verunreinigung, den Auftrag im Blick haben. Ich danke dir für dein Zuhören. Ich wünsche dir, dass du reinbleibst und auf deinem Auftrag fokussiert bist. Tschüss, bis zum nächsten Mal.

Herzlich willkommen zu einer neuen Folge von Machbar, der Podcast für Alltagsmissionare. Ich bin der Christian und ich freue mich, dass du wieder zuhörst. Bei uns bekommst du Tipps, um deinen Nächsten einen Schritt näher zu Jesus zu führen. Wenn du den Trailer der Episode gesehen hast, dann weißt du bereits, um was es heute geht. Genau, um Freundschaften und um die Erinnerung an bestimmte Personen, selbst nach langer Zeit. Bevor wir aber ins Thema starten, bitte ich euch, unseren Podcast zu bewerten und weiterzuempfehlen. Denn wir wollen natürlich ja möglichst viele Christen mit unseren Inhalten ermutigen und ausrüsten, und dafür brauchen wir eure Unterstützung. Außerdem freuen wir uns immer, wenn ihr eure Erfahrungen auch mit der Community teilt. An dieser Stelle auch mal vielen Dank für eure Rückmeldungen. Ich bin total begeistert, dass das Thema Alltagsmission so positiv aufgefasst und auch verstanden wird und dass es eine große Bereitschaft gibt, dass ihr auch eure Geschichten und Erfahrungen hier mitteilt und schreibt. Und manche Testimonials aus der Community, die teilen wir auch im Blog-Newsletter. 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Jetzt aber los. Im Trailer habe ich die Frage gestellt, wie aus Fremden Freunde und aus Freunden Geschwister im Glauben werden können. Ein ganz essentieller Punkt ist da die Gastfreundschaft. Deswegen ist das der erste Fokus dieser Folge. Danach wollen wir auch noch ein bisschen darüber nachdenken und reden, warum gesunde Freundschaften heute wichtiger sind denn je. Ja, zum ersten Punkt: Lebe echte Gastfreundschaft. Von der Notfallmedizin, da kennen wir den Begriff der Rettungskette. Er beschreibt den Prozess, der in einer Notsituation in Gang gesetzt werden soll und von der Absicherung bis hin zur Patientenversorgung im Krankenhaus reicht. Eine erfolgreiche Rettung ist von der Wirksamkeit jedes einzelnen Teils der Kette abhängig. Anders ausgedrückt, die Rettungskette ist nur so stark wie ihr schwächstes Glied. Können wir ja diese Einsicht auf unsere Maßnahmen übertragen, die wir zur Rettung verlorener Menschen ergreifen? Welcher Teil unserer ja evangelistischen Bemühungen ist hier besonders wichtig? Haben wir eine Schwachstelle zu identifizieren? Mit Sicherheit. Ein Punkt, den frisch zum Glauben Gekommene immer wieder als positiven Faktor in ihrer Reise zum Glauben nennen und den wir aber sowohl als einzelne Christen als auch in unseren Gemeinden so zu vernachlässigen scheinen, ist Gastfreundschaft. Ohne Witz, ja, eine der häufigsten Gründe, wie es dazu kommt, dass Menschen sich auf das Evangelium einlassen, ist, dass sie unter Christen irgendwie so eine Atmo spüren, die sie als ja anziehend empfinden. Das habe ich schon öfter auf direktes, konkretes Nachfragen bei Junggläubigen herausgefunden und festgestellt. Carl Truman, der Autor von Fremde, neue Welt, hat etwas sehr Einprägsames über Gastfreundschaft gesagt. Er hat gesagt, wenn du viel Gastfreundschaft übst, wirst du dich nicht an jeden erinnern, den du je zu dir eingeladen hast. Aber die Menschen, die du eingeladen hast, werden sich noch lange an dich als Gastgeber erinnern. Im Zusammenhang mit dieser Feststellung erzählte Truman von einer Essenseinladung, die er vor Jahrzehnten bekommen hatte und seitdem nie vergessen konnte. Als er sein Doktorat begann, da zog er nach Aberdeen um, und das ist eine Stadt, in der er absolut niemanden kannte. Und plötzlich war er ganz allein auf sich gestellt. An seinem ersten Sonntag, dann besuchte er einen Gottesdienst in einer presbyterianischen Gemeinde. Und jetzt könnte man denken, naja, er kam dort irgendwie mit Christen ins Gespräch und verstand sich gut mit ihnen und wurde dann zum Essen eingeladen. War aber nicht so. Sondern als der Gottesdienst endete, bevor Karl überhaupt irgendjemanden kennenlernen konnte, drehte sich vor ihm eine Frau rum, in der Reihe vor ihm, ja, und lud ihn konkret zum Mittagessen ein. Wie cool ist das denn? Stell dir mal vor, wie Karl sich in dieser Situation gefühlt haben muss. Ganz allein in einer fremden Stadt, und dann begegnet ihm diese fremde Dame mit so viel Liebe und Zugewandtheit. Karl erzählt,
dass er sich selbst jetzt fast 40 Jahre später immer noch an ihren Namen erinnert. Gastfreundschaft hat so große Auswirkungen, ihr Lieben. Große Auswirkungen im Leben der Menschen, die wir einladen. Wer eingeladen wird, fühlt sich gesehen, er fühlt sich gehört, er fühlt sich gewertschätzt. Und insbesondere, da in unserer heutigen Gesellschaft die Einsamkeit immer größer wird. Es gibt sogar einen Einsamkeitsminister. Ich weiß nicht, ob in Deutschland, aber ich glaube in England. Ja, mir geht es selbst genauso. Wir haben selbst häufig Gäste. Und meine Frau, die ist eine hervorragende Köchin und Bäckerin und sie liebt es, unsere Gäste zu verwöhnen. Und dabei sind wir als Familie irgendwie alle aktiv und mit eingebunden. Ja, meine Kinder, die schon größer sind, aber zum Teil noch zu Hause wohnen, die kümmern sich dann darum, dass sich auch unsere Gäste wohlfühlen. Wenn da zum Beispiel Familien mit kleinen Kindern kommen, ja, dann kümmern sie sich darum, dass die Kinder irgendwie auch beschäftigt werden und wir mit den Erwachsenen reden können, mit den Eltern. Und meistens ist es so, dass wir auch mehrere Menschen zugleich einladen. Und ich erinnere mich, ehrlich gesagt, nur an sehr wenige eindrückliche Gastgebersituationen. Andersherum sind Einladungen, die wir selbst als Familie erlebt haben, mir noch sehr präsent. Naja, gut, als sechsköpfige Familie wirst du auch eben viel seltener eingeladen. Aber trotzdem kann ich das voll unterstreichen, was Carl Truman sagt. Ich möchte zwei Perspektiven zur Gastfreundschaft weitergeben, die wir in der Bibel finden. Warum fordert Gott Gastfreundschaft? Ja, wir finden die Aufforderung, Gastfreundschaft zu üben, in den neutestamentlichen Briefen immer wieder. An verschiedenen Stellen. Zwei Stellen fallen mir da besonders auf. Einmal in Hebräer Kapitel 13, ab Vers 2, da schreibt der Autor des Hebräerbriefes schon etwas, was ein bisschen verrückt klingt. Die Gastfreundschaft vernachlässigt nicht, denn dadurch haben einige, ohne es zu wissen, Engel beherbergt. Ohne es zu wissen, Engel beherbergt. Wenn so etwas einmal vorkommt, ist es ja gleich schon eine Riesensache. Aber Paulus spricht hier ganz klar von mehreren Begebenheiten. Also Gastfreundschaft öffnet Türen zu unerwarteten Segnungen. Damals bei Paulus oder hier bei dem Autor waren es tatsächlich Engel. Das ist keine Metapher und das kann heute sicher auch wieder passieren. Aber wir müssen nicht auf einen Himmelsboten als Gast hoffen, sondern können den Gedanken übertragen. Wir laden Menschen zu uns ein, um ihnen etwas Gutes zu tun und ihnen Liebe zu erweisen. Aber so oft nutzt Gott diese Begegnung, um auch uns ganz großen Segen zu erweisen. Die zweite Stelle über die Gastfreundschaft, die ich ja total wichtig finde, ist, steht in 1. Petrus 4, Vers 9. Da heißt es ganz kurz und knapp, seid gastfrei gegeneinander ohne Murren, ohne Meckern. Ja, das ist ganz kurz und knackig, aber echt herausfordernd, denn ich glaube, es ist leicht, Gastfreundschaft irgendwie auch so aus einem Pflichtgefühl herauszuüben. Ja, da ist ein Neuer, der ist in die Gemeinde gekommen und irgendwer muss ihn ja einladen, naja, dann machen wir das eben halt. Oder wir haben im Affekt vielleicht eine Essenseinladung ausgesprochen und bereuen es danach irgendwie, weil es so viel Arbeit macht. Ja, du musst zu Hause ausräumen, überlegen, was kochen, vielleicht sogar noch einkaufen oder es ist sogar alles noch viel zu knapp, weil es spontan ist. Gastfreundschaft bedeutet schon auch Mühe für uns, Anstrengung. Das ist nicht bequem, das ist Arbeit, das ist Dienst. Und deshalb ist es, denke ich, auch ganz wichtig, sich auch mal zu hinterfragen, ja, warum mache ich das denn eigentlich? Mit welcher Herzenshaltung, mit welcher inneren Einstellung mache ich das? Die Stellen zur Gastfreundschaft im Neuen Testament, die sind ja ziemlich bekannt. Und deshalb möchte ich gerne auch noch kurz ins Alte Testament mit euch schauen. In 1. Mose Kapitel, dritte Mose, Kapitel 19, Vers 33 und 34, da heißt es, und wenn ein Fremder bei dir ist in eurem Land, als Fremder wohnt, sollt ihr ihn nicht unterdrücken. Wie ein Einheimischer unter euch soll der Fremde sein, der bei euch als Fremder wohnt. Du sollst ihn lieben wie dich selbst. Dem Fremden seid ihr im Land Ägypten gewesen. Ich bin der Herr, euer Gott. Ja, Israel soll den Fremden lieben. Interessanterweise setzt sich das griechische Wort für Gastfreundschaft, Philoxenia, aus genau diesen zwei Begriffen zusammen. Ja, einmal Philio oder Philo, besser gesagt, die Liebe, und Xenia, der Fremde. Also
Philoxenia ist die Liebe zu den Fremden. Israel sollte die Fremden in ihrer Mitte lieben, weil sie selbst wussten, dass, was es bedeutet, ein Fremder zu sein. Sie waren selbst Fremde gewesen. Das Gleiche gilt für uns Christen. So wie Gott uns Liebe erwiesen hat, als wir ihm noch fremd waren durch unsere Sünden, so sollen auch wir die Fremden lieben. Wenn wir anderen die Liebe Gottes erweisen, dann werden sie neugierig und hungrig werden, die Quelle unserer Liebe kennenzulernen. Darf ich dich herausfordern? Schau dir einmal Lukas Kapitel 14, die Verse 12 bis 14 an, wo Jesus selbst über Gastfreundschaft redet. Und überleg dir, was das für dein Leben konkret bedeuten könnte. Was entdeckst du in diesem Abschnitt, das dich zum Nachdenken bringt über christliche Gastfreundschaft oder dich herausfordert? Lass es uns wissen, schreib uns einfach eine Mail an machbar@heukelbach.org. Aber nun noch ein zweiter Punkt zum Thema Gastfreundschaft. Wie wichtig ist Gastfreundschaft in der Gemeinde? Die Bibel stellt Gastfreundschaft nicht als eine von vielen Optionen auf, die die Gemeinde auswählen oder weglassen kann. Vielmehr ist sie sogar eine Voraussetzung für die Wahl der Ältesten. Ja, in 1. Timotheus 3, Vers 2 und auch in Titus 1, Vers 8 lesen wir, dass ein Ältester muss gastfreundlich sein. Ja, das heißt da nicht, er soll hin und wieder mal jemanden zum Essen einladen, Freunde oder so. Gastfreundlich zu sein ist eine Eigenschaft, es ist eine Haltung, es ist eine Lebenseinstellung. Warum ist das eine Voraussetzung für das Ältestenamt? Älteste sind Vorbilder der Gemeinde. Sie leiten die Geschwister der Gemeinde in der rechten Lebensweise an. Und so wichtig ist Gott also ein gastfreundlicher Lebensstil. Die ganze Gemeinde soll so leben, jeder einzelne Christ, nicht nur ein paar spezielle Superchristen oder so ein paar Extra-Leute, die dann immer Einladungen aussprechen. Nein, alle. Und wenn du merkst, dass du gerne noch mehr Impulse zur Gastfreundschaft hättest und wie du sie auch praktisch ausleben kannst, dann lies unbedingt bitte unseren Blogbeitrag zu dem Thema. Den verlinken wir hier dir auch in den Shownotes. Auch das Buch Offene Türen öffnen Herzen von Rosaria Butterfield bietet eine wirklich ermutigende, aber auch, ja, muss man schon sagen, eine herausfordernde Perspektive auf das Thema. Also, wenn du gerne liest, lies das Buch unbedingt mal, denn die Rosaria ist ein geniales Beispiel dafür, wie Gastfreundschaft Menschen näher zu Jesus führen kann. Den Link findest du auch ebenfalls in den Shownotes. So. Aber nun zum zweiten Punkt. Freundschaft wiederentdecken, hatte ich ja schon am Anfang gesagt. Neben dem Impuls zur Gastfreundschaft hat Carl Truman auf der E21-Konferenz noch einen Gedanken weitergegeben, den ich sehr interessant finde. Er hat nämlich gesagt, dass wir das Konzept der Freundschaft wiederentdecken müssen. Wie kommt er darauf? Weiß nicht jeder von uns, was ein guter Freund ist? Eigentlich haben wir davon doch eine ziemlich klare und gute Vorstellung, oder nicht? Carl Truman ist jetzt nicht irgendeine x-beliebige Person, sondern Historiker, Theologe und Professor für Kirchengeschichte. Also er hat sich viel damit beschäftigt, was die Säkularisierung unserer Gesellschaft geprägt hat und welche Auswirkungen diese auch auf unser tägliches Leben und auch auf das Glaubensleben und die Evangelisation hat, ja. Und im Rahmen dieser Recherche, wo er sich damit auseinandergesetzt hat, hat er festgestellt, dass die heutige Gesellschaft, in der wir jetzt leben, aber vor allem die jungen Erwachsenen und Jugendlichen verlernt haben, was echte Freundschaften sind. Nehmen wir als Beispiel die Freundschaft von David und Jonathan. Wenn wir an sie denken, denken wir doch automatisch irgendwie an Loyalität, an Schutz, an Opferbereitschaft. In 1. Samuel 18, Vers 1 bis 4 lesen wir, dass diese Freundschaft so tief war, dass sich die Seele Jonathans mit der Seele Davids verband. Und Jonathan David liebgewann wie seine eigene Seele. Die beiden sind Brüder, Vertraute, Kameraden. Es ist eine sehr innige Freundschaft, die aber ohne jegliche sexuelle Konnotation ist. Wieso werden diese beiden Freunde heute von vielen Menschen gleich als schwules Paar verstanden?
weil viele in unserer Gesellschaft so ein falsches Bild, so ein sexualisiertes Bild von Freundschaft haben. Leute, tragisch, gerade durch soziale Medien und Medien, also Filme, Serien, Bücher, die immer stärker sexualisiert und sexualisierend sind, wird ein Bild vermittelt, dass jegliche Beziehung einen sexuellen Beigeschmack haben. Ja, sei es zwischen Mann und Frau, ja, mindestens einer von beiden will immer nur das eine. Ja, die Attraktivität der Figuren, die steht immer im Vordergrund. One-Night-Stands und Freundschafts-Plus-Beziehungen werden als völlig normal dargestellt. Und immer geht es darum, das andere Geschlecht irgendwie zu beeindrucken. Und ähnlich ist es auch mit gleichgeschlechtlichen Beziehungen. Inzwischen hat die LGBTQ-Agenda im Großteil der Medien ihren scheinbar rechtmäßigen Platz gefunden und wird ausgiebig behandelt. Und das Ganze geht so weit, dass sowohl in den Medien als auch in den sozialen Medien schöne, intime Freundschaften zwischen zwei Männern oder zwei Frauen plötzlich Spekulationen über eine romantische Beziehung hervorrufen. Das heißt, immer mehr junge Menschen merken, hey, ich mag diese Person irgendwie unfassbar gerne. Wir haben ein tolles Vertrauensverhältnis, aber sie kennen das Konzept der Freundschaft nicht mehr. Und schlussfolgern dann irgendwie sowas Obskures daraus, ja, ich muss irgendwie verliebt sein bei der Beziehung innerhalb des gleichen Geschlechts. Ich muss wohl irgendwie schwul, ich muss wohl irgendwie lesbisch sein. Und das ist der eine Punkt. Fatal, echt fatal. Der andere Punkt ist, dass die Menschen in unserer Gesellschaft durch auch soziale Medien, Digitalisierung und der Veranlagung von Freundschaften auch im digitalen Raum, die Freundschaften da so hin verlagert werden, ja, dadurch werden sie immer einsamer oder durch immer egozentrischeres Weltbild in ziemlich toxischen Beziehungen auch irgendwie feststecken, ja. Und deswegen ist es so wichtig, so essentiell, dass wir als Christen gute Freunde sind, denen man vertrauen kann. Wenn wir zuhören, Geheimnisse unbedingt für uns behalten, dass wir trösten können, dass wir zeigen, dass uns unser Gegenüber wirklich am Herzen liegt. Und darum geht es doch. Wir wollen Menschen Jesus Christus kennen und ihn als Retter annehmen und dann dieses Leben und auch die Ewigkeit mit ihm verbringen dürfen. Das wäre doch so genial. Und Ziel ist es, aus Fremden Freunde und aus Freunden Glaubensgeschwister werden. Das wäre so klasse, oder? Aber dabei darf es natürlich nie darum gehen, irgendwie Freundschaft als Mittel zum Zweck zu missbrauchen. Ja, wir müssen uns immer wieder fragen, ob wir mit unseren Freunden auch noch so zu tun hätten, sie lieben würden und Zeit mit ihnen verbringen würden, wenn wir wüssten, dass sie sich nie für Jesus entscheiden. Und wenn wir diese Frage ehrlicherweise mit einem Nein oder Ich weiß nicht beantworten, dann müssen wir unsere Herzenshaltung ganz grundlegend überdenken. Und da muss ich bei mir anfangen, ganz ehrlich. Ich möchte dir noch von einer Freundschaft erzählen, die ich ganz spannend fand, als ich es gelesen habe. Vielleicht hast du schon mal von Christopher Hitchens gehört. Er war ein sehr überzeugter, in der Diskussion durchaus auch polemischer Atheist, der sich das Christentum so zum Feind genommen hatte, als Feindbild aufgebaut hatte. Ja, er gehörte zu der Gruppe der sogenannten neuen Atheisten. Und bei einer dieser Diskussionen, da lernte er den Evangelikan Larry kennen, Larry Taunton. Und ihre Überzeugungen unterschieden sich sowas von fundamental. Doch der Christopher respektierte Larry, weil er erkannte, dass dieser von seinem Glauben leidenschaftlich überzeugt und geprägt war. Und so entstand eine ganz, ganz außergewöhnliche Freundschaft zwischen den beiden. Die zwei haben gemeinsame Roadtrips gemacht. Und zu diesem Zeitpunkt, da hatte Christopher gerade eine tödliche Krebsdiagnose erhalten. Es war bei dem zweiten Roadtrip, den sie gemacht haben. Und was denkst du, haben die beiden auf diesem Roadtrip gemacht? Sie haben in der Bibel gelesen. Christopher saß mit Zigarre, Whisky und Bibel auf dem Beifahrersitz und las aus dem Johannesevangelium vor und die beiden tauschten sich über das aus, was sie da lasen. Was macht Larrys Invest in dieser Beziehung so besonders? Wie gesagt, Christopher war extrem überzeugter Atheist. Aber nicht nur das, er war auch Antitheist. Also einer, der froh ist, dass es
angeblich keine Beweise für Gott gäbe. Er hasste das Christentum, abgrundtief. Und wir wissen natürlich nicht, ob er sich am Ende seines Lebens noch bekehrte. Keine Ahnung. Gott weiß es allein. Ich weiß es nicht. Uns ist nichts darüber bekannt. Aber was können wir von Larry lernen? Er investierte also Zeit und Mühe und Liebe in diese Freundschaft zu einem Mann, von dem er kaum erwartete, dass er jemals Christ werden würde. Und als sich die Gelegenheit bot, ihm das Evangelium nahezubringen, dann nutzte er sie. Er investierte Zeit, viel Zeit. Und diese Freundschaft war für Larry kein Mittel zum Zweck, um Christopher mit dem Evangelium zu bedrängen. Aber er ließ sich treu von Gott als Zeuge gebrauchen, wenn sich Gelegenheit dazu bot. Wirklich beeindruckend. Ich möchte gern zusammenfassen. Unsere Gesellschaft braucht ein erneuertes Verständnis von gesunden Freundschaften. Echte Freundschaften sind, wie wir in diesem Podcast immer und immer und immer wieder festgestellt haben, die Basis für unsere Alltagsmission. Aber sie dürfen nicht Mittel zum Zweck sein. Und ein Weg, um Freundschaften zu bilden, ist Gastfreundschaft gegenüber Fremden. Erinnerst du dich an die Challenge, die ich dir vorhin gestellt habe? Hier ist sie nochmal. Schreib uns unbedingt deine Gedanken dazu an machbar@heukelbach.org. Wir freuen uns drauf. Schau dir mal Lukas 14, Vers 12 bis 14 an. Bibelstelle ist auch in den Shownotes verlinkt, wo Jesus selbst über Gastfreundschaft redet. Was entdeckst du in diesem Abschnitt, das dich zum Nachdenken bringt über christliche Gastfreundschaft oder dich irgendwie herausfordert? Lass es uns wissen, schreib mir gerne. In der Alltagsmission sind wir nämlich nicht Einzelkämpfer, sondern wir wollen gemeinsam unterwegs sein, uns gegenseitig helfen, Tipps geben, ermutigen, ausrüsten. Zum Beispiel machen wir das auch in dem Machbar-Newsletter, habe ich eben schon erwähnt. Melde dich gerne dafür an und lies, wie andere Christen Alltagsmission leben. 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
1: Ich bin Felix Becker und das wird der Tag. Für hunderttausende Schülerinnen und Schüler in Hessen, Rheinland-Pfalz und im Saarland beginnt heute wieder der Unterricht.
2: In allen drei Bundesländern endeten die Sommerferien am Freitag. Vor allem für die Erstklässler beginnt in den kommenden Tagen ein neuer Lebensabschnitt.